0: zwischen Ciesa und Wollin wegen Straßenschäden gesperrt. A8, Saarlouis Richtung Luxemburg, die Moseltalbrücke ist gesperrt nach einem Unfall. Und die A11 Kreuz Uckermark Stettin ist zwischen Penkun und dem Grenzübergang Pommeln wegen Bauarbeiten bis heute Abend in beiden Richtungen gesperrt. Die A14 Magdeburg Richtung Schwerin ist zwischen dem Kreuz Magdeburg und Dahlenwarsleben wegen Fahrbahnschäden gesperrt. A20 Kreuz Uckermark Richtung Lübeck ist zwischen Dummersdorf und dem Kreuz Rostock wegen Bauarbeiten bis heute Nachmittag um 4 wahrscheinlich gesperrt. Dann haben wir die A38 Göttingen Richtung Halle. Die Strecke ist zwischen Querfurt und Schafstedt wegen Bergungsarbeiten bis um 7 nachher gesperrt. Und die A71 Suhl Richtung Schweinfurt, der Tunnel Bergbock und der Hochwaldtunnel wegen der Nachtbaustelle bis ca. um 6 gesperrt. Dann eine neue Meldung von der A96 München Richtung Lindau. Die Strecke ist zwischen Windach und Schöffeldingen nach einem Unfall jetzt gesperrt. Berlin, die A100 Wilmersdorf Richtung Neukölln ist zwischen Beckstraße und Innsbrucker Platz bis ca. 5 Uhr gesperrt. Und die A261 Richtung A1 ist zwischen Tüttensinn und Buchholzer Dreieck wegen Bergungsarbeiten gesperrt.
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0: Bleiben Sie schon wachsam und achtsam gerade unterwegs im Auto, auf den Straßen. Kommen Sie gut und sicher an. Eine schöne Nacht mit der ARD-Hitnacht wünscht Ihnen Romy Anders. Hi.

Liebe ARD-Hitnachtgemeinde, nur ganz, ganz kurz an dieser Stelle, weil immer wieder Anfragen kommen wegen Musikwünschen. Wir erfüllen keine Musikwünsche so spontan. Wir spielen ja eh Lieblingshits, ne, in der ARD-Hitnacht. Sonst schreibt uns weiterhin sehr gern. Wir freuen uns auf auf ihre Nachrichten, ard-hitnacht@mdr.de. Kai aus Regensburg zum Beispiel grüßt alle Nachtdienstler, die wie er gerade Schicht haben und die sich schon auf den Feierabend freuen. Dankeschön, Kai. Wir freuen uns auch nachher auf den Feierabend. Jetzt machen wir uns erstmal weiter eine ganz schöne Nacht. Es ist kurz vor 14:45. Willkommen in der ARD-Hitnacht.

0: ist mir ganz mittelhochdeutsch 14:45 rausgerutscht. Da schreibt doch gleich der Ole aus Köln. 14:45. Was heißt das denn bitte schön? Es gibt höchstens 14:45. Ole, das stimmt so nicht. Also bei uns im Mittelraum, aber auch unten in Baden-Württemberg, da versteht man durchaus 14:45. Das ist so ähnlich wie 14:30 oder 15:45 vor oder nach um. Es ist, wie es ist. Sehnsucht, Pöppe Schulz und der ARD-Hitnacht. Und gleich haben wir es 14:30. Das ist dann übrigens 15:45. Eine schöne Nacht mit der ARD-Hitnacht.
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0: Es ist 3:30 Uhr. 2:30 Uhr. Der Verkehrsservice in der ARD-Hitnacht. Die A2 Hannover Richtung Berlin ist zwischen Erxleben und dem Kreuz Magdeburg gesperrt wegen Fahrbahnschäden. Die A2 Hannover Richtung Berlin ist zwischen Ciesa und Wollin wegen Straßenschäden auch gesperrt. Dann haben wir die A8 Saarlouis Richtung Luxemburg. Die Moseltalbrücke gesperrt nach einem Unfall. Die A11 Kreuz Uckermark-Stettin ist zwischen Penkun und dem Grenzübergang Pommeln wegen Bauarbeiten bis heute Abend gesperrt. Die A14 Magdeburg Richtung Schwerin ist zwischen dem Kreuz Magdeburg und Dahlenbarsleben gesperrt wegen Fahrbahnschäden. Dann haben wir die A20 Kreuz Uckermark Richtung Lübeck. Die Strecke ist zwischen Dummersdorf und dem Kreuz Rostock gesperrt wegen Bauarbeiten bis heute Nachmittag. Und die A38 Göttingen Richtung Halle ist zwischen Querfurt und Schafstedt gesperrt bis 7:00 Uhr. Da laufen nach wie vor Bergungsarbeiten. A71 Suhl Richtung Schweinfurt, der Tunnel Bergbock und der Hochwaldtunnel wegen der Nachtbaustelle gesperrt bis nachher 6:00 Uhr. Und die A96 München Richtung Lindau ist zwischen Windach und Schöffelding nach einem Unfall gesperrt. Berlin, die A100 Wilmersdorf Richtung Neukölln ist zwischen Wechsstraße und Innsbrucker Platz gesperrt bis ca. 5:00 Uhr. Und die A261 Richtung A1 ist zwischen Türtensen und Buchholzer Dreieck wegen Bergungsarbeiten gesperrt.
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0: Eine schöne Nacht wünscht Ihnen Romy Anders. Hi und Grüße.

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Also da seid ihr jetzt gefragt, wer vom Mars oder vom Mond aus zuhört, das schreibt uns. Wir finden das ja genauso spannend. ard-hitnacht@mdr.de.

Coldplay in der ARD-Hitnacht. Unser Hörer Martin aus dem Ruhrgebiet hört nicht vom Mond oder vom Mars die ARD-Hitnacht. Dafür schickt er Grüße aus dem Kanada-Urlaub bei angenehmen 22 Grad. Dankeschön fürs Schreiben, Martin. Wo in Kanada sind Sie da eigentlich ganz genau? Wollen wir noch wissen? Ich selber muss ja ehrlich zugeben, ich bin jetzt gar nicht so sehr fürs weit wegfliegen. Also ich bin jetzt überhaupt gar nicht der Flugfan. Aber ich liebe unser schönes Nordseemeer und unser wunderschönes Ostseemeer. Also hier in Deutschland, ganz ehrlich Leute, da kann man auch ganz fantastisch Urlaub machen.

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1: Um 3 Uhr mit Ronald Lessig. Die Spitzen der Regierungsparteien haben sich bei ihrem Koalitionsausschuss auf ein umfassendes Reformpaket verständigt. Die konkreten Ergebnisse sollen im Laufe des Vormittags vorgestellt werden. Aus der Nachrichtenredaktion Sebastian Ottowitz.
2: Worauf sich Union und SPD inhaltlich genau geeinigt haben, dazu wurde noch nichts bekannt. Klar ist aber schon, dass es um die Reform der Einkommensteuer sowie um die Bereiche Rente, Arbeitsmarkt, Wachstum und Bürokratieabbau geht. Insgesamt 8 Stunden hatte der Ausschuss gestern getagt. Bundeskanzler Merz hatte vorab erklärt, er erwarte einen großen Sprung nach vorn. Umstritten war vor den Beratungen etwa, wie die Einkommensteuerreform gegenfinanziert wird oder ob es eine Umstellung von einer täglichen auf eine wöchentliche Höchstarbeitszeit geben soll.
1: Der Generalbundesanwalt hat erstmals Anklage wegen der gesprengten Nord Stream Pipelines vor knapp 4 Jahren erhoben. Sie richtet sich gegen den mutmaßlichen Drahtzieher, das hat dessen Anwalt bestätigt. Nach Informationen von ARD, Süddeutscher Zeitung und der Zeit werden dem Ukrainer unter anderem Angriffe auf zivile Infrastruktur, das Herbeiführen einer Sprengstoffexplosion und Kriegsverbrechen vorgeworfen. Das Hanseatische Oberlandesgericht in Hamburg muss die Anklage nun prüfen. Bundesumweltminister Schneider treibt die Pläne für eine schnellere Suche nach einem Atommüllendlager voran. Es gebe Möglichkeiten, einen Standort bis zum Jahr 2050 festzulegen, sagte der SPD-Politiker bei einem Besuch im Zwischenlager in Lubmin in Mecklenburg-Vorpommern. Bisher war von 2074 die Rede. Schneider verwies auf einen Gesetzentwurf, der ein verändertes Erkundungsverfahren beinhaltet. Er hoffe, dass das Kabinett noch in diesem Jahr das Vorhaben auf den Weg bringen wird. Belgien hat das Achtelfinale der Fußball-WM erreicht. Die Belgier holten einen 3:2-Sieg nach Verlängerung im 16. Finale gegen den Senegal. Aus dem ARD-WM-Team Hendrik Lückhoff.
3: Es war das wohl dramatischste Spiel dieser Fußball-WM. In der Nachspielzeit der Verlängerung holte Belgien den 3:2-Sieg und zwar per Elfmeter. Kapitän Tielemans bewies starke Nerven vom Punkt. Dabei war sein Team schon fast ausgeschieden. Kurz vor Ende der regulären Spielzeit lag Belgien völlig verdient mit 0:2 zurück. Aber die Belgier erzwangen mit 2 Toren in 3 Minuten die Verlängerung und holten da doch noch den glücklichen Sieg. Auch England ist im Achtelfinale. Harry Kane führte die Engländer mit seinen 2 Toren zum 2:1-Sieg gegen den Kongo.
1: Das waren die Nachrichten. Das Wetter in Deutschland, fast überall trocken bei 17 bis 8 Grad. Am Tage im Norden und der Mitte Schauer, im Süden trocken, 20 bis 30 Grad. Am Freitag oft heiter, im Nordosten einzelne Schauer, bis 28 Grad und am Samstag viel Sonne bis 30 Grad. Es ist 3:03 Uhr.
4: Und Sie hören jetzt den Verkehrsservice in der ARD-Hitnacht mit der R2 Hannover Richtung Berlin. Die Strecke ist ja zwischen Erxleben und dem Kreuz Magdeburg wegen Fahrbahnschäden gesperrt. Die R2 Hannover Richtung Berlin zwischen Ciesa und Wollin gesperrt. A8 Saarlouis Richtung Luxemburg. Die Moseltalbrücke nach einem Unfall gesperrt. Die A11 Kreuz Uckermark-Stettin ist zwischen Penkun und dem Grenzübergang Pomellen wegen Bauarbeiten bis heute Abend ca. 20 Uhr gesperrt. Und die A14 Magdeburg Richtung Schwerin ist zwischen dem Kreuz Magdeburg und dann in Warsleben wegen Fahrbahnschäden gesperrt. A20 Kreuz Uckermark Richtung Lübeck. Die Strecke ist zwischen Dummersdorf und Kreuz Rostock wegen Bauarbeiten bis heute Nachmittag gesperrt, bis um 4. Und die A38 Göttingen Richtung Halle ist zwischen Querfurt und Schafstedt gesperrt wegen Bergungsarbeiten, bis nachher um 7 wahrscheinlich. Dann haben wir die A71 Suhl Richtung Schweinfurt, der Tunnel Bergbock und der Hochwaldtunnel wegen der Nachtbaustelle gesperrt, bis ca. 6 Uhr. Berlin, die A100, die letzte Meldung, Berlin, die A100 Wilmersdorf Richtung Neukölln ist zwischen Wechstraße und Innsbrucker Platz gesperrt, bis ca. 5 Uhr. Passen Sie gut auf und kommen Sie gut und sicher an.
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ard-hitnacht@mdr.de. Unser Hörer Lutz, der grüßt ganz herzlich aus Australien. Er ist gerade auf dem Weg zur Arbeit. Und er würde sich sehr freuen, schreibt er, wenn wir den Verkehrsservice etwas ausweiten könnten, ne, damit man auch in Australien weiß, wann, wo, welcher Stau ist. Lutz, absolut nachvollziehbar. Wenn wir hier bei uns in Deutschland weniger von den Straßen zu vermelden haben, dann nehmen wir direkt Australien mit auf. Aber dass auf unseren Straßen überhaupt nichts los ist, also wird es wahrscheinlich nie kommen. Daher einfach mal liebe Grüße, Lutz, kommen Sie gut auf Arbeit an und haben Sie einen schönen Tag. Josef schreibt, hallo ihr Lieben, ganz süß. Seit einiger Zeit, schreibt er, versuche ich meine 2 Wochen alte Tochter zum Schlafen zu bringen. Also stehe ich mit ihr im Tragetuch in der Küche und tanze mit ihr zur ARD-Hitnacht. Keine 2 Minuten und sie schläft. Sobald ich aber den Weg in Richtung Bett suche und das Radio ausschalte, wird sie unruhig. Liebe Grüße und danke für euren Musikmix, der Josef aus Landshut, zugeschaltet über Bayern 1. Vielen, vielen Dank für die so liebe Nachricht. Grüße ans Baby. Wir geben alles, damit es weiter schläft.

Achtung Autofahrer, wir haben einen Falschfahrer auf der B76 Kiel-Eutin. Zwischen Winterbeker Weg in Kiel-Südfriedhof und Ostring in Garden-Süd-Kronsburg kommt Ihnen ein Falschfahrer entgegen. Äußerst rechts fahren, nicht überholen, ist klar. Falschfahrer auf der B76 Kiel-Eutin zwischen Winterbeker Weg in Kiel-Südfriedhof und Ostring in Garden-Süd-Kronsburg kommt Ihnen ein Falschfahrer entgegen.

Achtung, Autofahrer, da ist noch immer ein Falschfahrer unterwegs auf der B76 Kiel-Eutin. Zwischen Winterbeker Weg in Kiel-Südfriedhof und Ostringen in Garden-Süd-Kronsburg kommt Ihnen ein Falschfahrer entgegen. Bitte äußerst rechts fahren und nicht überholen.

Schön, soeben kam die Entwarnung für die B76 Kiel-Eutin. Kein Falschfahrer mehr zwischen Winterbeker Weg in Kiel-Südfriedhof und Ostring in Garden-Südgrunsburg. Kommen Sie gut und sicher an.

ard-hitnacht@mdr.de. Alexander aus Paderborn möchte wissen, wieso wir beim Radio immer so gut motiviert klingen, so voller guter Laune, vor allem jetzt um kurz vor 3:30. Er schafft es um diese Zeit nicht mal freundlich zu seiner Frau zu sein. Viel zu früh zum Aufstehen, schreibt er, aber die Arbeit fordert es eben ein. Vielleicht liegt es ja daran, dass unsere Ehepartner gerade nicht in unserer Nähe sind, Alexander. Es wäre sonst vielleicht auch anders. Aber wir grüßen in jedem Falle Paderborn und wünschen einen schönen Donnerstag und heißen Sie herzlich willkommen in der ARD-Hitnacht. Guten Morgen.

0: Jetzt kurz nach 4:30. Guten Morgen. Der Verkehrsservice in der ARD-Hitnacht. Die Entwarnung vom Falschfahrer auf der B76 Kiel-Eutin, die hat man schon durchgegeben. Was aktuell noch ist, das ist die A2, Hannover Richtung Berlin. Die Strecke ist zwischen Erxleben und dem Kreuz Magdeburg gesperrt. Die A2 Hannover Richtung Berlin zwischen Ziesa und Wollin gesperrt, auch wegen Straßenschäden. Die A11 Kreuz Uckermark Stettin ist zwischen Penkun und dem Grenzübergang Pomellen wegen Bauarbeiten bis heute Abend gesperrt, beide Richtungen. Die A14 Magdeburg Richtung Schwerin ist zwischen dem Kreuz Magdeburg und Dahlem-Warsleben gesperrt, Fahrbahnschäden. A20 Kreuz Uckermark Richtung Lübeck ist zwischen Dummerstorf und dem Kreuz Rostock gesperrt wegen Bauarbeiten bis heute Nachmittag um 4. Die A38 Göttingen Richtung Halle ist zwischen Querfurt und Schafstedt gesperrt wegen Bergungsarbeiten bis um 7 nachher am Morgen. Und die A71 Suhl Richtung Schweinfurt, der Tunnel Bergbock und der Hochwaldtunnel wegen der Nachtbaustelle gesperrt bis ca. 6 Uhr. Außerdem, letzte Meldung, Berlin, die A100 Wilmersdorf Richtung Neukölln ist zwischen Wegstraße und Innsbrucker Platz bis ca. 5 Uhr gesperrt.
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0: Aber jetzt, wach werden oder wach bleiben. Ein herzliches Willkommen und hallo in der ARD-Hitnacht, 3:33 Uhr. Morgen, schön, dass Sie bei uns sind.

Dreadlock Holiday, liebe ARD-Hitnachtgemeinde. Jetzt schieben wir mal ganz kurz die Dunkelheit zur Seite. Wir blasen das Dunkle einfach weg. Wir machen Platz für Sonne, für angenehme Wärme, eine Brise frischer Meeresluft, ein paar Möwen, leichter Salzduft in der Luft. Feinste Sommermusik. Ja. Jawohl, das ist die ARD-Hitnacht am 2. Juli. Einen schönen Donnerstag. Guten

ard-hitnacht@mdr.de. Hallo zusammen, schreibt Susanne. Viele Grüße aus Neuseeland. Ich bin Susanne, bin im Dezember 2025 mit meiner Familie vom Frankenland ans andere Ende der Welt ausgewandert. Wenn in Deutschland die Nacht einkehrt, beginne ich meine Arbeit für unsere deutsche Firma und dabei begleitet mich stets das deutsche Radio, schreibt sie. Ein kleines, schönes Stück Heimat in der Ferne. Beste Grüße, Susanne. Cool. Danke schon, Susanne. Und wir grüßen ganz, ganz lieb aus der ARD-Hitnacht.

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1: Um 4 Uhr mit Ronald Lessig. Die Spitzen der Regierungsparteien haben sich bei ihrem Koalitionsausschuss auf ein umfassendes Reformpaket verständigt. Die konkreten Ergebnisse sollen im Laufe des Vormittags vorgestellt werden. Aus der Nachrichtenredaktion Sebastian Ottowitz.
2: Worauf sich Union und SPD inhaltlich genau geeinigt haben, dazu wurde noch nichts bekannt. Klar ist aber schon, dass es um die Reform der Einkommensteuer sowie um die Bereiche Rente, Arbeitsmarkt, Wachstum und Bürokratieabbau geht. Insgesamt 8 Stunden hatte der Ausschuss gestern getagt. Bundeskanzler Merz hatte vorab erklärt, er erwarte einen großen Sprung nach vorn. Umstritten war vor den Beratungen etwa, wie die Einkommensteuerreform gegenfinanziert wird oder ob es eine Umstellung von einer täglichen auf eine wöchentliche Höchstarbeitszeit geben soll.
1: Eine Woche nach den Erdbeben in Venezuela hat Übergangspräsidentin Rodriguez eine Staatstrauer ausgerufen. Sie solle 7 Tage dauern, erklärte Rodriguez. Nach offiziellen Angaben wurden bisher mehr als 2200 Todesopfer geborgen. Mehr als 11.000 Menschen wurden verletzt, mehrere 10.000 gelten noch als vermisst. Der Gerichtshof der Europäischen Union entscheidet heute im Rechtsstreit über eine EU-Wettbewerbsstrafe gegen Google von mehr als 4 Milliarden Euro. Die Europäische Kommission hatte das Bußgeld 2018 verhängt. Aus der Nachrichtenredaktion Petra Mittermeier.
3: Die Behörde hatte Google vorgeworfen, das Betriebssystem Android auszunutzen. Ziel sei gewesen, die Marktposition seiner Suchmaschine auf unfaire Weise zu festigen. Die Strafe der EU-Kommission betrug ursprünglich 4,34 Milliarden Euro. Nachdem Google dagegen geklagt hatte, setzte das Gericht der EU in einem erstinstanzlichen Urteil den Betrag um 215 Millionen Euro herab. Google und sein Mutterkonzern Alphabet legten dagegen Einspruch beim EuGH ein.
1: Bei der Fußballweltmeisterschaft hat Belgien das Achtelfinale erreicht. Die Belgier gewannen in der Verlängerung mit 3:2 gegen den Senegal. Aus dem ARD-WM-Team Hendrik Lückhoff.
4: Belgien stellte das Spiel gleich 2-mal auf den Kopf. Über weite Strecken war der Senegal das bessere Team und führte auch verdient mit 2:0, ehe Belgien mit einem Doppelschlag kurz vor Schluss die Verlängerung erzwang. Dort schlugen die Europäer wieder in den letzten Minuten zu. Kapitän Tielemans verwandelte einen Elfmeter in der Nachspielzeit und führte sein Team damit ins Achtelfinale. Da steht auch England nach einem hart erkämpften 2:1-Sieg gegen den Kongo. Nach Rückstand dauerte es lange, ehe Topstürmer Harry Kane die Partie mit 2 Toren drehte.
1: Das waren die Nachrichten. Das Wetter in Deutschland. Am Tage im Norden und in der Mitte gebietsweise Schauer, im Süden trocken bei 20 bis 30 Grad. Am Freitag oft heiter, im Nordosten Schauer bis 28 Grad, am Samstag sonnig bis 30 Grad. Es ist 4:03 Uhr.
5: Der Verkehrsservice in der ARD-Hitnacht. Die A1 Lübeck-Hamburg auf der Norderelbbrücke kommt es zu kurzfristigen Sperrungen wegen eines Schwertransportes. Dann haben wir die A2 Hannover Richtung Berlin. Die Strecke ist zwischen Erxleben und dem Kreuz Magdeburg wegen Fahrbahnschäden gesperrt. A2 Hannover Richtung Berlin zwischen Ciesa und Wollin wegen Straßenschäden gesperrt. Die A11 Kreuz Uckermark Stettin ist zwischen Penkun und dem Grenzübergang Pomellen wegen Bauarbeiten gesperrt bis heute Abend. Die A14 Magdeburg Richtung Schwerin ist zwischen dem Kreuz Magdeburg und dann im Wasleben wegen Fahrbahnschäden gesperrt. A20 Kreuz Uckermark Richtung Lübeck zwischen Lummersdorf und dem Kreuz Rostock Bauarbeiten bis 16 Uhr heute Nachmittag die Sperrung. Und die A38 Göttingen Richtung Halle ist zwischen Querfurt und Schafstedt gesperrt wegen Bergungsarbeiten. Wahrscheinlich noch 3 Stunden bis um 7. Da halten wir sie auf dem Laufenden. Dann haben wir die A71 Suhl Richtung Schweinfurt, der Tunnel Bergbock und der Hochwaldtunnel wegen der Nachtbaustelle gesperrt bis um 6. Und Berlin, die A100 Wilmersdorf Richtung Neukölln. Die Strecke ist zwischen Wechsstraße und Innsbrucker Platz bis ca. 5 Uhr gesperrt, also noch 1 Stunde.
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5: Eine gute Fahrt und einen guten Start in diesen Donnerstag. Das wünscht Ihnen Romy Anders. Hi, guten Morgen.

die ARD-Hitnacht. Jetzt mit einem Lied, als es damals 2007 rausgekommen ist, von Kid Rock, neu interpretiert sozusagen, neu performt, All Summer Long. Da wussten alle, dieses Lied lieben wir. Ey, das wird gespielt und gecovert und nachgesungen bei sämtlichen Stadtfesten zu sämtlichen Anlässen. Hier flattern alle Sommerröcke und Hawaii-Hemden paradiesisch im Takt, was einfach mal gut klingt. Kid Rock, All Summer Long, ist genial. Jetzt für Sie in der ARD-Hitnacht. Voila.

Wir steuern auf 16:30 zu, die ARD-Hitnacht, mit einer kleinen To-Do-Liste heute Morgen. Wach werden oder wach bleiben, an was Schönes denken, lächeln, glücklich sein, das reicht schon. Schon Donnerstag. Guten Morgen.

0: 4.30 Uhr, halb fünf. Guten Morgen. Der Verkehrsservice in der ARD-Hitnacht. Die A2 Hannover Richtung Berlin ist zwischen Erxleben und dem Kreuz Magdeburg gesperrt. Die A2 Hannover Richtung Berlin zwischen Ziesa und Wollin wegen Straßenschäden auch gesperrt. A11 Kreuz Uckermark-Stettin ist zwischen Penkun und dem Grenzübergang Pomellen wegen Bauarbeiten bis heute Abend gesperrt. Und die A14 Magdeburg Richtung Schwerin ist zwischen dem Kreuz Magdeburg und Dahlem-Warsleben wegen Fahrbahnschäden gesperrt. Die A20 Kreuz Uckermark Richtung Lübeck ist zwischen Dummerstorf und dem Kreuz Rostock gesperrt wegen Bauarbeiten bis heute Nachmittag um 4. Und wir haben die A38 Halle Richtung Göttingen. Die Strecke ist zwischen Großwechsungen und Bleicherode nach einem Unfall gesperrt. A38 Göttingen Richtung Halle zwischen Querfurt und Schafstedt. Immer noch eine Sperrung wegen Bergungsarbeiten. Und die Sperrung geht wahrscheinlich bis um 7. A71, letzte Meldung, Suhl Richtung Schweinfurt, der Tunnel Bergbock und der Hochwaldtunnel wegen der Nachtbaustelle gesperrt bis um 6. Das war's von unserer Seite. Kommen Sie gut und sicher und bald an.
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0: Die ARD-Hitnacht, heute mal etwas anders mit mir. Ich bin Romy Anders. Grüß Sie. Hallo.

für den Frieden in der ganzen Welt, vielleicht irgendwann mal. Für Menschen, die einander zuhören, für ein schönes, friedliches Miteinander, ohne sinnlose Vorverurteilung, für 99 Luftballons. Das war Nena. Einfach gut in der ARD-Hitnacht.

Das war Police, Musik von Police. Noch hören Sie die ARD-Hitnacht aus dem wunderschönen Erfurt, aus den Studios von MDR Thüringen. Das gesamte Hitnacht-Team wünscht einen guten Start in den Donnerstag. Guten Morgen.

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1: Mit Tatjana Gropius. Guten Morgen. Wer heute früh auf der A38 im Saalekreis in Richtung Leipzig fahren will, der braucht wohl Geduld, denn die Strecke ist seit gestern zwischen Eisleben und Querfurt dicht. Grund sind zwei Unfälle. Und jetzt die Frage an meinen Kollegen Christoph Gedo aus der Nachrichtenredaktion. Was ist denn da los?
2: Ja, die Polizei erklärt uns das Geschehene so. Erst ist gestern Nachmittag ein LKW auf einen Schilderwagen gefahren. Dabei wurde der LKW-Fahrer leicht verletzt. Danach fuhr ein Transporter auf einen PKW auf, der wiederum auf einen LKW geschoben wurde. Und auch bei diesem Unfall wurde eine Person leicht verletzt. Die Fahrzeuge an sich waren am späten Nachmittag geborgen. Danach musste aber noch die Ölwehr anrücken, um die Fahrbahn der A38 zu reinigen. Bei dem Unfall sind nämlich Kraftstoffe ausgetreten und das beschäftigt noch die Autobahnmeisterei, wohl bis ca. 7 Uhr.
1: Mehr zu aktuellem Stand auf den Straßen gibt es gleich nach den Nachrichten im Service bei Julia. Hat ein Vater in Halle seine 2 Jahre alte Tochter zur Strafe in heißes Wasser gehalten und ihr dann nicht geholfen? Und welche Mitschuld tragen die Mutter und die Oma? 2 Jahre nach dem Tod des Mädchens gibt es noch immer kein rechtskräftiges Urteil. Das Landgericht Halle hat dazu jetzt geschrieben, dass der Vater und die Oma Revision eingelegt haben. Damit geht der Fall wieder zum Bundesgerichtshof. Das Landgericht hatte zuletzt geurteilt, dass der Mann für 5 Jahre ins Gefängnis soll. Die Richter halten ihn für schuldig, seine Tochter fahrlässig verletzt zu haben und auch für ihre Verbrühungen verantwortlich zu sein, an denen sie starb. Die Oma bekam Bewährung. Der Vater behauptet nach wie vor, das Kind nur abgeduscht zu haben. Fast 8 Stunden bis in die Nacht wurde beraten und jetzt sind sie offenbar da, die Reformen für Deutschland. Das haben Beteiligte aus den Verhandlungskreisen von Union und SPD dem ARD-Hauptstadtstudio mitgeteilt. Zu den konkreten Inhalten ist noch nichts bekannt. Allerdings soll sich das in wenigen Stunden ändern, wenn die Chefs von CDU, CSU und SPD am Vormittag vor die Presse treten wollen und ihre Pläne zu erklären. Und bei der Fußball-Weltmeisterschaft ist England knapp einer Blamage entgangen. Denn weit bis in die zweite Halbzeit hinein lag der Kongo mit 1:0 vorne. Aber schließlich ist es Kapitän Kane doch noch gelungen, das Spiel zu einem 2:1-Sieg für England zu drehen und ins Achtelfinale einzuziehen. Noch zu den weiteren Ergebnissen. Belgien-Senegal 3:2 nach Verlängerung und USA-Bosnien-Herzegowina 2:0. Und das waren die Nachrichten. Jetzt geht's weiter mit Verkehr und Wetter. Und Julia.
3: Jo, ich danke dir, Tatjana. Wir möchten, dass Sie gut ankommen. Hier ist der MDR Sachsen-Anhalt Verkehrsservice. 3:05. Die A2 Richtung Berlin ist zwischen Irxleben und Kreuz Magdeburg und im weiteren Verlauf zwischen Thesen und Ciesa weiterhin wegen Reparaturarbeiten gesperrt. Sie haben es eben bei Tatjana in den Nachrichten gehört. Die A38 Göttingen Richtung Halle ist zwischen Querfurt und Schafstedt wegen Bergungsarbeiten noch bis ungefähr 7 Uhr gesperrt. Und wenn Ihnen jetzt auch schon was auffällt auf Ihrer Fahrt, dann freuen wir uns, wenn Sie Bescheid sagen, kostenfrei unter 0800 94 6 94 6. Und die 1, ich wünsche eine gute Fahrt. Das Wetter geht heute mit Temperaturen zum Durchlüften los. 15 Grad in Quedlinburg und Zeitz, in Querfurt und Seehausen 14, in Zerbst 12 Grad. Es werden höchstens 27 Grad. Außerdem geht es zum Teil mit Nebel los. Dann erstmal schön sonnig, am späten Nachmittag und am Abend dann stellenweise auch Chance auf etwas Regen. Morgen und am Wochenende dann auch Sonne, Wolken und so bis 25 Grad.
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3: Juhu. Einen schönen Start in den Donnerstag. Musik zum Wach und Wacher werden gibt's jetzt von Boney M. aus den 70ern. Gotta go home.

0: Guten Morgen, Bad Boys Blue hier auf MDR Sachsen-Anhalt, 5.11 Uhr am Donnerstag und wir brauchen mal eben sofort hier den roten Teppich, der muss ausgerollt werden. Es gab Gold für Spora, Elsteraue im Burgenlandkreis. Spora hat's geschafft. Zum ersten Mal seit 10 Jahren hat ein Dorf in Sachsen-Anhalt Gold geholt. Beim Wettbewerb Unser Dorf hat Zukunft. Bundesweit werden seit 28 Jahren jedes Jahr Dörfer mit besonderem Engagement, Ideen und Konzepten ausgezeichnet. Und als dann also gestern das Gewinnerdorf verkündet wurde, war, na klar, die Freude in Spora riesig. Auch natürlich bei Ortsbürgermeister Katharina Oswald.
1: Es ist Wahnsinn, es gab ganz viele im Dorf, die dran geglaubt haben. Mein Handy geht schon den ganzen Tag und ich glaube, ich muss das dann später vorarbeiten. Aber wir werden heute noch feiern, auf jeden Fall angemessen. Ja, es ist unglaublich.
0: Spora, schön gelegen am Penkwitzer See, wird vor allem auch die Verbundenheit von Alt und Jung groß geschrieben hier. Und das hat auch die Jury beeindruckt.
2: Ja, das ist ein unheimlich herzliches Dorf, was wir hier kennengelernt haben. Wir sind so wohlwollend und umfänglich begrüßt worden. Das war wirklich eine beachtliche Leistung.
0: Wie herzlich die Leute in Spora sind und wie sie noch gefeiert haben und wie wach sie jetzt schon sind, das würden wir doch gerne jetzt auch mal hier von Ihnen erfahren. Also wenn Sie schon wach sind in Spora, dann melden Sie sich doch gerne mal hier bei uns im Studio direkt am Telefon, kostenfrei, klar, 0800 94 6 94 6 und die 4 oder Sie schicken kurz eine WhatsApp-Sprachnachricht oder melden sich in der MDR Sachsen-Anhalt-App. Wer ist schon wach in Spora? Bora, melden Sie sich gern bei uns. 5.13 Uhr.

0: sieht schon schön aus, ne? Dieser Sonnenaufgangshimmel. Detlef aus Möckern hat gerade einen geschickt hier per WhatsApp. So orange-pastellfarben, richtig schön sieht's aus. Jetzt ist die Sonne da. Guten Morgen, MDR Sachsen-Anhalt hier, 5.20 Uhr. Guten Morgen auch ins MDR-Wetterstudio und Josephine Bechner.
1: Hallo Julia.
0: Wir sind schon beim Thema Sonne, also die sehen wir ja heute. Oh. Und jetzt nochmal kurz zum Thema Regen, war ja gestern Thema, da haben sich natürlich viele gefreut, die was abbekommen haben. Aber, so wie es immer so ist, haben nicht alle was abbekommen. Denn nämlich Detlef, der uns hier gerade dieses schöne Bild geschickt hat, hat auch gesagt, gestern keinen messbaren Regen abgekriegt in Möckern. Wie sieht es denn heute aus? Gibt es die Chance?
1: Eher nicht. Also messbar schwierig, aber wenn es mal tröpfelt im Jerichoer Land am Abend, ja, da hat er schon viel abbekommen, denn es kommt nur leichter Regen dann zum späteren Tagesverlauf, zum Abend auf uns zu, vom Harz und Altmark her. Und das kann vielleicht mal für ein Tröpfeln sorgen, aber ob es dann genau bei ihm durchzieht, ist dann auch wieder die Frage. Ansonsten hätten wir heute viel Sonne wieder zu bieten. Es werden zwar auch ein paar Quellwolken dann im Laufe des Tages aufkommen, aber meistens kommt auch am Nachmittag noch die Sonne durch. Das alles so bei 24 bis teilweise sogar 27 Grad.
0: Gucken wir noch mal ein bisschen weiter in Richtung Wochenende. Da starten dann ja auch die Sommerferien in Sachsen-Anhalt. Und ich sag mal, wir haben jetzt diese große Hitze nicht mehr. Zum Glück sagen jetzt natürlich die meisten. Aber ich sag mal, Sommer ist das auf jeden Fall, ne?
1: Genau, also morgen vielleicht mal etwas darunter. Da sind wir bei 20 bis 24 Grad, mäßig warm, aber auf jeden Fall noch im warmen Bereich. Und dann am Wochenende steigen wir wieder auf die 25 Grad Marke. Und dazu gibt's so einen Sonne-Wolken-Mix. Am Samstag ist es trocken, am Sonntag können dann aber auch schon wieder Schauer und Gewitter unterwegs sein. Und das schon von vormittags an. Also es geht eigentlich schon in der Nacht zu Samstag, zu Sonntag dann los.
0: Okay, also klar, natürlich freuen wir uns dann auch, wenn Freibadwetter, Badewetter ist, aber über Regen würden wir uns natürlich auch freuen.
1: Gut. Genau, dann hoffen wir dann wieder auf den Sonntag.
0: So machen wir das, Josephine, bis in einer Stunde.
1: Bis dann.

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1: Es ist 5.30 Uhr im Studio Michael Holzberger. Guten Morgen. Wer am Morgen auf der Autobahn 38 im Saalekreis unterwegs ist, muss mehr Zeit einplanen. Die Strecke ist seit gestern zwischen Eisleben und Querfurt in Richtung Leipzig dicht. Laut Polizei war ein Laster auf einen Schilderwagen abgefahren. Dabei wurde der Fahrer leicht verletzt. Danach fuhr ein Transporter auf ein Auto auf, der wiederum auf einen anderen Laster geschoben wurde. Auch dabei wurde eine Person leicht verletzt. Zwar sind die Fahrzeuge bereits geborgen, aber die Ölwehr muss derzeit noch den ausgetretenen Kraftstoff bergen. Das dauert demnach noch bis ca. 7 Uhr und mehr dazu auch gleich bei Julia im Service. Für die Beschäftigten des Automobilzulieferers Weber in Magdeburg wächst die Angst um die eigene Zukunft. Wie die Gewerkschaft IG Metall meldet, steht das Unternehmen kurz vor der Insolvenz. Im Oktober wird das Verfahren dazu eingeleitet. Es geht um 140 Arbeitsplätze. Demnach will der langjährige Hauptauftraggeber Porsche seine Aufträge zum 30. September vollständig abziehen. Das hätten die Mitarbeiter vor wenigen Tagen erfahren. Weber fertigt in Magdeburg Zylinderköpfe sowie Getriebe und Gehäuseteile. In Stendal Stadtsee sind Schüler lange Zeit in Containern unterrichtet worden. Nun können sie endlich wieder in einer modernen Schule lernen. Die Sekundarschule Komarow wurde in den vergangenen Jahren für 3 Millionen Euro saniert. Und derzeit wird ein Familienzentrum an der Schule aufgebaut, um die Elternarbeit zu verbessern, sagt Leiterin Janine Heinrich.
2: Da können die Eltern vorbeikommen, sich austauschen, Fragen stellen. Lehrkräfte sind dabei, die Eltern und die Lehrkräfte können sich auf einer ganz anderen Ebene noch mal kennenlernen. Normalerweise kommen die Eltern in die Schule, wenn es Probleme gibt. Jetzt gibt es keine Probleme. Wir können uns einfach kennenlernen. Wir können Spaß haben. Wir lachen miteinander. Das ist natürlich auch, dann kommen die Eltern mit einem ganz anderen Gefühl in die Schule, wenn es dann doch mal wieder Probleme gibt.
1: Sagt die Leiterin Janine Heinrich. Und das ist auch möglich, weil die Schule zum Bundesprogramm Start Chancen gehört und es Geld für zusätzliche Angebote gibt. Und das Familienzentrum gehört auch dazu. Mehr als 70% der 300 Kinder an der Komarow-Sekundarschule haben einen Migrationshintergrund. Und in der Brun im Landkreis Wittenberg entdecken Kinder ihre Heimat nun mit anderen Augen. Sie können künftig selbst zu kleinen Naturforschern werden, denn heute wird ein neuer Naturlehrpfad eröffnet. Tim Magers berichtet.
3: Seit Mai wurde er wieder zum Leben erweckt. Heute wird der Naturlehrpfad in der Brun offiziell eröffnet. Die Grundschule der Brun und die Heinz-Sielmann-Stiftung haben den Pfad gemeinsam neu gestaltet. Laut Lehrer Enrico Thiele startet der Weg direkt an der Grundschule und führt in rund 20 Minuten durch die Auenlandschaft. Entlang der Strecke stehen 5 neue Tafeln, die zeigen, wie das Leben in der Elbaue funktioniert, etwa welche Tiere im und am Wasser leben. Der Lehrpfad soll künftig auch im Unterricht genutzt werden und Naturwissen direkt vor der Haustür vermitteln.
1: Und das waren soweit die Meldungen aus Sachsen-Anhalt für den Moment. Und jetzt geht's weiter mit dir, Julia.
4: Jo, danke dir, Michel. Wir möchten, dass Sie gut ankommen. Hier ist der MDR Sachsen-Anhalt Verkehrsservice 6:03. Die A2 Richtung Berlin ist zwischen Irxleben und Kreuz Magdeburg und im weiteren Verlauf zwischen Thesen und Ciesa weiterhin wegen Reparaturarbeiten gesperrt. Die A14 Richtung Schwerin zwischen Kreuz Magdeburg und Dahlen-Warsleben ebenfalls wegen Reparaturarbeiten gesperrt. Und die A38 Göttingen Richtung Halle ist zwischen Querfurt und Schafstedt wegen Bergungsarbeiten noch bis 7 Uhr gesperrt. Sie haben es ja auch bei Michel in den Nachrichten gehört. Haben Sie auch was gesehen auf Ihrer Fahrt? Dann sagen Sie uns das gern kostenfrei unter 0800 94 6 94 6 und die 1. Ich wünsche eine gute Fahrt. Ja, vor einer halben Stunde schon war Sonnenaufgang und ach, wie schön sah oder sieht der Himmel immer noch aus. Auch bei Ute in Quedlinburg im Garten.
5: Herrlich, Sonnenaufgang. Ein Foto gemacht zwischen den Bäumen. Wunderschön. Ich wünsche Anna einen schönen Donnerstag und macht weiter so. Eure Musik ist sowieso spitze und der Sender sowieso.
4: Ach, danke schön. Das machen wir doch. Und dann genießen wir jetzt erstmal weiter diesen sonnigen Vormittag. Später kann dann auch etwas Regen dabei sein. Die Temperaturen gehen auf bis zu 27 Grad. Jetzt sind es noch frische 11 Grad in Luderstadt-Wittenberg, in Laucha und Aschersleben 12, Klötze 13, Landsberg 14 Grad. Morgen und am Wochenende Sonne, Wolken und so bis 25 Grad. Hier ist der schönste Morgen. Ich bin Julia Rosebruck. Guten Start in den Donnerstag.
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0: 8:42 Uhr. Schönes Aufstehen und wach und wacher werden mit Herbert Grönemeyer. Hier ist MDR Sachsen-Anhalt. Moin. Und naja, das mit dem frühen Aufstehen, das hat dann ja zumindest für die Schülerinnen und Schüler erstmal am Wochenende ein Ende. Es ist der vorletzte Schultag in Sachsen-Anhalt vor den Sommerferien. Und wenn Sie jetzt denken, na, da geht ja nicht mehr viel. Na klar, doch, wir haben Anna-Maria Zarend von der Jugendherberge Dessau gefragt, was denn in diesen Tagen noch los ist.
1: Hier sind 110 Kinder aus 4 verschiedenen Schulklassen, sind alle total aufgeregt, natürlich auch wahrscheinlich vor der Zeugnisausgabe, aber jetzt die nächsten Tage wird nochmal richtig die Klassenfahrt gerockt. Es sind alles Grundschulen und ja, alles so 3., 4. Klasse und sie gehen auch alle in ihre Programme, die starten dann heute Nachmittag auch und morgen genauso und dann geht's wieder nach Hause und in die Schulferien rein. So laut ist es hier. Wir verstehen manchmal unser eigenes Wort nicht. Aber genau das ist unsere Arbeit und die macht unheimlich viel Spaß, wenn man die glücklichen Kinderaugen sieht und alle sind super happy einfach.
0: 110 Kinder und dann kommt noch MDR Sachsen-Anhalt Morgenreporter Martin Krause mit dazu. Er wird sich so in einer Stunde schon mal aus der Jugendherberge Dessau melden und dann wollen wir mal hören, wie quirlig das da heute früh schon losgeht. Um diese Zeit vielleicht noch ein bisschen leiser. Na, wir hören das dann später von Martin.
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1: Vor einiger Zeit bekam ich eine Einladung. Der Absender war eine der Moscheegemeinden in Magdeburg. Natürlich waren außer mir noch viele andere Vertreterinnen und Vertreter der muslimischen, christlichen und jüdischen Gemeinden sowie interessierte Gäste aus der Stadt eingeladen. Es waren offene und sehr bereichernde Gespräche. Besonders beeindruckt haben mich die Beiträge der Jugendlichen und jungen Erwachsenen. Sie erzählten von ihrem Glauben im Alltag, von Gemeinschaft, Freundschaft, Engagement und den vielen positiven Erfahrungen, die sie in ihren Gemeinden und auch im Alltag machen. Doch neben den schönen Geschichten wurden auch Erfahrungen geschildert, die mich nachdenklich stimmten. Ein Teenager aus der jüdischen Gemeinde berichtete, dass er sich nicht traut, in der Stadt offen eine Kippa zu tragen. Eigentlich kann er das nur auf dem Gelände der Synagoge oder zu Hause tun. Zu groß sei die Sorge vor Anfeindungen oder unangenehmen Reaktionen. Eine Studentin erzählte, dass sie wegen ihres Kopftuchs in der Straßenbahn häufig angestarrt oder sogar beleidigt worden sei. Deshalb habe sie irgendwann beschlossen, lieber Geld für ein Auto auszugeben und damit zur Uni und anderen privaten Terminen zu fahren, als sich diesen Situationen immer wieder auszusetzen. Die jungen Christinnen und Christen berichteten von solchen Erfahrungen nichts Vergleichbares, maximal, dass sie von Freunden etwas irritiert angeschaut worden waren, wenn sie erzählten, dass sie Christen seien. Mich machen solche Aussagen, solche ganz konkreten Alltagserfahrungen junger Menschen betroffen. Warum wird zugelassen, dass religiöse Symbole oder Kleidung Anlass für Beleidigungen, Spott oder Ausgrenzungen werden? Warum wird weggeschaut, wenn jemand in der Straßenbahn angepöbelt wird? Der einfache Satz, jetzt lassen Sie die Frauen Ruhe, ist relativ kurz und genau das, was es in dieser Situation braucht. Freiheitsrechte, auch Religionsfreiheit, gelten für alle Menschen und Glaubensrichtungen. Auf dem Papier existieren sie. Sie leben und schützen, müssen wir sie aber alle gemeinsam. Dafür tragen wir alle die Verantwortung. Diesen Gedanken nahm ich damals von dem gemeinsamen Abend mit. Diesen und die Erfahrung, dass es bei den vermeintlich anderen viel Ähnliches, aber auch viel Spannendes Neues zu entdecken gibt. Ich hoffe, es gibt eine Fortsetzung dieser Gespräche. Sie waren sehr bereichernd. Julia Lehnert, Jugendbildungsreferentin im Bistum Magdeburg.
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0: mit Bonnie Tyler, Lost in Friends. Und gleich nach den Nachrichten um 6 gibt's Cliff Richard. 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
2: Mit Tatjana Gropius. Guten Morgen. Aus Sachsen-Anhalts Automobilbranche gibt es die nächste Hiobsbotschaft. Jetzt steht ein Magdeburger Unternehmen vor dem Aus. Morningshow-Redakteur André Plaul, wer ist denn betroffen?
3: Es geht um die Weber Magdeburg GmbH, die jetzt offensichtlich vor dem Aus steht. Das Unternehmen selbst sagt zwar noch nichts, dafür aber die IG Metall. Und die schreibt in einer Mitteilung, dass Porsche, das ist bislang der Hauptauftraggeber, bis Ende September alle Aufträge aus Magdeburg abziehen will. Mit der Konsequenz, dass dann ab Oktober das Insolvenzverfahren starten würde. Das sind natürlich schreckliche Nachrichten für die 140 Mitarbeiter von Weber in Magdeburg. Aber nicht nur ihre Jobs, sondern auch die ihrer Kollegen an zwei Standorten in Baden-Württemberg sind jetzt bedroht. Damit ist ein weiterer Automobilzulieferer aus Sachsen-Anhalt in der Krise. In den letzten Monaten waren ja auch Boritschew in Gardelegen sowie Bohai Automotive und die Schlote-Gruppe aus dem Harz in die Insolvenz gerutscht.
2: Wer heute früh auf der A38 im Saalekreis in Richtung Leipzig fahren will, der braucht wohl Geduld, denn die Strecke ist seit gestern zwischen Eisleben und Querfurt dicht. Grund sind zwei Unfälle. Und jetzt die Frage an meinen Kollegen Christoph Gido aus der Nachrichtenredaktion. Was ist denn da los?
4: Ja, die Polizei erklärt uns das Geschehene so. Erst ist gestern Nachmittag ein LKW auf einen Schilderwagen gefahren. Dabei wurde der LKW-Fahrer leicht verletzt. Danach fuhr ein Transporter auf einen PKW auf, der wiederum auf einen LKW geschoben wurde. Und auch bei diesem Unfall wurde eine Person leicht verletzt. Die Fahrzeuge an sich waren am späten Nachmittag geborgen. Danach musste aber noch die Ölwehr anrücken, um die Fahrbahn der A38 zu reinigen. Bei dem Unfall sind nämlich Kraftstoffe ausgetreten und das beschäftigt noch die Autobahnmeisterei, wohl bis circa 7 Uhr.
2: Fast 8 Stunden bis in die Nacht wurde beraten und jetzt sind sie offenbar da, die Reformen für Deutschland. Das haben Beteiligte aus den Verhandlungskreisen von Union und SPD dem ARD-Hauptstadtstudio gesagt. Zu den konkreten Inhalten ist noch nichts Genaues bekannt. Allerdings soll sich das in wenigen Stunden ändern, wenn die Chefs von CDU, CSU und SPD am Vormittag vor die Presse treten und ihre Pläne erklären wollen. Bei der Fußball-Weltmeisterschaft ist England knapp einer Blamage entgangen. Denn weit bis in die zweite Halbzeit lag der Kongo mit 1:0 vorne. Aber schließlich ist es Kapitän Kane doch noch gelungen, das Spiel zu einem 2:1-Sieg für England zu drehen und ins Achtelfinale einzuziehen. Zu den weiteren Ergebnissen: Belgien, Senegal 3:2 nach Verlängerung, USA, Bosnien-Herzegowina 2:0. Heute trifft außerdem noch Spanien auf Österreich. Und das waren die Nachrichten. Jetzt geht's weiter mit Verkehr und Wetter und Julia.
0: Ich danke dir, Tatjana. Wir möchten, dass Sie gut ankommen. Hier ist der MDR Sachsen-Anhalt Verkehrsservice, 6:03. Die A2 Richtung Berlin ist zwischen Irxleben und Kreuz Magdeburg wegen Reparaturarbeiten gesperrt. Es gibt zurzeit Stau bis Alsleben und auch auf der Umfahrung über die B1. Im weiteren Verlauf ist die A2 zwischen Thesen und Seeser auch weiterhin gesperrt. Die A14 Richtung Schwerin ist zwischen Kreuz Magdeburg und Dahlen-Warsleben ebenfalls wegen Reparaturarbeiten gesperrt. Und Sie haben es eben bei Tatjana in den Nachrichten gehört, die A38 Richtung Leipzig ist zwischen Querfurt und Schafstedt wegen Bergungsarbeiten gesperrt. Sie sagen uns immer, wo Blitzer stehen. Vielen Dank. Auf der B80 ist einer zwischen Rennbahnkreuz und an der Feuerwache Richtung Eisleben. 0800 94 6 94 und die 1, unsere kostenfreie Nummer für Ihre Infos von den Straßen. Wenn noch was ist, gern anrufen. Ich wünsche eine gute Fahrt. Die Sonne ist da und bleibt auch erstmal. Es wird bis 27 Grad warm. So am späten Nachmittag und Abend dann Chance auf etwas Regen. Jetzt nochmal schön durchlüften. 12 Grad in Gommern, in Thale und Teutschenthal und Betzendorf. 13 Grad in Bad Lauchstädt. 14. Morgen und auch am Wochenende Sonne, Wolken und ja, so bis 25 Grad.
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0: Moin. Schönen Start in den Donnerstag.

0: Mit Musik aus den 80ern geht's in den Donnerstagmorgen hier auf MDR Sachsen-Anhalt. Camouflage, 6.11 Uhr. Vielleicht gerade so ein schönes Müsli zusammenrühren. Und was kommt da rein?
1: Oh, Banane.
2: Banane.
1: Oh. Banane.
0: Die kennen wir doch. So klingen, na klar, die Minions. Und sie sind zurück.
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0: Sie sind gelb und rund, treu doof und herzensgut. Das neueste Minions Kinoabenteuer ist da. Worum geht's diesmal? Hören wir von Kinoauskenner Peter Beddies.
4: In Hollywood haben die neuen Leinwandstars das Gesicht der Filmindustrie für alle Zeiten verändert.
5: In den 20er Jahren des 20. Jahrhunderts sind sie die großen Stars in Los Angeles, die Minions. Und da ihnen nach dem Ende der Stummfilmzeit der Sturz in die Bedeutungslosigkeit droht, wollen sie einen Gruselfilm drehen, beschwören dafür ein Monster herauf. Das dann allerdings versucht, die Welt zu vernichten. Dagegen lässt sich doch sicher was machen, oder?
0: Oh. Wie viel Spaß machen denn die Minions immer noch, Peter?
5: Das ist immer noch voll auf die 12. Dieses Mal ist es ganz gut, wenn man sich mit Filmgeschichte so ein bisschen auskennt. Denn es wird behauptet, dass wirklich alle Filmblockbuster von den Minions stammen. Aber auch so ist es grandios, diese Wesen mal wieder zu erleben. Und was die Synchro angeht, Christoph Waltz als Regisseur, der die Minions zu Stars macht, sowie die Kaulitz-Brüder als Monster bzw. als Roboter aus dem All machen ihre Sache sehr gut. Das wird ohne Frage der erste Hit des Kino-Blockbusters.
0: Minions and Monster jetzt im Kino, empfohlen von Peter Beddies.
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Viel entspannter kann man so einen Donnerstag auch nicht starten, oder? Mit Sonne und mit Van McCoy, The Hustle. MDR Sachsen-Anhalt hier, 6.17 Uhr gleich und Vollwitz. Ab heute dann ja beim Splash Festival in Veropolis bei Gräfenhainichen. Das startet heute. Mehr als 20.000 Leute werden da erwartet. Und wegen des Anreiseverkehrs ist die Bundesstraße 100 zwischen Jüdenberg und der B100 noch heute.

0: 6:20 Uhr. Wir starten diesen sommerlichen Donnerstag hier auf MDR Sachsen-Anhalt mit Sonne und mit Josefine Bechner im MDR-Wetterstudio.
1: Hallo Julia.
0: Die Sonne, ja, ist ja nun schon fast anderthalb Stunden da, bleibt auch und dazu die Temperaturen bis 27 Grad. Also ein richtig schöner Sommertag, oder?
1: Eigentlich, wie er im Bilderbuch steht. Also wir haben gerade Werte super zum Lüften, 11 bis 15 Grad. Und dann am Nachmittag steigen wir in den sommerlich warmen Bereich. 23 Grad so im Südharz, aber durchaus bis 27 Grad eigentlich in vielen Regionen von der Altmark bis zum Kreis Wittenberg und auch bis zum Burgenlandkreis. Dann gibt es zwar auch im Laufe des Tages Wolken, aber die bringen dann erst zu den Abendstunden hin von Nordwesten her, also vom Harz und Altmark her, etwas Regen. Das überquert uns auch in der Nacht. Das ist dann auch ein Tiefdruckgebiet, Zoe heißt es. Und das sorgt dann morgen auf der Rückseite für etwas niedrigere Temperaturen. Also heute nochmal sommerlich warm, morgen dann trotzdem warm, aber mäßig warm dann eher.
0: Aber wir bleiben noch über 20 Grad, oder?
1: Ja, das schaffen wir auf jeden Fall.
0: Ja.
1: 20 bis 23 Grad dann morgen. Und auch am Wochenende gehen wir dann wieder leicht über die 25 Grad Marke.
0: Passt doch. Bis gleich.
1: Bis dann.

0: MDR Sachsen-Anhalt hier. Es gibt was Wichtiges von den Straßen. Vorsicht bitte auf der A9 Richtung Berlin. Zwischen Weißenfels und Kreuzrippachtal liegen Holzpaletten auf der Fahrbahn. Fahren Sie hier bitte ganz besonders vorsichtig.
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3: Es ist 6.30 Uhr im Studio Magdeburg. Michael Holzberger, guten Morgen. Für die rund 140 Beschäftigten des Automobilzulieferers Weber in Magdeburg wächst die Angst um die eigene Zukunft. Wie die Gewerkschaft IG Metall meldet, wird im Oktober ein Insolvenzverfahren dazu eingeleitet. Demnach will der langjährige Hauptauftraggeber Porsche seine Aufträge zum 30. September vollständig abziehen. Das hätten die Mitarbeiter vor wenigen Tagen erfahren. Weber fertigt in Magdeburg Zylinderköpfe sowie Getriebe und Gehäuseteile. Bereits im Jahr 2004 stand der Standort vor dem Aus. Anschließend gab es eine mehrtägige Mahnwache und die Schließung wurde abgewendet. Blutspenden können für viele Menschen über Leben und Tod entscheiden. In Sachsen-Anhalt werden die Konserven dafür knapp. Das Rote Kreuz hofft nun, dass noch möglichst viele vor dem Sommerurlaub spenden gehen, sagt Felix Röhren vom Roten Kreuz.
4: Aber wir haben in den Städten weniger Blutspenderinnen und Blutspender, als es auf den Dörfern sind. Dort haben wir wirklich viele Menschen, die ganz regelmäßig Blutspenden kommen, die jeden Spendetermin wahrnehmen. Und das ist eben auch was, wo wir viel von profitieren, dass diese Vereinskultur auf den Dörfern eben sehr stark gibt und die Menschen dann auch zur Blutspende kommen.
3: Sagt Felix Röhren vom DRK zum Thema Blutspenden. Stellen Sie sich vor, Sie gehen an Ihren Briefkasten und finden dort ein Schreiben, in dem man Sie auffordert, Millionen zu zahlen. So ging es dem Landrat des Salzlandkreises Bauer. Er bekommt nun im Streit mit dem Krankenhauskonzern Ameos volle Rückendeckung aus dem Kreistag. Gestern Abend hat das Gremium einstimmig beschlossen, dass die Rechtskosten übernommen werden. Mehr von Bernd Volker Brahms.
5: Vor zwei Wochen hatte der Schweizer Ameos-Konzern dem SPD-Landrat einen Mahnbescheid über 4,16 Millionen Euro an seine Privatadresse versandt und ihn zur Zahlung aufgefordert. Der Konzern fordert das Geld für eine angeblich sittenwidrige Schädigung des Unternehmens. Mit dem Kreistagsbeschluss kann Bauer nun eine Rechtsanwaltskanzlei beauftragen und gegen die aus seiner Sicht völlig unberechtigte Forderung vorgehen. Der Salzlandkreis hatte vor 12 Jahren seine Krankenhäuser an den Ameos-Konzern verkauft und befindet sich seither in juristischen Auseinandersetzungen.
3: Wenn Menschen ihre Freizeit investieren, Vereine am Leben halten und gemeinsam ihre Heimat gestalten, dann kann der Einsatz auch mal belohnt werden. Mehrere Orte in Sachsen-Anhalt sind nämlich beim Bundeswettbewerb Unser Dorf hat Zukunft gestern ausgezeichnet worden. So ging die Goldmedaille an Spore im Burgenlandkreis und die Bronzemedaille, die ging in den Salzlandkreis und zwar an den Ort Westdorf. Und das waren soweit die Meldungen aus dem Studio Magdeburg für den Moment. Mehr Nachrichten finden Sie auch in der App. Und wie es aktuell auf den Straßen aussieht, das sagt Ihnen jetzt Julia.
6: Wir möchten, dass Sie gut ankommen. Hier ist der MDR Sachsen-Anhalt Verkehrsservice. 3 Minuten nach 6:30. Vorsicht, auf der A9 Richtung Berlin zwischen Weißenfels und Kreuzrippachtal liegen Holzpaletten auf der Fahrbahn. Die A2 Richtung Berlin ist zwischen Irxleben und Kreuz Magdeburg wegen Reparaturarbeiten gesperrt. Zurzeit Stau bis Alsleben und auch auf der Umfahrung über die B1. Im weiteren Verlauf ist die A2 zwischen Thesen und Ciesa weiterhin gesperrt. Die A14 Richtung Schwerin ist zwischen Kreuz Magdeburg und Dahlen-Warsleben ebenfalls wegen Reparaturarbeiten gesperrt. Ja, und im Laufe des heutigen Vormittags sollen dann sowohl die Abschnitte auf der A2 als auch die A14 freigegeben werden. Da halten wir Sie natürlich auf dem Laufenden. Die A38 Richtung Leipzig ist zwischen Querfurt und Schafstedt wegen Bergungsarbeiten gesperrt. Und hier kommen die Blitzer. Vielen Dank fürs Anrufen. Auf der B80 zwischen Rennbahnkreuz und an der Feuerwache Richtung Eisleben und auf der B100 zwischen Europachaussee und dem Ortseingang Halle. Haben Sie auch was gesehen? Dann schnell mal anrufen, kostenfrei unter 0800 94 6 94 6 und die 1. Ich wünsche eine gute Fahrt. Heute ein Sommertag. bis 27 Grad mit viel Sonne, dann am späten Nachmittag und am Abend auch Chance auf ein paar Regentropfen. 14 Grad jetzt in Halberstadt, in Halle und Dessau Roßlau 13 Grad, Gardelegen 12, Lutherstadt Eisleben 11 Grad. Morgen und am Wochenende Sonne, Wolken, morgen so ein bisschen kühler und am Wochenende dann wieder bis 25 Grad. Hier ist der schönste Morgen. Ich bin Julia Rosebrock und wünsche einen guten Start in den Donnerstag.
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0: 6.41 Uhr zum Frühstück so einen schönen Schluck Hagebuttentee aus so einer Metallkanne.
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0: Da denke ich sofort dran, wenn ich an eine Jugendherberge denke. Und genau da ist Morgenreporter Martin Krause heute unterwegs in Dessau. Denn die Ferien stehen an. Klar, morgen letzter Schultag. Und in der Jugendherberge, da ist dieser Tag aber einer wie jeder andere. Wir gucken mal, wie es jetzt um 6.42 Uhr so aussieht bei den Frühstücksvorbereitungen bei mehr als 100 Gästen zurzeit.
2: Ja, noch ist hier ein bisschen gespenstische Ruhe im sonst so lebhaften Haus in der Jugendherberge hier in Dessau. Aber in der Küche, da herrscht schon rege Betriebsamkeit. Stefan Both, der bereitet die erste Mahlzeit für die Kinder vor, ist doch eigentlich eine dankbare Aufgabe für Kinder. Brötchen und Teller, fertig.
3: Ja, das ist alles schon fertig und wir bereiten jetzt alles vor und genau und warten dann bis um 7 Uhr, bis dann alle reinkommen und frühstücken.
2: 110 Brötchen, die sind schon im Backofen hier drin, die Eier werden gekocht. Gurken und Tomaten sind schon geschnitten. Ja, mehr als 100 Kinder, hungrige Gäste, die kommen dann her. Sind denn Kinder sehr anspruchsvoll, was so ein Essen betrifft?
3: Also die Kinder werden immer anspruchsvoller. Früher war es vielleicht etwas weniger, heute wird es immer mehr. Es wird schon mehr verlangt nach Salaten und nach mehr Auswahl. Auch Cerealien, Cornflakes wird schon immer mehr gefragt.
2: Jetzt spitzen bestimmt alle Eltern und Großeltern die Ohren, was der Küchenchef hier in der Dessauer Jugendherberge sagt. Was kommt denn immer an auf dem Frühstücksteller von Kindern?
3: Also Schokoladenaufstrich ist natürlich der absolute Renner und natürlich die süßen Aufstriche, Marmeladen, das ist bei uns absolut der Renner. Und natürlich Cornflakes essen die Kinder auch sehr gerne.
2: Gibt es auch was, eine Mühe, die man sich sparen kann, weil es einfach zurückgeht?
3: Ja, wir haben natürlich jetzt sowas wie Chiasamen, bieten wir mit an. Ist jetzt natürlich nicht das, wo die Kinder natürlich sich sofort drauf stürzen, aber wir bieten es mit an und wer möchte, kann es nehmen.
2: Und wer kennt es nicht von früher, in den Jugendherbergen gab es ja immer diesen Früchtetee. Die einen fanden den besonders lecker, die anderen, nu ja. Ah, was gibt's denn heute in die Tassen?
3: Also heute haben wir auch noch den Früchtetee und halt eine große Auswahl. Wir haben auch noch andere Tees, wir haben Früchte, wir haben Apfeltee, wir haben auch hier Pfefferminz, das gibt's alles da. Ansonsten haben wir auch Säfte, die wir jetzt mit Sirup anrühren und ja, ist schon eine größere Auswahl da.
2: Stefan, ist das auch so die schönste Zeit des Tages, weil es noch die ruhigste ist?
3: Ja, es ist ruhig, aber man freut sich schon, wenn dann die Kinder reinkommen, weil man macht es ja gerne hier mit vielen Kindern arbeiten, macht man eigentlich doch recht gerne und man freut sich schon, wenn es ein bisschen lebhafter wird. Sehr oft habe ich das dann auch, dass die da stehen und sagen, super toll, Essen war super und wir kommen gerne wieder.
2: Na, das ist doch schön.
3: Genau, danke.
2: Und bevor das losgeht hier gleich mit der hektischen Zeit im Frühstücksraum, gönnen wir uns jetzt in der Dessauer Jugendherberge noch einen frischen Kaffee.
0: Ja, dann gönnt euch den mal, macht euch da nochmal ein bisschen gemütlich, nochmal durchatmen und dann hören wir nachher, wenn es dann richtig losgeht, wenn alle Kinder wach sind, was da denn los wird in der Jugendherberge in Dessau, wo MDR Sachsen-Anhalt Morgenreporter Martin Krause heute ist. 6.44 Uhr, moin, schönes Frühstück.
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0: Wow! Leitner feiert zum Aufstehen um 6.50 Uhr. Hat sich gerade auch Anne gefreut hier per WhatsApp. Liebe Grüße. Ja, und jetzt sollten wir doch alle wach sein und vielleicht dann gleich in die Frühstücksbox. Ja, ein paar Erdbeeren vielleicht reintun. Bei mir wären es die Erdbeeren.
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0: Ah, das tut dir nicht zur Sache. Welches ist für Sie die Sommerfrucht? Das möchten wir in dieser Woche wissen. Geht ja immer von Freitag bis Freitag. Unsere Freitagsfrage unter allen, die mitmachen, geht auch eine MDR Sachsen-Anhalt-Tasse raus. So, und jetzt legen wir mal los mit Florian aus Halle. Was ist es da denn?
2: Für mich die Sommerfrucht ist die Himbeere. Sehr, sehr gerne, wenn bei meiner Mutter im Garten die Himbeeren wachsen und dann kann man einfach pflücken, wie man möchte. Ich habe mir jetzt auch eine auf den Balkon gestellt. Mal gucken, ob die es durchhält bei den Temperaturen. Und ansonsten fahren wir immer nach Polen in Sommerurlaub und da gibt es immer sehr leckere Himbeermarmelade. Sehr günstig und ich mag Himbeeren sehr, sehr gerne.
0: Himbeere notiert. Und was sagt Olli?
3: Also bei mir gibt es eigentlich keine richtige Sommerfrucht, sondern bei mir ist es eher der Sommersteinpilz, den ich so gern mag. Also es ist ja keine Frucht selber, obwohl es Fruchtkörper sind. Aber dieses Obst so ist nicht so meins. Ich bin dann eher im Wald auf der Suche nach den Sommersteinpilzen.
0: Siehst du, man lernt immer was dazu. Hätte ich jetzt auch nicht gewusst, dass es jetzt im Sommer schon Steinpilze gibt. Also vielen Dank auch für die Antworten. Und jetzt kommen Sie. Bis morgen ist ja noch Zeit. Morgen um kurz nach 7 gibt's dann die meistgenannte Antwort. Und bis dahin erzählen Sie uns schön nochmal weiter, welches für Sie die Sommerfrucht ist. Einfach per WhatsApp Sprachnachricht oder in der MDR Sachsen-Anhalt App.
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0: The Carpenters, Top of the World. Hier ist MDR Sachsen-Anhalt. Guten Start in diesen sonnigen Donnerstag. Ja, die Sonne gibt's von oben und aus dem Radio kommt die Musik zum Wach und Wacher werden. Aus den 70ern, Linda Ronstadt, It's So Easy, gibt's dann nach den Nachrichten um 7 hier bei uns auf MDR Sachsen-Anhalt. 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
7: Mit Tatjana Gropius. Guten Morgen. Aus Sachsen-Anhalts Automobilbranche gibt es die nächste Hiobsbotschaft. Jetzt steht ein Magdeburger Unternehmen vor dem Aus. Morningshow-Redakteur André Plaul, wer ist denn betroffen?
8: Es geht um die Weber Magdeburg GmbH, die jetzt offensichtlich vor dem Aus steht. Das Unternehmen selbst sagt zwar noch nichts, dafür aber die IG Metall. Und die schreibt in einer Mitteilung, dass Porsche, das ist bislang der Hauptauftraggeber, bis Ende September alle Aufträge aus Magdeburg abziehen will. Mit der Konsequenz, dass dann ab Oktober das Insolvenzverfahren starten würde. Das sind natürlich schreckliche Nachrichten für die 140 Mitarbeiter von Weber in Magdeburg. Aber nicht nur ihre Jobs, sondern auch die ihrer Kollegen an zwei Standorten in Baden-Württemberg sind jetzt bedroht. Damit ist ein weiterer Automobilzulieferer aus Sachsen-Anhalt in der Krise. In den letzten Monaten waren ja auch Borichev in Gardelegen sowie Bohai Automotive und die Schlote-Gruppe aus dem Harz in die Insolvenz gerutscht.
7: Seit dem Wochenende müssen Autofahrer, wenn sie über die A2 und die A14 wollen, wegen der Hitzeschäden Umwege fahren. Wann genau die Strecke beispielsweise auf der A14 zwischen Magdeburg und Dahlen-Warsleben in Richtung Schwerin wieder frei ist, steht noch nicht fest. Die Polizei erklärt das damit, dass die Autobahnmeisterei über die Freigabe wohl spontan entscheidet. Auch die A38 bleibt wegen des Lkw-Unfalls von gestern erst einmal dicht. Mehr zum aktuellen Stand auf Sachsen-Anhalt Straßen gleich im Service bei Julia. Vor zwei Wochen staunte Markus Bauer, Landrat des Salzlandkreises, wohl nicht schlecht, als er die Post aus seinem Briefkasten holte. Denn der Schweizer Armeos-Konzern hatte an die Privatadresse des SPD-Politikers einen Mahnbescheid von über 4 Millionen Euro geschickt. Angeblich soll der Landrat dem Krankenhauskonzern absichtlich geschadet haben. Seit dem Abend kann Bauer aber auf die Hilfe des Kreistages zählen, denn der hat einstimmig beschlossen, Rechtsanwälte zu bezahlen, die den Bescheid abwenden sollen. Zum Hintergrund, der Salzlandkreis hatte Armeos vor 12 Jahren Krankenhäuser verkauft. Seitdem streiten sich beide Seiten um den Verkaufspreis. Bis kurz vor Mitternacht haben sie verhandelt und sich scheinbar auch geeinigt. CDU, CSU und SPD wollen heute Vormittag ihr angekündigtes Reformpaket präsentieren. Das hat das ARD-Hauptstadtstudio von Beteiligten erfahren. Über Reformen wird schon seit Monaten beraten. Unter anderem soll das Steuerentlastungen bringen. Und Harry Kane hat England bei der Fußball-Weltmeisterschaft vor dem Aus bewahrt. Der Kapitän und FC Bayern-Spieler hat weit in der zweiten Halbzeit beide Tore zum 2:1 geschossen. Lange lag der Kongo mit 1:0 in Führung. Neben England sind außerdem noch ins Achtelfinale eingezogen Belgien und die USA. Heute trifft außerdem noch Spanien auf Österreich. Und das waren die Nachrichten. Jetzt geht's weiter im Programm mit dir, Julia.
9: Jo, jetzt sind tatsächlich ja nach Kanada und Mexiko mit den USA ja auch der dritte Gastgeber jetzt ins Achtelfinale eingezogen.
7: Sehr gut.
9: Bleibt spannend. Ich gucke auf die Straßen. Wir möchten, dass Sie gut ankommen. Hier ist der MDR Sachsen-Anhalt Verkehrsservice. 3 Minuten nach 7. Die A2 Richtung Berlin ist zwischen Irxleben und Kreuz Magdeburg wegen Reparaturarbeiten gesperrt. Zurzeit Stau bis Alsleben, auch auf der Umfahrung über die B1. Im weiteren Verlauf ist die A2 zwischen Thesen und Ziesa weiterhin gesperrt. Die A14 Richtung Schwerin ist zwischen Kreuz Magdeburg und Dahlen-Warsleben ebenfalls wegen Reparaturarbeiten gesperrt. Und nach Informationen des MDR-Verkehrszentrums sollen im Laufe des heutigen Vormittags eben sowohl die Abschnitte auf der A2 als auch auf der A14 freigegeben werden. Wenn das dann passiert, dann hören Sie das selbstverständlich hier bei uns. Da halten wir Sie auf dem Laufenden. A36 Richtung Braunschweig, Vorsicht zwischen Stapelburg und Abbenrode, brennt ein LKW im Baustellenbereich. Bitte Vorsicht. Die A38 Richtung Leipzig ist zwischen Querfurt und Scharfstedt wegen Bergungsarbeiten gesperrt und in Bernburg ist der Bahnübergang in der Parkstraße bis auf Weiteres gesperrt. Hier kommen die Blitzer. Danke fürs Anrufen. Auf der B80 zwischen Rennbahnkreuz und an der Feuerwache Richtung Alsleben. Auf der B100 zwischen Europachaussee und dem Ortseingang Halle und in Sangerhausen in der Riestädter Straße stadtauswärts. Vielen Dank. Gern weiter anrufen. Kostenfrei unter 0800 94 6 94 6. Und die 1. Ich wünsche eine gute Fahrt. Beim Wetter heute viel Sonne dabei, am späten Nachmittag und am Abend dann mehr Wolken. Chance auf etwas Regen gibt's auch, 27 Grad gibt's höchstens, jetzt sind es 13 in Naumburg, Stendal und Wernigerode, in Magdeburg und Weißenfels 14 Grad. Morgen und am Wochenende Sonne, Wolken, also an sich sommerlich, morgen mal ein bisschen kühler und am Wochenende wieder bis 25 Grad.
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9: Juhu! Na, einen hoffentlich fluffig, leichten, sommerlichen Start in den Donnerstag. Jetzt mit Linda.

0: 7.11 Uhr reinschweben in diesen Donnerstag und dabei auf Schatzsuche gehen. Hä? Ja, das geht ja im eigenen Haushalt. MDR Sachsen-Anhalt hier 7.11 Uhr. Und dieses Gerät hier, ich wette mit Ihnen, dass Sie das erkennen. Moment, noch schnell die Rührstäbe rein. Okay, reicht, ne? Oh, und das um die Uhrzeit. Jetzt sind wir schön wach. Wer hat's erkannt? Das gute RG 28 mit 170 Watt ab 1984. In vielen Küchen läuft das noch immer, aber es geht noch älter. Sachsen-Anhalts Landesenergieagentur hat zum Wettbewerb aufgerufen, wer das älteste Haushaltsgerät hat. Denn ja, da hängen ja viele auch dran. Ne? Platz 1 geht in den Altmarkkreis Salzwedel nach Jefenitz bei Gardelegen. Da steht die älteste Waschmaschine des Landes von 1981. Wow, mein Geburtsjahr. Bei Ines Hödling.
1: Ja, das ist der Waschvollautomat WVA 80. Der ist von 1981. Wir haben dieses Gerät in Dresden gekauft und zwar von unserem Ehekredit. Und das war unser erstes Anschaffungsstück.
0: Ehekredit war also eine Möglichkeit oder man hatte Westbeziehungen. Dann gab es auch mal ein Gerät über den Genex Geschenkdienst und den Intershop. Wie beim 45 Jahre alten Gefrierschrank, dem ältesten im Land, von Werner Winter aus Glienicke bei Möckern.
2: Im Intershop haben sie die gekriegt. Die haben, wurde bestellt von der Verwandtschaft, wurde sogar geliefert, das Gerät. Der Gefrierschrank, der tut es bis jetzt noch. Besseres Material, besser gesagt, wurde nicht so drauf geachtet, dass es nach 3 Jahren oder nach der Garantiezeit kaputt gehen soll. Das wird ja so mittlerweile produziert. Die alten Geräte, wenn man da pfleglich mit umgegangen ist, kein Problem, denke ich mal.
0: Und ansonsten gibt es eben ja noch dann auch die Möglichkeit, was Neues zu besorgen. Sachsen-Anhalt in der Landesenergieagentur spendet den Wettbewerbssiegern neue Geräte. Natürlich energiesparender, denn darum geht's dann ja auch. Also kann man nur hoffen, dass die neuen Geräte dann auch ein paar Jahre durchhalten.
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0: Sommer aus dem Radio, Sommer auch beim Wetter. 7.20 Uhr, MDR Sachsen-Anhalt ist hier. Josephine Bechler im MDR-Wetterstudio. Tag nochmal.
1: Hallo, Julia.
0: Ich glaube, das ist so ein Tag, ich sag mal so, eigentlich kann man sich da nicht beschweren, ne? Also, weil so ab einer bestimmten Temperatur geht's ja los, dass es zu heiß wird. Dann geht's auch schnell los. Es ist ein schmaler Grat, dass es dann auch zu kalt wird. Habe ich mich auch bei ertappt, dass ich schon ein bisschen gefröstelt habe. Aber heute so bis 27 Grad.
1: Ja,
0: okay.
1: Ja, und vor allem fand ich heute Morgen richtig toll, 13 bis 18 Grad. Also man hatte so richtig das Gefühl, jetzt ist das erste Mal die Wohnung wieder richtig kühl. Man konnte schön lüften. Ja. Ja, und die Temperaturen heute im Tagesgang ja trotzdem sommerlich warm. Also bis zu 28 Grad schaffen wir heute. Dazu gibt's auch sehr viel Sonnenschein und von der Schauerwahrscheinlichkeit eigentlich den Tag über nichts zu sehen. Erst zum späteren Verlauf, also späterer Nachmittag, Abend, ja vielleicht so vom Harz bis zur Altmark, die ersten Schauer, die uns dann in der Nacht etwas überziehen, aber das sind nur leichte Regengüsse.
0: Na, und da muss man ja auch sagen, auch das drehen wir natürlich gerne ins positive. Regen haben ja gar nicht alle abbekommen, ne, wie wir schon mitgekriegt haben. Darum heute nochmal die Chance, dass da noch ein bisschen was dazukommt. Und ansonsten, Stichwort Sommerferien, Start am Wochenende, passt alles, ne?
1: Genau, also wobei ich muss sagen, die Mengen heute sind etwas gering. Also es wird wahrscheinlich nicht für die ganze Regentonne reichen.
0: Okay.
1: Ja, eher nur so ein kleiner Hauch von Sprühnässe. Ansonsten, der Sonntag bringt wahrscheinlich wieder ein paar mehr Schauer und Gewitter und die Temperaturen steigen, wie du schon gesagt hast, auch wieder in den sommerlich warmen Bereich. So bei maximal 25, 26 Grad ist Abschluss.
0: Wir hören uns in einer Stunde nochmal. Bis dann.
1: Bis dann.

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11: Es ist 7.30 Uhr im Studio Magdeburg. Michael Holzberger, guten Morgen. In Magdeburg bangen 140 Beschäftigte des Automobilzulieferers Weber um ihre Zukunft. Die Gewerkschaft IG Metall hat jetzt erklärt, dass im Oktober ein Insolvenzverfahren eingeleitet wird. Hintergrund ist, dass der langjährige Kunde Porsche seine Aufträge zum 30. September vollständig abziehen will. Das hätten die Mitarbeiter vor wenigen Tagen erfahren. Weber fertigt in Magdeburg Zylinderköpfe sowie Getriebe- und Gehäuseteile. Bereits im Jahr 2004 stand der Standort vor dem Aus, anschließend gab es eine mehrtägige Mahnwache und die Schließung wurde abgewendet. Wenn Ermittler und Spezialisten künftig schneller zusammenarbeiten können, soll davon auch die Sicherheit der Menschen in Sachsen-Anhalt profitieren. In Barleben in der Börde wird derzeit die neue Zentrale des Landeskriminalamtes gebaut. Für 800 Beschäftigte entstehen moderne Arbeitsplätze und bessere Bedingungen, erzählt Thomas Pöge, der Geschäftsführer der landeseigenen Immobilien- und Projektmanagementgesellschaft.
12: Wir haben also eine Zufahrtsmöglichkeit mit einem Besucher- und Empfangsbereich, haben ein Parkhaus. Im Untergeschoss haben wir nochmal Stellplätze für Spezialfahrzeuge. In den Hauptgebäuden befinden sich verschiedene Spezialeinrichtungen. Es wird eine Dreifeldsporthalle errichtet werden, aber auch ein Taktikzentrum und auch eine Raumschießanlage.
11: Ende 2028 sollen die ersten Abteilungen ihre neuen Räume beziehen können. Im Harz hat sich die Waldbrandlage entspannt, auch weil es geregnet hat. Touristen und Einheimische können nun seit heute wieder mit Dampfloks zum Brocken fahren. Das haben die Harzer Schmalspurbahnen erklärt. Um das Risiko von Funkenflug und möglichen Bränden entlang der Strecke zu verringern, war der Betrieb eingestellt worden. Aus Sicht des Landesforstes bleibt die Waldbrandgefahr in Sachsen-Anhalt regional unterschiedlich. Im Salzlandkreis und in Magdeburg wird die Gefahr weiterhin als hoch eingestuft. Und wissen Sie aus dem Kopf, wie alt Ihr Wäschetrockner ist? Sachsen-Anhalts ältester Wäschetrockner läuft seit dem Jahr 1981 und steht in Sommersdorf im Landkreis Börde. Die Landesenergieagentur hatte die ältesten Geräte gesucht und Besitzer Werner Heuer hatte das Gerät noch im Westen vor seinem Umzug in die Börde gekauft.
13: Und das haben wir uns angeschafft, als das zweite Kind geboren wurde. Und dann war das mit der Wäscheleine und der kleinen Spinne war dann irgendwann zu wenig. Die Jungs kamen beide nacheinander. Und da haben wir gedacht, und Winter was auch, denn jetzt müssen wir so ein Ding haben. Und läuft einwandfrei, seit jetzt über 40 Jahren. Ja, zu schade zum Wegschmeißen eigentlich. Tut mir in der Seele weh.
11: Und Werner Heuer erhält jetzt von der Landesenergieagentur ein neues energieeffizientes Gerät. Und das waren soweit die Meldungen. Und jetzt geht es weiter mit Julia.
1: Wir möchten, dass Sie gut ankommen. Hier ist der MDR Sachsen-Anhalt Verkehrsservice, 7:58. Die A2 Richtung Berlin ist zwischen Irxleben und Kreuz Magdeburg wegen Reparaturarbeiten gesperrt. Zurzeit gibt es Stau bis Alsleben und auch auf der Umfahrung über die B1. Im weiteren Verlauf ist die A2 zwischen Thesen und Seeser weiterhin gesperrt. Und die A14 Richtung Schwerin ist zwischen Kreuz Magdeburg und Dahlen-Basleben wegen Reparaturarbeiten gesperrt. Und im Laufe des heutigen Vormittags sollen sowohl die Abschnitte auf der A2 als auch die A14 freigegeben werden. Da halten wir Sie selbstverständlich auf dem Laufenden, wenn es da Nachrichten, Neuigkeiten gibt. A9 Richtung Berlin. Zwischen Bad Klosterlausnitz und Eisenberg stockt 10 Minuten, kommen obendrauf. A14 Richtung Magdeburg. Zwischen Wandsleben und Magdeburg-Stadtfeld steht ein kaputtes Fahrzeug. Und Vorsicht, hier wird auf der Fahrbahnseite ein Rad gewechselt. Und in Bernburg ist der Bahnübergang in der Parkstraße bis auf Weiteres gesperrt. Hier kommen die Blitzer. Danke fürs Anrufen. Auf der B80 zwischen Rennbahnkreuz und an der Feuerwache Richtung Eisleben. Auf der B100 zwischen Europa Schüssee und dem Ortseingang Halle. Und in Sangerhausen ein Blitzer in der Riestädter Straße stadtauswärts. 0800 94 6 94 6, und die 1 gerne mal anrufen, wenn Sie auch was sehen auf Ihrer Fahrt. Ich wünsche eine gute Fahrt. 23 bis 27 Grad, das sind heute die Höchstwerte. Dazu gibt's viel Sonne, erst später dann mehr Wolken und vielleicht auch ein bisschen Regen. Drücken wir mal die Daumen, vor allem für alle, die bisher noch leer ausgegangen sind in den vergangenen Tagen. Jetzt sind es 17 Grad in Quedlinburg, in Seehausen und Zeit 16, Zerbst 15, Querfurt 14 Grad. Morgen und am Wochenende bleibst du dabei, Sonne, Wolken, morgen ein bisschen kühler, am Wochenende wieder bis 25 Grad. Hier ist der schönste Morgen, ich bin Julia Rosebruck. Guten Start in den Donnerstag.
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0: für Spora. Elzeau im Burgenlandkreis hat es nämlich geschafft. Zum ersten Mal seit 10 Jahren hat ein Dorf in Sachsen-Anhalt Gold geholt beim Wettbewerb Unser Dorf hat Zukunft. Da werden jedes Jahr bundesweit Dörfer mit besonderem Engagement, Ideen und Konzepten ausgezeichnet. Und Kevin Hüfner war einer der ganz großen Mitstreiter, als es da auch losging mit der Bewerbung. Und mit ihm habe ich gesprochen nach der Verkündung und nach der großen Feierei. Oder wie war es denn? Wie ging es denn mit dem frühen Aufstehen heute?
1: Wir haben es kurz gehalten. Ja, also im Endeffekt war die Feier an sich ja direkt nach dem Wettbewerbstag, dass wir gesagt haben, wir machen dort eigentlich für alle, die mitgewirkt haben und auch die im Dorf auch sonst mithelfen, direkt im Anschluss eine Feier. Das heißt, wir haben uns gestern eigentlich wirklich spontan und kurz getroffen. Ja, haben es wirklich kurz gehalten, aber ich glaube, da folgt nochmal was.
0: Und wie fühlten sich das an, so aufzuwachen in diesem, ja, gold ausgezeichneten Dorf? Herzlichen Glückwunsch auch nochmal hier an dieser Stelle.
1: Dankeschön. Man kann es eigentlich noch nicht richtig begreifen, weil wir nicht damit gerechnet haben. Wir haben einen super tollen Tag mit der Jury verlebt. Wir haben alles gezeigt, was man zeigen wollte, aber wir haben nicht damit gerechnet, dass wir jetzt Gold holen. Wir haben mit Silber ein bisschen spekuliert, muss man ganz ehrlich sagen und fairerweise sagen, weil wir wirklich auch gut abgeliefert haben. Wir haben uns aber die anderen Dörfer angeschaut, natürlich auch im Vorfeld. Es war eine unglaublich starke Konkurrenz und deswegen haben wir damit nicht gerechnet und deswegen ist es eigentlich auch noch ein bisschen, ja, surreal. Also man kann es wirklich noch nicht richtig begreifen. Die ganzen Gratulationen sind gestern reingeprasselt, prasseln immer noch rein. Es ist wirklich unglaublich und pure Freude, Stolz für so ein kleines Dorf, aber so richtig realisieren. Ich glaube, das kommt dann erst so in den nächsten Tagen und vermutlich dann auch erst, wenn wir ausgezeichnet werden in Berlin auf der Grünen Woche. Und da freuen wir uns alle sehr drauf, weil wir dort mit, glaube ich, 2 Reisebussen anreisen werden. Und da machen wir wirklich auch Party.
0: Toll, das wird wie eine Klassenfahrt. Genau. Ist ja noch ein bisschen Zeit bis dahin. Und wir haben schon gehört, die Jury hat vor allem auch beeindruckt, ja, die Menschen, ne, das Engagement. Was würdest du sagen, was ist für dich das Allertollste an eurem Dorf?
1: Der Zusammenhalt der Menschen, die hier leben, ob jung oder alt, das ist unser Motto gewesen und genauso ist es auch.
0: Kevin, dann würde ich sagen, wir feiern alle mit, denn guck mal, wenn Deutschland jetzt schon raus ist bei der WM, also ich sag mal, Weltmeister werden wir dieses Jahr nicht, aber immerhin, ey, sind wir Goldgewinner beim Bundeswettbewerb Unser Dorf hat Zukunft und zwar mit Spora Elsteraue im Burgenlandkreis. Liebe Grüße zu euch nach Spora.
1: Vielen, vielen Dank und ganz liebe Grüße auch nach Dessau und Westdorf, die mit uns den Wettbewerb bestritten haben auf Bundesebene. Ganz liebe Grüße auch dorthin.
0: Da gab es ja Bronze, ne? Und genau. Eben, da sagst du was, da feiern wir doch auch direkt mit.

0: Mexiko, Kanada und die USA, alle drei Gastgeber der Fußball-WM, sind ins Achtelfinale eingezogen. 7.50 Uhr, MDR Sachsen-Anhalt ist hier. Ja, das wird für die Stimmung natürlich bei der WM in den Gastgeberländern natürlich super sein. Die Stimmung hier bei uns, ja, ne, ist immer noch geknickt in Sachen, ja, WM aus für die deutsche Nationalmannschaft. Und dieses Nachspiel hat ein Nachspiel. Es wurmt eben noch immer. Und einer steht eben im Fokus, Bundestrainer Julian Nagelsmann. Noch Bundestrainer.
1: Aber ich bin jetzt keiner, der sich hier sitzt und sagt, ich trete jetzt zurück, nur weil wir ausgeschieden sind. Sondern wenn der DFB möchte, dass ich weitermache, dann mache ich auch weiter. Und wenn er das nicht möchte, dann darf er mir das sagen.
0: Medienberichten zufolge hat der DFB schon entschieden. Er sieht es ähnlich wie viele Fans, Nagelsmann könnte abtreten. Stattdessen wird Jürgen Klopp als neuer Bundestrainer gehandelt. Der langjährige Liverpool-Trainer steht für Erfahrung und Ex-Nationalspieler Bastian Schweinsteiger kann sich Klopp gut vorstellen.
2: Ich glaube, dass es passieren wird. Natürlich ist es noch nicht sicher alles, aber ich habe das Gefühl, dass es wahrscheinlich so passieren wird. Ich glaube, dass Jürgen Klopp ein großer Trainer ist und dass er eine Aufbruchsstimmung erzeugen kann. Und ich glaube, hinblicklich der Europameisterschaft wäre das sehr wichtig. Ja.
0: Fragen wir noch eine Etage höher nach. Jürgen Klopp als neuer Bundestrainer. Was sagt Fußballfunktionär Oliver Bierhoff?
3: Das ist natürlich außer Frage. Sollte Julian Nagelsmann aufhören, muss Jürgen Klopp die Nummer eins oder die erste Wahl sein. Und ist er natürlich auch. Und er hätte natürlich auch die Fähigkeiten, das Ding hier wieder nach vorne zu treiben.
0: Der DFB muss sich entscheiden. Und zwar öffentlich. Die Gerüchteküche im deutschen Fußball brodelt natürlich. Ja, weiterhin auch großes Gesprächsthema, vielleicht auch bei Ihnen im Büro am Frühstückstisch, und wir halten Sie da selbstverständlich auf dem Laufenden. Jetzt haben wir es 7.52 Uhr.
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0: No Woman No Cry hier bei uns MDR Sachsen-Anhalt spielt die Hits unseres Lebens. Um kurz vor 8 und nach 8 gibt's John Kincaid. Schöner Energieschub in den Donnerstagmorgen rein.
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3: Mit Tatjana Gropius. Guten Morgen. Boris Schäffengarde legen Bohai aus dem Harz. Jetzt scheint sich auch die Weber Magdeburg GmbH bei Sachsen-Anhalts Automobilzulieferern einzureihen, die vor dem Ende stehen. Die Jobs von rund 140 Mitarbeiter stehen auf dem Spiel. Ihnen wurde vor 2 Tagen mitgeteilt, dass Hauptauftraggeber Porsche alle Aufträge abziehen will. Von der IG Metall heißt es, dass auch 2 Standorte in Baden-Württemberg bedroht sind. Im Oktober soll dann das Insolvenzverfahren starten. Der Fall des verbrühten Mädchens aus Halle wird auch weiterhin die Gerichte beschäftigen. Es geht um die Frage, wie hat der Vater seine 2 Jahre alte Tochter zur Strafe in heißes Wasser gehalten und ihr dann nicht geholfen? Und welche Mitschuld tragen die Mutter und die Oma? Frage an meinen Kollegen André Plaul, warum findet das Verfahren noch kein Ende?
4: Also 2 Jahre nach dem Tod des Mädchens gibt es noch immer kein rechtskräftiges Urteil. Das liegt daran, dass der Vater und die Oma jetzt Revision eingelegt haben. Das Landgericht Halle geht davon aus, dass sich jetzt der Bundesgerichtshof wieder mit dem Fall beschäftigen muss. In Halle wurde ja zuletzt entschieden, dass der Vater 5 Jahre ins Gefängnis soll. Die Richter halten ihn für schuldig, seine Tochter fahrlässig verletzt zu haben und auch für ihre Verbrühungen verantwortlich zu sein, an denen sie dann starb. Die Oma bekam Bewährung. Und der Vater behauptet aber nach wie vor, das Kind nur abgeduscht zu haben.
3: Die Mutter des Mädchens gilt nach wie vor nicht als verhandlungsfähig. Seit dem Wochenende müssen Autofahrer, wenn sie über die A2 und die A14 wollen, wegen der Hitzeschäden Umwege fahren. Wann genau die Strecke beispielsweise auf der A14 zwischen Magdeburg und Dahlen-Barsleben in Richtung Schwerin wieder frei ist, steht noch nicht fest. Die Polizei erklärt das damit, dass die Autobahnmeisterei über die Freigabe wohl spontan entscheidet. Auch die A38 bleibt wegen des Lkw-Unfalls von gestern erst nochmal dicht. Bis kurz vor Mitternacht haben sie verhandelt und sich scheinbar auch geeinigt. CDU, CSU und SPD wollen heute Vormittag ihr angekündigtes Reformpaket präsentieren. Das hat das ARD-Hauptstadtstudio von Beteiligten erfahren. Über Reformen wird schon seit Monaten beraten. Unter anderem soll das Steuerentlastungen bringen. Und Harry Kane hat England bei der Fußball-Weltmeisterschaft vor dem Aus bewahrt. Der Kapitän und FC Bayern-Spieler hat weit in der 2. Halbzeit beide Tore zum 2:1 geschossen. Lange lag der Kongo mit 1:0 in Führung. Neben England sind außerdem noch ins Achtelfinale eingezogen Belgien und Mitgastgeber die USA. Heute trifft außerdem noch Spanien auf Österreich. Das waren die Nachrichten. Jetzt geht's weiter im Programm mit dir, Julia.
0: Jo, ich danke dir, Tatjana. Wir möchten, dass Sie gut ankommen. Hier ist der MDR Sachsen-Anhalt Verkehrsservice. 3 Minuten nach 8. Die A2 Richtung Berlin ist zwischen Bornstedt und Kreuz Magdeburg nach einem Unfall und wegen der Reparaturarbeiten gesperrt. Es gibt zurzeit Stau bis Alsleben und auch auf der Umfahrung über die B1. Im weiteren Verlauf ist die A2 zwischen Thesen und Sieesa weiterhin gesperrt und die A14 Richtung Schwerin ist zwischen Kreuz Magdeburg und Dahlen-Warsleben ja auch wegen Reparaturarbeiten gesperrt. Im Laufe des heutigen Vormittags sollen sowohl die Abschnitte auf der A2 als auch die A14 freigegeben werden. Da halten wir Sie natürlich auf dem Laufenden, wenn es da was Neues gibt. A9 Richtung Berlin zwischen Bad Klosterlausnitz und Eisenberg stockt es. 10 Minuten kommen dazu. A14 Richtung Magdeburg zwischen Wandsleben und Magdeburg-Stadtfeld steht ein kaputtes Fahrzeug. Und Vorsicht, hier wird auf der Fahrbahnseite ein Rad gewechselt. Und in Bernburg ist der Bahnübergang in der Parkstraße bis auf Weiteres gesperrt. Hier kommen die Blitzer. auf der B80 zwischen Rennbahnkreuz und an der Feuerwache Richtung Eisleben, auf der B100 zwischen Europachaussee und dem Ortseingang Halle, in Halle in der Paracelsusstraße stadteinwärts und nochmal Paracelsusstraße zwischen Wasserturm und Dessauer Platz und in Sangerhausen in der Riestädter Straße stadtauswärts. Vielen Dank, gern weiter anrufen, kostenfrei unter 0800 94 6 94 6 und die 1. Ich wünsche eine gute Fahrt. Das Wetter heute sonnig, später auch mehr Wolken und vielleicht ein paar Regentropfen bei bis 27 Grad. Jetzt sind es 17 in Aschersleben, in Klötze, Landsberg und Laucha 15, in Lutherstadt-Wittenberg 13 Grad. Morgen und auch am Wochenende bleibt so bei Sonne und Wolken, also durchaus sommerlich. Morgen mal ein bisschen kühler und am Wochenende wieder so bis 25 Grad. Hier ist der schönste Morgen. Ich bin Julia Rosebruck. Guten Start weiterhin in den Donnerstag.
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0: Und John Kincaid gibt's jetzt auch.

0: 8:11 Uhr. Guten Morgen. Ja, was macht eigentlich Dustin Hoffman? Immer noch Kino.
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0: Thriller mit Starbesetzung. Dustin Hoffman ist zurück. An seiner Seite ein Newcomer, Leo Woodall, den man sich wohl auch merken sollte. The Piano Tuner heißt der Film, also übersetzt der Klavierstimmer. Und MDR Sachsen-Anhalt Kino aus Kenner Peter Beddies gibt uns schon mal so einen kleinen akustischen Eindruck.
2: Das ist Niki. Wir reparieren Klaviere.
3: Niki ist super schlau, sieht gut aus, hat aber auch ein Problem. Ständig trägt er Kopfhörer.
4: Nimmst du die nie raus?
5: Ich habe Hyperakusis. Ich bin allergisch gegen laute Geräusche.
3: Das kann aber auch Vorteile haben, merkte Niki eines Nachts.
6: Wie lange brauchen sie noch? Es ist laut.
7: So lange, wie wir brauchen. Es sei denn, du öffnest den Safe.
3: Schöne Sache, denken sich die Gangster und wollen Niki für ihre Raubzüge einspannen. Macht er auch eine Weile, aber irgendwann will er nicht mehr. Muss aber vielleicht doch, weil die Krankenhauskosten seines Chefs... Schöne Rolle für Dustin Hoffman, in die Höhe schnellen.
0: Dustin Hoffman hat einen neuen Film und Peter, Dustin Hoffman ja wirklich lange schon dabei.
3: Ja, er wird im nächsten Jahr gerade mal 90, da kann man ja noch aktiv sein. Hier in der Rolle ist er wunderbar an der Seite von Leo Woodall. Schöne Kombi, das alte und das zukünftige Hollywood miteinander. Und der Film ist deshalb so schön, weil es hier um Leben geht, um Krankheit, um die Liebe und all das in einem Thriller kriegt man echt nicht alle Tage zu sehen.
0: The Piano Tuner ab heute im Kino.
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0: 8.19 Uhr. Schönen Start in den Donnerstag. Hier ist MDR Sachsen-Anhalt. Und wir reden ja zurzeit viel über die Sommerfrucht, denn das ist die Freitagsfrage in dieser Woche. Und im MDR Wetterstudio ist Josefine Bechler. Josefine, was werden das bei dir?
1: Melone.
0: Welche? Aber, Wassermelone oder
1: ja,
0: was?
1: Wassermelone. Ja, Wassermelone. Ja. Ja, aber ich denke, das hatten viele, vor allem letztes Wochenende. Deswegen waren ja dann die Theken von den Wassermelonen so leer, dass ich dann gar nichts mehr kaufen konnte.
0: Ach echt?
1: Also es war schon fast schrecklich. Ja. Aber es gibt ja zum Glück noch ganz viele andere tolle Früchte, die man so im Sommer kaufen kann.
0: Ja, eben zum Glück. Ja, Erdbeeren sind auch hoch im Kurs.
1: Oh, ja.
0: Kirschen zurzeit. Ja, ach ja, liebe ich auch alles. Und Wassermelonen, Josefine, das habe ich auch dieses Jahr wieder versucht, die selber anzupflanzen.
1: Okay. Okay. Und?
0: Hatte noch nie großen Erfolg. Aber ich sag mal so, die brauchen viel Sonne und das heute funktioniert auf jeden Fall.
1: Genau, also die kriegt gut Sonne ab. Du musst auch von unten wahrscheinlich immer viel gießen,
0: ja,
1: damit sie auch
0: Wasser
1: schön saftig
0: auch.
1: Ist. Mhm. Da würde ich heute auf jeden Fall auch nochmal die Gießkanne schwingen, denn heute bleibt es weitgehend trocken. Nur in der Nacht gibt es so gelegentlich etwas Regen. Das wird wahrscheinlich nicht ganz reichen für sie. Ansonsten gibt es Temperaturen gerade zwischen 15 und 22 Grad, aber an der Spitze wird es auch sommerlich warm. Also 26 bis 28 Grad heute in der Spitze.
0: Und ich finde, dann schmeckt irgendwie so eine Wassermelone auch besonders gut, oder?
1: Ja, da muss die Temperatur stimmen.
0: Also, ja, ne? Ja, finde ich auch. Danke dir, Josefine. Bis morgen. Und Sie können selbstverständlich mitmachen bei der Freitagsfrage. Na klar, welche ist die Sommerfrucht für Sie? Ihre Antworten per WhatsApp-Sprachnachricht oder in der MDR Sachsen-Anhalt-App.

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7: Es ist 8.30 Uhr im Studio Magdeburg, Michael Holzberger. Guten Morgen. Die Angst, den Job zu verlieren, geht aktuell bei Weber in Magdeburg um. Rund 140 Beschäftigte haben erfahren, dass im Oktober ein Insolvenzverfahren für den Automobilzulieferer eingeleitet werden soll. Von der Gewerkschaft IG Metall heißt es, dass der langjährige Kunde Porsche seine Aufträge zum 30. September vollständig abziehen wolle. Weber fertigt in Magdeburg Zylinderköpfe sowie Getriebe und Gehäuseteile. Wenn Ermittler und Spezialisten künftig schneller zusammenarbeiten können, soll davon auch die Sicherheit der Menschen in Sachsen-Anhalt profitieren. In Barleben in der Börde wird das neue Landeskriminalamt gebaut. Gestern wurde bekannt, dass Ende 2028 die ersten Abteilungen ihre neuen Räume beziehen sollen. Für 800 Beschäftigte entstehen bessere Bedingungen, erzählt Thomas Pöge von der Landesimmobiliengesellschaft.
8: Wir haben also eine Zufahrtsmöglichkeit mit einem Besucher- und Empfangsbereich, haben ein Parkhaus. Im Untergeschoss haben wir nochmal Stellplätze für Spezialfahrzeuge. In den Hauptgebäuden befinden sich verschiedene Spezialeinrichtungen. Es wird eine Dreifeldsporthalle errichtet werden, aber auch ein Taktikzentrum und auch eine Raumschießanlage.
7: Sagt Thomas Pöge. Sachsen-Anhalt investiert rund 415 Millionen Euro in die neue Zentrale des Landeskriminalamtes. Blutspenden können für viele Menschen über Leben und Tod entscheiden. In Sachsen-Anhalt werden die Konserven dafür aber knapp. Das Rote Kreuz hofft nun, dass noch möglichst viele vor dem Sommerurlaub spenden gehen, sagt Felix Röhren vom DRK.
9: Aber wir haben in den Städten weniger Blutspenderinnen und Blutspender, als es auf den Dörfern sind. Dort haben wir wirklich viele Menschen, die ganz regelmäßig Blutspenden kommen, die jeden Spendetermin wahrnehmen. Und das ist eben auch was, wo wir viel von profitieren, dass diese Vereinskultur auf den Dörfern eben sehr stark gibt und die Menschen dann auch zur Blutspende kommen.
7: Sagt Felix Röhren vom DRK zum Thema Blutspenden. Wer am Wochenende mit der Bahn von Magdeburg nach Berlin fahren will, muss mehr Zeit einplanen. Weil am neuen elektronischen Stellwerk in Gerwisch gebaut wird, ist die Strecke im Jerichower Land Samstag und Sonntag gesperrt. Deshalb werden zwischen Magdeburg und Burg auch Ersatzbusse eingesetzt. Bedeutet eine halbe Stunde etwa längere Fahrzeit. Ab Montag soll dann wieder alles normal fahren. Das Stellwerk in Gerwisch war ja im vergangenen September abgebrannt. Und wenn Menschen Vereine am Leben halten und gemeinsam ihre Heimat gestalten, dann kann der Einsatz auch mal belohnt werden. Mehrere Orte in Sachsen-Anhalt sind nämlich beim Bundeswettbewerb Unser Dorf hat Zukunft ausgezeichnet worden. So ging unter anderem die Bronzemedaille an Westdorf im Salzlandkreis. Das waren soweit die Meldungen für den Moment und jetzt geht es weiter mit Julia.
10: Wir möchten, dass Sie gut ankommen. Hier ist der MDR Sachsen-Anhalt Verkehrsservice, 3 Minuten nach 8:30. Die A2 Richtung Berlin ist zwischen Bornstedt und Kreuz Magdeburg nach einem Unfall und wegen Reparaturarbeiten gesperrt. Im weiteren Verlauf ist die A2 zwischen Thesen und Ziesa weiterhin gesperrt und die A14 Richtung Schwerin ist zwischen Kreuz Magdeburg und Dahlen-Barsleben wegen Reparaturarbeiten gesperrt. Im Laufe des heutigen Vormittags sollen sowohl die Abschnitte auf der A2 als auch die A14 freigegeben werden. Halten wir Sie natürlich natürlich auf dem Laufenden. A9 Richtung Berlin zwischen Bad Klosterlausnitz und Eisenberg stockte es, Viertelstunde kommt dazu. A14 Richtung Magdeburg zwischen Halle Ost und Halle Peißen stockte es, hier wird gebaut, 10 Minuten dauert es länger. A38 Richtung Leipzig zwischen Dreieck Halle Süd und Merseburg Nord Stau und stockend an der Baustelle, 10 Minuten kommen obendrauf. B100 Richtung Bitterfeld zwischen Europachaussee und Peißen liegt ein Holzbrett auf der Fahrbahn und in Bernburg ist der Bahnübergang in der Parkstraße bis auf Weiteres gesperrt. Blitzer stehen auf der B80 zwischen Rennbahnkreuz und an der Feuerwache Richtung Eisleben und auf der B100 zwischen Europachaussee und dem Ortseingang Halle. In Halle in der Paracelsusstraße stadteinwärts Blitzer und in der Paracelsusstraße zwischen Wasserturm und Dessauer Platz. Außerdem in Sangerhausen in der Riestädter Straße stadtauswärts. Vielen Dank fürs Anrufen. Wenn Ihnen was auffällt, machen Sie das doch auch mal kostenfrei unter 0800 94 6 94 6 und die 1. Ich wünsche eine gute Fahrt. Sonne, später auch mehr Wolken und vielleicht ein paar Regentropfen. Das Ganze bei höchstens 28 Grad. Jetzt sind es 19 in Burg in Teutschenthal und in Thale in Bad Lauchstädt, 18 in Beetzendorf, 17. Morgen und am Wochenende Sonne, Wolken und ein bisschen kühler, aber es bleibt sommerlich. Hier ist der schönste Morgen. Ich bin Julia Rosebruck und hier ist Scott McKenzie, San Francisco.

0: Kylie Minogue, The Locomotion um 8.41 Uhr hier auf MDR Sachsen-Anhalt. Also spätestens jetzt sind alle wach, oder? Aber ach, was sage ich? Viele sind ja schon wirklich lange wach.
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0: Passt man eigentlich mit fast 2 Metern in so ein Doppelstockbett in einer Jugendherberge? Und warum ist das eigentlich auch so wichtig mit der Zimmeraufteilung? Wer kommt mit wem ins Zimmer? Das sind Fragen, mit denen beschäftigt sich MDR Sachsen-Anhalt Morgenreporter Martin Krause heute. Er ist nämlich heute in der Jugendherberge in Dessau, war vorhin schon dabei beim Frühstück vorbereiten mit Früchtetee und süßem Aufstrich und allem drum und dran. Jetzt sind hoffentlich alle satt.
2: Also das Frühstück hier in der Jugendherberge, das ist jetzt weitgehend beendet. Es kann frisch gestärkt in den neuen Tag gehen. Emily, Lilith und Luca, ihr seid aus Kleinmachnow in Brandenburg hier zu Gast in der Jugendherberge in Dessau, gestern angekommen und habt da bestimmt erstmal die Zimmer aufgeteilt. Warum ist denn so wichtig, wer mit wem in einem Zimmer ist?
3: Weil man immer gerne mit Freunden zusammen sein möchte und weil wenn man mit anderen Kindern zusammen ist, die man nicht so gerne mag, dann ist das halt für einen nicht so toll, weil man sich mit denen vielleicht nicht so gut verständigen kann.
2: Und habt euch da schnell geeinigt?
4: Da gab es ein paar Diskussionen, aber am Ende haben alle, glaube ich, den Wunsch erfüllt.

0: bekommen.
1: Erste Nacht habt ihr hinter euch. Die Lehrerin ganz kurz die Ohren zu halten. Was habt ihr denn angestellt, was die Lehrerin nicht wissen sollte?
0: Wir waren halt so ein bisschen länger lauter. Also wir wurden dreimal ermahnt.
2: Also wir waren auch ziemlich laut und wir waren auch ziemlich lang wach. Und wir haben, also unsere anderen Freunde sind in dem Zimmer gegenüber von uns. Und dann haben wir noch ganz lange mit der Taschenlampe so Blinkzeichen gemacht.
1: Blinkzeichen mit der Taschenlampe, ja. 100 Kinder sind ungefähr hier in der Dessauer Jugendherberge. Einige aus Potsdam und halt auch aus Kleinmachnow. Aurelia Schwarz, Sie sind die Lehrerin. Warum ist denn Dessau so ein guter Ort für so eine Schuljahresabschlussfahrt?
3: Ich habe den Ort hier, beziehungsweise die Jugendherberge, von einer netten Kollegin empfohlen bekommen, die auch von Dessau kommt, die ist hier geboren. Und es waren schon einige Klassen von uns hier und ich muss sagen, ich habe ja seit gestern jetzt hier die Jugendherberge kennengelernt und ich finde sie sehr gut, wir sind sehr gut betreut, es gab gutes Essen schon und es gibt einige gute Programmpunkte hier.
1: Bis morgen sind die Klassen hier noch in Dessau zu Gast. Dann gibt es für die Schüler auch Zeugnisse. Wie wird's? Oder nächste Frage?
0: Ich glaube so Mitte. Also nicht so ganz gut, aber auch nicht so ganz schlecht.
2: Ich glaube, es wird ganz gut.
1: Das ist schön. Luca, Emily und Lilith, Vorfreude auf die Ferien. Aber erst erstmal nochmal spaßige Tage hier in der Jugendherberge in Dessau.
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Kiss, I was made for loving you. Hier ist MDR Sachsen-Anhalt, 8:48 Uhr. Kurz vor den Sommerferien, ne? Heute der vorletzte Schultag und sowieso Sommer, so fühlt sich's auch an und so hört sich's auch an. Ach, einer meiner liebsten Sommersongs kommt von den Beach Boys, Kokomo, und das sieht auch Silke Weinholz aus Magdeburg so. Sie hat nämlich diesen Song einfach mal als Neuvorstellung ins Rennen geschickt bei der Hitparade hier auf MDR Sachsen-Anhalt. Gibt's immer am Sonnabend ab 18 Uhr. Sie stimmen ab in der MDR Sachsen-Anhalt-App und das geht noch bis heute Mittag um 12 Uhr. Wer dann?

0: die Beach Boys hören mit Kokomo und dazu vielleicht eine Wassermelone essen, das passt, oder? Ach, es gibt so schöne, viele Sommerfrüchte, aber welche ist für Sie die Sommerfrucht? Das möchten wir gerne wissen.
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0: Da haben wir gestern zum Beispiel auch schon von Marc Burgemeister gehört. Es ist zum Essen die Erdbeere, zum Trinken die Grapefruit. Marc kommt um 9 und verbringt hier den sommerlichen Vormittag mit Ihnen. So, und jetzt kommen Sie nochmal ins Spiel. Sibylle aus Halle, was ist da die liebste Sommerfrucht?
2: Für mich ist meine Lieblingsfrucht im Sommer selbst angebaute Pfirsiche. Also die sind sowas von lecker, die sind sowas von weich und saftig, da tropft mir jetzt schon der Zahn.
0: Und wie sieht's aus bei Uschi aus Brena?
3: Nun seid doch mal ganz ehrlich. Die besten Früchte kenne ich aus Kindheitstagen, waren immer die geklauten Früchte aus Nachbarsgarten. Ich liebe zum Beispiel Stachelbeeren.
0: Ist notiert und Ihre Antworten noch bis morgen. Kurz nach 7 gibt's die meistgenannte Antwort. Welche ist für Sie die Sommerfrucht? Schönen Donnerstag noch.
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0: ist MDR Sachsen-Anhalt mit dem Start in den Donnerstagvormittag. Schön, dass wir uns hören. Wir machen gleich ja rockig flockig weiter mit ILO aus den 80ern. Hold on tight, hören Sie kurz nach neun bei uns. Bis gleich, ich freue mich auf Sie.
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9: Mit Tatjana Gropius. Guten Morgen. Sie kellnern oder räumen im Supermarkt Regale ein. Minijobber sind in vielen Branchen unverzichtbar. Aber genau dieses Modell steht jetzt auf dem Prüfstand. Jetzt dazu mein Kollege Lukas Mauri. Lukas, warum sorgt das in Sachsen-Anhalt für so viel Kritik?
10: Grund für die Aufregung ist ein Vorschlag der Rentenkommission, Minijobs in Zukunft normal in die Rentenversicherung einzubeziehen. Das würde für die Unternehmen aber höhere Lohnkosten bedeuten. Allein in Sachsen-Anhalt gibt es mehr als 100.000 Minijobber und viele Betriebe sind auch auf sie angewiesen. Industrie- und Handelskammern und auch das Gastgewerbe sagen, gerade in der Gastronomie, im Handel oder bei Reinigungsfirmen helfen Minijobber dabei, Stoßzeiten und Personallücken abzufangen. Manche Betriebe müssten wahrscheinlich ihre Öffnungszeiten einschränken oder könnten sogar schließen, heißt es.
9: In Sachsen-Anhalts Wirtschaft rumort es aber nicht nur wegen der Minijobs, sondern auch wegen der Automobilbranche. Dort steht jetzt der nächste Zulieferer vor dem Ende. Morningshow-Redakteur André Plaul, wer ist denn betroffen?
11: Es geht um die Weber Magdeburg GmbH, die jetzt offensichtlich vor dem Aus steht. Das Unternehmen selbst sagt zwar noch nichts, dafür aber die IG Metall. Und die schreibt in einer Mitteilung, dass Porsche, das ist bislang der Hauptauftraggeber, bis Ende September alle Aufträge aus Magdeburg abziehen will. Mit der Konsequenz, dass dann ab Oktober das Insolvenzverfahren starten würde. Das sind natürlich schreckliche Nachrichten für die 140 Mitarbeiter von Weber in Magdeburg. Aber nicht nur ihre Jobs, sondern auch die ihrer Kollegen an zwei Standorten in Baden-Württemberg sind jetzt bedroht. Damit ist ein weiterer Automobilzulieferer aus Sachsen-Anhalt in der Krise. In den letzten Monaten waren ja auch Borichev in Gardelegen sowie Bohai Automotive und die Schlote-Gruppe aus dem Harz in die Insolvenz gerutscht.
9: In diesen Minuten wollen Sie vor die Presse treten und das Reformpaket erklären. Die Chefs von CDU, CSU und der SPD. Die Pläne sollen Steuerentlastungen bringen und auch für weniger Bürokratie sorgen. Das hatte das ARD-Hauptstadtstudio schon vorab aus Parteikreisen erfahren. Und seit fast einer Woche müssen Autofahrer auf der A2 wegen Hitzeschäden Umwege fahren. Jetzt hat die Autobahn GmbH mitgeteilt, dass ab sofort in Richtung Berlin zwischen Thesen und Ciesa wieder freie Fahrt herrscht. Auch auf der A14 war wegen der Hitze gerade am Wochenende der Beton aufgeplatzt. Hier ist aber weiterhin noch Geduld gefragt. Und jetzt zum aktuellen Stand auf den Straßen, Marc.
0: Jo, danke schön, Tatjana. Wir möchten, dass Sie gut ankommen. Hier ist der MDR Sachsen-Anhalt Verkehrsservice um 8:35. Guten Morgen zusammen. A2 Richtung Berlin zwischen Peine Ost und dem Kreuz Braunschweig Nord. 7 Kilometer Stau nach Unfall, dauert eine Stunde hier länger. Im weiteren Verlauf ist die A2 in Richtung Berlin zwischen Bornstedt und dem Kreuz Magdeburg nach einem Unfall wegen Reparaturarbeiten gesperrt. Und wir haben es gerade bei Tatjana gehört. Eine gute Nachricht haben wir endlich auch zu vermelden für die A2. Zwischen Thesen und Ciesa ist die Fahrbahn in Richtung Berlin nicht mehr gesperrt. Da konnte alles repariert werden. A14 Richtung Magdeburg zwischen Halle Ost und Halle Peißen. Stockend wegen Bauarbeiten 10 Minuten plus. Die A14 ist in Richtung Schwerin zwischen dem Kreuz Magdeburg und Dahlen-Warsleben noch gesperrt. Hier wird weiterhin repariert. Wir schauen auf die A36 Richtung Bernburg. Am Kreuz Bernburg ist die Überfahrt zur A14 Richtung Leipzig gesperrt. Hier laufen bis ca. 13 Uhr Instandsetzungsarbeiten. Und in Bernburg, da ist der Bahnübergang in der Parkstraße bis auf weiteres gesperrt. Geblitzt wird auch. Danke fürs Melden heute Vormittag auf der B80 zwischen Rennbahnkreuz und an der Feuerbache Richtung Eisleben. Auf der B100 wurde aufgebaut zwischen Europachaussee und dem Ortseingang Halle. Sie haben in Halle was entdeckt, zweimal heute in der Paracelsusstraße, einmal stadteinwärts und dann im weiteren Verlauf zwischen Wasserturm und Dessauer Platz. Und es blitzt in Sangerhausen in der Riestädter Straße stadtauswärts. Fehlt mehr? Dann gerne kostenfrei ergänzen. Freuen wir uns drauf. 0800 94 6 94 6 und die 1. Wir wünschen gute und sichere Fahrt. Heute scheint verbreitet die Sonne. Das ist ein richtig schöner Vormittag. Der macht Spaß. Man kann auch draußen was machen, ohne dass man umkippt, weil man von der Hitze erschlagen wird. Wir haben entspannte 18 Grad im Burgenlandkreis gemessen zur Stunde bei Ihnen in Dreußig. Seehausen und die Lutherstadt Wittenberg liegen bei 19 Grad, Burg bei Magdeburg 20 Grad. Also was will man denn mehr? Alles entspannt. Im Tagesverlauf zieht es sich von Westen her dann zu. Zwischen Harz und Altmark kommt leicht Regen auf. Ansonsten bleibt es trocken. Wir haben maximal 28 Grad dazu. Am Freitagmorgen dann viel Sonne. Einzelne Schauer zum Nachmittag. Es bleibt sommerlich warm, 24 Grad.
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0: Und wir legen los am Vormittag mit ILO. Schön, dass wir uns hören. Guten Morgen.

Tina Turner bei MDR Sachsen-Anhalt. Herrliche Nummer um 9:12. Das ist der Start in den Vormittag. Einen schönen guten Morgen. Und es ist ein Donnerstag, an dem unsere Harzer Schmalspurbahn ihr Comeback feiert. Es dampft wieder durch den Harzer Wald. Vielleicht haben Sie es gehört. Die letzten Tage musste man ja auf Dieselbetrieb umstellen, weil durch diese enorme Hitze bestand höchste Waldbrandgefahr schon so. Und wenn dann noch Funken aus den Kesseln der Bahn rausgekommen wären, hätte das ganz schnell zu Waldbränden führen können. Das wollte man natürlich verhindern. Das wäre verheerend gewesen. Jetzt sagen Experten vor Ort, hat sich die Lage wohl wieder entspannt und somit kann es wieder hochdampfen auf dem Brocken. Ist doch toll. Vielleicht auch ein toller Ferientipp für Sie, wenn Sie nächste Woche in die Sommerferien mit Ihren Enkelkindern gestartet sind. Unsere Online-Kollegen berichten jedenfalls heute Morgen, heute Vormittag drüber. Mehr zum Nachlesen zur Harzer Schmalspurbahn finden Sie auf den Sachsen-Anhalt-Seiten bei mdr.de.

0: ruft sie auch schon die Sonnenliege, dann könnte ich sie ja verstehen. Da kann man direkt raufspringen mit einem Cocktail in der Hand bei dieser tollen Musik hier bei MDR Sachsen-Anhalt. Der Donnerstagvormittag, ja, und mehr als 3 Jahre lang fand in der Sekundarschule Komarow in Stendal-Stadtsee der Unterricht zu großen Teilen in Containern statt. Keine schöne Situation. Die Schule wurde für sehr viel Geld saniert. Mehr als 70% der Schüler haben dort einen Migrationshintergrund. Und mit den sanierten Räumen soll künftig auch pädagogisch ganz anders gearbeitet werden. Man hat viel vor an der Sekundarschule und unser MDR Sachsen-Anhalt-Kollege Bernd Volker Brahms aus unserem Regionalstudio Stendal war vor Ort und hat sich die aktuelle Situation angesehen.
1: Lange Zeit hatte die Schule den Charme der 1970er Jahre, so wie sie in dem Plattenbauviertel Stendal-Stadtsee errichtet wurde. Zuletzt bröckelte es überall. Mit Eimern musste Leckwasser aufgefangen werden und die Toiletten konnten nur mit zugehaltener Nase betreten werden. Der Landkreis Stendal als Träger hat mehr als 3 Millionen Euro investiert. Die Zeiten der maroden Schule sind nun nach 3 Jahren Bauzeit vorbei. Auch zur Freude der gut 300 Schülerinnen und Schüler.
2: Vorher war es alles sehr unlebendig, sage ich mal. Und jetzt dadurch, dass alles so strukturiert ist und jetzt alles da ist, wo es hingehört, macht es Spaß, jetzt in die Schule zu kommen.
1: Die Übergangszeit in Containern ist vorbei. Nun soll an pädagogischen Konzepten gefeilt werden, um auch längerfristig die Lernfreude zu erhalten, sagt Schulleiterin Christiane Bloch.
3: Es ist ein sehr emotionaler Tag, dass wir dieses Haus nun mit Leben erfüllen können. Und da haben wir ja in den vergangenen Monaten auch Zeit gehabt, uns das zu überlegen. Wir werden Ganztagsschule, wir möchten unseren Kindern die Schule auch am Nachmittag öffnen.
1: Sport und andere Freizeitangebote sollen geschaffen werden. Externe Experten werden eingesetzt und finanziert. Dass dies bezahlt werden kann, liegt daran, dass die Schule zum Startchancenprogramm des Bundes gehört. Schulen mit einem besonders herausfordernden Umfeld sollen gefördert werden. Und genau deshalb soll auch ein Familienzentrum entwickelt werden, bisher einmalig in Sachsen-Anhalt an weiterführenden Schulen. Janine Heinrich baut dieses Zentrum seit einigen Wochen auf.
4: Da können die Eltern vorbeikommen, sich austauschen, Fragen stellen. Lehrkräfte sind dabei, die Eltern und die Lehrkräfte können sich auf einer ganz anderen Ebene nochmal kennenlernen. Normalerweise kommen die Eltern in die Schule, wenn es Probleme gibt.
1: Kooperiert wird dabei auch mit der benachbarten Gagarin-Grundschule. Gerade die Tatsache, dass viele Familien einen Migrationshintergrund haben, macht die Elternarbeit nicht ganz leicht.
4: Das ist eine der größten Herausforderungen im Moment. Und das Ziel ist es, unsere Willkommenskultur dahingehend zu verbessern, dass sich dann auch diese Eltern angesprochen fühlen und gerne in die Schule kommen.
1: Nun aber stehen erst einmal die Ferien vor der Tür. Ab Mitte August soll es dann mit Ilan an der Sekundarschule Komarow weitergehen.
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8: Es ist 9.30 Uhr im Studio Magdeburg. Michel Holzberger, guten Morgen. Zuletzt hat es auf der Autobahn 2 immer wieder stundenlange Staus gegeben. Besonders am Wochenende mussten viele Autofahrer in der Hitze lange ausharren. Nun ist der wegen Hitzeschäden reparierte Abschnitt zwischen Thesen, Imhericher Land und Ziesa seit dem Morgen wieder frei. Das teilte die Autobahngesellschaft mit. Bereits gestern wurde der Abschnitt zwischen Ziesa und Wohlin wieder freigegeben. Von der Straße zur Schiene. Touristen und Einheimische können nun seit heute wieder mit Dampfloks zum Brocken fahren. Das haben die Harzer Schmalspurbahnen nun erklärt. Im Harz hat sich die Waldbrandlage entspannt, auch weil es geregnet hat. Und um das Risiko von Funkenflug und möglichen Bränden entlang der Strecke zu verringern, war der Betrieb eingestellt worden. Aus Sicht des Landesforstes bleibt die Waldbrandgefahr in Sachsen-Anhalt regional unterschiedlich. Im Salzlandkreis und in der Landeshauptstadt Magdeburg wird die Gefahr weiterhin als hoch eingestuft. Stellen Sie sich vor, Sie gehen an Ihren Briefkasten und finden dort ein Schreiben, in dem man Sie auffordert, Millionen zu zahlen. So ging es dem Landrat des Salzlandkreises Bauer. Er bekommt nun im Streit mit dem Krankenhauskonzern Ameos volle Rückendeckung aus dem Kreistag. Gestern Abend hat das Gremium einstimmig beschlossen, dass die Rechtskosten übernommen werden. Mehr von Bernd Volker Brams.
9: Vor 2 Wochen hatte der Schweizer Ameos-Konzern dem SPD-Landrat einen Mahnbescheid über 4,16 Millionen Euro an seine Privatadresse versandt und ihn zur Zahlung aufgefordert. Der Konzern fordert das Geld für eine angeblich sittenwidrige Schädigung des Unternehmens. Mit dem Kreistagsbeschluss kann Bauer nun eine Rechtsanwaltskanzlei beauftragen und gegen die aus seiner Sicht völlig unberechtigte Forderung vorgehen. Der Salzlandkreis hatte vor 12 Jahren seine Krankenhäuser an den Ameos-Konzern verkauft und befindet sich seither in juristischen Auseinandersetzungen.
8: Und was lange währt, wird gut. In Wolmirstedt in der Börde können Groß und Klein nun endlich ins Freibad hüpfen. Mit 6 Wochen Verspätung gingen gestern die Tore auf und Bürgermeister Mike Steffens erklärt die Gründe.
10: Es gab Lieferschwierigkeiten bei der Pumpentechnik. Dann wurde festgestellt, dass auch die Steuerungstechnik etwas später kommt. Wir mussten die Maßnahme jetzt durchführen, weil Fördermittel fließen und die müssen bis Oktober ausgegeben sein, sodass die Option, dass nach der Saison zu machen, für uns keine war.
8: Sagt der Bürgermeister von Wolmirstedt, Mike Steffens. Ja, und weil die Badesaison nun später gestartet ist, sind die Saisonkarten dieses Mal etwas günstiger. Und das waren soweit die Meldungen aus dem Studio Magdeburg für den Moment. Und jetzt geht es weiter mit Marc.
11: Wir möchten, dass Sie gut ankommen. Hier ist der MDR Sachsen-Anhalt-Verkehrsservice um 9.33 Uhr. Guten Morgen, liebe Autofahrer. A2 Richtung Berlin zwischen Peine-Ost und dem Kreuz Braunschweig-Nord. 7 Kilometer Stau nach einem Unfall dauert eine Dreiviertelstunde hier für Sie länger. Die A2 ist in Richtung Berlin zwischen Irxleben und dem Kreuz Magdeburg noch wegen Reparaturarbeiten gesperrt. Es gibt Rückstau bis Bornstedt. Die A14 Richtung Schwerin bleibt gesperrt zwischen dem Kreuz Magdeburg und Dahlen-Warsleben, auch hier wegen Reparaturarbeiten. Rüber zur A36 Richtung Bernburg. Am Kreuz Bernburg ist die Überfahrt zur A14 Richtung Leipzig wegen Instandsetzungsarbeiten gesperrt. Die laufen hier bis ca. 13 Uhr. A38 Richtung Leipzig zwischen Merseburg Nord und Merseburg Süd. Behinderungen durch ein kaputtes Fahrzeug im Baustellenbereich und in Bernburg. Da ist der Bahnübergang in der Parkstraße bis auf Weiteres gesperrt. Schauen wir uns Ihre Blitzermeldungen an. Dankeschön fürs Bescheidsagen. Auf der B80 stehen Sie heute zwischen Rennbahnkreuz und an der Feuerwache, wenn es Richtung Eisleben geht. Auf der B100 Obacht zwischen Europachaussee und dem Ortseingang Halle sowie auf der B100 die Ortsumfahrung Brena Richtung Bitterfeld. Es blitzt doppelt in Halle heute in der Paracelsusstraße stadteinwärts und zwischen Wasserturm und Dessauer Platz. In Rieder wurde aufgebaut Richtung Gernrode und in Sangerhausen in der Riestädter Straße stadtauswärts. Fehlt mehr? Dann gerne kostenfrei ergänzen. Einfach anrufen bei uns, geht jederzeit. 0800 94 6 94 6 und die 1. Gute Fahrt wünsche ich Ihnen. Bei dem Wetter heute Vormittag, also da lassen sich ja wirklich prima Wege erledigen, wenn Sie mich fragen. Viel Sonne, kaum Wolken, es macht richtig Spaß. Angenehm warme Temperaturen haben wir zur Stunde im Jerichower Land bei Schopsdorf 20 Grad gemessen, 21 Grad in Barleben, Wulkau und Dessau-Roßlau. Ja, im Tagesverlauf, es bleibt eigentlich den ganzen Tag heute so angenehm, nur vom Westen her, da können ein paar mehr Wolken auftreten. Einzelne Schauer dann in der zweiten Tageshälfte zwischen Harz und Altmark. Die Höchstwerte zwischen 25 und 28 Grad. Morgen das Wochenfinale am Freitag, da gibt es richtig viel Sonne, ein paar Wolken hier und da, Schauer, wenn überhaupt mal am Nachmittag ganz kurz, 20 bis 24 Grad. Dann genießen wir mal zusammen schön das sonnige Sommerwetter heute Vormittag und drehen das Radio auf, weil gute Musik gibt es ja sowieso immer bei uns. Ich bin Marc Burgemeister, schönen guten Morgen.
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MDR Sachsen-Anhalt wünscht einen schönen Donnerstagvormittag. Vielleicht haben Sie ja mitgeschmunzelt, als wir über die alten Hausgeräte heute im schönsten Morgen berichtet haben. Was für Geschichten, was für Geräte und eben tolle Geschichten. Das ist ein Riesenthema gerade. Wer hat das älteste Hausgerät bei sich zu Hause stehen? Und bestimmt hat der eine oder die andere von Ihnen heute auch mal nachgeguckt, wann denn Ihr Schätzchen, Ihr Telefon, Ihr Kühlschrank, was auch immer, wann Sie das gekauft hatten. Weil Sachsen-Anhalts Landesenergieagentur hatte im Frühjahr zu einem Wettbewerb aufgerufen. Man konnte sich eben bewerben mit verschiedenen Haushaltsgeräten, die schon Asbach uralt sind, aber irgendwie immer noch gut sind und laufen und zu schade zum Wegschmeißen. Verschiedene Kategorien gab es. Jetzt wurden die Sieger gekürt und als Gewinn bekommen die ein nagelneues Gerät. Ist natürlich alles dann unter dem Deckel Energiesparen und so weiter und so fort. Bei Gabriele Becker aus Schönebeck wird es jetzt ein neuer Kühl- und Gefrierschrank. Damit hat sie nämlich gewonnen. Ihr

0: Stück, das nun richtig altes Schätzchen, stammt aus DDR-Zeiten.
1: Ich habe einen Minsk-Kühl-Gefrier-Kombi von 87. Ich war ja da noch relativ jung, habe mich nicht so richtig drum gekümmert. Also meine Eltern haben dann das Gerät gekauft. Das funktioniert immer noch. War ja nur schon noch DDR-Zeiten und da war man dann wahrscheinlich froh, wenn man es gekriegt hat.
0: Ja, der älteste und noch funktionierende Wäschetrockner Sachsen-Anhalts, der steht bislang in Sommersdorf in der Börde. 1981 hatte Werner Heuer den noch im Westen besorgt, bevor er dann später in die Börde kam.
2: Das haben wir uns angeschafft, als das zweite Kind geboren wurde. Und dann war das mit der Wäscheleine und der kleinen Spinne war dann irgendwann zu wenig. Und Winter war es auch, denn jetzt müssen wir so ein Ding haben. Und läuft einwandfrei, seit jetzt über 40 Jahren. Ja, zu schade zum Wegschmeißen eigentlich. Tut mir in der Seele weh.
0: Ja, trotzdem bekommt er jetzt ein neues, aber auch wenn viele Erinnerungen sicherlich an den Geräten hängen, weil man die schon seit Jahrzehnten zu Hause stehen hat und die immer noch laufen, am Ende freut sich dann doch vermutlich das Portemonnaie, weil die neuen Geräte einfach energiesparender schaffen.
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0: Peter Frampton bei MDR Sachsen-Anhalt und das war sein absolutes Durchbruchjahr 1976 gewesen und die Nummer klingt einfach toll nach Sommer. Baby, I love your way. 11:50 ist es am Donnerstagvormittag. Guten Morgen.
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2: Vor einiger Zeit bekam ich eine Einladung. Der Absender war eine der Moscheegemeinden in Magdeburg. Natürlich waren außer mir noch viele andere Vertreterinnen und Vertreter der muslimischen, christlichen und jüdischen Gemeinden sowie interessierte Gäste aus der Stadt eingeladen. Es waren offene und sehr bereichernde Gespräche. Besonders beeindruckt haben mich die Beiträge der Jugendlichen und jungen Erwachsenen. Sie erzählten von ihrem Glauben im Alltag, von Gemeinschaft, Freundschaft, Engagement und den vielen positiven Erfahrungen, die sie in ihren Gemeinden und auch im Alltag machen. Doch neben den schönen Geschichten wurden auch Erfahrungen geschildert, die mich nachdenklich stimmten. Ein Teenager aus der jüdischen Gemeinde berichtete, dass er sich nicht traut, in der Stadt offen eine Kippa zu tragen. Eigentlich kann er das nur auf dem Gelände der Synagoge oder zu Hause tun. Zu groß sei die Sorge vor Anfeindungen oder unangenehmen Reaktionen. Eine Studentin erzählte, dass sie wegen ihres Kopftuchs in der Straßenbahn häufig angestarrt oder sogar beleidigt worden sei. Deshalb habe sie irgendwann beschlossen, lieber Geld für ein Auto auszugeben und damit zur Uni und anderen privaten Terminen zu fahren, als sich diesen Situationen immer wieder auszusetzen. Die jungen Christinnen und Christen berichteten von solchen Erfahrungen nichts Vergleichbares, maximal, dass sie von Freunden etwas irritiert angeschaut worden waren, wenn sie erzählten, dass sie Christen seien. Mich machen solche Aussagen, solche ganz konkreten Alltagserfahrungen junger Menschen betroffen. Warum wird zugelassen, dass religiöse Symbole oder Kleidung Anlass für Beleidigungen, Spott oder Ausgrenzungen werden? Warum wird weggeschaut, wenn jemand in der Straßenbahn angepöbelt wird? Der einfache Satz, jetzt lassen Sie die Frauen Ruhe, ist relativ kurz und genau das, was es in dieser Situation braucht. Freiheitsrechte, auch Religionsfreiheit, gelten für alle Menschen und Glaubensrichtungen. Auf dem Papier existieren sie. Sie leben und schützen müssen wir sie aber alle gemeinsam. Dafür tragen wir alle die Verantwortung. Diesen Gedanken nahm ich damals von dem gemeinsamen Abend mit. Diesen und die Erfahrung, dass es bei den vermeintlich anderen viel Ähnliches, aber auch viel Spannendes Neues zu entdecken gibt. Ich hoffe, es gibt eine Fortsetzung dieser Gespräche. Sie waren sehr bereichernd. Julia Lehnert, Jugendbildungsreferentin im Bistum Magdeburg.
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0: Disco Queen Donna Summer bei MDR Sachsen-Anhalt. Schönen Donnerstagvormittag und gleich lassen wir Erinnerungen wach werden. Don McLean, American Pie, kurz nach 10 bei uns.
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3: Mit Tatjana Gropius. Guten Tag. Das Reformpaket der Bundesregierung ist da und es enthält einige Neuerungen. In Berlin standen die Chefs von Union und SPD bis vor wenigen Minuten noch vor den Kameras und haben ihre Pläne erklärt. Was denn zum Beispiel, André Plaul?
4: Na, zum Beispiel Stichwort Krankschreibung. Wir kennen es ja alle, man hat mal was Falsches gegessen und muss deswegen auf Arbeit einen Tag aussetzen. Bisher ging das noch ohne Krankschreibung, jetzt soll aber eine ab dem ersten Tag fällig werden. Außerdem wird die Bundesregierung die telefonische Krankschreibung abschaffen. Die war ja noch zu Corona-Zeiten eingeführt worden. Zuletzt gab es daran aber Kritik, also vor allem von Arbeitgeberverbänden und aus der Union. Sie hatten auf die hohe Zahl von Krankheitstagen verwiesen.
3: Insgesamt umfasst das Reformpaket 34 Punkte. Außerdem soll es mehr Kindergeld geben und ab 2027 Steuerentlastungen für mittlere und kleinere Einkommen. Sie kellnern oder räumen im Supermarkt Regale ein. Minijobber sind in vielen Branchen unverzichtbar. Aber genau dieses Modell steht jetzt auf dem Prüfstand. Dazu mein Kollege Lukas Mauri. Lukas, warum sorgt das in Sachsen-Anhalt für so viel Kritik?
5: Grund für die Aufregung ist ein Vorschlag der Rentenkommission, Minijobs in Zukunft normal in die Rentenversicherung einzubeziehen. Das würde für die Unternehmen aber höhere Lohnkosten bedeuten. Allein in Sachsen-Anhalt gibt es mehr als 100.000 Minijobber und viele Betriebe sind auch auf sie angewiesen. Industrie- und Handelskammern und auch das Gastgewerbe sagen, gerade in der Gastronomie, im Handel oder bei Reinigungsfirmen helfen Minijobber dabei, Stoßzeiten und Personallücken abzufangen. Manche Betriebe müssten wahrscheinlich ihre Öffnungszeiten einschränken oder könnten sogar schließen, heißt es.
3: Hat ein Vater in Halle seine kleine Tochter in heißes Wasser gehalten und ihr danach nicht geholfen? 2 Jahre nach dem Tod des Mädchens gibt es noch immer kein rechtskräftiges Urteil. Denn das Landgericht Halle hat jetzt bestätigt, dass der Vater und die Oma Revision eingelegt haben. Jetzt muss der Bundesgerichtshof den Fall prüfen. Zuletzt hatte das Landgericht den Vater zu 5 Jahren Haft verurteilt. Die Richter waren überzeugt, dass er für die tödlichen Verbrühungen verantwortlich ist. Die Oma bekam eine Bewährungsstrafe. Der Vater bestreitet die Vorwürfe. Und vor 2 Wochen staunte Markus Bauer, Landrat des Salzlandkreises, wohl nicht schlecht, als er die Post aus seinem Briefkasten holte. Denn der Schweizer Ameos-Konzern hatte an die Privatadresse des SPD-Politikers einen Mahnbescheid von über 4 Millionen Euro geschickt. Angeblich soll der Landrat dem Krankenhauskonzern absichtlich geschadet haben. Seit dem Abend kann Bauer aber auf die Hilfe des Kreistages zählen, denn der hat einstimmig beschlossen, Rechtsanwälte zu bezahlen, die den Bescheid abwenden sollen. Zum Hintergrund, der Salzlandkreis hatte Ameos vor 12 Jahren Krankenhäuser verkauft. Seitdem streiten sich beide Seiten um den Verkaufspreis. Das waren die Nachrichten, jetzt geht's weiter im Programm mit dir, Marc.
0: Jo, danke schön, Tatjana. Wir möchten, dass Sie gut ankommen. Hier ist der MDR Sachsen-Anhalt Verkehrsservice. Um 3 Minuten nach 10 A2 Richtung Berlin zwischen Peinau Ost und dem Kreuz Braunschweig Nord. 7 Kilometer Stau nach Unfall dauert hier 45 Minuten länger für Sie. Die A2 ist in Richtung Berlin zwischen Irxleben und dem Kreuz Magdeburg gesperrt. Hier laufen immer noch Reparaturarbeiten und es gibt Rückstau bis Bornstedt. Die A14 ist gesperrt in Richtung Schwerin weiterhin zwischen dem Kreuz Magdeburg und Dahlen-Barsleben. Auch hier werden die Hitzeschäden noch repariert. Wir schauen schauen auf die A36 Richtung Bernburg. Am Kreuz Bernburg ist die Überfahrt zur A14 Richtung Leipzig gesperrt. Bis 13 Uhr laufen hier Instandsetzungsarbeiten. A38 Richtung Leipzig. Zwischen Merseburg Nord und Merseburg Süd stocken durch ein kaputtes Fahrzeug im Baustellenbereich. Und in Bernburg, da ist der Bahnübergang in der Parkstraße bis auf Weiteres gesperrt. Geblitzt wird auf der B100 zwischen Europachaussee und dem Ortseingang Halle sowie auf der Ortsumfahrung Brenner, wenn es Richtung Bitterfeld geht, und nochmal auf der B100 heute zwischen Gossa und Gräfenhainichen in beiden Richtungen. Also heute Blitzertag auf der B100. Fahren Sie vorsichtig. Dann in Halle stehen Sie in der Paracelsusstraße heute doppelt, statt einwärts einmal und dann zwischen Wasserturm und dem Dessauer Platz. Am Ortsausgang Haldensleben, wenn es Richtung Bülstringen geht. In Rieder in der Rathausstraße in beiden Richtungen. Sie haben was in Salzwedel entdeckt, in der Wollweberstraße statt einwärts und in Sangerhausen in der Riestädter Straße statt auswärts. Fehlt mehr? Dann gerne kostenfrei ergänzen. Jederzeit mit einem Anruf bei uns 0800 94 6 94 6 und die 1. Gute Fahrt wünsche ich Ihnen. Sonnig und freundlich geht's durch den Vormittag. Da kann man alles Mögliche machen, auch Sport heute draußen treiben bei entspannten 20 Grad zur Stunde in Ahrensee im Altmarkkreis Salzwedel, 21 in Weißenfels, 22 in Dabrun und im Landkreis Harz in Halberstadt, da haben wir schon 23 Grad gemessen. Bisschen Luft nach oben ist noch, die Temperaturen klettern im Tagesverlauf bis auf 28 Grad. Später gibt's ein paar mehr Wolken, einzelne Schauer zwischen Harz und Altmark und dann morgen am Freitag wechseln sich auch Sonne und Wolken ab. Es bleibt dann meist trocken zum Wochenende. Finale 24 Grad.
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0: Freue mich, dass wir uns hören. Grüße ins Büro oder zu Ihnen nach Hause zusammen mit Don McLean.

0: Das sind die Hits unseres Lebens, die Sie nur bei MDR Sachsen-Anhalt hören. 13 Uhr Minuten nach 10 ist es am Donnerstag. Und ich mache jetzt mal mit Ihnen das Kopfkino an. Doppelstockbetten, Gemeinschaftsdusche, dann dieser herrliche Früchtetee aus der großen Kanne. Da kommt doch einem sofort die Jugendherberge in den Kopf. Haben wir alle erlebt früher und bis heute ein heiß begehrtes Ausflugsziel für viele Schulklassen, Kindergärten, wenn es mal irgendwie auf Klassenfahrt oder Erlebnisreise geht. MDR Sachsen-Anhalt Morgenreporter Martin Krause war für uns heute früh in der Dessauer Jugendherberge und hat sich im Frühstücksraum mal gleich ein paar junge Gäste vor das Mikrofon geschnappt.
1: Erste Nacht habt ihr hinter euch. Die Lehrerin ganz kurz die Ohren zu halten. Was habt ihr denn angestellt, was die Lehrerin nicht wissen sollte?
2: Wir waren halt so ein bisschen länger lauter. Also wir wurden dreimal ermahnt.
3: Also wir waren auch ziemlich laut und wir waren auch ziemlich lang wach. Und wir haben, also unsere anderen Freunde sind in dem Zimmer gegenüber von uns. Und dann haben wir noch ganz lange mit denen, mit der Taschenlampe so Blinkzeichen gemacht.
1: Blinkzeichen mit der Taschenlampe. Ja, 100 Kinder sind ungefähr hier in der Dessauer Jugendherberge. Einige aus Potsdam und halt auch aus Kleinmachnow. Bis morgen sind die Klassen hier noch in Dessau zu Gast. Dann gibt's für die Schüler auch Zeugnisse. Wie wird's? Oder nächste Frage?
2: Ich glaube so Mitte. Also nicht so ganz gut, aber auch nicht so ganz schlecht.
3: Ich glaube, es wird ganz gut.
1: Das ist schön. Luca, Emily und Lilith, Vorfreude auf die Ferien. Aber erst mal nochmal spaßige Tage hier in der Jugendherberge in Dessau.
0: Soweit ein paar Eindrücke aus dem Frühstücksraum der Dessauer Jugendherberge aus dem schönsten Morgen heute. Unser Martin Krause war dorthin unterwegs und wenn ich das so höre, hat sich scheinbar auch innerhalb der Jugendherberge nachts nichts geändert. Es werden immer noch Taschenlampenzeichen gemacht und sich versteckt vor den Lehrern. Naja, schön, dass es immer noch so läuft.
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0: Musik von Styx bei MDR Sachsen-Anhalt. Schönen Donnerstag Ihnen. Da grüßen wir am MDR Wetterstudio Ralf Valenscha. Das Wetter, Ralf, das ist ja heute voll nach meinem Geschmack. Also Sonne, lockere Wolken, 23 Grad, das kann gern jetzt so die nächsten 3 Wochen bleiben.
1: Ja, bleibt's aber leider nicht. Können wir schon sagen. Die Wolken, die werden heute im Laufe des Tages dichter werden, denn von Nordwesten her sind Tiefausläufe heran. Die werden so unser Wetter in Deutschland ein bisschen zweiteilen. Das heißt, im Norden wird's dann kühler werden, auch windiger. Und es wird dann häufiger mal Regenschauer geben. Je weiter man Richtung Süden kommt, bleibt's dann eher sonnig. Ja, und wir liegen ja mit Mitteldeutschland dann eher noch in der Nordhälfte und genau deshalb werden wir also auch in Sachsen-Anhalt heute dichtere Wolken bekommen im Laufe des Tages und gegen Abend kommt dann zwischen Harz und Altmark auch etwas Regen auf und der zieht dann am späten Abend und in der Nacht weiter dann Richtung Sachsen durch. Die Temperaturen heute, die können Sie tatsächlich noch mal sehen lassen, so 25 bis 28 Grad schaffen wir. Der Wind wird heute dann im Laufe des Tages auch noch stärker und morgen sieht es dann schon ein bisschen anders aus. Da haben wir dann böigen Nordwestwind und es gibt nur noch 20 bis 24 Grad und auch morgen wird es dann im Laufe des späten Nachmittags und Abends auch wieder Schauer geben.
0: Tja, Sachsen-Anhalt startet ja in die Sommerferien. Das Wochenende, wie wird's?
1: Ja, das Wochenende bleibt so bei dieser Mischung aus Sonne und Wolken. Am Sonntag könnte es einzelne Schauer oder Gewitter geben. Die Temperaturen, die steigen zum Sonntag aber wieder leicht an. Dann sind wir so bei Werten um die 26 Grad. Also insgesamt würde ich sagen, ganz angenehm.
0: Das kann man so nehmen. Ralf, danke dir. Schönen Vormittag.
1: Danke, ciao.

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2: Es ist 10.30 Uhr im Studio Michael Holzberger. Guten Tag. Ein durchschnittlicher Haushalt soll jährlich bis zu 600 Euro mehr zur Verfügung haben. Die Bundesregierung will nämlich mit einer Steuerreform kleine und mittlere Einkommen entlasten. Dazu hat Kanzler Merz am Morgen ein Reformpaket vorgestellt. Außerdem wird die telefonische Krankschreibung abgeschafft. Wer sich krank meldet, muss beim Arbeitgeber bereits ab dem ersten Tag ein ärztliches Attest vorlegen. Zuletzt hat es auf der Autobahn 2 immer wieder stundenlange Staus gegeben. Besonders am Wochenende mussten viele Autofahrer in der Hitze lange ausharren. Nun ist der wegen Hitzeschäden reparierte Abschnitt zwischen Thesen im Jerichower Land und Ziesa seit dem Morgen wieder frei. Das teilte die Autobahngesellschaft mit. Im Laufe des Tages soll auch der letzte noch betroffene Bereich der A2 zwischen den Anschlussstellen Irxleben und dem Autobahnkreuz Magdeburg freigegeben werden. Blutspenden können für viele Menschen über Leben und Tod entscheiden. In Sachsen-Anhalt werden die Konserven dafür aber knapp. Das Rote Kreuz hofft nun, dass noch möglichst viele vor dem Sommerurlaub spenden gehen, sagt Felix Röhren vom DRK.
3: Aber wir haben in den Städten weniger Blutspenderinnen und Blutspender, als es auf den Dörfern sind. Dort haben wir wirklich viele Menschen, die ganz regelmäßig Blutspenden kommen, die jeden Spendetermin wahrnehmen. Und das ist eben auch was, wo wir viel von profitieren, dass diese Vereinskultur auf den Dörfern eben sehr stark gibt und die Menschen dann auch zur Blutspende kommen.
2: Sagt Felix Röhren vom Deutschen Roten Kreuz. Besonders stark sei die Bereitschaft, Blut zu spenden in der Region Nebra-Naumburg. Auch Blutspendeaktionen bei Dorffeuerwehren seien wichtig, um die Vorräte aufzufüllen, wie zum Beispiel diese Woche bei der Feuerwehr in Leimbach in Mansfeld-Südharz. In Stendal-Stadtsee sind Schüler lange Zeit in Containern unterrichtet worden. Nun können sie wieder in einer modernen Einrichtung lernen. Die Sekundarschule Komarow wurde in den vergangenen Jahren für 3 Millionen Euro saniert. Und derzeit wird ein Familienzentrum an der Schule aufgebaut, um die Elternarbeit zu verbessern, sagt Leiterin Janine Heinrich.
4: Da können die Eltern vorbeikommen, sich austauschen, Fragen stellen. Lehrkräfte sind dabei, die Eltern und die Lehrkräfte können sich auf einer ganz anderen Ebene noch mal kennenlernen. Normalerweise kommen die Eltern in die Schule, wenn es Probleme gibt. Jetzt gibt es keine Probleme. Wir können uns einfach kennenlernen. Wir können Spaß haben. Wir lachen miteinander. Das ist natürlich auch, dann kommen die Eltern mit einem ganz anderen Gefühl in die Schule, wenn es dann doch mal wieder Probleme gibt.
2: Sagt die Leiterin Janine Heinrich. Und das ist auch möglich, weil die Schule zum Bundesprogramm Start Chancen gehört und es Geld für zusätzliche Angebote gibt. Und das Familienzentrum gehört auch dazu. Ja, und wie kann zerstörte Natur wiederhergestellt werden? Um diese Frage zu beantworten, treffen sich Experten im Osten des Landes, weiß Tim Magers.
5: Mehr als 100 Experten aus Deutschland, Österreich, Luxemburg und der Schweiz kommen dafür an der Hochschule Anhalt zusammen. Anlass ist das 10-jährige Bestehen des Netzwerks Renaturierung. Dabei geht es darum, Flüsse wieder natürlicher fließen zu lassen, Moore zu vernässen oder Wiesen mit heimischen Pflanzen aufzuwerten. Ziel ist es, die Artenvielfalt zu stärken und die Natur widerstandsfähiger gegen den Klimawandel zu machen. Nach Angaben der Hochschule Anhalt sollen bei dem Treffen neue Ideen für künftige Projekte entstehen.
2: Und das waren soweit die Meldungen für den Moment. Und jetzt geht's weiter mit dir, Marc.
6: Dankeschön, Michael. Wir möchten, dass Sie gut ankommen. Hier ist der MDR Sachsen-Anhalt Verkehrsservice um 10.33 Uhr. Schau mal direkt auf die A2 Richtung Berlin. Hier ist die Fahrbahn weiterhin gesperrt zwischen Irxleben und dem Kreuz Magdeburg wegen Reparaturen der Hitzeschäden vom letzten Wochenende. Es gibt Rückstau bis Bornstedt. A9 Richtung München. 15 Minuten Geduld brauchen Sie zwischen Belitz und Brück. 3 Kilometer Stau wegen Straßenschäden. Im weiteren Verlauf zwischen Weißenfels und Naumburg, da vorsichtig fahren, da steht ein kaputter LKW auf der Fahrbahn und hier folgt gerade ein Radwechsel auf der Fahrbahnseite. Die A14 Richtung Schwerin ist gesperrt zwischen dem Kreuz Magdeburg und Dahlen-Warsleben wegen Reparaturarbeiten. A36 Richtung Bernburg. Am Kreuz Bernburg ist die Überfahrt zur A14 Richtung Leipzig gesperrt. Bis circa Mittagszeit, 13 Uhr, laufen hier Instandsetzungsarbeiten. Und Stadtverkehr Bernburg, da ist der Bahnübergang in der Parkstraße bis auf Weiteres gesperrt. Schauen wir uns Ihre Blitzermeldungen an. Vielen Dank. Auf der B100 zwischen Europachaussee und dem Ortseingang Halle wird geblitzt. Auf der Ortsumfahrung Brena, wenn es Richtung Bitterfeld geht. Und dann nochmal die B100 zwischen Gossa und Gräfenhainichen, beide Richtungen. Doppelt heute auch vertreten die Blitzer in Halle in der Paracelsusstraße. Einmal stadteinwärts und dann im weiteren Verlauf zwischen Wasserturm und Dessauer Platz. Es blitzt am Ortsausgang Haldensleben Richtung Bülstringen. In Rieder in der Rathausstraße in beiden Richtungen. In Salzwedel in der Wollweber Straße statt einwärts, in Sangerhausen in der Riestädter Straße statt auswärts und noch einen gibt es am Ortseingang Schönebeck im Burgwall, wenn Sie aus Richtung Magdeburg kommen. Mehr gesehen, dann kostenfrei ergänzend zu jeder Zeit mit einem Anruf bei uns 0800 94 6 94 6 und die 1. Heute scheint ja viel Sonne noch am Vormittag, dazu warme 20 Grad zur Stunde. Selbst im Harz bei Ihnen in Harzgerode, Hundesburg, Möckern liegen bei 23 schon, Schönebeck im Salzlandkreis 24 Grad. Wird jetzt allmählich wärmer. Im Tagesverlauf ziehen von Westen her Wolken ins Land rein und die können dann zum Abend zwischen Harz und Altmark auch Regenschauer mitbringen. Dazu sommerlich warme 28 Grad. Morgen am Freitag wieder schön sonnig, einzelne Schauer vielleicht hier und da mal kurz am Nachmittag bei 24 Grad. Schönen Donnerstag zusammen. Schicken Vormittag wünsche ich Ihnen. Ich bin Marc Burgemeister. Grüße Sie.
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Ihr Donnerstagvormittag bei MDR Sachsen-Anhalt. Es ist 10:45 und das Thema Bildungspolitik, Schulpolitik, das ist ja wirklich so eine Never-Ending-Story. Es gibt ja wirklich unzählige Vorstöße und Debatten, jetzt jüngst mit Blick auf die Landtagswahl auch. Ich weiß ja, dass viele Lehrerinnen und Lehrer im Land uns zuhören und auch immer aktiv ja mitdiskutieren, was die Politik falsch macht, was anders laufen sollte. Und unter anderem die AfD in Sachsen-Anhalt will ja die Schulpflicht durch eine sogenannte Bildungspflicht ersetzen, wirbt damit jetzt ganz prominent in ihrem Wahlprogramm. Also das würde bedeuten, dass Kinder nicht mehr zwingend zur Schule

0: Schule gehen müssten. Die würden dann zu Hause lernen mit Eltern, Lernbegleitern oder online selbstständig, würden sie ihr Wissen auffrischen und würden dann bei zentralen Prüfungen überprüft. Pädagogen sehen den Vorstoß sehr kritisch, aber wir haben mal unsere ARD-Wissenschaftsredaktion in die Spur geschickt, die wirklich Vor- und Nachteile recherchiert hat. Gibt es nicht vielleicht auch Vorteile von diesem Modell oder ist es doch besser für die Kinder, wenn sie weiterhin in die Schule regelmäßig gehen, so wie wir das alle gelernt haben? Veronika Brese hat die Recherchen mitbegleitet und klärt uns mal über die Resultate auf.
1: Deutschland ist eines der wenigen Länder in Europa mit strikter Schulpflicht. Die Idee dahinter? Der Staat stellt sicher, dass Heranwachsende in jedem Fall Zugang zu Bildung bekommen. Egal welchen Bildungsstand die Eltern haben, wie viel oder wenig sie verdienen, wo sie herkommen oder welcher Religion sie angehören. Rita Nicolai ist an der Universität Augsburg Professorin für vergleichende Bildungsforschung.
2: Mit einer Schulpflicht garantiert ein Staat, dass alle Kinder Schule besuchen müssen, sie an Bildungsprozesse teilnehmen und auch gewährleistet wird, dass Kinder auch die Möglichkeit haben, sich zu emanzipieren in der Gesellschaft, von den Familien, auch eigenständige Meinung zu bilden. Und das kann auch nur Schule dann bieten.
1: Im angelsächsischen Raum, USA, Kanada, Großbritannien, aber auch in Europa ist es grundsätzlich möglich, Kinder auch zu Hause zu beschulen. Dort herrscht keine allgemeine Schulpflicht mit Präsenz, sondern die sogenannte Bildungspflicht. Das heißt, es muss natürlich auch Wissen erworben werden, aber grundsätzlich wird es Eltern freigestellt, ob sie ihre Kinder dafür zur Schule schicken oder das Lernen privat organisieren. Bei psychischen Beeinträchtigungen müssten Rahmenbedingungen individuell für das Kind geändert oder gelockert werden, damit es in irgendeiner Form weiterlernen kann. Befürworter des Homeschoolings sehen beispielsweise bei Hochbegabten Vorteile. Sie können sich den Stoff zu Hause schneller aneignen. Freie Zeiteinteilung ist möglich. Homeschooling ist schwer umzusetzen, wenn beide Eltern arbeiten oder sich dafür nicht berufen fühlen. Die Institution Schule hat deshalb nicht ausgedient. Junge Leute quälen sich morgens aus dem Bett und erscheinen zum Unterricht, denn ihre Freunde warten. Die soziale Funktion von Schule bleibt im Trend, auch in Ländern, in denen keine explizite Schulpflicht besteht. Die meisten gehen trotzdem hin.
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0: Da kann man gut mitwippen bei Ray Charles Hit the Road Jack in den Hits unseres Lebens. Hier ist MDR Sachsen-Anhalt.
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0: Wir freuen uns wieder auf den Samstagabend, 18 Uhr, Ihre MDR Sachsen-Anhalt Hitparade und neu vorgestellt in dieser Woche Modern Talking, You're My Heart, You're My Soul, mit besonderen Erinnerungen von Werner aus Herzberg, der sich bei uns gemeldet hat.
2: Das war ja 1984, als der veröffentlicht wurde und war ja, ich war Disc-Jockey zur DDR-Zeit gewesen und habe ich ja viel gespielt, weil das ja die Leute damals gerne gehört haben. Und ja, das sind so die Erinnerungen, der ist bis heute eben immer aktuell geblieben, dieser Titel.
0: Dankeschön fürs Teilen dieser schönen Erinnerungen, lieber Werner. Sie können noch bestimmen bis heute Mittag 12 Uhr, ob Modern Talking am Samstag auf die 1 kommt oder nicht und können sich auch mal einen Überblick verschaffen, was denn bislang da so gewählt wurde. Alles zu lesen, nachzuschauen und mitzumachen bei uns in der MDR Sachsen-Anhalt-App. Und jetzt Modern Talking, You're My Heart, You're My Soul bei MDR Sachsen-Anhalt.

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0: mit MDR Sachsen-Anhalt durch den Donnerstagvormittag zusammen mit den Hits unseres Lebens und den Hits der 80er. Gleich Tight Fit Fantasy Island kurz nach 11 bei uns.
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8: Mit Lukas Mauri, guten Tag. In Aschersleben im Salzlandkreis läuft seit dem Morgen ein größerer Polizeieinsatz. Eine Person sei tödlich verletzt worden, das bestätigte eine Polizeisprecherin. Eine Gefahr für die Bevölkerung bestehe aber nicht. Beamte der Spurensicherung sind auch vor Ort. Mehr Angaben gibt es zunächst nicht von der Polizei. In einem Bericht der Mitteldeutschen Zeitung ist von einem Messerangriff die Rede. Die Täter seien festgenommen worden. Das Reformpaket der Bundesregierung ist da und es enthält einige Neuerungen. In Berlin standen die Chefs von Union und SPD heute Morgen schon vor den Kameras und haben ihre Pläne erklärt. Was denn zum Beispiel, André Plaul?
9: Ja, zum Beispiel Stichwort Krankschreibung. Wir kennen es ja alle, man hat mal was Falsches gegessen und muss deswegen auf Arbeit einen Tag aussetzen. Bisher ging das noch ohne Krankschreibung, jetzt soll aber eine ab dem ersten Tag fällig werden. Außerdem will die Bundesregierung die telefonische Krankschreibung abschaffen. Die war ja noch zu Corona-Zeiten eingeführt worden. Zuletzt gab es daran aber Kritik, also vor allem von Arbeitgeberverbänden und aus der Union. Sie hatten auf die hohe Zahl von Krankheitstagen verwiesen.
8: Insgesamt umfasst das Reformpaket 34 Punkte. Außerdem soll es mehr Kindergeld geben und ab 2027 Steuerentlastungen für mittlere und kleinere Einkommen. Als Kellner oder Hilfskräfte im Verkauf. Minijobber sind in vielen Branchen schon lange unverzichtbar. Aus Sachsen-Anhalt gibt es jetzt viel Kritik an einem Vorschlag der Rentenkommission der Bundesregierung. Die will Minijobbern den Sonderstatus entziehen und sie in Zukunft normal in die Rentenversicherung einbeziehen. Industrie- und Handelskammer warnen davor, dass das zu hohe Lohnkosten bedeuten würde. Manche Betriebe könnten als Reaktion ihre Öffnungszeiten verkürzen, hieß es. Ist aber noch nichts. Bundeskanzler Merz kündigte an, im Herbst eine Entscheidung zu treffen. Borischew in Gardelegen oder auch Bohai aus dem Harz. Und jetzt scheint sich auch die Weber Magdeburg GmbH bei Sachsen-Anhalts Automobilzulieferern einzureihen, die vor dem Ende stehen. Die Jobs von rund 140 Mitarbeitern stehen auf dem Spiel. Ihnen wurde vor zwei Tagen mitgeteilt, dass Hauptauftraggeber Porsche alle Aufträge abziehen möchte. Von der IG Metall heißt es, dass auch zwei Standorte in Baden-Württemberg bedroht sind. Im Oktober soll das Insolvenzverfahren starten. Seit fast einer Woche müssen Autofahrer auf der A2 wegen Hitzeschäden Umwege fahren. Jetzt hat die Autobahngesellschaft mitgeteilt, dass in Richtung Berlin zwischen Thesen und Ciesa wieder freie Fahrt ist. So sieht es seit dem Morgen auch auf der A38 aus, nachdem die Strecke zwischen Eisleben und Querfurt stundenlang wegen zwei Unfällen dicht war. Auf der A14 und A2 vor Magdeburg ist aber weiterhin Geduld gefragt. Dort werden die Hitzeschäden noch immer repariert. Und das waren die Meldungen. Weiter geht's mit dir, Marc.
0: Jo, danke schön, Lukas. Wir möchten, dass Sie gut ankommen. Hier ist der MDR Sachsen-Anhalt Verkehrsservice um 10:03. Ja, und wir schauen direkt mal auf die A2 Richtung Berlin. Da laufen eben noch besagte Reparaturarbeiten zwischen Irxleben und dem Kreuz Magdeburg. Die Fahrbahn hier gesperrt. Es gibt Stau bis Bornstedt. A9 Richtung München zwischen Belitz und Brück. 3 Kilometer Stau wegen Straßenschäden. Dauert hier 20 Minuten länger für Sie. Gesperrt bleibt weiterhin auch die A14 in Richtung Schwerin zwischen dem Kreuz Magdeburg und Dahlen-Warsleben wegen Reparaturarbeiten. A36 Richtung Bernburg. Die Fahrbahn gesperrt am Kreuz Bernburg. In der Überfahrt zur A14 Richtung Leipzig hier laufen Instandsetzungsarbeiten bis ca. 13 Uhr. Und in Bernburg, da ist der Bahnübergang in der Parkstraße bis auf weiteres dicht. Geblitzt wird auf der B100 heute zwischen Europachaussee und dem Ortseingang Halle, auf der Ortsumfahrung Brena, wenn Sie Richtung Bitterfeld unterwegs sind, und zwischen Gossa und Gräfenhainichen in beiden Richtungen. Gut was aufgebaut wurde heute in der Paracelsusstraße in Halle, einmal stadteinwärts und im weiteren Verlauf zwischen Wasserturm und Dessauer Platz. Am Ortsausgang Haldensleben Richtung Bülstringen blitzt es. In Rieda an der Rathausstraße in beiden Richtungen. In Salzwedel in der Wollweberstraße stadteinwärts. Dann nicht zu schnell fahren in Sangerhausen in der Riestädter Straße stadtauswärts. Und am Ortseingang Schönebeck im Burgwall aus Richtung Magdeburg kommt. Fehlt mehr Blitzerstaustörungen? Dann rufen Sie gerne an. Kostenfrei wie immer unter 0800 94 6 94 6 und die 1. Richtig angenehmes Wetter heute Vormittag. Das macht Spaß draußen. Man kann richtig gut was schaffen und erledigen. Bei 22 Grad im Landkreis Wittenberg in Bad Schmiedeberg zur Stunde. Bei 23 Grad in Osterburg in der Altmark. Ja, und Merseburg und Magdeburg sind schon gut warm dabei mit 24 Grad. 28 Grad können wir heute Nachmittag in der Spitze erreichen. Im Tagesverlauf wird es vom Westen her etwas wolkiger. Einzelne Schauer erwarten wir zwischen Harz und Altmark. Ansonsten freundliches Sommerwetter und trocken. Morgen am Freitag ebenfalls sonnig bei einzelnen Wolken. Schauer, wenn überhaupt nur kurz am Nachmittag, 20 bis 24 Grad.
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0: Und mit Musik von Tidefit. Schönen Donnerstag zusammen.

0: Achtung, lieber Autofahrer, hier meldet sich der Verkehrsservice von MDR Sachsen-Anhalt. Vorsicht auf der A2 in Richtung Hannover zwischen Burg Ost und Burg Zentrum. Da liegt eine Metallplatte auf der Fahrbahn. A2 Richtung Hannover, bitte Vorsicht zwischen Burg Ost und Burg Zentrum. Da liegt eine Metallplatte auf der Fahrbahn.
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0: Viertel zwölf, so langsam läuten wir hier die Mittagszeit ein bei MDR Sachsen-Anhalt am Donnerstag.
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0: Vielleicht erinnern Sie sich noch früher, vor allem im Ausland, so gerade Großbritannien, das war so ein Land, da wurde bis in die 80er Jahre Milch geliefert vor die Haustür, so in großen Glasflaschen und auch andere Milchprodukte kamen da jeden Tag per Milchmann eben in die einzelnen Haushalte rein. Und bis auf einen Tag, da soll es mal keine Milch gegeben haben. Und davon haben die Jungs von Herman's Hermits tatsächlich Wind bekommen und haben sich direkt mal an den Schreibtisch damals gesetzt und einen Hit verfasst, der zu einem Welthit wurde, für viele aber vielleicht unverständlich war. Peter Hofmann erklärt uns die ganze Geschichte.
2: 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Graham Goldman schreibt Songs. 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Der Vater meint, dass hier vielleicht die Geschichte für ein Lied dahinter steckt. 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

MDR Sachsen-Anhalt am Donnerstagvormittag. Ja, dass es immer wieder ein bisschen teurer wird, das vermelden wir ja leider Gottes immer wieder. So eine Kurtaxe, die wird ja auch immer heiß diskutiert. Also wenn man irgendwo übernachtet und dann so eine Art Bettensteuer bezahlen muss, das kann manchmal dann schon ganz schön für böse Überraschungen sorgen. In Ahrensee hat man jetzt aber aus der Not eine Tugend gemacht und eine sogenannte Gästekarte ins Leben gerufen. Mehr dazu hören Sie gleich bei uns in den Nachrichten um halb, ja, ob das gut oder schlecht ist, und dazu noch andere wichtige Meldungen aus diesem oder an diesem Donnerstag. Und bis dann gibt's noch die Hits unseres Lebens. Hier sind Sheila B. and Devotion.

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7: Es ist 11.30 Uhr im Studio Michael Holzberger. Guten Tag. Blaulicht und Aufregung am Morgen in Aschersleben im Salzlandkreis. Dort läuft aktuell ein größerer Einsatz. Die Polizei spricht von einer Person, die tödlich verletzt wurde. Eine Gefahr für die Bevölkerung vor Ort besteht demnach aber nicht. Während die Ermittler vor Ort Spuren sichern, bleiben aber zahlreiche Fragen offen. In einem Bericht der Mitteldeutschen Zeitung ist von einem Messerangriff die Rede. Die Täter seien festgenommen worden. Ein durchschnittlicher Haushalt könnte in Sachsen-Anhalt künftig im Jahr bis zu 600 Euro mehr zur Verfügung haben. Die Bundesregierung will nämlich mit einer Steuerreform kleine und mittlere Einkommen entlasten. Dazu hat Kanzler Merz am Morgen ein Reformpaket vorgestellt. Außerdem wird die telefonische Krankschreibung abgeschafft und wer sich krank meldet, muss beim Arbeitgeber bereits ab dem ersten Tag ein ärztliches Attest vorlegen. Stellen Sie sich vor, Sie gehen an Ihren Briefkasten und finden dort ein Schreiben, in dem man Sie auffordert, Millionen zu zahlen. So ging es dem Landrat des Salzlandkreises Bauer. Er bekommt nun im Streit mit dem Krankenhauskonzern Ameos volle Rückendeckung aus dem Kreistag. Gestern Abend hat das Gremium einstimmig beschlossen, dass die Rechtskosten übernommen werden. Mehr von Bernd Volker Brahms.
8: Vor zwei Wochen hatte der Schweizer Ameos-Konzern dem SPD-Landrat einen Mahnbescheid über 4,16 Millionen Euro an seine Privatadresse versandt und ihn zur Zahlung aufgefordert. Der Konzern fordert das Geld für eine angeblich sittenwidrige Schädigung des Unternehmens. Mit dem Kreistagsbeschluss kann Bauer nun eine Rechtsanwaltskanzlei beauftragen und gegen die aus seiner Sicht völlig unberechtigte Forderung vorgehen. Der Salzlandkreis hatte vor 12 Jahren seine Krankenhäuser an den Ameos-Konzern verkauft und befindet sich seither in juristischen Auseinandersetzungen.
7: Und aus dem Kaufvertrag mit Ameos stehen dem Salzlandkreis noch knapp 4 Millionen Euro zu, die mit Zinsen inzwischen auf mehr als 6 Millionen angewachsen sind. Wenn Touristen oder Geschäftsleute zum Beispiel in der Stadt Wittenberg übernachten, müssen sie seit neuestem eine Bettensteuer zahlen. Arendsee in der Altmark hat daraus eine Tugend gemacht. Jeder, der dort Kurtaxe zahlt, bekommt eine extra Gästekarte. Damit gibt es dann Vorteile bei Unternehmen aus der Region, sagt Claudia Schulz, die Geschäftsführerin der Luftkurort Arendsee GmbH.
9: Man kann sich zum Beispiel auch eine Kleinigkeit aus einem Spielwarenladen holen. Man kann auch eine Tasse Kaffee trinken gehen in Hotels. Wir haben Landhof Neulingen dabei. Also es machen da viele mit. Wir denken, das ist eine schöne Alternative, dass die Gäste zum einen bewegt werden, dass sie auch genau wissen, was sie nutzen können. Also es war so weit sogar, dass auch touristische Anbieter, die nicht im Kurtaxgebiet liegen, gesagt haben, sie wollen das auch gerne ihren Gästen anbieten.
7: Sagt Claudia Schulz zur neuen Gästekarte in Arendsee. Und das waren soweit die Meldungen aus Sachsen-Anhalt für den Moment. Und wie es auf den Straßen aussieht, das sagt Ihnen jetzt Marc.
10: Dankeschön, Michel. Wir möchten, dass Sie gut ankommen. Hier ist der MDR Sachsen-Anhalt Verkehrsservice um 11.33 Uhr. Die A2 ist in Richtung Berlin zwischen Irxleben und dem Kreuz Magdeburg weiterhin gesperrt. Hier werden die Hitzeschäden repariert. Es gibt Rückstau bis Bornstedt. Vorsichtig fahren bitte auf der A2 Gegenrichtung Richtung Hannover zwischen Burg Ost und Burg Zentrum. Da liegt eine Metallplatte auf der Fahrbahn. Die A9 Richtung Berlin ist zwischen Niemeck und Brück nach einem Unfall aktuell gesperrt. Und auf der Gegenrichtung, da gibt es auch eine Sperrung. A9 Richtung München zwischen Beditz und Brück nach Unfall. Hier dicht die Fahrbahn, bitte Rettungsgasse vor Ort bilden. Rüber zur A14 Richtung Schwerin. Die Fahrbahn bleibt gesperrt zwischen dem Kreuz Magdeburg und Dahlen-Warsleben. Grund sind Reparaturarbeiten. A36 Richtung Bernburg. Am Kreuz Bernburg ist die Überfahrt zur A14 Richtung Leipzig gesperrt. Bis 13 Uhr laufen hier Instandsetzungsarbeiten. Und dann in Bernburg, da ist der Bahnübergang in der Parkstraße bis auf Weiteres gesperrt. Geblitzt wird auf der B100 die Ortsumfahrung Brehna, wenn es Richtung Bitterfeld geht, sowie zwischen Gossa und Gräfenhainichen in beiden Richtungen. In Bernburg wurde aufgebaut, in der Gutenbergstraße stadteinwärts, in Halle in der Paracelsusstraße stadteinwärts und zwischen dem Wasserturm und Dessauer Platz. Obacht am Ortsausgang Haldensleben Richtung Bülstringen, dann in Rieder in der Rathausstraße in beiden Richtungen, in Salzwedel blitzt es in der Wollweberstraße stadteinwärts und am Ortseingang Schönebeck im Burgwall aus Richtung Magdeburg kommt. Fehlt noch mehr Blitzerstaustörungen unterwegs, dann gerne kostenfrei anrufen bei uns. Mithelfen, weitersagen 0800 94 6 94 6 und die 1. Das gesamte MDR Sachsen-Anhalt Radioteam wünscht eine gute Fahrt. Die Temperaturen klettern noch bis auf 28 Grad rauf. Wir haben so zwischen 23 bis 25 Grad vielerorts aktuell im Moment gemessen. Der Tagesverlauf, ja, der bleibt meistens noch schön und freundlich. Vom Westen her zieht sich das ein bisschen zu, kann kurz regnen. Morgen am Freitag viel Sonne, bei einzelnen Wolken meist trocken und 24 Grad.
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0: MDR Sachsen-Anhalt auf dem Weg in die Mittagspause am Donnerstag. Es ist 11.41 Uhr und bin gerade ins Grübeln gekommen. Kollege Lukas Mauri aus der Redaktion ist da. Grüß dich.
1: Hi.
0: Wann ich das letzte Mal beim Blutspenden war. Ich bin ja regelmäßig früher wirklich zum Blutspenden gegangen. Ist jetzt aber schon so lange immer her. Kann mich gar nicht mehr dran erinnern. Viel zu lange her. Man müsste eigentlich mal wieder Blutspenden. Gerade jetzt bei dieser Nachricht, über die Sachsen-Anhalt spricht, jetzt in der Hitze, nach diesem Hitzewochenende bei uns in Sachsen-Anhalt, wird das Blut jetzt knapp, weil immer weniger Menschen bereit sind, Blut zu spenden. Lukas, wie groß ist denn da genau das Problem?
2: Ja, so groß ist das Problem, dass der Blutspendedienst vom Deutschen Roten Kreuz wirklich eindringlich dazu aufruft, jetzt wo es kühler wird, nochmal Blut spenden zu gehen, am besten bevor man in den Urlaub fährt. Mhm. Aktuell hat der Mangel schon Auswirkungen in den Krankenhäusern, sagt Felix Röhren vom DRK.
3: Wir müssen gerade wirklich gucken, dass das Blut, was benötigt wird, für die schweren Fälle eingesetzt wird und nicht eben zum Beispiel für Operationen, die man auch etwas verschieben könnte.
2: Ja, das Problem ist eben auch, dass Blut nicht so lange haltbar ist, wenn es erstmal aus dem Körper raus ist natürlich, und deshalb braucht es jeden Tag Leute, die spenden, und in Sachsen-Anhalt braucht man vor allem auch mehr junge Leute, die Blut spenden, heißt es.
0: Ja, weil ja unsere Gesellschaft auch immer älter wird, ne? Kann das mit den fehlenden Blutreserven tatsächlich auch mal zu einem großen Problem werden, dass da so ein System ins Wanken gerät, wie zum Beispiel so ein Rentensystem?
2: Ja, zumindest jetzt gerade merkt man wirklich, dass wir abhängig sind von der Boomer-Generation. Also ein großer Teil der Blutspender in Sachsen-Anhalt ist zwischen 60 und 69 Jahre alt. Und weil die halt Stück für Stück wegfallen, logischerweise, versucht das Rote Kreuz zum Beispiel auch mit Schulen zusammenzuarbeiten. In Halle und Dessau gibt es da die Berufsschulen, die da viel mitmachen, wo schon viele zu Spendern geworden sind, und dann sind vor ein paar Monaten auch unter Blutspendern Festivaltickets verlost worden oder auch Restaurantgutscheine, gibt es ein gutes Essen nach dem Blutspenden. Das sind so Anreize, mit denen man locken möchte. Und dann noch ganz kurz eine andere spannende Tatsache auf den Dörfern. In Sachsen-Anhalt wird viel mehr Blut gespendet als in den Städten, sagt Felix Röhren vom DRK.
3: Dort haben wir wirklich viele Menschen, die ganz regelmäßig Blutspenden kommen, die jeden Spendetermin wahrnehmen, und das ist eben auch was, wo wir viel von profitieren, dass diese Vereinskultur auf den Dörfern eben sehr stark gibt und die Menschen dann auch zur Blutspende kommen.
2: Ja, ein Vorbild ist da Gutenberg im Saalekreis, würde ich jetzt mal sagen. Da hat nächste Woche der Dorfverein quasi fürs ganze Dorf eine Blutspendeaktion organisiert. Oder auch in Leimbach in Mansfeld-Südharz, da hat sich gleich die ganze Feuerwehr für eine Spende angemeldet.
0: Ja, was für spannende Nachrichten. Dankeschön, Lukas. Also Blutspenden hilft. Die Krankenhäuser und Pflegestellen sind ja sehr, sehr

0: dankbar und es ist auch überhaupt nicht schlimm. Man hält ein nettes Pläuschchen mit der Krankenschwester, da tut der Pieks auch gar nicht weh, dann gibt's lecker Brötchen danach. Ich muss auch mal wieder zum Blutspenden.
1: Ich auch.
0: Wir gehen Blutspenden, Lukas, danke dir.
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John Denver bei MDR Sachsen-Anhalt, bringt so ein bisschen Country-Vibes hier ins Programm. 11.50 Uhr ist es und ich übergebe jetzt symbolisch den Country-Hut und das Lasso an die geschätzte Kollegin Billy Wolf, die sie reinnimmt mit in die zweite Tageshälfte hier bei MDR Sachsen-Anhalt gleich ab 12. Mein Name ist Marc Burgemeister, hat mich heute gefreut und ich wäre morgen wieder für Sie da. Wenn Sie Lust haben, schalten Sie gerne ein. Gleiche Welle, gleiche Stelle bei MDR Sachsen-Anhalt ab 9.

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0: Blondie, The Tide is High. Entspannte Sommermusik hier bei MDR Sachsen-Anhalt. Und wir machen hier gleich flockig leicht weiter. Dolly Parton spielen wir gleich kurz nach 12. Und vorher haben wir noch den Nachrichtenüberblick.
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0: Im Studio ist jetzt für uns Marcel Roth. Hallo Marcel.
3: Hi Billy.
0: In Berlin wird weiter an Reformen geschraubt.
3: Die CDU, CSU und SPD haben sich auf mehr als 30 Vorhaben geeinigt. Unter anderem sollen Familien bis zu 600 Euro mehr im Jahr im Portemonnaie haben und die telefonische Krankschreibung soll abgeschafft werden. Außerdem politische Neutralität, wie verunsichert sind Lehrkräfte in Sachsen-Anhalt gerade und keine Beleghebammen im Krankenhaus in Salzwedel mehr. Die Spitzen von CDU, CSU und SPD haben sich auf ein sogenanntes Reformpaket geeinigt. Bundeskanzler Friedrich Merz sprach von einem guten Tag für Deutschland und kündigte mehr als 30 Maßnahmen an, um Wirtschaft, Arbeitsmarkt und Sozialstaat zu stärken. Es soll zum Beispiel eine bundeseigene Wohnungsbaugesellschaft gegründet werden und gleichzeitig soll verboten werden, dass Wohnungsbaugesellschaften verstaatlicht werden können. So rum ist es. Auch schärfere Regeln für Krankschreibungen sollen kommen. Den Überblick dafür hat Isabel Karas aus dem ARD-Hauptstadtstudio in Berlin.
4: Geplant sind unter anderem Steuerentlastungen für mittlere und geringe Einkommen. Nach Angaben von SPD-Chef Lars Klingbeil sollen Familien mit Kindern am stärksten profitieren. Spätestens 2028 soll erreicht werden, dass sie um bis zu 600 Euro im Jahr entlastet werden. Am Arbeitsmarkt sollen sachgrundlose Befristungen, also befristete Arbeitsverträge ohne konkreten Grund, künftig bis zu 48 Monate möglich sein. Zudem wird die telefonische Krankschreibung abgeschafft. Eine Arbeitsunfähigkeitsbescheinigung soll wieder ab dem ersten Krankheitstag erforderlich sein. Daneben bekräftigte Merz die Pläne der Koalition für die Reform der gesetzlichen Rente und der Krankenversicherung. Die Vorschläge zur Rente sollen noch in diesem Jahr gesetzlich umgesetzt werden. Die Gesundheitsreform soll bereits in der nächsten Woche im Bundestag und Bundesrat beschlossen werden. Der Bundeskanzler rief außerdem die Bürgerinnen und Bürger dazu auf, die Reformen zu unterstützen. Deutschland müsse jetzt gemeinsam Lust auf die Zukunft entwickeln.
3: Da darf man gespannt bleiben. Lust auf die Zukunft, also nach Reformen, die aber oft vor allem eines sind, Kürzungen. In Aschersleben im Salzlandkreis läuft seit heute Morgen ein größerer Polizeieinsatz. Eine Person sei da tödlich verletzt worden, das bestätigte eine Polizeisprecherin. Eine Gefahr für die Menschen bestehe aber derzeit nicht. Es würden Spuren gesichert, mehr Angaben macht die Polizei gerade nicht. In einem Bericht der Mitteldeutschen Zeitung ist von einem Messerangriff die Rede. Die Täter seien festgenommen worden. Was bedeutet politische Neutralität? Das treibt wohl derzeit viele Menschen in Sachsen-Anhalt, Schulen und Verwaltungen um. Ein Lehrer aus Stendal hatte ja eine Abmahnung bekommen. Er habe sich einseitig kritisch zur AfD geäußert, so der Vorwurf. Wie genau es zu der Abmahnung kam, das können Sie auf den Sachsen-Anhalt-Seiten von mdr.de lesen. Ob die Abmahnung jetzt richtig war, das muss ein Gericht klären. Der Grund für all das wohl eben die als rechtsextremistisch eingestufte AfD. MDR Sachsen-Anhalt-Reporter Uli Wittschock, wie tief verunsichert sind denn Lehrkräfte in Sachsen-Anhalt?
5: Diese Abmahnung in Stendal ist ja ein Einzelfall, der aber allerdings seine Wirkung nicht verfehlt. Das bestätigt auch Eva Gerd, das ist die Landesvorsitzende der Gewerkschaft GEW und sie beobachtet eine Verunsicherung in Sachsen-Anhalts Lehrerzimmern.
6: Dieser eine Fall eines Kollegen, der eine Abmahnung bekommen hat, weil er angeblich zu viel gesagt hat, das ist schon etwas, was sozusagen einen gewissen Einfluss hat. Dann entstehen an der Stelle Fragen. Kann es mir auch so gehen? Was wird später nach der Wahl? Hat mich das Schulamt eventuell auch auf dem Kieker? All das spielt natürlich schon in den Kolleginnen eine Rolle.
5: Also, da macht sich schon eine gewisse Verunsicherung breit, muss man sagen.
3: Der Lehrer aus Stendal klagt jetzt gegen diese Abmahnung, muss also reagieren irgendwie? Gibt die AfD sozusagen den Ton jetzt schon an, ohne zu regieren?
5: Ja, was die Debatten betrifft in der Öffentlichkeit, dann ist das sicherlich so und das bleibt jetzt auch nicht ohne Folgen in den Behörden. Zumindest ist das der Eindruck von David Begrich vom Verein Miteinander.
7: Also ich glaube, es gibt keinen vorauseilenden Gehorsam, aber es gibt eine tiefe Verunsicherung bei Menschen, die in der Verwaltung arbeiten, aber eben auch insgesamt in der Gesellschaft.
5: Der Verein setzt sich ja für eine offene und demokratische Gesellschaft ein und gehört zu den langjährigen Kritikern der AfD.
3: Die AfD meint ja zu wissen, wie politisch neutraler Unterricht in den Schulen auszusehen hat. Und nach dem Gesetz sollen Lehrer ja tatsächlich neutral sein.
5: Ja, aber es gibt eben auch Grenzen dieser Neutralität, das erklärt Eva Gerd von der Gewerkschaft GEW so.
6: Wo die Neutralität immer da endet, wo es halt um Rassismus geht, wo es um Antisemitismus geht, wo es um ähnliche Fragen geht, wo sich die Schule eben doch klar positioniert.
5: Also die Lehrer sind eben auch aufgerufen, sich klar hinter das Grundgesetz zu stellen. Was sie nicht dürfen, ist, einseitig Werbung für eine Partei zu machen, Parteien zu kritisieren, das geht allerdings. Inzwischen aber gibt es Richtlinien vom Bildungsministerium, die für eine gewisse Rechtssicherheit sorgen. Doch klar ist, das neue Schuljahr beginnt in der heißen Phase des Wahlkampfes und das wird dann eben auch im Schulalltag eine Rolle spielen, ob man nun will oder nicht.
3: Sagt Uli Wittstock und wie gesagt, wie es genau zu dieser Abmahnung gegen den Lehrer aus Stendal kam, das finden Sie auf den Sachsen-Anhalt-Seiten von mdr.de. Es ist keine Krankheit, trotzdem geht der halbe Teil der Menschen dafür ins Krankenhaus. Für die Geburt eines Kindes. Und das ist eine ja, ganz besondere persönliche Sache. Frauen können sich dabei komplett von einer einzigen Hebamme über Monate begleiten lassen. Von der Vorsorge, der eigentlichen Geburt im Krankenhaus und im Wochenbett. Die Hebammen da sind selbstständig und können quasi den Kreissaal in Krankenhäusern ja buchen. Sie haben einen sogenannten Belegvertrag mit Krankenhäusern. Beleghebammen ist deshalb der Fachbegriff dafür. Im Krankenhaus in Salzwedel ist dieses besondere Hebammenkonzept jetzt allerdings vorbei. Alle Beleghebammen dort haben zu Ende Juni ihren Vertrag mit dem Krankenhaus gekündigt. MDR Sachsen-Anhalt-Reporterin Karina Emich hat die freien Hebammen an ihrem letzten gemeinsamen Dienst begleitet.
8: Noch einmal Beleghebammensystem in Salzwedel. Hebamme Patricia Urban betreut Franziska Lühr.
9: Ist das Fruchtwasser grün und wir haben ein bisschen auffällige Herztöne. Wir müssen einfach jetzt ganz gut auf Mama und Kind aufpassen.
8: Für die Schwangere ist der Wechsel spürbar.
10: Ich habe mir auch die ganze Zeit so einen Kopf gemacht, weil man die halt nicht kennt. Hier, die anderen kannte man alle, war so Vertrauensverhältnis.
8: Doch jetzt endet das Modell. Zu viele Dienste, zu viel Verantwortung, zu viel Bürokratie und aus Sicht der Hebammen zu wenig finanzielle Absicherung. Doch der Abschied fällt schwer.
9: Ja, wir sind ja nur so ein kleines Haus und die Frauen, die kennen wir ja alle so gut.
8: Ab sofort übernehmen zunächst Honorarkräfte aus Magdeburg und Gardelegen die Geburtshilfe. Einige Hebammen, wie Patricia Urban, bleiben dem Kreissaal in Salzwedel erhalten.
9: Ich bleibe hier. Ab September bleiben wir in Vollzeit hier. Ich kann nicht ohne diesen Kreissaal.
8: Selbstständigkeit, individuelle Betreuung. Auch ihre Kollegin Helene Benecke wäre gerne Beleghebamme geblieben.
11: Also ich werde bleiben, weil mir der Ort hier wichtig ist. Aber ich habe auch richtig eine Traurigkeit in mir, dass dieses schöne System geht.
8: Hinter den Kulissen wurde weiter verhandelt. Die Klinik kommt den Hebammen finanziell entgegen.
12: Grundlegend kann ich meine Hand dafür ins Feuer legen, dass wir eine 24-7-Betreuung, adäquate Versorgung mit vernünftigen Fachleuten hier haben und hier keine Angst haben muss, in den Kreislauf zu kommen.
8: So Florian Landsmann, kaufmännischer Direktor des Salzwedler Krankenhaus. Doch die Ära der Salzwedler Beleghebammen ist damit vorbei.
3: Ja, und vorbei ist auch die 12-Uhr-Sendung von der Tag in Sachsen-Anhalt. Aber ganz am Anfang natürlich steht der fantastische Radionachmittag mit der noch fantastischeren Billy Wolf.
0: Na, nun wollen wir mal nicht übertreiben.
3: Schöne Sendung.
0: Aber trotzdem danke, Marcel. Ja. Wir möchten, dass Sie gut ankommen. Hier ist der MDR Sachsen-Anhalt Verkehrsservice. Es ist 12.08 Uhr und wir haben eine Meldung für die A2 Richtung Berlin. Die Autobahn ist zwischen Irxleben und dem Kreuz Magdeburg wegen Reparaturarbeiten gesperrt. Es gibt Stau bis Bornstedt. Die A9 Richtung Berlin ist zwischen Niemeck und Brück nach einem Unfall gesperrt. Bitte bilden Sie unbedingt eine Gasse für die Rettungsfahrzeuge. Dann Gegenrichtung. A9 Richtung München, auch hier ein Problem. Die ist auch zwischen Belitz und Brück in diesem Fall nach einem Unfall gesperrt. Bitte auch hier unbedingt eine Rettungsgasse für die Helfer bilden. Die A14 Richtung Schwerin ist zwischen Kreuz Magdeburg und Dahlen-Warsleben wegen Reparaturarbeiten aufgrund der Hitzeschäden weiterhin noch gesperrt. A36 Richtung Bernburg. Am Kreuz Bernburg ist die Überfahrt zur A14 Richtung Leipzig wegen Instandsetzungsarbeiten bis ca. 13 Uhr gesperrt. Ansonsten haben Sie freie Fahrt, aber da gibt es so ein paar Blitzer, die rumlauern, und zwar auf der B100 Ortsumfahrung Brena Richtung Bitterfeld. Nochmal auf der B100 zwischen Gossa und Gräfenhausen Hainichen, hier wird gleich in beiden Richtungen geblitzt. Dann in Bernburg, in der Gutenbergstraße stadteinwärts, in Halle in der Paracelsusstraße stadteinwärts und nochmal in der Paracelsusstraße zwischen Wasserturm und Dessauer Platz. In Haldensleben haben wir einen Blitzer in der Bülstringer Straße stadtauswärts, in Rieda in der Rathausstraße gleich in beiden Richtungen. In Salzwedel wird in der Wollweberstraße stadteinwärts geblitzt und am Ortseingang Schönebeck im Burgwall aus Richtung Magdeburg. Und wenn Sie noch was Neues entdecken sollten, wäre schön, wenn Sie uns mal Bescheid sagen. Das geht natürlich kostenfrei mit der 0800 94 6 94 6 und die 1. Und im Moment kommt noch eine wichtige Meldung für die A9 Richtung München rein. Zwischen Eisenberg und Bad Klosterlausnitz liegen Kanthölzer auf allen Fahrspuren. Nochmal, wir haben Kanthölzer jetzt auf der A9 Richtung München zwischen Eisenberg und Bad Klosterlausnitz. So, gucken wir mal aufs Wetter. Es gibt viel Sonne, aber da kommen auch immer mehr Wolken reingezogen im Laufe des Nachmittags. Es kann dann stellenweise so ein bisschen regnen, vor allem zwischen Harz und Altmark, ansonsten eher nicht. Maximal 28 Grad sind möglich auf dem Brocken für die Wanderer, 17 Grad maximal. Und die Mittagstemperaturen, die klettern schon ordentlich hoch. Wir haben 24 Grad in Bernburg, 23 in Zerbst und Gardelegen und 20 Grad jetzt in Harzgerode. So, und morgen am Freitag gibt es Wohlfühltemperaturen mit maximal 24 Grad. Die Sonne ist im Spiel. Ein paar Schauer sind auch dabei. Der Wind weht immer mal böig. Und unser Wochenende schon mal so ein bisschen zum Raus- und Vorausgucken und Planen. Es bleibt wechselhaft und es wird wieder ein bisschen wärmer.
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0: Wir wünschen weiterhin einen schönen Donnerstag und jetzt eine wunderbar entspannte Mittagszeit. Und das ist Dolly Parton, wie versprochen.

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1: Ralph McTell hier bei MDR Sachsen-Anhalt und jetzt sorgt DJ Bobo so ein bisschen für Partystimmung. Er ist ja gerade auf seiner The Great Adventure Tour. Allein in Deutschland hat er in 21 Städten gespielt. Das können Sie sich gerne in der ZDF-Mediathek mal ansehen. Da gibt's einen Beitrag zur Tour. Und im Moment sieht's ein bisschen ruhiger aus. Er gönnt sich und seiner riesen Crew aus Sängern, Tänzern und Akrobaten eine Sommerpause. Und im Oktober geht's dann weiter in Ungarn, Tschechien und in der Slowakei.

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10: Wir möchten, dass Sie gut ankommen. Hier ist der MDR Sachsen-Anhalt Verkehrsservice. Es ist 12.30 Uhr und wir starten mit der Meldung für die A2 Richtung Berlin. Die ist zwischen Irxleben und dem Kreuz Magdeburg wegen Reparaturarbeiten gesperrt. Es gibt im Moment Stau bis Bornstedt. A2 Richtung Berlin nochmal zwischen Kreuz Magdeburg und Magdeburg Zentrum liegt ein Reifen auf der rechten Fahrspur. Dann A2, wenn Sie Richtung Hannover fahren, Vorsicht bitte, zwischen Magdeburg Zentrum und Magdeburg Kannenstieg liegt ein Plasteteil und zwar auf der rechten Fahrspur. Wir gucken auf die A9 Richtung Berlin. Die ist zwischen Niemeck und Brück nach einem Unfall gesperrt. Bitte bilden Sie weiterhin eine Gasse für die Rettungsfahrzeuge. Die A9 Richtung München ist zwischen Belitz und Brück auch nach einem Unfall gesperrt. Bitte auch hier eine Rettungsgasse bilden. Die A14 Richtung Schwerin ist zwischen Kreuz Magdeburg und Dahlen-Warsleben wegen Reparaturarbeiten gesperrt. Dann eine Meldung für die A36 Richtung Bernburg. Am Kreuz Bernburg ist die Überfahrt zur A14 Richtung Leipzig wegen Instandsetzungsarbeiten gesperrt. Das Ganze soll bis ca. 13 Uhr dauern. Und kurzer Blick auf die Blitzer. Die stehen auf der B1 in Gerwisch Richtung Burg, dann auf der B100 Ortsumfahrung Brena. Hier wird Richtung Bitterfeld geblitzt. Nochmal auf der B100 zwischen Gossa und Gräfenhainichen in beiden Richtungen. Dann haben wir Blitzer in Bernburg in der Gutenbergstraße stadteinwärts. In Halle wird in der Paracelsusstraße stadteinwärts und nochmal in der Paracelsusstraße zwischen Wasserturm und Dessauer Platz geblitzt. Blitzer haben wir auch in Haltensleben in der Bülstring Straße statt auswärts, in Rieder in der Rathausstraße in beiden Richtungen, in Salzwedel wird in der Wollweberstraße statt einwärts geblitzt und am Ortseingang Schönebeck im Burgwall aus Richtung Magdeburg. Soweit von uns und wenn Sie jetzt sagen, ich habe noch was entdeckt, wäre natürlich schön, wenn Sie Ihr Wissen mit uns teilen und mal durchrufen. Das kostet Sie natürlich nichts mit der 0800 94 6 94 6 und die 1. Lieben Dank und eine gute und vor allem sichere Fahrt. Es gibt noch herrlich Sonne, blauen Himmel und Quellwolken, aber da ziehen immer mehr dichte Wolken rein. Es kann stellenweise regnen, vor allem zwischen Harz und Altmark, ansonsten eher nicht. Maximal 28 Grad sind möglich auf dem Brocken 17 und jetzt haben wir 25 Grad erreicht in Gommern, Halle und Laucha und zum Beispiel 23 Grad in Rübeland. Wie geht's weiter? Morgen unser Freitag, der hat maximal 24 Grad, also perfekt für alles, was Sport ist oder Action. Es gibt Sonne, es gibt ein paar wenige Schauer und der Wind weht immer mal böig. Und unser Wochenende, ja, das bleibt wechselhaft und es wird aber wieder ein bisschen wärmer. Mein Name ist Billy Wulff, ich grüße Sie und wünsche eine angenehme Mittagszeit.
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0: schönster Disco-Sound aus den 80ern. Bad Boys Blue. Und bei uns geht's jetzt um
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0: Und die lautet ja in dieser Woche: Was ist Ihre liebste Sommerfrucht? Und ich habe hier zwei Morgenfrüchtchen bei mir im Studio. Julia Rosebruck und André Plaul, den Morgenredakteur. Wie sieht's denn bei euch aus, ihr zwei? Wer fängt denn jetzt an? Ist schon spät für uns, Billy. Ja, dann fange ich jetzt an. Bei mir ist es die Erdbeere. Ich liebe Erdbeeren in jeder Form, aber mir reichen die auch einfach pur.
2: Ja, ohne Zucker.
0: Ich brauche da keinen Zucker oder keine Sahne. Sahne mag ich eh nicht. Auch keinen Kuchen. Also ich esse auch natürlich Erdbeerkuchen, aber einfach so pure Erdbeeren sind schon was Tolles.
3: Naja, also ich bin eher so die Kirschenfraktion. Falls ihr Kirschen habt, bitte bei mir abliefern.
0: Auch Sauerkirschen?
3: Sauerkirschen gehen auch. Die sind ja unterschiedlich, gerade die Kirschsorten reif. Und bei mir, bei meinen Fahrradtouren, entdecke ich die ja auch gerade am Wegesrand. Also in Paray die Kirschen, die sind jetzt schon durch. Dafür war ich diese Woche zwischen Osternienburg und Pissdorf. Die sind gerade reif, die waren auch schon lecker. Also da kriege ich nicht genug im Sommer.
0: Und hast du da denn so ein kleines Körbchen auch mit?
3: Nee, da wird vor Ort genascht. Das sind ja so auch schöne kleine Portion und die Kerne gehen dann direkt in den Straßengraben. So, Billy, jetzt wollen wir aber deine Frucht
0: wissen. Warte noch, ganz ehrlich mal, greifst du auch mal über den Zaun, um an eine Kirsche zu kommen?
3: Nein, also es muss frei zugänglich sein. Hallo, so ehrlich bin ich.
0: Der anständige Kirschenpflücker.
3: So, Billy, und bei dir?
2: Ich bin wie Julia scharf auf Erdbeere. Und das kann in jeder Form sein. Erdbeereis, Erdbeertorte, Erdbeermarmelade, Erdbeerkaugummi. Alles. Ich bin dabei. Ich bin im Team Erdbeere und ansonsten esse ich Früchte gar nicht so gern. Guck mich nicht so entsetzt an.
3: Wenn man nur wenige Früchte hat, dann machen wir Kuchen.
2: Kuchen esse ich sehr gern. So. Zu gern.
0: Und vielleicht ist es bei dir das Gemüse.
2: Auch nicht. So
0: auch nicht.
3: Meine Gut, das fragen wir dann schon mal nicht nächste Woche.
0: Wie sieht es denn bei Ihnen aus? Was ist denn Ihre liebste Sommerfrucht? Wir freuen uns weiter über die Antworten. Und es gibt dann morgen auch wieder eine handsignierte MDR Sachsen-Anhalt-Tasse. Lassen Sie sich die nicht entgehen.

Die Thomsen Twins hier bei MDR Sachsen-Anhalt. Und für alle Schüler und Lehrer ist das Schuljahr eigentlich so gut wie gelaufen. Morgen gibt's ja die Zeugnisse. Und dann geht's herrlich ab in die Sommerferien. Und der Song hier, der klingt schon so ein bisschen nach Freizeit, nach Baden und nach viel Sommerspaß. Maxine Nightingale ist das mit Right Back

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0: Ultravox hier bei MDR Sachsen-Anhalt. Und wir haben hier gleich einen der beliebtesten 70er für Sie. Da geht gefühlt immer irgendwie die Sonne auf. Aber mit Dancing Queen spielen wir in der nächsten Stunde kurz nach eins nach Verkehr und Wetter. Und vorher haben wir die Nachrichten mit Lukas Mauri.
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12: Mit Lukas Mauri. Guten Tag. Bis zu 600 Euro pro Jahr sollen Haushalte künftig sparen können. Die Bundesregierung hat ein neues Reformpaket vorgelegt. Bundeskanzler Merz sagte, damit wolle man Deutschland wieder flott kriegen. Es beinhaltet Steuerentlastungen für kleinere und mittlere Einkommen. Im Gegenzug wird die Reichensteuer angehoben. Bürokratie soll abgebaut, befristete Einstellungen erleichtert werden und telefonische Krankschreibungen soll es künftig nicht mehr geben. Die Bundesregierung plant aber noch eine andere Regelverschärfung, die wohl uns alle betrifft. Es geht um die Krankschreibung. Susanne Liermann, was ist da noch geplant?
13: Ja, künftig soll man bei der Arbeit schon ab dem ersten Tag einen Krankenschein vom Arzt brauchen. Bisher konnte man bei kleineren Krankheiten ja 3 Tage zu Hause bleiben, bis man sich vom Arzt einen Schein besorgen musste. Hausärzte nennen diese Pläne katastrophal, weil sie natürlich mehr Arbeit bedeuten. Wenn die telefonische Krankschreibung wegfällt und Arbeitnehmer schon am ersten Tag Krankheit zum Arzt kommen, kommt laut Hausärzteverband viel Bürokratie auf die Praxen zu und auf Patienten längere Wartezeiten.
12: In Aschersleben im Salzlandkreis hat ein Messerangriff heute einen großen Polizeieinsatz ausgelöst. Eine Person sei dabei tödlich verletzt worden, heißt es von den Beamten. Die genauen Hintergründe sind noch unklar, die Verdächtigen seien inzwischen gefasst. Der Einsatz in Aschersleben laufe aber noch weiter. Im Laufe des Nachmittags dürfte es mehr Informationen geben. Wenn die sogenannte Boomer-Generation älter wird, belastet das nicht nur die Rentenkassen, sondern auch unsere Blutreserven. Wie das Deutsche Rote Kreuz mitteilt, ist der größte Anteil der Blutspender in Sachsen-Anhalt zwischen 60 und 69 Jahre alt. Weil die irgendwann wegfallen, brauche es mehr junge Spender, heißt es. Bislang kämen bei den Terminen längst nicht so viele Nachwuchsspender wie nötig. Ein Vorbild sei etwa die Dorfjugend in Gutenberg im Saalekreis. Dort wird jetzt eine Blutspendeaktion fürs ganze Dorf auf die Beine gestellt. Bitter nötig, weil gerade jetzt im Sommer Reserven fehlen. Einen Hoffnungsschimmer gibt es für die Beschäftigten im früheren Domo-Werk in Leuna. Nachdem der neue Betreiber die Firma Polyamid Insolvenz angemeldet hatte, gäbe es schon erste Anfragen von möglichen Investoren. Laut Geschäftsführung kann die Insolvenz ein Vorteil sein. Mit ihr sei der Weiterbetrieb des früheren Domo-Werks möglich. Die verschaffte Zeit wolle man jetzt nutzen, um sich neu aufzustellen. Über 400 Mitarbeiter sind dort beschäftigt. Für den ersten FC Magdeburg beginnt die neue Zweitligasaison mit einem echten Knüller. Am 2. Augustwochenende kommen die Nachbarn aus Niedersachsen von Eintracht Braunschweig. So steht es im neuen Spielplan, der heute vorgestellt worden ist. Das erste von drei Ostduellen in Liga 2 gibt es dann Anfang September. Am 4. Spieltag spielt der FCM bei der Hertha in Berlin. Und das waren die Nachrichten. Weiter geht's mit dir, Billy.
0: Dankeschön, Lukas. Wir möchten, dass Sie gut ankommen. Hier ist der MDR Sachsen-Anhalt Verkehrsservice. Es ist 13.03 Uhr und wir gucken auf Sorgenkind A2 Richtung Berlin. Die Autobahn ist zwischen Irxleben und dem Kreuz Magdeburg weiterhin wegen Reparaturarbeiten gesperrt. Es gibt Stau bis Bornstedt. Gegenrichtung A2 Richtung Hannover. Zwischen Irxleben und Bornstedt steht ein defekter Pkw auf der linken Fahrspur. Vorsicht hier. A9 Richtung Berlin. Zwischen Kleinmarzehns und Brück 9 Kilometer Stau nach einem Unfall. Hier dauert es eine Viertelstunde länger. Halten Sie durch. Die A9 Richtung München ist zwischen Belitz und Brück nach einem Unfall gesperrt. Bitte bilden Sie unbedingt eine Rettungsgasse und auch hier gute Nerven, wir halten Sie auf dem Laufenden. Die A14 Richtung Schwerin ist zwischen Kreuz Magdeburg und Dahlen-Barsleben wegen Reparaturarbeiten immer noch gesperrt. Und wir gucken mal auf die Blitzer. Die stehen gerade auf der B1 in Gerwisch Richtung Burg, auf der B80 am Ortsausgang Eisleben, hier wird Richtung Halle geblitzt. Dann auf der B100, Ortsumfahrung Brena Richtung Bitterfeld. Nochmal auf der B100, zwischen Gossa und Gräfenhainichen wird in beiden Richtungen geblitzt. Dann in Bernburg in der Gutenbergstraße stadteinwärts. In Halle mehrfach, und zwar in der Paracelsusstraße stadteinwärts. Und in der Paracelsusstraße zwischen Wasserturm und Dessauer Platz. In Haltensleben haben wir einen Blitzer im Jungfernstieg. In Rieder wird in der Rathausstraße in beiden Richtungen geblitzt. Dann noch in Salzwedel, in der Wollweberstraße stadteinwärts und am Ortseingang Schönebeck im Burgwall aus Richtung Magdeburg. Und wenn Sie gerade noch was Neues entdecken, dann gerne weiterhin her damit. Wir geben es dann natürlich auch weiter. Der Anruf kostet Sie nichts mit der 0800 94 6 94 6 und die 1. Danke und eine gute und vor allem sichere Fahrt für Sie. Die Sonne blitzt herrlich vom blauen Himmel teilweise noch. Wir haben so ein paar Quellwolken, aber es ziehen mehr und mehr dichte Wolken rein. Es wird wechselhafter. Stellenweise kann es auch regnen, vor allem dann zwischen Harz und Altmark. Maximal 28 Grad können wir erwarten, auf dem Brocken maximal 17 Grad. Und wir sind jetzt auch schon angekommen bei 27 Grad im Moment in Sandersdorf-Brena. 26 hat Burg und 25 Grad sind es in Bad Lauchstädt, Thale und auch in Stendal. Wie geht's weiter? In der Nacht kann es stellenweise noch ein bisschen regnen, bei Tiefstwerten zwischen 14 und 9 Grad. Können wir schön frische Luft reinlassen. Und morgen am Freitag wird es angenehm, maximal 24 Grad. Also wenn Sie irgendwie im Garten arbeiten wollen, perfekte Temperatur dafür. Es gibt Sonne, es gibt ein paar wenige Schauer und der Wind, der weht immer mal so ein bisschen böig um die Ecke.
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0: Wir wünschen weiterhin einen schönen ersten Donnerstag im Juli und hier sind es jetzt wie versprochen, aber mit Dancing Queen, so ein kleiner Energieschub. Schönen Nachmittag wünschen wir.

größte Hit der Band. Als ich fortging, Karussell waren das. Und die Band ist gerade auf 50 Jahre Karussell-Jubiläumstour. Und das Schöne ist, sie kommen natürlich auch nach Sachsen-Anhalt. Am 28. August spielen die Musiker in Aschersleben in der Stephanikirche, am 18. September in Coswig in der Sankt-Nikolai-Kirche und am 17. Januar in Dessau-Roßlau in der Marienkirche. Gleich wird's 14:15 und das ist für uns alle Tom Jones mit She's a Lady.

0: Lost Frequencies mit Reality bei MDR Sachsen-Anhalt. Es wird gleich 13.20 Uhr und jungen Leuten wird ja gerne mal nachgesagt, dass sie sich überhaupt nicht für Politik interessieren. Und umgedreht fühlt sich die Jugend oft von der Politik nicht gehört und nicht verstanden und ist absolut bereit, sich für ihre Interessen einzusetzen. In Zürich können Kinder und Jugendliche das seit einigen Jahren ganz aktiv tun, und zwar im Jugendstadtrat. Und mein Reporterkollege Sven Stefan hat sich das für uns mal ein bisschen angesehen.
1: Einmal im Monat treffen sie sich im Zürbiger Rathaus mit dem Bürgermeister, Kinder und Jugendliche, die was bewegen wollen für ihre Stadt. Evangeline ist 15, Clemens 14 Jahre alt.
2: Ich bin im jugendlichen Alter und dass ich das dann halt hier mit einbringen könnte und das halt möglich zu machen, dass sich halt jeder hier in der Stadt, im Stadtgebiet wohlfühlt, was ja auch wichtig ist.
3: Ich würde selbst mitwirken und halt einfach ein bisschen zu schauen, was passiert eigentlich für die Kinder, was kann ich dafür speziell tun?
1: Aktuelles Projekt ist ein Treffpunkt für die Jugend. Noch fehlen dafür Fördermittel, aber wenn es klappt, soll der Platz am Stadtrand mit Basketballkörben, Tischtennisplatten und einer Wand zum Graffiti-Sprühen exakt so werden, wie die Jugendlichen ihn sich vorstellen, sagt Alexander.
4: Deswegen finde ich auch gut, dass sowas wie ein Jugendstadtrat existiert, damit wir eben quasi den Jugendlichen eine Stimme geben und damit, wie zum Beispiel diesen Fördermitteln, wir auch quasi einen kleinen Beitrag auch am Ende des Tages leisten können.
1: Wer zwischen 12 und 14 Jahren alt ist und in Zürbig oder einem der Ortsteile wohnt, kann für den Jugendstadtrat kandidieren. Gewählt wird man von den Kindern und Jugendlichen der Stadt. Deren Themen finden in Zürbig nun viel mehr Beachtung, freut sich CDU-Bürgermeister Matthias Egert. Und noch etwas ist wichtig.
5: Das sichert uns ja auch dann die politische Zukunft. Leute, die sich hier hinsetzen, was bewegen wollen für die Stadt, für die Bürger was bewegen wollen im demokratischen System. Das ist das, was wir brauchen.
1: Die Jugendlichen lernen, wie Politik und Verwaltung funktionieren und dass auch ihre Meinung zählt, sagt die 14-jährige Annika.
6: Wir können schon viel beeinflussen, würde ich sagen. Wir können unsere eigenen Ideen nennen. Aber wir merken auch, dass es halt auch lange Zeit braucht, bis sie umgesetzt werden. Da muss man sich vielleicht dran gewöhnen, aber sonst, denke ich, sind wir eigentlich ganz zufrieden mit unserer Mitarbeit.
1: Viele Jugendstadträte bleiben später in der Politik, weil sie erleben, dass sie tatsächlich gestalten und ihre Interessen vertreten können. Sie sind der Nachwuchs, den Städte und Gemeinden dringend brauchen.

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8: Es ist 13.30 Uhr. Im Studio begrüßt Sie Martin Nass. Guten Tag. Ein durchschnittlicher Haushalt könnte in Sachsen-Anhalt künftig im Jahr bis zu 600 Euro mehr zur Verfügung haben. Die Bundesregierung will nämlich mit einer Steuerreform kleine und mittlere Einkommen entlasten. Dazu hat Kanzler Merz am Morgen ein Reformpaket vorgestellt. Lukas Mauri. Wie wird das denn finanziert und was beinhaltet das Paket noch so?
9: Ja, das Ganze soll durch eine höhere Reichensteuer gegenfinanziert werden. Das trifft dann Leute mit einer 250.000 Euro und mehr im Jahr. Um den Krankenstand in Deutschland zu senken, soll außerdem die telefonische Krankschreibung abgeschafft werden. Darüber hinaus muss jeder, der krank ist, beim Arbeitgeber gleich ab Tag 1 ein ärztliches Attest vorlegen. Außerdem will die Bundesregierung das Arbeitsrecht lockern, um der Wirtschaft unter die Arme zu greifen. Befristete Arbeitsverträge etwa sollen künftig bis zu 6-mal verlängert werden können.
8: Außerdem sollen die Reformvorschläge der Rentenkommission bis Jahresende umgesetzt und Bürokratie in großem Stil abgebaut werden. Blaulicht und Aufregung am Morgen in Aschersleben im Salzlandkreis. Bei einem Messerangriff ist dort eine Person getötet worden. Die Polizei ist im Großeinsatz und hat nach eigenen Angaben inzwischen alle Verdächtigen gefasst. Die genauen Hintergründe der Attacke mit mehreren Beteiligten ist noch nicht bekannt. Wenn es Neuigkeiten gibt, dann erfahren Sie es natürlich hier sofort bei uns bei MDR Sachsen-Anhalt. Blutspenden können für viele Menschen über Leben und Tod entscheiden. In Sachsen-Anhalt werden die Konserven dafür allerdings knapp. Das Rote Kreuz hofft nun, dass noch möglichst viele vor dem Sommerurlaub spenden gehen, sagt Felix Röhren vom DRK.
10: Aber wir haben in den Städten weniger Blutspenderinnen und Blutspender, als es auf den Dörfern sind. Dort haben wir wirklich viele Menschen, die ganz regelmäßig Blutspenden kommen, die jeden Spendetermin wahrnehmen. Und das ist eben auch was, wo wir viel von profitieren, dass diese Vereinskultur auf den Dörfern eben sehr stark gibt und die Menschen dann auch zur Blutspende kommen.
8: So hat etwa die Dorfjugend in Gutenberg im Saalekreis für nächste Woche eine Blutspendeaktion für das ganze Dorf organisiert. Dass die Jungen aktiv werden, ist laut DRK auch wichtig, denn bislang ist die sogenannte Boomer-Generation zwischen 60 und 69 die größte Gruppe der Blutspender in Sachsen-Anhalt und die fielen irgendwann als Spender weg. Entspannt mit dem Zug aus der Altmark nach Hamburg oder Berlin, das wäre für Reisende aus der Region mal ein nichtes Angebot. Deshalb gibt es hier die Initiative Hanse Express. Sie fordert von der Bahn eine dauerhafte Fernverkehrsverbindung von Hamburg nach Berlin mit Stopps in Lüneburg, Uelzen, Salzwedel und Stendal. Die Initiative wurde von Salzwedels Bürgermeister Olaf Meining ins Leben gerufen. Unterstützt wird sie von etlichen Landräten der Kommunalpolitik und seit heute auch vom Oberbürgermeister der Hansestadt Stendal, Bastian Sieler. Soweit das Neueste aus Sachsen-Anhalt. Wie es auf den Straßen aussieht, das sagt Ihnen jetzt Billy.
11: Das mache ich. Dankeschön, Martin. Wir möchten, dass Sie gut ankommen. Hier ist der MDR Sachsen-Anhalt Verkehrsservice. Es ist 13.33 Uhr und wir gucken auf die A2 Richtung Berlin. Die ist zwischen Irxleben und dem Kreuz Magdeburg wegen Reparaturarbeiten natürlich immer noch gesperrt. Es staut sich bis Bornstedt. A2 Richtung Hannover. Zwischen Irxleben und Bornstedt steht ein defekter PKW und Vorsicht, der steht auf der linken Fahrspur. Wir gucken auf die A9 Richtung Berlin. Zwischen Kleinmarzehns und Brück gibt es 9 Kilometer Stau nach einem Unfall. Eine und eine Viertelstunde müssen Sie jetzt mehr einplanen. fahren. Die A9 Richtung München ist zwischen Beelitz und Brück nach einem Unfall gesperrt. Bitte bilden Sie weiterhin unbedingt eine Rettungsgasse. Die A14 Richtung Schwerin ist zwischen Kreuz Magdeburg und Dahlen-Warsleben wegen Reparaturarbeiten gesperrt. Dann A38 Richtung Leipzig. Zwischen Querfurt und Schafstedt gibt es Behinderungen wegen Löscharbeiten. Die B81 ist zwischen Wendefurt und Hasselfelde nach einem Unfall in beiden Richtungen gesperrt. Ansonsten haben Sie freie Fahrt, aber Blitzer gibt es auf der B1 in Gerwisch Richtung Burg, auf der B80 am Ortsausgang Eisleben wird Richtung Halle geblitzt, dann auf der B100 zwischen Gossa und Gräfenhainichen in beiden Richtungen. In Bernburg steht ein Blitzer in der Gutenbergstraße stadteinwärts, in Halle wird in der Paracelsusstraße stadteinwärts und nochmal zwischen Wasserturm und Dessauer Platz geblitzt, in Haltensleben im Jungfernstieg, in Rieder in der Rathausstraße in beiden Richtungen. In Salzwedel steht ein Blitzer in der Wollweberstraße stadteinwärts und am Ortseingang Schönebeck wird im Burgwall geblitzt und zwar aus Richtung Magdeburg. Das war's von uns und wir freuen uns, wenn Sie uns weiterhin die Staus und Blitzer durchgeben. Vielleicht entdecken Sie auch Gegenstände auf der Fahrbahn, was auch immer. Es wäre jedenfalls schön, wenn Sie Bescheid sagen und der Anruf geht wie immer kostenfrei mit der 0800 94 6 94 6 und die 1. Wir wünschen eine gute und sichere Fahrt. Die Sonne scheint, aber es ziehen immer mehr dichte Wolken rein. Es kann auch stellenweise nass werden, vor allem zwischen Harz und Altmark. Maximal 28 Grad sind möglich, auf dem Brocken 17 Grad. Und wir haben jetzt schon 27 Grad in Jessen und Merseburg erreicht und 25 zum Beispiel in Flechtingen, Havelberg und Wernigerode. In der Nacht kann es dann stellenweise auch noch so ein paar Schauer geben. Bei Tiefstwerten zwischen 14 und 9 Grad lässt sich gut schlafen und durchlüften. Und morgen am Freitag ist es auch angenehm, maximal 24 Grad. Es gibt Sonne. Es gibt ein paar wenige Schauer und der Wind weht immer mal böig. Wir wünschen einen schönen Start in den Donnerstagnachmittag und mein Name ist Billy Wulff. Hallo.
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0: Peter Schilling. Hier ist MDR Sachsen-Anhalt. Wir haben den 2. Juli, das heißt, die Sommerferien stehen vor der Tür. Morgen gibt's ja Zeugnisse oder wie wir immer gesagt haben, Giftblätter. Und dann wird der Schulranzen aber sowas von in die Ecke geknallt. Viele Schulklassen sind ja gerade noch auf Abschlussfahrt und Jugendherbergen im ganzen Land melden deshalb eine starke Nachfrage. Und richtig gut belegt ist auch die Einrichtung zum Beispiel in Dessau. Mein Reporterkollege Martin Krause war seit heute früh bzw. seit heute Morgen unterwegs und hat sich mal so richtig reingewagt in den Trubel.
1: Es herrscht Leben hier in der Jugendherberge in Dessau. Gleich 4 Schulklassen sind derzeit zu Gast. Für Mila, Walli, Vincent und Luca ist das natürlich ein großes Abenteuer.
2: Dass man halt nur mit seinen Freunden ist und die ganze Zeit halt draußen ist und dass man nicht am Handy ist.
3: Also ich mag das Essen gerne. Also ich finde es halt cool, dass es hier auch immer sozusagen ein Buffet gibt.
4: Das ist ganz lustig, weil man sich frei bewegen kann und weil man keine Schule machen muss. Das ist hier sehr hübsch alles eingerichtet, finde ich auch.
1: Die 10-Jährigen, die genießen gerade ihre Schuljahresabschlussfahrt und in Dessau gibt es auch viel zu erleben.
5: Die Disco, Lagerfeuer. Gestern haben wir eine Rallye gemacht. Heute gehen wir in den Tierpark. Das ist halt sehr cool, dass wir halt sozusagen jeden Tag eine Aktivität machen.
1: Knapp 20.000 Übernachtungen jedes Jahr zählt die Dessauer Jugendherberge. Die Einrichtung bietet Platz für mehr als 150 kleine und große Gäste. Das bedeutet auch viel Arbeit für das Personal.
6: Der größte Stress ist meistens wirklich An- und Abreise. Also wir haben manchmal ein ganz kurzes Zeitfenster von, die Klasse reist ab, der Bus ist gerade um die Ecke gefahren und der nächste Bus kommt schon an. Also wirklich mal kurz nur tief ein- und ausatmen und rein geht's in das neue Chaos.
1: Sagt Jessie Hollwitz an der Rezeption. Dort sind nicht selten starke Nerven gefragt.
6: Das verlangt viel Konzentration und muss gekonnt sein. Also man kriegt also gerade hier an der Rezeption wirklich alles mit. Von Klassendrama, von den ersten Liebesschwärmereien oder die Kinder, wie die aufgeregt sind. Es ist ja von A bis Z alles.
1: Erst im Januar hat die 30-Jährige den Job in der Dessauer Jugendherberge übernommen und diese Entscheidung bislang nicht bereut.
6: Es erfüllt einen einfach mit Glück, diese Kinder so glücklich zu sehen, wie die hier die Zeit ihres Lebens haben. Und ja, man hat hier unglaublich viel Spaß. Es wird einfach nie langweilig und das ist das Schöne und Besondere.
1: Und morgen ist dann wieder viel los mit Ab- und Anreise. Die Dessauer Jugendherberge bleibt ein Ort voller Leben.
0: Ach, da haben wir auch gleich alle irgendwie wieder schöne Erinnerungen an unsere Klassenfahrten oder Ausflüge und natürlich auch ans Verliebtsein. Dankeschön, das war MDR Sachsen-Anhalt-Reporter Martin Krause in der Jugendherberge in Dessau. Und das können Sie sich auch gerne nochmal anhören in unserer Radio-App.

So rocken wir uns hier durch den Nachmittag. Rock Your Baby, George McRae bei MDR Sachsen-Anhalt. Und weiter geht's mit Kylie Minogue. Und es gibt ja gerade über sie eine dreiteilige Dokumentation. Und ich muss wirklich sagen, die ist richtig gut gemacht und schaut nicht nur auf Glamour und Erfolg, sondern auch auf ihre persönlichen Krisen, auf private Verluste, auch auf öffentliche Kritik, die sie sehr verletzt hat, und auf ihre beiden Krebserkrankungen. Die Doku heißt ganz einfach Kylie und die finden Sie bei Netflix.

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0: So ein richtig schöner, gute Laune-Song. Barclay James Harvest mit Life is for Living. Und genauso gut geht's bei uns weiter. John Kincaid, Schüler mit When, kurz nach zwei. Und vorher haben wir Wetter und Verkehr und die neuesten Nachrichten mit Lukas Mauri.
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5: Mit Lukas Mauri, guten Tag. Bis zu 600 Euro pro Jahr sollen Haushalte künftig sparen können. Die Bundesregierung hat nämlich ein neues Reformpaket vorgelegt. Bundeskanzler Merz sagte, damit wolle man Deutschland wieder flott kriegen. Es beinhaltet Steuerentlastungen für kleinere und mittlere Einkommen. Im Gegenzug wird die Reichensteuer angehoben. Bürokratie soll abgebaut, befristete Einstellungen erleichtert werden und telefonische Krankschreibungen soll es künftig nicht mehr geben. Die Bundesregierung plant also noch eine Regelverschärfung, was das angeht, die wohl alle die Arbeiten betrifft. Bundeskanzler Merz sagt dazu.
6: Wir schaffen die telefonische Krankschreibung ab und führen die Vorlage einer Arbeitsunfähigkeitsbescheinigung ab dem ersten Krankheitstag ein. Das ist eine harte Entscheidung, das wissen wir, aber wir können uns diesen Wettbewerbsnachteil durch lange Abwesenheiten in den Unternehmen nicht länger leisten.
5: Der Krankenstand in Deutschland ist laut Merz zu hoch. An der neuen Regel gibt es schon große Kritik. Hausärzte befürchten mehr Bürokratie und dass die Behandlung von wirklich kranken Patienten darunter leidet. Sachsen-Anhalts Gesundheitsministerin Grimm-Benne sagte, die neue Krankschreiberegel schüre einen Generalverdacht gegenüber Beschäftigten. Die telefonische Krankschreibung war ihr zufolge gut, um überfüllte Praxen zu verhindern. In Aschersleben im Salzlandkreis haben drei deutsche Männer im Alter von knapp unter 60 heute einen großen Polizeieinsatz ausgelöst. Aus unbekannten Gründen waren sie aneinander geraten. Es kam laut Polizei zu einem Messerangriff. Einer der Männer kam dabei ums Leben. Die zwei anderen flohen, konnten aber gefasst werden. Die genauen Hintergründe sind noch unklar. In Sachsen-Anhalt werden die Blutkonserven knapp. Das Rote Kreuz hofft dringend darauf, dass noch möglichst viele vor dem Sommerurlaub spenden gehen. Die Statistiken zeigen übrigens, dass nicht überall in Sachsen-Anhalt gleich viel Blut gespendet wird, sagt Felix Röhren vom Roten Kreuz.
7: Aber wir haben in den Städten weniger Blutspenderinnen und Blutspender, als es auf den Dörfern sind. Dort haben wir wirklich viele Menschen, die ganz regelmäßig Blutspenden kommen, die jeden Spendetermin wahrnehmen. Und das ist eben auch was, wo wir viel von profitieren, dass diese Vereinskultur auf den Dörfern eben sehr stark gibt und die Menschen dann auch zur Blutspende kommen.
5: Besonders stark sei die Bereitschaft, Blut zu spenden in der östlichen Altmark, aber auch in der Region Nebra-Naumburg. Dort kämen im landesweiten Vergleich überdurchschnittlich viele Spender zu den Terminen. Wenn Haushaltsgeräte möglichst lange halten, ist das ja erstmal eine gute Sache. Um Strom zu sparen, kann sich aber irgendwann auch der Tausch lohnen. Die Landesenergieagentur hat in einer Aktion deshalb Sachsen-Anhalts älteste Haushaltsgeräte gesucht. Hunderte haben mitgemacht und der wohl älteste Kühlschrank des Landes steht in Bitterfeld-Wolfen und stammt aus dem Jahr 1963. Bei einer Familie in Wimmelburg war bis dato noch eine Gefriertruhe von 1965 in Betrieb. Sie und weitere Gewinner haben von der Landesenergieagentur neue Geräte geschenkt bekommen, die deutlich sparsamer sein dürften. Und das waren die Meldungen. Weiter geht's mit dir, Billy.
0: Dankeschön, Lukas. Wir möchten, dass Sie gut ankommen. Hier ist der MDR Sachsen-Anhalt Verkehrsservice. Es ist 2:03 und wir starten mit der A2 Richtung Berlin. Die Autobahn ist zwischen Irxleben und dem Kreuz Magdeburg weiterhin wegen Reparaturarbeiten nach den Hitzeschäden gesperrt. Es gibt im Moment Stau bis Eilsleben. A9 Richtung Berlin. Zwischen Kleinmarzehns und Brück 9 Kilometer Stau nach einem Unfall. 1 Stunde Geduld brauchen Sie jetzt hier. Die A9 Richtung München ist zwischen Belitz und Brück nach einem Unfall immer noch gesperrt. Die A14 Richtung Schwerin ist zwischen dem Kreuz Magdeburg und Dahlen-Warsleben wegen Reparaturarbeiten gesperrt. Und die B81 ist zwischen Wendefurt und Hasselfelde nach einem Unfall gesperrt, und zwar in beiden Richtungen. Dann noch eine Meldung für die B100 Richtung Bitterfeld. Vorsicht, in Höhe Brehna Ost steht ein defektes Fahrzeug. Im Landkreis Harz ist die Straße zwischen Bersel und Dersheim wegen eines Feuerwehreinsatzes gesperrt. Und in Halle, an der Magistrale Richtung Neustadt in Höhe Glauchaer Platz, staut es sich nach einem Unfall. Und Blitzer haben wir auch. Danke fürs Melden. Die stehen auf der B1 in Gerwisch Richtung Burg. Auf der B80 wird am Ortsausgang Eisleben Richtung Halle geblitzt. In Bernburg in der Gutenbergstraße stadteinwärts. In Haldensleben im Jungfernstieg. In Halle in der Paracelsusstraße stadteinwärts. Dann nochmal in der Paracelsusstraße und zwar zwischen Wasserturm und Dessauer Platz. Und jetzt noch in der Hans-Dittmar-Straße und hier gleich in beiden Richtungen. Geblitzt wird auch noch am Ortseingang Schönebeck im Burgwall aus Richtung Magdeburg. Das war's und Sie können natürlich gerne ergänzen, wenn Sie Neuigkeiten entdecken. Freuen wir uns und geben es auch weiter. Der Anruf ist kostenfrei mit der 0800 94 6 94 6 und die 1. Kommen Sie gut und sicher ans Ziel. Die Sonne scheint immer mal noch, aber es gibt trotzdem mehr und mehr dichte Wolken. Stellenweise kann es auch mal nass werden, vor allem zwischen Harz und Altmark. Maximal 28 Grad sind drin, auf dem Brocken 17 und wir haben jetzt schon 27 Grad im Wettin und in Kalbesaale erreicht. 26 meldet Osterwiek, 25 Grad haben wir in Naumburg und in Arendsee. In der Nacht kann es stellenweise noch ein bisschen regnen. Es wird schön frisch zum gut durchschlafen bei 14 bis 9 Grad. Und morgen, unser Freitag, hat Wohlfühltemperaturen, maximal 24 Grad, da kann man ordentlich was unternehmen, ohne viel zu schwitzen. Es gibt Sonne, es gibt auch ein paar wenige Schauer und der Wind weht immer mal böig.
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0: Und jetzt mit John Kincaid und Wen und danach haben wir gleich Bryan Adams mit Summer of 69. Ich grüße Sie. Hallo.

Brian Adams, Summer of 69. Und genauso gut geht's hier bei MDR Sachsen-Anhalt weiter. Und ich kann verkünden, er ist wieder fit. Rocklegende Rod Stewart hatte ja vor circa anderthalb Wochen bei einem Konzert in Utah in den USA einen Schwächeanfall erlitten. Er war fast auf der Bühne richtig so zusammengebrochen. Es sah heftig aus. Er musste sofort mit Sauerstoff versorgt werden und die Fans weltweit haben sich natürlich ganz, ganz große Sorgen um seine Gesundheit gemacht. Aber es gibt Entwarnungen. Inzwischen rockt er wieder die Bühne, als wenn überhaupt nichts gewesen wäre. Schon am Wochenende war er live bei einem Riesenfestival in Lissabon zu erleben und er war fit und voller Energie und dementsprechend wurde er bejubelt und gefeiert und wir spielen ihn jetzt hier.

0: Zweiraumwohnung hier bei MDR Sachsen-Anhalt. 36 Grad sind hoffentlich so schnell nicht in Sicht. Wer weiß das besser als Ralf Valencia im MDR-Wetterstudio? Ralf.
1: Ja, schönen guten Tag.
0: Sag uns Gutes.
1: Naja, 36 Grad in der Zweiraumwohnung, das kann es eventuell noch geben. Die Mauern sind ja wirklich aufgeheizt. Also ich versuche auch gerade meine Zweiraumwohnung ein bisschen runter zu kühlen.
0: Ja.
1: Sobald man aber das Fenster zumacht, zack, ist es wieder warm. Also das wird noch ein bisschen brauchen. Aber wir haben Gelegenheit dazu, denn in den nächsten Tagen geht es erstmal ein bisschen gemächlicher weiter, was die Temperaturen angeht. Heute sind wir nochmal ganz gut mit dabei. Aktuell mit Temperaturen so um die 29 und in Giersleben sind wir bei 29,5, also knapp 30 Grad. Mhm. Das wird in den nächsten Tagen auf jeden Fall kühler werden, denn wir haben es mit einem Tiefausläufer zu tun, der sich jetzt langsam zu uns hereinpirscht. Kann man auch schon sehen, die Wolken sind schon dichter geworden, so vom Mansfelder Land über den Harz bis zur Altmark und zum Elbhavelwinkel. Und gerade zwischen Altmark und Elbhavelwinkel gibt es auch schon die ersten Tropfen.
0: Okay, also alle haben ja bisher noch keinen Regen abgekriegt. Wird das denn jetzt irgendwann mal großflächig, dass wirklich jeder sich freuen kann, der einen Garten hat?
1: Naja, großflächig, es ist vor allem von der Menge her relativ wenig, aber der Tiefausläufer, der zieht von Nordwesten her heran. Wird zwar ein bisschen schwächer werden, aber zumindest für den vom Elbhavelwinkel so bis zum Burgenlandkreis und vielleicht da so ein bisschen die Region Leipzig hinein, da kann es durchaus für ein paar Tropfen reichen. Das Ganze zieht langsam heran, das heißt, es wird erst im Laufe der Nacht dann über uns komplett hinwegziehen. Und weil wir es ja mit einem Tiefausläufer zu tun, der sich Kaltfront nennt, kommt es auf der Rückseite dann dazu, dass wir etwas kältere Luft bekommen. Die Nacht selber liegt dann so bei 14 bis 9 Grad, das reicht also zum Durchlüften. Und morgen gibt es dann viele Wolken, einen recht kräftigen Wind aus Richtung Nordwest. Und im Laufe des Nachmittags gibt es dann auch noch mal ein paar Schauer. Ja, und 20 bis 24 Grad, die bekommen wir dann morgen als Temperatur.
0: Freuen sich alle, die Sport machen wollen. Sag noch ganz kurz einen Satz zum Wochenende.
1: Ja, da bleibt es bei dieser Mischung aus Sonne und Wolken. Am Samstag wahrscheinlich trocken, am Sonntag gibt es einige Schauer oder Gewitter. Und die Temperatur geht leicht nach oben. Wir werden am Sonntag so bei Werten um die 26, 27 Grad sein.
0: Auf jeden Fall nicht wieder dieses Geschwitze, weißt du?
1: Richtig.
0: Danke dir, Ralf. Tschüssi.

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5: Es ist 14.30 Uhr, im Studio jetzt Martin Nass. Guten Tag. In Aschersleben im Salzlandkreis hat eine tödliche Messerattacke heute Morgen einen Großeinsatz der Polizei ausgelöst. Neuesten Informationen zufolge waren drei Deutsche in Streit geraten, der Grund dafür ist noch unklar. Einer der Männer, allesamt knapp unter 60 Jahren alt, erlitt eine tödliche Verletzung. Die anderen beiden flohen zunächst, konnten von der Polizei aber kurz darauf gefasst werden. Ein durchschnittlicher Haushalt könnte in Sachsen-Anhalt künftig im Jahr bis zu 600 Euro mehr zur Verfügung haben. Die Bundesregierung will nämlich mit einer Steuerreform ab 2027 kleine und mittlere Einkommen entlasten. Dazu hat Kanzler Merz am Morgen ein Reformpaket vorgestellt. Die telefonische Krankschreibung soll es nicht mehr geben. Und wenn man krank ist, dann ist auch eine Regelverschärfung geplant, die wohl uns alle betrifft, oder Susanne Lehmann?
6: Ja, künftig soll man bei der Arbeit schon ab dem ersten Tag einen Krankenschein vom Arzt brauchen. Bisher konnte man bei kleineren Krankheiten ja 3 Tage zu Hause bleiben, bis man sich vom Arzt einen Schein besorgen musste. Hausärzte nennen diese Pläne katastrophal, weil sie natürlich mehr Arbeit bedeuten. Wenn die telefonische Krankschreibung wegfällt und Arbeitnehmer schon am ersten Tag Krankheit zum Arzt kommen, kommt laut Hausärzteverband viel Bürokratie auf die Praxen zu und auf Patienten längere Wartezeiten.
5: Wenn Touristen oder Geschäftsleute zum Beispiel in der Stadt Wittenberg übernachten, müssen sie da neuesten eine Bettensteuer zahlen. In Ahrensee in der Altmark ist das auch so. Wer dort Kurtaxe zahlt, bekommt aber eine extra Gästekarte mit zahlreichen Vorteilen bei Unternehmen aus der Region. Das sagt Claudia Schulz, die Geschäftsführerin der Luftkurort Ahrensee GmbH.
7: Man kann sich zum Beispiel auch eine Kleinigkeit aus einem Spielwarenladen holen. Man kann auch eine Tasse Kaffee trinken gehen in Hotels. Wir haben Landhof Neulingen dabei. Also es machen da viele mit. Wir denken, das ist eine schöne Alternative, dass die Gäste zum einen bewegt werden, dass sie auch genau wissen, was sie nutzen können. Also es war so weit sogar, dass auch touristische Anbieter, die nicht im Kurtaxgebiet liegen, gesagt haben, sie wollen das auch gerne ihren Gästen anbieten.
5: Sagt Claudia Schulz zur neuen Gästekarte in Ahrensee. Die WM ist aus deutscher Sicht ja Geschichte. Bis zum Start der neuen Saison in den verschiedenen Fußballligen dauert es noch ein wenig. Allerdings wissen die Fans des 1. FC Magdeburg seit heute wenigstens schon, dass es für ihren Club in Liga 2 mit einem Heimspiel losgeht. Und wie heißt der Gegner? Jens Lampe.
8: Zum Saisonauftakt am 2. Augustwochenende erwartet der 1. FCM Eintracht Braunschweig zum Nachbarschaftsduell. Eine Woche später gastieren die Magdeburger beim Zweitliga-Aufsteiger in Osnabrück. Das brisante Ostderby gegen Dynamo Dresden ist für den 8. Spieltag angesetzt worden. Gespielt wird am 3. Oktoberwochenende in Dresden. Die tagesgenaue Terminierung der Partien wird von der Deutschen Fußballliga erst in einigen Wochen veröffentlicht.
5: Und damit kommen wir zum Blick auf die Straßen und Billy.
9: Alles klar, danke schön, Martin. Wir möchten, dass Sie gut ankommen. Hier ist der MDR Sachsen-Anhalt Verkehrsservice. Es ist 14.33 Uhr und los geht's mit der Meldung für die A2 Richtung Berlin. Die Autobahn ist zwischen Irxleben und Kreuz Magdeburg wegen Reparaturarbeiten immer noch gesperrt. A9 Richtung München. Zwischen Beelitz-Heilstätten und Brück gibt es 6 Kilometer Stau. Hier dauert's jetzt eine halbe Stunde länger. Die A14 Richtung Schwerin ist zwischen Kreuz Magdeburg und Dahlem-Warsleben wegen Reparaturarbeiten gesperrt. Im Landkreis Harz ist die Straße zwischen Bersel und Dersheim wegen eines Feuerwehreinsatzes gesperrt. Und in Halle an der Magistrale Richtung Neustadt in Höhe Glauchaer Platz staut es sich jetzt nach einem Unfall. Und Blitzer lauern auf der B1 in Gerwisch Richtung Burg, auf der B80 am Ortsausgang Eisleben, hier wird Richtung Halle geblitzt. In Bernburg in der Gutenbergstraße stadteinwärts, in Haldensleben im Jungfernstieg. In Halle wird in der Paracelsusstraße stadteinwärts geblitzt und nochmal in der Paracelsusstraße zwischen Wasserturm und Dessauer Platz. Und dann ein drittes Mal Mal in der Hans-Dittmar-Straße und hier gleich in beiden Richtungen. Und dann haben wir noch einen Blitzer am Ortseingang Schönebeck im Burgwall. Geblitzt wird aus Richtung Magdeburg. Wenn jetzt doch irgendwas gefehlt hat, was Sie entdeckt haben, ein Blitzer, ein Stau, irgendwie Gegenstände auf der Fahrbahn, was auch immer, wäre schön, wenn Sie mal durchklingeln und Bescheid sagen. Kostenfrei geht das mit der 0800 94 6 94 und die 1. Kommen Sie gut und sicher ans Ziel. Gute Fahrt wünschen wir. Wir haben noch Sonne, aber auch immer mehr dichte Wolken, die reinziehen. Es kann stellenweise ein bisschen regnen, vor allem zwischen Harz und Altmark. Maximal 28 Grad können wir erwarten. Und wir haben jetzt 27 Grad in Annaburg und Weißenfels und 26 zum Beispiel in Gentin, in Kabelmilde und in Blankenburg im Harz. Heute Nacht können wir wunderbar frische Luft reinlassen. 14 bis 9 Grad, das sind die Tiefstwerte. Es kann stellenweise ein bisschen regnen. Und morgen dann unser Freitag hat maximal 24 Grad. Da muss keiner extrem schwitzen. Es gibt Sonne, es gibt ein paar wenige Schauer und der Wind weht immer mal böig. Wir wünschen schon mal einen schönen Start, so langsam in Richtung Feierabend. Na, ein bisschen müssen wir vielleicht noch. Ich bin Billy Wulff und grüße Sie. Hallo.
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0: Der macht Spaß, der Song. The Other Ones, Holiday, hier bei MDR Sachsen-Anhalt. Und wir stellen Ihnen jetzt ein Dorf mit gerade mal 100 Einwohnern vor. Und das hat aber fast doppelt so viele Vereinsmitglieder. Bei der SG Saalfeld spielt es keine Rolle, woher jemand kommt, welches Geschlecht er hat oder wie gut er Fußball spielt. Hier zählt nämlich vor allem eins: dazugehören. MDR Sachsen-Anhalt-Reporterin Carina Emich hat den Verein mal besucht.
1: Planschen, lachen, Fußball spielen. Bei über 30 Grad verwandelt sich der Sportplatz der SG Saalfeld in dem kleinen Altmarkdorf bei Salzwedel kurzerhand in eine riesige Wasserrutsche. Mitten im Getümmel die 10-jährige Lina Schulz. Als einziges Mädchen auf dem Platz fühlt sie sich trotzdem pudelwohl.
2: Alle arbeiten miteinander und sind nett zueinander. In meinem früheren Verein war das so, dass alle alleine was machen wollten. Und es ging darum, über Jungs und Mädchen. Da wurde es unfair behandelt.
1: Nicht nur Lina hat hier ihren Platz gefunden. Auch Hassufer Umre trainiert inzwischen in Saalfeld. Der 19-jährige Stürmer arbeitet in Salzwedel, hat auch seinen Kumpel Aladin mit zum Verein gebracht.
3: Wirklich mit Frieden. Ich war bei anderen Themen auch, war nicht so gut bei mir. Aber ich war hier, gute Leute, nette Leute. Mit mir, ein netter Trainer. Und ich habe gesagt, weitermachen hier. Glaub mir, wie ein Haus, eine Familie.
1: Und genau darum geht es dem Vereinsvorsitzenden Remo Günther.
4: Wir nehmen jeden an, egal von wo er kommt, wer es ist, welche Hautfarbe. Wir sind da komplett weltoffen.
1: Dass das in Saalfeld Tradition hat, erzählt Vereinsmitglied Klaus Förster.
5: Schon zu DDR-Zeiten hatten wir Sportler aus Mosambik hier. Es lag uns am Herzen, Menschen, die von woanders herkommen, zu integrieren. Sie anzunehmen, so wie sie sind. Und sie mitzunehmen.
1: Für Lina zählt am Ende vor allem eins:
2: gut werden, aber auch viel Spaß haben.
1: Und genau diesen Teamgeist will die SG Saalfeld auch am 4. Juli beweisen. Dann feiert der Verein sein Jubiläum mit einem Freundschaftsspiel gegen die Traditionsmannschaft des 1. FC Magdeburg. Und wirklich alle sind dazu herzlich eingeladen.
0: Dankeschön, Carina Emich. 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

Das Prachtwerk in voller Länge, 6 Minuten 29, die Eagles Hotel California hier bei MDR Sachsen-Anhalt. Morgen gibt's Zeugnisse, dann geht's in die Sommerferien, juhu. Und wenn Sie gerade noch schnell alles für den Urlaub besorgen wollen, haben wir schon mal einen Hit, der jetzt schon nach Sommer, Sonne, Strand und Party klingt. Hier ist Wanda Jackson.

0: Aus dem Jahr 1973 Bob Dylan hier bei MDR Sachsen-Anhalt mit Knocking on Heaven's Door. Und wir gehen gleich 5 Jahre weiter. Da lief der Hit hoch und runter in den Radios. Smokey mit O'Carroll haben wir gleich kurz nach 15 Uhr für Sie. Aber vorher noch Wetterverkehr und natürlich die Nachrichten.
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4: Mit Lukas Mauri. Guten Tag. Blaulicht und Aufregung heute Morgen in Aschersleben im Salzlandkreis. Bei einem Messerangriff ist dort eine Person getötet worden. Susanne Liermann, was ist dort genau passiert?
5: Es gibt noch sehr viele Fragezeichen. Heute Morgen hat uns erst die Meldung erreicht, dass in Aschersleben ein größerer Polizeieinsatz läuft. Inzwischen hat man uns mitgeteilt, dass es wohl zu einer Auseinandersetzung zwischen 3 Männern gekommen war. Alle deutsch und alle knapp unter 60 Jahre. Dabei wurde wohl auch ein Messer gezückt. Ein Mann wurde so schwer verletzt, dass er starb. Eine Zeugin war dabei und rief die Polizei. Die anderen beiden Verdächtigen konnten dann auch noch gefasst werden. Wie es zu all dem kommen konnte, ist aber noch unklar. Die Ermittlungen laufen.
4: Union und SPD wollen Deutschland mit einem Reformpaket aus der Krise führen. Vereinbart wurde auch eine Steuerentlastung für Haushalte mit kleinen und mittleren Einkommen, so Bundeskanzler Merz.
6: Wer unter Teuerung, Inflation und stagnierenden Löhnen am meisten leidet, wird entlastet. Wir rechnen mit bis zu 600 Euro pro Jahr Durchschnitt für einen Durchschnittshaushalt. Das ist eine respektable Summe angesichts der begrenzten Mittel der öffentlichen Finanzen.
4: Im Gegenzug wird die Reichensteuer angehoben. Für Unternehmen sollen Bürokratie abgebaut und die Möglichkeiten für befristete Arbeitsverträge ausgeweitet werden. Diese sollen künftig bis zu 6-mal verlängert werden dürfen. Die telefonische Krankschreibung soll wieder abgeschafft werden. Bei Krankheit soll man künftig schon ab Tag 1 einen ärztlichen Attest vorlegen müssen. Die Hitzewelle vergangene Woche hat dazu geführt, dass sich viele zu Hause verkrochen haben. Und wie das Rote Kreuz jetzt mitteilte, werden dadurch auch in Sachsen-Anhalt die Blutkonserven knapp. Dazu DRK-Sprecher Felix Röhren.
7: Wir müssen gerade wirklich gucken, dass das Blut, was benötigt wird, für die schweren Fälle eingesetzt wird und nicht eben zum Beispiel für Operationen, die man auch etwas verschieben könnte.
4: Im Juni sank die Zahl der Blutspender bei uns im Land um mehr als 10%. Wer jetzt vor dem Urlaub noch Zeit habe, solle die kühleren Tage nutzen, um zu spenden, heißt es. Einen Hoffnungsschimmer gibt es für die Beschäftigten im früheren Domo-Werk in Leuna. Nachdem der neue Betreiber, die Firma Polyamid, Insolvenz angemeldet hatte, gäbe es schon erste Anfragen von möglichen Investoren. Laut Geschäftsführung kann die Insolvenz ein Vorteil sein. Mit ihr sei der Weiterbetrieb des früheren Domo-Werks möglich. Die verschaffte Zeit wolle man jetzt nutzen, um sich neu aufzustellen. Über 400 Mitarbeiter sind dort beschäftigt. Für den 1. FC Magdeburg beginnt die neue Zweitligasaison mit einem echten Knüller. Am 2. Augustwochenende kommen die Nachbarn aus Niedersachsen von Eintracht Braunschweig. So steht es im neuen Spielplan, der heute vorgestellt worden ist. Das erste von 3 Ostduellen in Liga 2 gibt es dann Anfang September. Am 4. Spieltag spielt der FCM bei der Hertha in Berlin. Und das waren die Meldungen. Weiter geht's mit dir, Billy.
0: Dankeschön, Lukas. Wir möchten, dass Sie gut ankommen. Hier ist der MDR Sachsen-Anhalt Verkehrsservice. Es ist 15.03 Uhr und wir starten mit der Meldung für die A2 Richtung Berlin. Denn die ist natürlich immer noch zwischen Irxleben und dem Kreuz Magdeburg wegen Reparaturarbeiten nach den Hitzeschäden gesperrt. A9 Richtung München. Zwischen Beelitz-Heilstätten und Brück gibt es 6 Kilometer Stau. Hier dauert es eine halbe Stunde länger. Die A14 Richtung Schwerin ist zwischen Kreuz Magdeburg und Dahlen-Warsleben wegen Reparaturarbeiten gesperrt. A36 Richtung Bernburg. Zwischen dem Dreieck Nordharz und Wernigerode Nord gibt es 5 Kilometer stockenden Verkehr. Eine Viertelstunde brauchen Sie jetzt hier länger. Ansonsten haben Sie jetzt freie Fahrt. Aber es gibt Blitzer auf der B1 in Gerwisch Richtung Burg. Auf der B80 am Ortsausgang Eisleben. Hier wird Richtung Halle geblitzt. In Haldensleben im Jungfernstieg steht ein Blitzer. In Halle in der Paracelsusstraße stadteinwärts. Dann nochmal in der Paracelsusstraße zwischen Wasserturm und Dessauer Platz. Und in der Hans-Dittmar-Straße gleich in beiden Richtungen. Geblitzt wird auch noch am Ortseingang Schönebeck im Burgwall aus Richtung Magdeburg. Und wenn Sie ergänzen können, wenn Sie mehr oder weniger entdecken, gern Bescheid sagen. Das geht wie immer kostenfrei mit unserer Verkehrshotline und das ist die 0800 94 6 94 und die 1. Kommen Sie gut und sicher ans Ziel. Sonne gibt es, aber auch immer mehr dichte Wolken, die reinziehen. Es kann stellenweise nass werden, vor allem zwischen Harz und Altmark. Das sind aber nicht die großen Wassermengen. Maximal 28 Grad sind möglich und wir haben auch jetzt schon fast 28 Grad stellenweise erreicht. Und in der Nacht kann es stellenweise auch noch ein bisschen regnen. Wir können die warme Luft aus der Wohnung rauskriegen bei Tiefstwerten zwischen 14 und 9 Grad. Und morgen dann, der Freitag, ist ideal für alles, was vielleicht körperlich anstrengend ist. Maximal 24 Grad können wir erwarten mit Sonne. Da sind aber auch ein paar wenige Schauer dabei und der Wind weht immer mal böig.
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0: Wir gucken gleich mal, was es ab heute Neues in den Kinos gibt. Aber jetzt erstmal schönen Donnerstagnachmittag.

0: Shakin' Stevens mit Shirley bei MDR Sachsen-Anhalt. Wir haben Donnerstag und in den Kinos klingt es wieder so.
1: Oh, Banana. Banana. Oh. Banana.
0: Die Minions sind zurück, da haben wir schon mal was für die Sommerferien und unsere Kinder. Das neue Kinoabenteuer heißt Minions and Monster und es gibt noch mehr.
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0: Ja, auch eine echte Leinwandlegende meldet sich zurück. Dustin Hoffman ist in einem neuen Thriller zu erleben und an seiner Seite spielt ein Newcomer, den man sich vielleicht merken sollte. Leo Woodell ist sein Name. Der Film heißt The Piano Tuner, übersetzt der Klavierstimmer, und unser Kinoauskenner Peter Beddies erzählt uns gleich mehr. Aber erstmal würde ich sagen, hören wir mal rein in den Film.
3: Das ist Niki. Wir reparieren Klaviere.
4: Niki ist super schlau, sieht gut aus, hat aber auch ein Problem. Ständig trägt er Kopfhörer.
5: Nimmst du die nie raus?
6: Ich habe Hyperakusis. Ich bin allergisch gegen laute Geräusche.
4: Das kann aber auch Vorteile haben, merkte Niki eines Nachts.
7: Wie lange brauchen sie noch? Es ist laut.
8: So lange, wie wir brauchen. Es sei denn, du öffnest den Safe.
4: Schöne Sache, denken sich die Gangster und wollen Niki für ihre Raubzüge einspannen. Macht er auch eine Weile, aber irgendwann will er nicht mehr. Muss aber vielleicht doch, weil die Krankenhauskosten seines Chefs... Schöne Rolle für Dustin Hoffman, in die Höhe schnellen.
0: Ja, Peter, du sagst das schon, Dustin Hoffman spielt ja mit. Das ist ja wirklich der Wahnsinn. Er ist doch schon weit über 80.
4: Ja, er wird im nächsten Jahr gerade mal 90. Da kann man ja noch aktiv sein. Hier in der Rolle ist er wunderbar an der Seite von Leo Woodell. Schöne Kombi, das alte und das zukünftige Hollywood miteinander. Und der Film ist deshalb so schön, weil es hier um Leben geht, um Krankheit, um die Liebe. Und all das in einem Thriller kriegt man echt nicht alle Tage zu sehen.
0: Okay, The Piano Tuner, der Film startet ab heute in den Kinos und Sie haben es gehört, Peter Beddies kann ihn uns empfehlen.
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0: Simply Red mit Stars bei MDR Sachsen-Anhalt. Und ich freue mich, ich habe jetzt eine schöne Nachricht für Sie. Die A2 Richtung Berlin ist jetzt nicht mehr gesperrt. Die Hitzeschäden zwischen Irxleben und dem Kreuz Magdeburg sind beseitigt und Sie können jetzt wieder ganz entspannt fahren. Und dazu spielen wir jetzt einen entspannten, wunderbaren Osthit. Hier sind City mit Casablanca.
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3: Es ist 15.30 Uhr. Im Studio begrüßt Sie Martin Nass. Guten Tag. In Aschersleben im Salzlandkreis hat eine tödliche Messerattacke heute Morgen einen Großeinsatz der Polizei ausgelöst. Neuesten Informationen zufolge waren drei Deutsche allesamt knapp unter 60 Jahre alt in Streit geraten. Einer der Männer erlitt durch Messerstiche tödliche Verletzungen. Die anderen beiden flohen zunächst, konnten von der Polizei aber kurz darauf gefasst werden. Der Grund für die blutige Auseinandersetzung ist noch unklar. Ein durchschnittlicher Haushalt könnte in Sachsen-Anhalt künftig im Jahr bis zu 600 Euro mehr zur Verfügung haben. Die Bundesregierung will nämlich mit einer Steuerreform ab kommendem Jahr kleine und mittlere Einkommen entlasten. Dazu hat Kanzler Merz am Morgen ein Reformpaket vorgestellt. Lukas Mauri, wie wird das denn finanziert und was beinhaltet das Paket noch so?
4: Ja, das Ganze soll durch eine höhere Reichensteuer gegenfinanziert werden. Das trifft dann Leute mit einer 250.000 Euro und mehr im Jahr. Um den Krankenstand in Deutschland zu senken, soll außerdem die telefonische Krankschreibung abgeschafft werden. Darüber hinaus muss jeder, der krank ist, beim Arbeitgeber gleich ab Tag 1 ein ärztliches Attest vorlegen. Außerdem will die Bundesregierung das Arbeitsrecht lockern, um der Wirtschaft unter die Arme zu greifen. Befristete Arbeitsverträge etwa sollen künftig bis zu 6-mal verlängert werden können.
3: Außerdem sollen die Reformvorschläge der Rentenkommission bis Jahresende umgesetzt und Bürokratie in großem Stil abgebaut werden. Vor 6 Wochen hatte ein ausgebrochener Tiger die Menschen im Süden des Landes in Atem gehalten. Am Ende wurde die Raubkatze in einer Gartenanlage in Güntersdorf im Saale-Kreis erschossen. Eine Dompteurin hatte insgesamt 8 der Tiger in einem Gehege in Sichtweite des Einkaufszentrums Nova gehalten. Nun haben die Behörden durchgegriffen und 6 der 8 Raubtiere betäubt, verladen und an eine Tierschutzorganisation übergeben. Elektrogeräte von früher haben länger gehalten als die von heute. Eine Binsenweisheit, die jetzt einmal mehr unter Beweis gestellt wurde. Die Landesenergieagentur hatte aufgerufen, die ältesten elektrischen Elektrohaushaltsgeräte zu melden. Sachsen-Anhalts ältester Wäschetrockner läuft seit 1981 und steht in Sommersdorf. Besitzer Werner Heuer hatte das Gerät noch im Westen vor seinem Umzug in die Börde gekauft.
5: Und das haben wir uns angeschafft, als das zweite Kind geboren wurde. Und dann war das mit der Wäscheleine und der kleinen Spinne war dann irgendwann zu wenig. Die Jungs kamen beide nacheinander. Und da haben wir gedacht, und Winter war es auch, denn jetzt müssen wir so ein Ding haben. Und läuft einwandfrei, seit jetzt über 40 Jahren. Ja, ist zu schade zum Wegschmeißen eigentlich. Tut mir in der Seele weh.
3: Der wohl älteste Kühlschrank des Landes steht in Bitterfeld-Wolfen und stammt aus dem Jahr 1963. Bei einer Familie Wimmelburg tut eine Gefriertruhe von 1965 ihren Dienst. Alle Gewinner der Aktion haben von der Landesenergieagentur nun neue Geräte geschenkt bekommen. Die sind natürlich deutlich stromsparender, aber ob sie auch so lange halten, das wird die Zeit zeigen. Soweit das Neueste aus Sachsen-Anhalt für den Moment. Jetzt geht's weiter mit Billy und einer guten Nachricht von der A2, wenn ich richtig gelesen habe.
6: Ja, ganz genau. Werde ich jetzt verkünden. Ich danke dir, Martin. Wir möchten, dass Sie gut ankommen. Hier ist der MDR Sachsen-Anhalt Verkehrsservice. Es ist 15.33 Uhr und ich habe es schon mal durchgegeben. Also jetzt nochmal, die A2 Richtung Berlin ist jetzt nicht mehr zwischen Irxleben und dem Kreuz Magdeburg gesperrt. Aber hier gibt es noch Stau und stockenden Verkehr. Haben Sie noch ein bisschen Geduld. Es geht aber jetzt bergauf. Dann Vorsicht auf der A9 Richtung Berlin. In Höhe Hermsdorfer Kreuz liegt ein Keilriemen auf der linken Fahrspur. A9 Richtung München. Zwischen Beelitz, Heilstetten und Brück gibt es 6 Kilometer Stau. Hier müssen Sie eine halbe Stunde mehr einplanen. Die A14 Richtung Schwerin ist zwischen Kreuz Magdeburg und Dahlem-Barsleben wegen Reparaturarbeiten gesperrt. Die gibt es immer noch, die Hitzeschäden, die beseitigt werden. Dann A36 Richtung Bernburg zwischen dem Dreieck Nordharz und Esenburg. 4 Kilometer Stau. 20 Minuten brauchen Sie länger, dann sind Sie aber hier vorbei. Und ich gucke mal auf die Blitzer. Die stehen auf der B1 in Gerwisch Richtung Burg. Auf der B80 wird am Ortsausgang Eisleben Richtung Halle geblitzt. Auf der B100 zwischen Europachaussee und Halle. Dann in Haldensleben im Jungfernstieg. In Halle mehrfach in der Hans-Dittmar-Straße in beiden Richtungen sowie in der Paracelsus-Straße Höhe Äußere Hordorfer Straße, auch hier in beiden Richtungen. Dann haben wir noch eine Meldung, jetzt gerade reingekommen. A2 Richtung Berlin zwischen Allerlingersleben und Irksleben 4 Kilometer Stau und stockender Verkehr. 20 Minuten dauert es länger. So, und wenn Sie noch irgendwas sehen, einen neuen Stau entdecken, vielleicht einen Blitzer, vielleicht hat sich irgendwas auch erledigt, wäre schön, wenn Sie uns weiterhin so gut Bescheid sagen. Das geht kostenfrei mit der 0800 94 6 94 6 und die 1. Das ist unsere Verkehrshotline und wir wünschen eine gute und vor allem sichere Fahrt. Es gibt Sonne, es gibt aber auch immer mehr dichte Wolken, die reinziehen. Es kann immer mal stellenweise nass werden, vor allem zwischen Harz und Altmark, aber das ist nicht die große Wassermenge. Maximal 28 Grad sind drin, die haben wir jetzt auch erreicht in Zörbich und Laucha. Ansonsten sind es 27 Grad zum Beispiel in Stassfurt und 24 Grad in Salzwedel und in Hasselfelde. In der Nacht kann es stellenweise dann noch ein bisschen regnen, bei Tiefstwerten zwischen 14 und 9 Grad wird es frisch. Und morgen, unser Freitag, hat mit maximal 24 Grad sehr angenehme Temperaturen, also was immer Sie körperlich vorhaben. Das ist morgen ein guter Tag. Es gibt Sonne, ein paar wenige Schauer und allerdings immer mal so ein bisschen böigen Wind dazu. Mein Name ist Billy Wulff, gleich ist Sportreporter Jens Lampe bei mir im Studio. Er hat unter anderem einen Blick auf die Trainerfrage unserer Fußball-Nationalelf und wir wünschen Ihnen weiterhin einen schönen Nachmittag.
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0: Paul Young, come back and stay. Und gleich erklingt hier Show Anybody, I Wonder Why. Aber erstmal wird's sportlich.
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0: Ja, meine Güte, es ist ja wirklich das Gesprächsthema seit dem WM aus der deutschen Nationalmannschaft. Bleibt Julian Nagelsmann Bundestrainer? Die Entscheidung darüber steht offenbar kurz bevor und Sportreporter Jens Lampe hat die Nachrichtenlage intensiv beobachtet. Sportfrei jetzt.
2: Ja, sportfrei, es wird richtig dynamisch gerade.
0: Aha, was spricht denn für eine schnelle Entscheidung?
2: Naja, am Vormittag gab es ein Krisengespräch in Frankfurt am Main mit den DFB-Führungskräften und mit Julian Nagelsmann, unter anderem dabei Sportdirektor Rettich und Sportchef Rudi Völler dazu, der DFB-Präsident und eben Julian Nagelsmann. Und da soll die DFB-Spitze nach übereinstimmenden Medienberichten Julian Nagelsmann seinen Rücktritt nahegelegt haben. Nagelsmann hat sich nach dem dreistündigen Gespräch dann Bedenkzeit ausgebeten, aber es ist, zumindest wenn man den Medien glaubt, die da recherchiert haben, direkt vor Ort waren bei diesem Gespräch, zumindest mal ja fast gelauert haben vor dem DFB-Gebäude. Demnach soll am Wochenende spätestens nächsten Montag offiziell verkündet werden, dass Julian Nagelsmann dann nicht mehr Trainer ist. Über 40% der deutschen Fußballfans würden das richtig finden. Das ist eine aktuelle Forsa-Umfrage. Dazu gibt es über 60% der deutschen Fußballfans, die meinen, Jürgen Klopp müsste jetzt übernehmen. Also, das nimmt jetzt eine ganz, ganz schnelle Fahrt auf, dieses Thema. Könnte sein, dass wir in den nächsten 2-3 Tagen dann schon Vollzugsmeldungen haben.
0: Dann hören Sie es natürlich ganz schnell hier bei uns bei MDR Sachsen-Anhalt. Jens, und wir bleiben noch beim Fußball, denn für Volksfeststimmung sorgte gestern Abend der erste FC Magdeburg im Bördekreis. Der Zweitligist hat sein erstes Testspiel der Saisonvorbereitung bestritten und es gab einen regelrechten Zuschaueransturm im Dorf Neuenhofe nahe Haldensleben.
2: Willi, mal zum Vergleich. Das kleine Dörflein hat 750 Einwohner und 2300 Zuschauer waren am Dorfsportplatz versammelt. Also das zeigt schon, wie begehrt praktisch mal so ein Blick auf die FCM-Profis, ein naher Blick auf die FCM-Profis ist. Natürlich gab es da jede Menge Autogramm- und Selfie-Wünsche, die wurden auch fast alle erfüllt. So hat man sich zumindest hinterher erzählt. Das war eine prächtige Stimmung. Alle waren zufrieden, auch die Magdeburger Spieler. Übrigens, das war nur Nebensache, 9:0 für den FCM gegen einen Börde-Oberligisten, gegen den blau-weißen Neuenhofe. Heute gab es die nächste für manche

0: Fans wichtige Nachricht, denn der Spielplan der zweiten Liga ist veröffentlicht worden. Der erste FCM spielt dann am 2. August-Wochenende zu Hause sein erstes Saisonspiel gegen Eintracht Braunschweig, also gleich wieder Nachbarschaftsduell. Das war in der letzten Saison genauso. Am 8. Spieltag, das ist dann Mitte Oktober, gibt es dieses brisante Ostduell zwischen Dynamo Dresden und dem ersten FC Magdeburg. Zuerst dann in Dresden, ja, und natürlich will der erste FC Magdeburg viel besser starten als in die letzte Saison. Das hat Per Jäkel bei der Saisonvorbereitung und beim Saisonauftakt, Per Jäkel, der Sportgeschäftsführer des ersten FCM, unmissverständlich klar gemacht.
1: Wir wollen vernünftig reinkommen in die Saison, das war in der letzten Saison nicht der Fall. Und all das, was wir dann nach oben hin uns erarbeiten können, ist dann irgendwie Zubrot. Aber zunächst geht es darum, dass wir sorgenfrei durch die Saison kommen wollen und eben nicht so starten wie in der letzten Saison.
0: Das ist das Zauberwort. Sorgenfreie Saison hatten wir schon mal vor ein, zwei Jahren. Die Sorgen waren dann doch ziemlich stark beim ersten FCM. Der Klassenerhalt wurde trotzdem geschafft. Mal sehen, ob es dies Jahr klappt. In jedem Fall ist es noch eine Ecke hin. Es sind ja noch 6 Wochen bis zum Saisonauftakt, Billy.
2: Dankeschön, Jens. Und für alle Interessierten gibt es am kommenden Sonnabend die nächste Gelegenheit, den ersten FCM live zu erleben. Dann gastiert der Zweitligist beim FSV Havelberg und Anstoß ist dann 14 Uhr. Na, na, na.

0: Kann man schön mitsingen, muss man Text nicht können. Schubadi Wadi, I wonder why. Bei mir ist jetzt Jan Lüdke, da wundere ich mich gar nicht drüber. Hier ist MDR Sachsen.
1: Das war so geplant. Das war so, ich stand so im Plan drin, insofern bin
0: ganz
1: ich auch erschienen.
0: Jan, du hast was mitgebracht.
1: Eine sehr schöne Geschichte erzählt uns Carsten Reuß nachher. Es gibt nämlich eine schöne Aktion im Harz. Da gibt es für Ehrenamtler so eine Ehrenamtskarte und damit kommen die vergünstigt hier und da mal rein. Das finde ich ganz schön, weil Ehrenamt, die Leute brauchen wir. Ne? Also Geld ist nicht immer da. Und insofern ist es ganz schön, dass man sagt, okay, wenn du ins Freibad willst oder mal ins Museum oder was weiß ich, ja, dann kommst du da vergünstigt rein. Das ist eine schöne Geschichte. Und dann unsere drei Comedians, unser Gipfeltreffen, meine Damen und Herren, um 5:10 sind auch heute wieder voll am Start. Drei Leute, Olaf Schubert, Jörn König, Thorsten Sträter. Da geht es um alkoholische Jugendsünden. Und da kann ja jeder mitreden.
0: Und da reden auch alle drei mit.
1: Garantiert. Auf ihre Art. Da freue ich mich drauf.
0: Also viel Spaß mit Jan. Ich bin Billy Wolf und ich habe gleich noch die Bangles für Sie. Und jetzt Medicine Head. Bis morgen. Tschüss.

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0: Bagels hier bei MDR Sachsen-Anhalt. Wir spielen sie die Hits unseres Lebens. Das war eben 80er, gleich habe ich einen 70er. Sofort erkannt, oder? CCR, Hey Tonight, gibt's gleich hier bei mir.
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5: Mit Lukas Mauri. Guten Tag. Autofahrer hat es gleichermaßen genervt wie Anwohner auf den verstopften Umleitungen. Nach mehreren Tagen ist die A2 in Richtung Berlin zwischen Irxleben und Magdeburg wieder frei. Bei fast 40 Grad und knallender Sonne waren am Samstagabend Hitzeschäden auf der Strecke entstanden. Seitdem war die A2 dort gesperrt, genau wie auch an anderen Stellen bei Ciesa. Die Reparaturarbeiten dauerten bis zum heutigen Nachmittag. Erst morgen soll die A14 nach Schwerin zwischen Magdeburg und Dahlen Wasleben freigegeben werden. Auch dort gab es Hitzeschäden wie aufgeplatzten Beton. Blaulicht und Aufregung heute Morgen in Aschersleben im Salzlandkreis. Bei einem Messerangriff ist dort eine Person getötet worden. Susanne Liermann, was ist dort genau passiert?
6: Es gibt noch sehr viele Fragezeichen. Heute Morgen hat uns erst die Meldung erreicht, dass in Aschersleben ein größerer Polizeieinsatz läuft. Inzwischen hat man uns mitgeteilt, dass es wohl zu einer Auseinandersetzung zwischen drei Männern gekommen war. Alle deutsch und alle knapp unter 60 Jahre. Dabei wurde wohl auch ein Messer gezückt. Ein Mann wurde so schwer verletzt, dass er starb. Eine Zeugin war dabei und rief die Polizei. Die anderen beiden Verdächtigen konnten dann auch noch gefasst werden. Wie es zu all dem kommen konnte, ist aber noch unklar. Die Ermittlungen laufen.
5: Union und SPD wollen Deutschland mit einem Reformpaket aus der Krise führen. Vereinbart wurde auch eine Steuerentlastung für Haushalte mit kleinen und mittleren Einkommen, so Bundeskanzler Merz.
7: Wer unter Teuerung, Inflation und stagnierenden Löhnen am meisten leidet, wird entlastet. Wir rechnen mit bis zu 600 Euro pro Jahr Durchschnitt für einen Durchschnittshaushalt. Das ist eine respektable Summe angesichts der begrenzten Mittel der öffentlichen Finanzen.
5: Im Gegenzug wird die Reichensteuer angehoben. Die telefonische Krankschreibung soll wieder abgeschafft werden. Bei Krankheit soll man künftig schon ab Tag 1 einen ärztlichen Attest vorlegen müssen. Europäische Ermittler haben erstmals ein Online-Netzwerk von Männern zerschlagen, die ihre Partnerinnen betäuben und dann sexuell missbrauchen. Wie Europol mitteilte, sind fast 160 mutmaßliche Opfer und Täter identifiziert worden. Aus welchen Ländern sie kommen, wurde nicht genannt. Die Männer hätten die Aufnahmen ihrer Taten in frauenfeindlichen Gruppen in sozialen Medien geteilt und Erfahrungen ausgetauscht. An den Ermittlungen war auch das Bundeskriminalamt beteiligt. Fast egal, wo man beim Telefon Kundenservice anruft. Mit Menschen hat man es am anderen Ende der Leitung immer seltener zu tun. Und so setzt die Stadt Weißenfels bei ihrem Bürgertelefon jetzt auch auf eine künstliche Intelligenz. Nach erfolgreichem Test hat die KI Charlie quasi einen festen Job bekommen. Wie die Stadt mitteilt, geht Charlie rund um die Uhr ans Telefon und kann bis zu 10 Gespräche gleichzeitig führen in 32 Sprachen. Er soll echte Mitarbeiter entlasten, indem er Routinefragen zum Beispiel zu Reisepässen beantwortet. Und das waren die Nachrichten. Weiter mit dir, Jan.
0: Danke, Lukas. Wir möchten, dass Sie gut ankommen. Hier ist der MDR Sachsen-Anhalt Verkehrsservice um 16:03. Hallo, liebe Autofahrer. A2 Richtung Berlin zwischen Allerengersleben und Irxleben. 4 Kilometer Stau und stockender Verkehr. Hier kommt 10 Minuten obendrauf. A9 Richtung München zwischen Beelitz-Heilstätten und Brück. 5 Kilometer Stau. Hier kommt 1/2 Stunde obendrauf. Und die A14 Richtung Schwerin. Der Hinweis, die bleibt zwischen Kreuze Magdeburg und Dahlen-Warsleben wegen Reparaturarbeiten bis voraussichtlich morgen gesperrt. Da wird fleißig gearbeitet. Morgen sollte es wohl rollen. A36 Richtung Bernburg zwischen Dreieck-Nordharz und Ilsenburg. 4 Kilometer Stau, hier plus 20 Minuten. Blitzer. Auf der B1 in Gerbisch Richtung Burg, dann auf der B80 am Ortsausgang Eisleben Richtung Halle, auf der B100 zwischen Europachaussee und Halle, in Haldensleben im Jungfernstieg und dann wird noch geblitzt in Halle, in der Hans-Dittmar-Straße in beiden Richtungen sowie in der Paracelsus-Straße Höhe Äußere, Hordorfer Straße hier in beiden Richtungen ebenfalls. Mehr gesehen, Blitzer, Staus zum Beispiel, dann bitte anrufen. Hier bei uns geht es kostenfrei unter 0800 94 6 94 6 und die 1 und das Ganze kostenfrei schon mal jetzt. Vielen Dank für Ihre Hinweise. Wir schauen aufs Wetter und es war ja heute anständig warm schon wieder, oder? Also es ist noch Sommer, aber der macht auch wieder mal so ein kleines Päuschen. Dichtere Wolken kommen zu uns rein und es gibt nicht nur mehr Wolken, sondern später auch hier und da etwas Regen, aber Sonne gibt's hier und da eben auch immer noch. In der Nacht gelegentlich noch etwas Regen, dann meist gering bewölkt bis klar, 14 bis 9 Grad, wird wieder schön kühl. Morgen neben einigen Wolken häufig Sonne, kann am Nachmittag wenige Schauer geben. Bei teils böigem Wind gibt's 20 bis 24 Grad, also moderat warm und am Wochenende so eine Mischung aus Sonne und Wolken. Am Sonntag einige Schauer und Gewitter. Es wird wieder ein Stückchen wärmer.
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0: Wenn der Sommer ein bisschen frischer ist, macht das nichts und er kommt ja wieder am Wochenende wieder ein bisschen wärmer. Jetzt rockt's zum Feierabend mit CCR und Hey Tonight.
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Eine der schönsten Botschaften, wie ich finde, von Klaus Lage und seiner Band. Die Liebe bleibt hier bei MDR Sachsen-Anhalt. Wenn der Chef heute mal wieder ausgerastet ist, wenn ihnen wieder jemand die Vorfahrt genommen hat, das bleibt zum Schluss, das ist wichtig. Dann kommen sie nach Hause und freuen sich über ihre Liebe oder ihre Liebsten. Und jetzt geht's mal gleich weiter in Sachen Liebe. Mach's mit mir nochmal. Captain and Tennille kommt jetzt hier bei MDR Sachsen-Anhalt. Schönen Donnerstag, Feierabend.

Sir Cliff Richard hier bei MDR Sachsen-Anhalt. Er tourt immer noch fleißig. Im letzten Jahr war er ja auf Can't Stop Me Now Tour und eine Kollegin vom neuseeländischen Radio hat gesagt, ist das Ihre Abschiedstour, Herr Cliff Richard? Und er sagt, weiß nicht, könnte nächstes Jahr tot sein. Ja, der Mann ist 85. Was soll er antworten? Aber das ist dieser herrliche englische Humor, ja, der hier in Deutschland manchmal so ein bisschen den Leuten abgeht. Also so schwarzhumorig ist er unterwegs. Wir wechseln jetzt das Land und es geht nach Bella Italia, zur wunderbaren Alice. Es gibt eine spezielle Nacht, also so heißt der Song. Una Notte Speciale. Jetzt zum Feierabend bei MDR Sachsen-Anhalt.

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10: Es ist 16.30 Uhr im Studio jetzt. Martin Nass, guten Tag. Mit der Hitze kam vor einer Woche das Chaos. An mehreren Stellen auf der A2 und später auch auf der A14 platzte der Straßenbelag auf. Die Folge: Vollsperrungen und Umleitungen. Gestern bereits konnte der reparierte A2-Abschnitt zwischen Ziesa und Wollin freigegeben werden. Heute Nachmittag war es dann endlich auch westlich von Magdeburg soweit, oder Christoph Cedo?
11: Ja genau, das Teilstück Irxleben-Magdeburg in Richtung Berlin ist wieder frei, die Hitzeschäden sind behoben. Der Stau löste sich nach der Freigabe dann auch recht schnell auf. Gute Nachrichten also für die Autofahrer auf der A2, aber auch für die Anwohner der Umleitungsstrecken, die mächtig unter den Blechlawinen durch ihre Orte zu leiden hatten.
10: Christoph, und wie sieht's auf dem gesperrten A14-Abschnitt zwischen dem Kreuz Magdeburg und Dahlen-Warsleben aus?
11: Dort sind die Reparaturtrupps noch kräftig am Werkeln, aber ein Ende der Sperrung ist in Sicht. Morgen soll auch Richtung Schwerin der Verkehr wieder rollen, pünktlich zum Beginn der Sommerferien.
10: Da kann man nur hoffen, dass die Temperaturen in den Sommerferien nicht allzu hoch gehen und die Straßen die Autobahnen halten. In Aschersleben im Salzlandkreis hat eine tödliche Messerattacke heute Morgen einen Großeinsatz der Polizei ausgelöst. Neuesten Informationen zufolge waren 3 Deutsche, allesamt knapp unter 60 Jahre alt, in Streit geraten. Einer der Männer erlitt durch Messerstiche tödliche Verletzungen. Die anderen beiden flohen zunächst, konnten von der Polizei aber kurz darauf gefasst werden. Nach dem erfolgreichen Test im vergangenen Jahr hat die KI Charlie nun einen festen Job bei der Stadt Weißenfels und das rund um die Uhr. Was das genau bedeutet, sagt uns Attila Dabrowski.
12: Wer beim Bürgerservice in Weißenfels anruft, landet bei Charlie, einer künstlichen Intelligenz. Charlie beantwortet vor allem Routinefragen, etwa zu Reisepässen oder Führungszeugnissen. Nach Angaben der Stadt kann Charlie bis zu 10 Gespräche gleichzeitig führen und versteht inzwischen 32 Sprachen. Ab Mitte Juli soll man mit Charlie auch schriftlich kommunizieren können, auf der Internetseite der Stadt als Chatangebot. Die Stadt betont, dass der Dienst datenschutzkonform betrieben wird und ausschließlich auf europäischen Servern arbeitet.
10: In Stendal-Stadtsee sind Schüler lange Zeit in Containern unterrichtet worden. Nun können sie wieder in einer modernen Einrichtung lernen. Die Sekundarschule Komarow wurde in den vergangenen Jahren für 3 Millionen Euro saniert. Derzeit wird noch ein Familienzentrum an der Schule aufgebaut, um die Elternarbeit zu verbessern, sagt Leiterin Janine Heinrich.
13: Da können die Eltern vorbeikommen, sich austauschen, Fragen stellen. Lehrkräfte sind dabei, die Eltern und die Lehrkräfte können sich auf einer ganz anderen Ebene noch mal kennenlernen. Normalerweise kommen die Eltern in die Schule, wenn es Probleme gibt. Jetzt gibt es keine Probleme. Wir können uns einfach kennenlernen. Wir können Spaß haben. Wir lachen miteinander. Das ist natürlich auch, dann kommen die Eltern mit einem ganz anderen Gefühl in die Schule, wenn es dann doch mal wieder Probleme gibt.
10: Das alles ist möglich, weil die Schule vom Bundesprogramm Startchancen profitiert und damit Geld für zusätzliche Angebote bekommt. Soweit das Neueste aus Sachsen-Anhalt. Weiter geht's mit dem Blick auf die Straßen und Jan.
14: Danke, Martin. Wir möchten, dass Sie gut ankommen. Hier ist der MDR Sachsen-Anhalt Verkehrsservice um 16.33 Uhr. Hallo, liebe Autofahrer. A2 Richtung Berlin zwischen Allerengersleben und Irksleben. 4 Kilometer Stau und stockender Verkehr kommt 10 Minuten für Sie obendrauf. A9 Richtung München zwischen Beelitz-Heilstätten und Brück. 5 Kilometer Stau hier plus 20 Minuten. Dann nochmal der Hinweis, die A14 Richtung Schwerin bleibt zwischen Kreuz Magdeburg und Dahlen-Warsleben wegen Reparaturarbeiten bis voraussichtlich morgen gesperrt. A36 Richtung Bernburg zwischen Dreieck-Nordharz und Ilsenburg. 4 Kilometer Stau, hier kommt eine Viertelstunde obendrauf. Die B100 ist zwischen Gröbern und Gräfenhainichen in beiden Richtungen nach einem Unfall gesperrt. Und in Kusei ist die Klötzerstraße zwischen Kuseier Bahnhofstraße und Ortsausgang wegen eines Feuerwehreinsatzes gesperrt. Blitzer haben wir auf der B80 am Ortsausgang Eisleben Richtung Halle, dann auf der B100 zwischen Europachaussee und Halle, in Haldensleben im Jungfernstieg, in Halle selbst dann in der Hans-Dittmar-Straße in beiden Richtungen sowie in der Paracelsus-Straße Höhe Äußere Hordorfer Straße hier ebenfalls in beiden Richtungen. Mehr gesehen Blitzerstaus, liegt was auf der Straße rum zum Beispiel, dann bitte einfach anrufen. Geht bei uns kostenfrei unter 0800 94 6 94 6 und die 1. Danke für Ihre Hinweise. Wir schauen auf Sachsen-Anhalt-Wetter und da schauen wir erstmal nach Klötze. Da haben wir 24 Grad, Lotharstadt-Wittenberg 27, Quedlinburg 26. Also durchaus noch sehr kuschelig, die Angelegenheit. Das kann sich hier und da mal relativ schnell ändern, weil von Norden her kommen mehr Wolken zu uns rein und die bringen jetzt stellenweise am Abend hier und da mal einen Tropfen. Im Norden wird das schon passieren, aber auch im Harz sehe ich so ein bisschen was. Also ne, es kann ein bisschen nass werden, ansonsten dann später in der Nacht meist gering bewölkt bis klar und weitestgehend trocken. Die Tiefstwerte 14 bis 9 Grad. Morgen auch so ziemlich bewölkt. Es gibt aber auch häufig Sonne. Am Nachmittag nur ganz wenige Schauer. 20 bis 24 Grad, wird so ein bisschen kühler als heute. Aber dann geht es wieder rauf. Am Wochenende so eine Mischung aus Sonne und Wolken. Am Sonntag sind da Schauer und Gewitter durchaus möglich. Dazu wird es etwas wärmer. Mein Name ist Jan Lüttke. Ich wünsche erstmal einen schönen Feierabend.
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Softcell aus den ganz frühen 80ern hier bei MDR Sachsen-Anhalt. Und vielleicht waren Sie in den frühen 80ern ganz jung, ja, so Teenager vielleicht, ja, so wie ich. Vielleicht da schon mal ein bisschen Alkohol probiert, hier mal am Likörchen genippt, da mal ein bisschen Bowle probiert oder schon den ersten Wein oder ein Bier. Ja, wir reden mal gleich, beziehungsweise lassen reden beim Gipfeltreffen unserer Comedians. Olaf Schubert, Thorsten Sträter und Johann König sind gleich dran und da geht's eben um die alkoholischen Jugendsünden. Das kann nur lustig werden. Hier ist MDR Sachsen-Anhalt. Hier ist die Patti Smith.

0: So, es ist gleich 16.50 Uhr, keine unwichtige Uhrzeit, sondern ein fester Bestandteil mittlerweile dieser Sendung bei MDR Sachsen-Anhalt. Unsere drei Comedians sind dran und es geht um Alkohol. Also sie reden drüber.
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5: Ja.
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0: MDR Sachsen-Anhalt ist hier. Wir spielen sie die Hits unseres Lebens. Gleich habe ich Boney M. mit dabei. Ja, Brown Girl in the Ring gibt's in wenigen Minuten hier bei mir.
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0: Den Nachrichtenüberblick hat Marcel Roth für Sie und Marcel. In Halberstadt haben sich die Justizministerinnen aus Sachsen, Sachsen-Anhalt und Thüringen getroffen, aber sicher nicht einfach so, was ich nett finde.
10: Nee, genau, sie hatten was zu sagen. Sie sind nämlich dafür, dass Schwarzfahren weiter eine Straftat bleibt und wollen mehr Zusammenarbeit insgesamt in der Justiz zwischen den Ländern. Außerdem mit der Rentenreform sollen Minijobs weitestgehend abgeschafft werden. Sachsen-Anhalts Wirtschaft kritisiert das. Und nach den Hitzeschäden auf der A2, die ist jetzt wieder frei. Die drei Justizministerinnen aus Sachsen, Thüringen und Sachsen-Anhalt haben sich heute zum zweiten Mal zur mitteldeutschen Justizministerinnenkonferenz getroffen. Sie fand in Halberstadt statt und soll wohl ein jährliches Treffen werden. In dem geht es darum, länderübergreifend besser bei rechtspolitischen Themen zusammenzuarbeiten. In Halberstadt haben drei Justizministerinnen heute eine Erklärung verabschiedet. MDR Sachsen-Anhalt-Reporter Sven Wuttke.
11: Unterzeichnet wurde die sogenannte Halberstädter Erklärung. Darin geht es vor allem um die Stärkung des Rechtsstaates bzw. um das Vertrauen in den Rechtsstaat. Sachsen-Anhalts Justizministerin Franziska Weidinger.
12: Wer das angreift, wer das in Frage stellt oder porös machen möchte, da werden wir einschreiten. Und letzten Endes lebt der Rechtsstaat davon, dass er liefert. Und wir werden darauf achten, dass Rechtsstaat immer und Justiz bedarfsgerecht ausgestattet ist mit allem dem, was er braucht, um arbeiten zu können.
11: Weidingers sächsische Kollegin Konstanze Geiert macht die Zusammenarbeit der Justiz in Mitteldeutschland an einem Projekt in Sachsen greifbar.
13: Talking Rechtsstaat nennt sich das. Das heißt, wir gehen zu den Menschen vor Ort, wir erklären, denn wir merken, dass ganz viel Unsicherheit und Unwissen über den Rechtsstaat einfach da ist. Wir erklären, wir nehmen die Menschen mit, wir hören ihnen zu und wollen dadurch diesen Rechtsstaat wieder in die Mitte der Gesellschaft bringen. Und wenn wir das zu dritt tun in allen unseren drei Ländern, wo wir sehen, dass dieses Vertrauen so sinkt, ist das, glaube ich, ganz wichtig.
11: Und einig sind sich die CDU-Justizministerinnen darüber, dass das Erschleichen von Leistungen, das sogenannte Schwarzfahren, nicht bagatellisiert werden dürfe. Da dürfe sich der Rechtsstaat nicht zurückziehen, meint Thüringens Justizministerin Beate Meißner.
14: Wir sind uns einig, dass das auch weiterhin strafbar sein muss. Denn das Strafrecht hat eine abschreckende Wirkung und trägt dazu bei, dass auch keine wirtschaftlichen Verluste für die Unternehmen zu verzeichnen sind. Und am Ende diejenigen, die sich an die Regeln halten, diejenigen sind, die darunter leiden, wenn sich andere nicht daran halten.
11: Ein weiterer Schwerpunkt der Zusammenarbeit zwischen Thüringen, Sachsen und Sachsen-Anhalt bildet das Thema Justizvollzug, so Franziska Weidinger. Etwa gemeinsame Übungen Bediensteter, wie derzeit in Magdeburg nach dem Prozess um den Weihnachtsmarktattentäter.
12: Schauen sich das Gerichtsgebäude an, beraten über Transporte von Gefangenen, wie geht man um mit Großschadensereignissen und können praktisch im Objekt in Magdeburg im Interimsgerichtsgebäude trainieren.
10: Training also von Justizbeamten, sagt Sachsen-Anhalts Justizministerin Franziska Weidinger von der CDU auf der mitteldeutschen Justizministerinnenkonferenz. Ja, man kann in diesen Tagen schnell den Überblick verlieren bei den sogenannten Reformen, die die Bundesregierung gerade gefühlt fast täglich verkündet. Heute gab es mehr als 30 Vorschläge. Unter anderem soll die telefonische Krankschreibung abgeschafft werden. Beschäftigte sollen bereits vom ersten Tag an eine Krankschreibung vom Arzt vorzeigen. Hausärzte kritisieren den Vorschlag, befürchten mehr Arbeit. Kürzungen bei der gesetzlichen Renten, bei der gesetzlichen Krankenversicherung werden diskutiert. Schon in der vergangenen Woche wurden Ideen bei der Rentenversicherung verkündet. Und eine davon, die Minijobs, sollen weitestgehend abgeschafft werden. Was Minijobber und Arbeitgeber davon halten, MDR Sachsen-Anhalt-Reporterin Beatrix Heikeroth.
3: Marcel Quitschau studiert Maschinenbau in Magdeburg. 2-3 Mal die Woche arbeitet er als Minijobber in der Ausflugsgaststätte Le Frog.
15: Ich bin auf den Minijob angewiesen, weil das quasi meine Haupteinnahmequelle ist und dementsprechend ohne, ja, wird's schwierig.
3: Sein Chef ist Tim Liesegang. Auch er ist auf die Minijobber angewiesen. Heute wurde in Berlin lediglich bekannt, dass die Besteuerung der Minijobs von 2% auf 5% des Lohns erhöht wird.
16: Für uns ist viel wichtiger, dass wir frühzeitig eine Planungssicherheit haben. Und mit der heutigen Pressekonferenz über diesen Koalitionsausschuss wurde gesagt, wir prüfen das und werden das erst im Herbst angehen. Und das ist für uns noch eine viel größere Herausforderung. Wir müssen viel frühzeitiger wissen, wo geht die Reise hin, damit auch diejenigen, die einen Minijob haben, für sich planen können, wie sie im nächsten Jahr überhaupt über die Runden kommen.
3: Minijobber seien wichtig, um Arbeitsspitzen aufzufangen, flexible Einsatzzeiten zu ermöglichen und bei saisonalen Schwankungen. Das sagt auch Sachsen-Anhalts Arbeitgeberpräsident Marco Langhoff. Wenn die Minijobs wegfielen, würde das die Unternehmen zusätzlich belasten.
17: Wir halten die vorgeschlagene Regelung für eine sehr kühne Operation am offenen Herzen der Wirtschaft, ohne vorher mal mit den Beteiligten gesprochen zu haben, und sehen das relativ kritisch oder hoffen, dass das, sagen wir, in einer weiteren Ausgestaltung da noch etwas dran gedreht wird.
3: Vielleicht wird ja wirklich daran noch etwas gedreht und vielleicht sogar noch vor dem Herbst.
10: Wir haben gehört von sogenannten Reformen, die jetzt Schlag auf Schlag kommen, von Justizministerinnen, die sich für den Rechtsstaat einsetzen. Es passiert also viel, aber vielen reicht das nicht oder es geht ihnen zu schnell oder es geht ihnen nicht schnell genug. Etwas wankt in Deutschland. Manche meinen, die Demokratie sei in Gefahr. So auch die deutsche Steuergewerkschaft. Deswegen hat sie nun ein Positionspapier an 5 der 6 Landtagsfraktionen in Sachsen-Anhalt überreicht. Frage an MDR Sachsen-Anhalt Politikreporter Till Schäbitz. Till, was steht da drin?
18: Ja, in diesem Papier, da geht es weniger um konkrete Forderungen und vielmehr um ein klares Bekenntnis zur eigenen Haltung. Die deutsche Steuergewerkschaft, die beruft sich da auf Paragraf 33 des Beamtenstatusgesetzes, klingt wahnsinnig trocken, aber da steht etwas sehr Entscheidendes drin. Nämlich, dass Finanzbeamte in Deutschland verpflichtet sind, die freiheitlich-demokratische Grundordnung zu verteidigen. Und nun sagt die Steuergewerkschaft eben, durch die Umfragewerte in Sachsen-Anhalt und durch das, was eine einzelne Partei hier vorhat, steht die freiheitlich-demokratische Grundordnung unter Druck. Und deshalb müssen die Steuerbeamten jetzt Haltung zeigen.
10: Till, du hast jetzt eine einzelne Partei gesagt, das ist der Elefant im Raum, die vom Verfassungsschutz als rechtsextremistisch eingestuft, AfD nehme ich an.
18: Ja, es geht zweifelsfrei um die AfD, auch wenn sie in diesem Positionspapier an keiner Stelle explizit erwähnt wird. Bei der Veranstaltung, auf der dieses Papier dann gestern vorgestellt wurde, übergeben wurde, da war die AfD auch als einzige Fraktion nicht eingeladen. Das kritisiert sie auch. Jan Moldenhauer, das ist der finanzpolitische Sprecher der AfD, der meint, die deutsche Steuergewerkschaft, die verstoße hier ihrerseits gegen die demokratischen Gepflogenheiten. Sieht aber der Vorsitzende von der Gewerkschaft, Florian Köbler, anders. Der sagt, eine Partei, die hier im Land als gesichert rechtsextrem eingestuft ist, entspricht nicht den demokratischen Grundwerten.
10: MDR Sachsen-Reporter Till Schäbitz, vielen Dank. In Aschersleben im Salzlandkreis ist heute ein Mann bei einem Messerangriff getötet worden. Die Polizei sagt, es war eine Auseinandersetzung zwischen 3 Männern. Alle waren deutsch und alle knapp unter 60 Jahre alt. Dabei wurde wohl ein Messer gezückt und einer der Männer wurde so schwer verletzt, dass er später starb. Wie es zu der Auseinandersetzung kam, das sollen jetzt die Ermittlungen ergeben. Und mehr dazu finden Sie auf den Sachsen-Anhalt-Seiten von mdr.de. Und jetzt ein bisschen nach vorne, was Nettes. Jan kann auch schon aufwachen. Nach mehreren Tagen ist die A2 jetzt wieder komplett frei. Bei fast 40 Grad waren am Samstagabend ja Hitzeschäden entstanden und die Autobahn an mehreren Stellen gesperrt. Morgen soll auch die A14 nach Schwerin zwischen Magdeburg und Dahn-Warnsleben wieder freigegeben werden. So, Jan, oder? Da sieht's doch auf den Straßen eigentlich super aus jetzt.
0: Ich möchte an dieser Stelle auch sagen, dass ich nicht schlafe, während du deine Nachrichten sprichst. Wie Herr Lüttke wacht
10: auf. Ich habe dich nur nicht gesehen.
0: Das klingt dann natürlich so, klar, der Herr Lüttke macht ein Nickerchen. Nein, ich klebe doch an deinen Lippen.
10: Ich habe dich nicht gesehen.
0: Ja, ich habe dich nicht gesehen. Ja, manchmal sitze ich auch. Das ist einfach mal so. Vielen Dank, Marcel Roth. Ich bin ganz wach. Alles ist gut. Wir möchten, dass Sie gut ankommen. Hier ist der MDR Sachsen-Anhalt Verkehrsservice um 17:08. Hallo, liebe Autofahrer. A9 Richtung München zwischen Beelitz-Heilstätten und Brück. 5 Kilometer Stau, hier kommen 20 Minuten obendrauf. Dann die A14, nochmal der Hinweis Richtung Schwerin. Bleibt erstmal zwischen Kreuz Magdeburg und Dahlen-Warsleben wegen Reparaturarbeiten bis voraussichtlich morgen gesperrt. Die Jungs sind dran und Mädels, ja, die werken da. Das sollte morgen dann passen. A36 Richtung Bernburg, zwischen Dreiecke Nordharz und Ilsenburg. 4 Kilometer Stau, hier kommt eine Viertelstunde obendrauf. Dann die B100 ist zwischen Gröbern und Gräfenhainichen in beiden Richtungen nach einem Unfall gesperrt. In Kusei ist die Klötzerstraße zwischen Kuseier Bahnhofstraße und Ortsausgang wegen eines Feuerwehreinsatzes gesperrt. Und im Altmarkkreis Salzwedel ist die Ortsdurchfahrt Wernstedt nach einem Unfall gesperrt. Blitzer. Haben wir gar nicht mehr so viele. Einmal auf der B100 zwischen Europachaussee und Halle und dann noch selbst in Halle in der Hans-Dittmar-Straße in beiden Richtungen sowie in der Paracelsus-Straße Höhe äußere Hordorfer Straße in beiden Richtungen. Mehr Blitzer gesehen oder eventuell sind die ja gar nicht mehr gültig, die gehen gar nicht mehr, funktionieren nicht mehr, blitzen gar nicht mehr. Sagen Sie es uns gerne auch kostenfrei unter 0800 94 6 94 6 und die 1. Wir schauen auf Sachsen-Anhalt-Wetter und da merken wir schon, es ist jetzt so ein bisschen grauer geworden, es zieht sich so ein bisschen zu und da kommt von Richtung Altmark her ein bisschen was auf uns zu, mehr Wolken, es zieht sich zu und Schauer bringen die auch immer wieder mal mit, stellenweise eben auch Regen. Und in der Nacht gibt es dann noch gelegentlich etwas, in der zweiten Nachthälfte sollte es weitestgehend trocken sein, meist gering bewölkt dann bis klar bei 14 bis 9 Grad. Morgen einige Wolken, häufig guckt da noch die Sonne raus, am Nachmittag gibt es vielleicht ein paar Tropfen, das werden nur Schauer sein. 20 bis 24 Grad bei böigem Wind, wird also morgen so ein bisschen frischer. Und am Wochenende so eine Mischung aus Sonne und Wolken. Am Sonntag kommen noch Schauer und Gewitter dazu. Insgesamt wird es aber wieder ein Stückchen wärmer.
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0: Gleich, er ist und war der König von Deutschland. Rio Reiser kommt gleich. Boni M. fängt an.

Das wäre mal ein Reformpaket gewesen, oder? Vom Rio Reiser damals in den 80ern, wenn das alles verwirklicht worden wäre, wenn er König von Deutschland geworden wäre. Unvergessen, Rio Reiser hier bei MDR Sachsen-Anhalt. Wir kommen so ein bisschen runter, Feierabendzeit, Zeit für Middle of the Road, Bottoms Up.

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2: Es ist 17.30 Uhr im Studio für Sie jetzt, Martin Nass. Guten Tag. Mit der Hitze kam vor einer Woche das Chaos. An mehreren Stellen auf der A2 und später auch auf der A14 platzte der Straßenbelag auf. Die Folge: Vollsperrungen und Umleitungen. Gestern bereits konnte der reparierte A2-Abschnitt zwischen Cese und Wollin freigegeben werden. Heute Nachmittag war es dann endlich auch westlich von Magdeburg soweit. Oder Christoph, Jado?
3: Ja genau, das Teilstück Irxleben-Magdeburg in Richtung Berlin ist wieder frei. Die Hitzeschäden sind behoben. Der Stau löste sich nach der Freigabe dann auch recht schnell auf. Gute Nachrichten also für die Autofahrer auf der A2, aber auch für die Anwohner der Umleitungsstrecken, die mächtig unter den Blechlawinen durch ihre Orte zu leiden hatten.
2: Und wie sieht's auf dem gesperrten A14-Abschnitt zwischen dem Kreuz Magdeburg und Dahlen-Wasleben aus?
3: Dort sind die Reparaturtrupps noch kräftig am Werkeln, aber ein Ende der Sperrung ist in Sicht. Morgen soll auch Richtung Schwerin der Verkehr wieder rollen, pünktlich zum Beginn der Sommerferien.
2: Beim Brand in einer Pflegeeinrichtung in Zähringen bei Köthen in der Nacht zu Dienstag sind zwei Bewohner ums Leben gekommen. Die Hilfsbereitschaft war groß im Anschluss, denn Flammen und Löschwasser hatten vieles zerstört. Gebraucht wurden vor allem Kleider und Sachspenden. Kurt Lichtblau, ist denn auch genug zusammengekommen?
4: Binnen kurzer Zeit wurden genug Kleider und Sachspenden abgegeben, sodass davon aktuell nichts mehr benötigt wird, heißt es vom Unternehmen Burchard Führer. Das betreibt das Wohnheim für behinderte Menschen in Zähringen. Im Ort selber seien die Menschen noch immer sehr betroffen, so Ortsbürgermeister Thomas Naumann, der als Feuerwehrmann selber bei den Löscharbeiten Montagnacht mit dabei war. Bei dem Brand in dem Pflegeheim kamen eine 72-jährige Frau und ein 84-jähriger Mann ums Leben. 10 weitere Menschen wurden zum Teil lebensbedrohlich verletzt.
2: Eine 62-jährige Bewohnerin des Heims wird verdächtig, den Brand gelegt zu haben. Sie wurde nun in einem psychiatrischen Krankenhaus untergebracht. Wer am Wochenende mit der Bahn von Magdeburg nach Berlin fahren will, muss mehr Zeit einplanen. Weil am neuen elektronischen Stellwerk in Gerbisch gebaut wird, ist die Strecke im Jerichower Land Samstag und Sonntag gesperrt. Die eingesetzten Ersatzbusse brauchen für die Strecke zwischen Magdeburg und Burg allerdings eine halbe Stunde länger als die Züge sonst. Ab Montag soll wieder alles normal fahren. Das Stellwerk in Gerbisch war ja im vergangenen September abgebrannt. In Naumburg ist der Polizei heute ein Mann ins Netz gegangen, der für eine ganze Einbruchsserie verantwortlich sein soll. Zeugen hatten den Beamten am Vormittag mehrere verdächtige Personen gemeldet, die gerade in einen Garten in Naumburg einstiegen. Die Polizei schnappte daraufhin den 36-jährigen polizeibekannten Mann samt mutmaßlichem Diebesgut. Er steht im Verdacht, auch schon ins Naumburger Krankenhaus in Räumlichkeiten des Landkreises und in einen Gutshof in Laucha eingestiegen zu sein. Die Ermittlungen dauern an. Den Blick auf die Straßen, den hat nun Jan für Sie.
5: Danke, Martin. Wir möchten, dass Sie gut ankommen. Hier ist der MDR Sachsen-Anhalt Verkehrsservice um 17.33 Uhr. Hallo, liebe Autofahrer. A9 Richtung München zwischen Beelitz-Heilstätten und Brück. 5 Kilometer Stau, hier kommen 20 Minuten obendrauf. Dann die A14 Richtung Schwerin. Bleibt zwischen Kreuz Magdeburg und Dahlen-Warsleben wegen Reparaturarbeiten bis voraussichtlich morgen gesperrt. Dann sollte es wieder dort durchgehen. A36 Richtung Bernburg zwischen Dreieck-Nordharz und Ilsenburg. 4 Kilometer Stau, hier plus 10 Minuten. Und in Halle ist der Hansering am Leipziger Turm wegen einer Demonstration blockiert. Geblitzt wird auf der B100 zwischen Europachaussee und Halle, dann in Halle in der Hans-Dittmar-Straße in beiden Richtungen sowie in der Paracelsus-Straße, Höhe Äußere Hordorfer Straße, hier in beiden Richtungen. Mehr gesehen Blitzerstaus zum Beispiel? Dann bitte einfach anrufen, geht bei uns kostenfrei unter 0800 94 6 94 6 und die 1. Danke für Ihre Hinweise. Wir schauen auf Sachsen-Anhalt-Wetter und da mal auf aktuelle Werte. Da haben wir Seehausen 23, in Köthen 27, in Zeitzen 26 Grad. Sehr unterschiedlich. Also gerade im Norden, da gab es eine Abkühlung, da ist es auch so ein bisschen grauer. Also vor allen Dingen in der Altmark. Ansonsten hier und da kann es auch noch ein bisschen Nässe geben. Ich sehe was im Salzlandkreis, auch Richtung Anhalt rüber. Und ansonsten im äußersten Süden, so im Burgenlandkreis, da sieht es noch relativ trocken aus. Da kann auch noch was kommen, auch in den nächsten Stunden. In der Nacht gibt es nämlich noch gelegentlich etwas Regen. Dann meist allerdings gering bewölkt bis klar und trocken bei 14 bis 9 Grad. Morgen gibt es einige Wolken am Himmel, häufig aber auch Sonne. Durchaus schön der Freitag. Am Nachmittag vielleicht ein paar wenige Schauer. 20 bis 24 Grad. Das Ganze wird sich ein bisschen frischer anfühlen, weil es gibt teils böigen Wind. Und am Wochenende so ein Mix aus Sonne und auch mal Wolken. Der Sonne haben noch weitestgehend trocken. Am Sonntag einige Schauer und Gewitter. Aber das Wochenende insgesamt wieder etwas wärmer. Mein Name ist Jan Lüttke. Wünsche einen schönen Feierabend.
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0: Die Münchner Freiheit, ohne dich schlafe ich heute Nacht nicht ein. Hier bei MDR Sachsen-Anhalt am Feierabend. Jetzt geht's mal um Geld. Ja, mal eine Frage. Was würden Sie mit 1 Million Euro für Ihre Stadt tun? Ja, diese Frage will sich das Halberstädter Rathaus in den nächsten Wochen beantworten lassen. Was genau hinter dieser Halberstadt-Million steckt, das erzählt uns jetzt mein Kollege Guido Hentsch.
1: Gut 17 Millionen Euro hat Halberstadt aus dem Sondervermögen des Bundes zugewiesen bekommen. Über die Verwendung von 1 Million will man nun die Bürger abstimmen lassen. Startschuss ist das Stadtfest am 10. Juli. Oberbürgermeister Daniel Zarata zum Prozedere.
2: Da

0: Projekte die meiste Zustimmung finden. Der letzte Schritt vor der Umsetzung, so Zarrata weiter, ist dann nur noch eine Formsache.
1: Wenn die Abstimmung gelaufen ist, müssen die Projekte natürlich noch einmal durch den Stadtrat bestätigt werden. Und wenn es dann einfache Dinge sind, eine Bank können wir natürlich innerhalb von 2-3 Wochen umsetzen. Wenn es was Größeres ist, eine größere Baumaßnahme, dann bedarf es natürlich Planung, Ausschreibung und so weiter.
0: Es gab auch schon erste Anfragen, wann man denn endlich seine Vorschläge loswerden könne. Und auch bei einer Umfrage auf dem neuen breiten Weg hatten die Halberstädter spontan so einige Ideen.
2: Mehr Grünes.
3: Banker. Ein Jugendclub oder auch Seniorengerechter, die Wege.
4: Also ich würde mich freuen, wenn wir noch einen Jugendclub hätten. Weil in Halberstadt gibt es eigentlich gar nichts für Jugendliche momentan.
5: Calisthenics Park, also wo erwachsene Menschen Sport machen können, Outdoor.
0: Also am Freitag in einer Woche geht's los auf der Internetseite halberstadt-million. Und ich bin sicher, dieses Geld wird richtig gut angelegt.
2: Ja, und Sie können da mitmachen, ne? In Halberstadt. Sie sind aufgerufen. Einfach mal sagen, wo soll die Million hin? Wofür? Also für welche guten Sachen natürlich soll das ausgegeben werden. So, wir machen ein bisschen Blues Brothers Feeling hier. Everybody needs somebody to love. Gute Laune zum Feierabend bei MDR Sachsen-Anhalt.

Elvis Presley. Und dieser Song hat ganz viele Stationen durchlaufen sozusagen. Always on my mind, eben gehört hier bei MDR Sachsen-Anhalt, war zuerst ein Country-Song von Brenda Lee und dann erfolgreich mit Elvis. In den 80ern haben sie Pet Shop Boys nochmal sehr erfolgreich gecovert. Und jetzt aber gibt's, wir machen ein bisschen Sommerfeeling, ne? Den Sommerhit des Jahres 1989. Na, das war richtig. Hüftschwung, und ausgelassen. Kaoma Lambada.

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0: John Pays. Maybe hier bei MDR Sachsen-Anhalt. Wir spielen sie die Hits unseres Lebens. Und das waren noch Zeiten in den 70ern. Da passten zwei Sachen auf einmal zusammen. Lidschatten und Rock. Glamrock. Ja, und T-Rex waren ganz vorne mit dabei. Children of the Revolution gibt's in wenigen Minuten hier bei mir.
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0: mit Christoph Gedo. Guten Abend. Auf große Betroffenheit folgt viel Hilfsbereitschaft. So ist es gerade in Zähringen bei Köthen, wo Montagnacht eine Pflegeeinrichtung für Menschen mit Behinderung gebrannt hat. Zwei Bewohner starben, 10 weitere wurden zum Teil lebensbedrohlich verletzt. Jetzt sind innerhalb kurzer Zeit so viele Kleider und Sachspenden abgegeben worden, dass nichts weiter davon benötigt wird. Das erklärte der Betreiber der Einrichtung. Die Betroffenheit in Zähringen ist, so sagt es der Ortsbürgermeister, weiter groß. Eine 62 Jahre alte Bewohnerin soll den Brand gelegt haben und wurde in einer Psychiatrie untergebracht. Blaulicht und Aufregung heute früh in Aschersleben im Salzlandkreis. Bei einem Messerangriff ist dort eine Person getötet worden. Susanne Liermann, was ist dort passiert?
10: Es gibt noch sehr viele Fragezeichen. Heute Morgen hat uns erst die Meldung erreicht, dass in Aschersleben ein größerer Polizeieinsatz läuft. Inzwischen hat man uns mitgeteilt, dass es wohl zu einer Auseinandersetzung zwischen 3 Männern gekommen war. Alle deutsch und alle knapp unter 60 Jahre. Dabei wurde wohl auch ein Messer gezückt. Ein Mann wurde so schwer verletzt, dass er starb. Eine Zeugin war dabei und rief die Polizei. Die anderen beiden Verdächtigen konnten dann auch noch gefasst werden. Wie es zu all dem kommen konnte, ist aber noch unklar. Die Ermittlungen laufen.
0: Lehrerinnen und Lehrer in Sachsen-Anhalt werden morgen wohl innerlich 3 Kreuze machen. Sie haben wieder ein Schuljahr hinter sich gebracht und irgendwie auch dem Lehrermangel getrotzt. Allerdings fragen sich einige von ihnen nun auch, wie politisch neutral sie sich verhalten müssen. Ein Lehrer aus Stendal hatte ja kürzlich eine Abmahnung bekommen, weil er sich einseitig kritisch zur AfD geäußert haben soll. All das verunsichert Lehrer, sagt die Landesvorsitzende der Gewerkschaft für Erziehung und Wissenschaft, Eva Gerd.
11: Dieser eine Fall eines Kollegen, der eine Abmahnung bekommen hat, weil er angeblich zu viel gesagt hat, das ist schon etwas, was sozusagen einen gewissen Einfluss hat. Dann entstehen an der Stelle Fragen. Kann es mir auch so gehen? Was wird später nach der Wahl? Hat mich das Schulamt eventuell auch auf dem Kieker? All das spielt natürlich schon in den Kolleginnen eine Rolle.
0: Der Lehrer aus Stendal ist wegen seiner Abmahnung vor Gericht gezogen. Stand jetzt soll der Fall im November verhandelt werden. Autofahrer hat es gleichermaßen genervt wie Anwohner auf den verstopften Umleitungsstrecken. Nach mehreren Tagen ist die A2 in Richtung Berlin zwischen Irxleben und Magdeburg seit heute Nachmittag wieder frei. Bei fast 40 Grad und knallender Sonne waren am Samstagabend Hitzeschäden auf der Strecke entstanden. Seitdem war die A2 dort gesperrt, genau wie an anderer Stelle bei Ceesa. Erst morgen soll die A14 nördlich von Magdeburg zwischen dem Kreuz Magdeburg und Dahlen-Warsleben freigegeben werden. Auch dort gab es Hitzeschäden wie aufgeplatzten Beton. Ja, und was ansonsten gerade auf den Straßen los ist, das kann Ihnen Jan sagen.
4: Mach ich, danke Christoph. Wir möchten, dass Sie gut ankommen. Hier ist der MDR Sachsen-Anhalt Verkehrsservice um 18:03. Hallo, liebe Autofahrer, Vorsicht. Aktuell auf der A2 Richtung Hannover. An der Abfahrt Ceesa liegt ein Spanngurt auf der Fahrbahn. Ansonsten A9 Richtung München zwischen Beelitz-Heilstätten und Brück. 3 Kilometer Stau, hier kommen 10 Minuten obendrauf. Die A14 Richtung Schwerin, da bleibt es erstmal dabei. Zwischen Kreuz Magdeburg und Dahlen-Warsleben wegen Reparaturarbeiten ist das Ganze noch bis voraussichtlich morgen gesperrt. Wir sagen Ihnen, wenn es da wieder durchgeht. Ja, wenn es da wieder durchrollt. Im Saalekreis zwischen der A38 Abfahrt Querfurt und Döcklitz aktuell Behinderungen nach einem Unfall. Blitzer. Auf der B100 zwischen Europachaussee und Halle, dann in Halle in der Hans-Dittmar-Straße in beiden Richtungen, sowie in der Paracelso-Straße, Höhe Äußere Hordorfer Straße, hier ebenfalls in beiden Richtungen. Blitzer, Staus, wenn Sie was sehen, bitte einfach anrufen, hier bei uns kostenfrei möglich unter 0800 94 6 94 6 und die 1. Danke für Ihre Hinweise. Wir schauen auf Sachsen-Anhalt-Wetter und da schaue ich mal auf das Regenradar. Ja, das zieht so langsam durch. Also vorhin war es mehr oder weniger im Norden, jetzt hat es auch Magdeburg erreicht, unter anderem, aber auch im Salzlandkreis Richtung Anhalt Tröpfeln schon fleißig, in Teilen der Börde, auch im Harz. Also da ist ein bisschen was geboten, immer wieder Regen und viele Wolken und es geht erstmal so in die Nacht. Später dann allerdings weitestgehend trocken, meist gering bewölkt, bis klar 14 bis 9 Grad. Wir werden nochmal einstellig in der Nacht, guck an. Morgen gibt es dann einige Wolken am Himmel, aber es gibt auch viel Sonne, Klärchen lässt sich locker. Der Sommer bleibt. Am Nachmittag gibt es vielleicht ein paar Tropfen, das werden nur Schauer sein. 20 bis 24 Grad. Der Wind ist morgen unter anderem ein bisschen böiger unterwegs. Am Wochenende, da gibt es Sonne und Wolken, die wechseln sich immer fleißig ab. Am Sonntag kommen noch Schauer und Gewitter dazu, aber das Wochenende insgesamt wieder etwas wärmer.
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4: Schönen Feierabend, gleich mit Phil Collins. Another Day in Paradise for Glamrock von T-Rex.

0: MDR Sachsen-Anhalt, der Verkehrsservice hier um 18 Uhr und 12 Minuten, 12 nach 8, Vorsicht Autofahrer auf der A9 Richtung München. Zwischen Dessau Süd und Thurland liegen Fahrzeugteile auf der Fahrbahn. Das zum Verkehr. Wir fragen mal gleich im MDR Wetterstudio nach dem Sommer nochmal, ne? Weil der macht so gerade so eine kleine Pause. Kommt er wieder? Wie kommt er wieder? Mehr in wenigen Minuten. Unter anderem nach dem wunderbaren Garland Jeffries.
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0: Wham! Wake me up before you go go hier bei MDR Sachsen-Anhalt. Don't stop! Fleetwood Mac habe ich gleich. Aber vorher, sehr, sehr wichtig, wir müssen über das Wetter reden. Natürlich, das tun wir mit dem MDR-Wetterstudio in Form von Renato Bodenburg. Hallo Renato.
1: Hallo Jan.
0: Es nässt ein wenig im Lande. Ich sehe es hier auch schon so ein bisschen in Magdeburg. Wo ist denn da überall was los?
1: Also es fing in der Altmark an. Das war eigentlich ein bisschen breiter, dieses Gebiet dort dann über die Börde und bis zum Nordrand des Harzes. Jetzt zerteilt sich das so ein bisschen. Ein Teil ist jetzt vom Elbhavelwinkel noch so bis zum Jerichoer Land und in die Börde mit unterwegs. Ansonsten haben wir dann im Altmarkkreis Salzwedel das nächste Stückchen, was runter bis in den Harz reicht, auch selbst im Harz. Und vorlaufend gab es auch schon so einzelne Schauer, die sich jetzt noch so im Raum um Wittenberg, Dessau, Bitterfeld und Halle befinden. Die ziehen dann weiter Richtung Sachsen. Also das kommt von Nordwesten, zieht nach Südosten, gehört zu einer Kaltfront. Und was wir heute ja schon gesehen haben, es gab erstmal Sonnenschein und doch noch relativ angenehme Temperaturen, also höhere Temperaturen. Jetzt unter den Wolken sind wir dann schon so bei 24 Grad zum Teil. Und morgen werden das dann auch die Höchstwerte sein, weil der Grund eben ist, diese Kaltfront jetzt, die bringt nachfolgend frische Meeresluft erstmal rein und diese eben ein bisschen kühler. Dazu gibt es dann auch noch Wind morgen, der lässt gefühlt auch noch so ein bisschen bremsen, also aus Nordwest einige kräftigere Böen auch mal mit dabei. Das ist jetzt so das Geschehen, was uns dann an dem morgigen Freitag erwartet.
0: Also wenn Sie morgen zu Ihrem Figaro gehen, ja, und sich die Haare richten lassen,
1: bitte irgendwie Mütze drüber.
0: Kopfbedeckung. Wie geht es danach weiter? Wie geht es denn rein ins Wochenende, Renato?
1: Ja, also leicht wechselhaft, das bleibt uns schon noch erhalten und auch diese mäßig warmen Temperaturen. Also wir kommen so mit Ach und Krach am Wochenende mal auf 25 Grad, sonst liegen wir eher so bei 24 Grad in den Höchstwerten. Sonnabend ein paar Wolken und Sonne, Sonntag ähnlich, aber am Sonnabend kann sich, weil da schon wieder mal so eine Warmfront uns streift, mal so ein bisschen Nieselregen mit daraus entwickeln, der da mal hier und da mit runterfällt, aber viel wird es nicht sein. Ansonsten am Sonntag dann ein paar Schauer und Gewitter, die wieder im Laufe des Tages mit auftauchen. Also das ist jetzt erstmal so das Bild des Wochenendes. Ich sag mal so, nicht ganz schlecht. Aber für mein Verhältnis könnte es ein bisschen besser sein.
0: Ja, das,
1: aber das kommt wieder. Für alle, das, die schon auch.
0: Der Sommer ist noch lang. Wenn wir das alle persönlich nehmen würden, dann.
1: Dann hätte ich aber mit dir auch ein Problem, Freundchen.
0: Ach, so ist das. Insgesamt kann man sagen.
1: Sprechen, das Mikro aus und lass uns sprechen, Junge.
0: Das machen wir sowieso. Aber der Sommer, der kann sich sehen lassen.
1: Ja,
0: am Wochenende ist alles in Ordnung.
1: Es ist alles mit dabei und es ist wirklich, also ich finde es wunderbar. Ja. Wir haben heiße Tage dabei gehabt, aber auch das gehört wunderbar mit dazu. Richtig viel Abwechslung, schön.
0: Es gibt heiße Tage, kühle Tage, wer kennt's nicht. Dankeschön, Renato Bodenburg. Grüße ins MDR-Wetterstudio.
1: Tschüss.

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1: Es ist 18.30 Uhr. Im Studio begrüßt Sie Martin Nass. Guten Abend. Beim Brand in einer Pflegeeinrichtung in Zähringen bei Köthen in der Nacht zu Dienstag sind zwei Bewohner ums Leben gekommen. Die Hilfsbereitschaft war groß im Anschluss, denn Flammen und Löschwasser hatten vieles zerstört. Gebraucht wurde vor allem Kleider und Sachspenden. Grit Lichtbau, ist denn auch genug zusammengekommen?
2: Binnen kurzer Zeit wurden genug Kleider und Sachspenden abgegeben, sodass davon aktuell nichts mehr benötigt wird, heißt es vom Unternehmen Burchard Führer. Das betreibt das Wohnheim für behinderte Menschen in Zähringen. Im Ort selber seien die Menschen noch immer sehr betroffen, so Ortsbürgermeister Thomas Naumann, der als Feuerwehrmann selber bei den Löscharbeiten Montagnacht mit dabei war. Bei dem Brand in dem Pflegeheim kamen eine 72-jährige Frau und ein 84-jähriger Mann ums Leben. 10 weitere Menschen wurden zum Teil lebensbedrohlich verletzt.
1: Eine 62-jährige Bewohnerin wird verdächtigt, den Brand gelegt zu haben. Sie wurde nun in einem psychiatrischen Krankenhaus untergebracht. Mit der Hitze vor einer Woche kam auch das Chaos. An mehreren Stellen auf der A2 und später auch auf der A14 platzte der Straßenbelag auf. Die Folge: Vollsperrungen und Umleitungen. Gestern bereits konnte der reparierte A2-Abschnitt zwischen Zeeser und Wollin freigegeben werden. Heute Nachmittag hieß es dann auch zwischen Irxleben und Magdeburg in Richtung Berlin wieder freie Fahrt. Auf dem gesperrten A14-Abschnitt zwischen dem Kreuz Magdeburg und Dahlen-Warsleben sind die Reparaturtrupps noch kräftig am Werkeln. Aber ab morgen soll auch Richtung Schwerin der Verkehr wieder rollen, pünktlich zum Beginn der Sommerferien und in der Hoffnung, dass nicht die nächste Hitzewelle den Fahrbahnbelag wieder zerstört. Vor 6 Wochen hatte ein ausgebrochener Tiger die Menschen im Süden des Landes in Atem gehalten. Am Ende wurde die Raubkatze in einer Gartenanlage in Güntersdorf im Saalekreis erschossen. Eine Dompteurin hatte insgesamt 8 der Tiger in einem Gehege in Sichtweite des Einkaufszentrums Nova gehalten. Nun haben die Behörden durchgegriffen und 6 der 8 Raubtiere betäubt, verladen und an eine Tierschutzorganisation übergeben. Die WM ist aus deutscher Sicht Geschichte. Bis zum Start der neuen Saison in den verschiedenen Fußballligen dauert es noch ein wenig. Allerdings wissen die Fans des 1. FC Magdeburg seit heute wenigstens schon, dass es für ihren Club in Liga 2 mit einem Heimspiel losgeht. Und wer ist der Gegner, Jens Lampe?
3: Zum Saisonauftakt am 2. Augustwochenende erwartet der 1. FCM Eintracht Braunschweig zum Nachbarschaftsduell. Eine Woche später gastieren die Magdeburger beim Zweitliga-Aufsteiger in Osnabrück. Das brisante Ostderby gegen Dynamo Dresden ist für den 8. Spieltag angesetzt worden. Gespielt wird am 3. Oktoberwochenende in Dresden. Die tagesgenaue Terminierung der Partien wird von der Deutschen Fußballliga erst in einigen Wochen veröffentlicht.
1: Soweit das Neueste aus Sachsen-Anhalt. Weiter geht's mit dem Blick auf die Straßen und den hat Jan für Sie.
4: Danke dir, Martin. Wir möchten da sehr gut ankommen. Hier ist der MDR Sachsen-Anhalt Verkehrsservice um 18.33 Uhr. Hallo, liebe Autofahrer. A9 Richtung München zwischen Beelitz-Heilstätten und Brück. Aktuell 3 Kilometer Stau. Hier kommen 10 Minuten obendrauf. Dann die A14 Richtung Schwerin. Bleibt zwischen Kreuz Magdeburg und Dahlen-Warsleben wegen Reparaturarbeiten bis voraussichtlich morgen gesperrt. Und wenn wir das dann erledigt haben, beziehungsweise die Leute vor Ort, dann sind wir erstmal auf den Autobahnen ohne Hitzeschäden unterwegs. Wir wollen, dass es so bleibt. B188 Richtung Wolfsburg zwischen Garderlingen und Weteritz, Behinderungen nach einem Unfall. Blitzer haben wir auch noch. Auf der B100 zwischen Europachaussee und Halle, dann in Halle in der Hans-Dittmar-Straße in beiden Richtungen sowie in der Paracelsus-Straße, Höhe Äußere Hordorfer Straße in beiden Richtungen. Blitzer, Staus, wenn Sie was sehen, Sie wissen, Sie erreichen uns jederzeit und auch noch kostenfrei unter 0800 94 6 94 6 und die 1. Danke schon mal für Ihre Hinweise. Wir schauen auf Sachsen-Anhalt-Wetter und da haben wir noch schöne Temperaturen in Burg 26, Halle 27, Weißenfeld 26 Grad. Und wir haben ja gehört, eben aus dem MDR-Wetterstudio, wird sich ein bisschen was tun, wird ein bisschen kühler die nächsten Tage, aber nur ein Müh, ja zumindest morgen. Wir schauen aber erstmal auf die Nacht. Zur Stunde haben wir ja eben hier und da Regen, der unterwegs ist, den brauchen wir auch. Und der wird uns alle so ein bisschen erwischen, wenn auch nicht überall gleich viel ankommt. So ein bisschen wird es abregnen, ansonsten in der Nacht geht es erstmal gelegentlich weiter. Danach weitestgehend gering bewölkt, ist klar. Grad auch mal auf. Bei 14 bis 9 Grad wird es durchaus mal kühl. In der Nacht und morgen steigen wir dann ein, wieder mit Wolken und viel Sonne haben wir auch mit dabei. Am Nachmittag ein paar Schauer und der Wind, der ist lebhaft unterwegs, durchaus böig zum Freitag und 20 bis 24 Grad. Wir werden es merken, es wird sich kühler anfühlen, ne? So vorübergehend. Am Wochenende Sonne und Wolken, vielleicht am Sonnabend schon die ersten Tropfen, allerdings nicht viel. Am Sonntag einige Schauer und Gewitter, allerdings das Wochenende wieder zumindest so ein bisschen wärmer.
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0: Soul Sister, The Way to Your Heart hier bei MDR Sachsen-Anhalt. Schönen Feierabend wünsche ich. Ja, es gibt Leute, die tun den ganzen Tag Gutes, sie bestimmt auch, aber es gibt eben Leute, die retten ja sogar Leben oder löschen Brände, zum Beispiel eben die Kameraden der Freiwilligen Feuerwehr. Im Landkreis Harz wird ihnen auf besondere Weise jetzt mal gedankt mit einer Ehrenamtskarte. Damit kriegen die zum Beispiel Freizeitangebote eben auch mal günstiger. Die ersten Karten wurden in Blankenburg schon ausgegeben und seit gestern sind sie gültig. MDR Sachsen-Anhalt-Reporter Carsten Reuß kommt uns mal mit der ganzen Geschichte.
1: Hallo.
2: Ich würde gerne eine Tageskarte haben. Ich habe einmal diese Ehrenamtskarte.
3: Gleich mal ausprobieren, hieß es am 1. Juli für Feuerwehrmann Christian Bock aus Blankenburg. Hinein ins örtliche Freibad zum halben Preis, dank der Ehrenamtskarte.
1: Grundsätzlich ist das natürlich eine gute Sache auf jeden Fall, dass das gewürdigt wird als kleines Dankeschön, sage ich mal.
3: Christian Bock ist seit 2009 bei der Freiwilligen Feuerwehr. Jeden Mittwoch hat er Dienstabend. Dann treffen sich die Kameraden zu Auswertungen, Ausbildung und Zusammensein.
1: Heute sind wir mehrere Gruppen aufgeteilt. Die eine Gruppe macht einen Test und muss Fragen beantworten und die andere Gruppe arbeitet mit der Drohne.
3: Das macht ihm großen Spaß, kostet aber auch eine Menge Zeit. Der 38-Jährige und seine Kameraden sind immer da, wenn sie gerufen werden. Rund 600 Stunden pro Jahr opfert Christian Bock für seine Feuerwehr.
1: Ich sehe das jetzt nicht wirklich, sondern wenn es piept, dann fährt man los und ja, macht einfach. Diese Gemeinschaft ist einfach, was so zählt. Und natürlich halt auch anderen Leuten in der Not zu helfen.
3: Genau das will nun der Landkreis Harz würdigen. Kürzlich stellte Landrat Thomas Balzerowski die Ehrenamtskarte vor. Eine

0: Ist natürlich eine super Sache, ja, wenn man hier abends dann bei den Temperaturen nochmal mit dieser Karte dann nochmal schnell ins Freibad kann. Ist sehr angenehm, ja.
1: Wertschätzung mit Wohlfühlfaktor. Planschen in der Sommerhitze zum halben Preis. Was kann es Schöneres geben?
2: Tja, das ist doch mal eine schöne Art, einfach mal diese Ehrenamtsgeschichte mal so richtig, ja, lohnenswert will ich nicht sagen zu machen, aber mal zu ehren und zu sagen, Dankeschön. Ja, und das ist eben so einfach. Und dann hat man auch noch Freude dabei im Schwimmbad. Carsten Reuß hat uns diese Geschichte hier erzählt bei MDR Sachsen-Anhalt.

Tammy Wynette, eine der größten Country-Stars, die ja Amerika jemals hervorgebracht hat, immer weit vorne in den Listen. Leider viel zu früh gegangen, aber in den 90ern zum Beispiel, Ende der 90er ist sie ja gestorben, da hat sie nochmal so ein kleines Comeback gehabt, da hat sie zusammen mit KLF noch ein bisschen Dance-Pop gemacht. So, wir gehen jetzt mal in die 80er zum wunderbaren Billy Ocean hier bei MDR Sachsen-Anhalt mit seiner Caribbean Cool.

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0: The Eagles hier bei MDR Sachsen-Anhalt. Gleich habe ich ein bisschen Disco-Sound. Wir spielen sie ja die Hits unseres Lebens. Aus den späten 70ern. Patrick Hernandez, Born to be Alive, gibt's in wenigen Minuten hier bei mir.
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7: 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Guten Abend. Auf große Betroffenheit folgt viel Hilfsbereitschaft. So ist es gerade in Zähringen bei Köthen, wo Montagnacht eine Pflegeeinrichtung für Menschen mit Behinderung gebrannt hat. 2 Bewohner starben, 10 weitere wurden zum Teil lebensbedrohlich verletzt. Jetzt sind innerhalb kurzer Zeit so viele Kleider und Sachspenden abgegeben worden, dass nichts weiter davon benötigt wird. Das erklärte der Betreiber der Einrichtung. Die Betroffenheit in Zähringen ist, so sagt es der Ortsbürgermeister, weiter groß. Eine 62 Jahre alte Bewohnerin soll den Brand gelegt haben und wurde in einer Psychiatrie untergebracht. Stellen Sie sich vor, Sie sind schwer erkältet oder haben mit Durchfall zu kämpfen. Vor allem dann ist es eine Erleichterung, sich für eine Krankschreibung nicht extra zum Arzt zu schleppen und das telefonisch regeln zu können. Jetzt hat die schwarz-rote Koalition im Bund beschlossen, das abzuschaffen. Außerdem brauchen Patienten eine Arbeitsunfähigkeitsbescheinigung grundsätzlich ab dem ersten Tag. Der Hausärzteverband nennt all das eine Katastrophe und erwartet nun Millionen zusätzliche Praxisbesuche. Es hieß, das mache es vor allem schwerkranke Menschen zu versorgen. Sachsen-Anhalts Gesundheitsministerin Petra Grimbenne sprach von einem Generalverdacht gegenüber Beschäftigten. Gesundheitsministerin Nina Wagen wiederum verteidigte den Beschluss, die Hürden für eine Arbeitsunfähigkeitserklärung seien durch die telefonische Krankschreibung deutlich gesenkt worden. Daher sei es richtig, das wieder abzuschaffen. Lehrerinnen und Lehrer in Sachsen-Anhalt werden morgen wohl innerlich 3 Kreuze machen. Sie haben wieder ein Schuljahr hinter sich gebracht und irgendwie dem Lehrermangel getrotzt. Allerdings fragen sich einige von ihnen nun auch, wie politisch neutral sie sich verhalten müssen. Ein Lehrer aus Stendal hatte ja kürzlich eine Abmahnung bekommen, weil er sich einseitig kritisch zur AfD geäußert haben soll. All das verunsichert Lehrer, sagt die Landesvorsitzende der Gewerkschaft für Erziehung und Wissenschaft, Eva Gerd.
8: Dieser eine Fall eines Kollegen, der eine Abmahnung bekommen hat, weil er angeblich zu viel gesagt hat, das ist schon etwas, was sozusagen einen gewissen Einfluss hat. Dann entstehen an der Stelle Fragen. Kann es mir auch so gehen? Was wird später nach der Wahl? Hat mich das Schulamt eventuell auch auf dem Kieker? All das spielt natürlich schon in den Kollegen eine Rolle.
7: Der Lehrer aus Stendal ist wegen seiner Abmahnung vor Gericht gezogen. Stand jetzt soll der Fall im November verhandelt werden. Fußball-Deutschland liegt weiter am Boden. 3 Tage nach dem WM-Aus der Nationalmannschaft gab es in der DFB-Zentrale in Frankfurt am Main nun ein Krisentreffen. Die Bild berichtet, dass das 3 Stunden gedauert haben soll. Bundestrainer Julian Nagelsmann wurde demnach nahegelegt, freiwillig zurückzutreten. Er habe Bedenkzeit bis Ende der Woche. Als Nachfolger wird Jürgen Klopp gehandelt. Soweit diese Meldungen, die von den Straßen hat Jan.
0: Danke, Christoph. Wir möchten, dass Sie gut ankommen. Hier ist der MDR Sachsen-Anhalt Verkehrsservice um 19:03. Hallo, liebe Autofahrer. A14 Richtung Magdeburg. Zwischen Halle-Tornau und Halle-Trotha liegen nach einem Unfall immer noch Fahrzeugteile auf der Fahrbahn. Dann die A14 Richtung Schwerin bleibt zwischen Kreuz Magdeburg und Dahlem-Warsleben wegen Reparaturarbeiten bis voraussichtlich morgen gesperrt. Das sind dann die letzten Hitzeschäden, vorerst die dann beseitigt werden. Und wir sagen Ihnen natürlich morgen, wann es dann genau wieder dort vorangeht. B188 Richtung Wolfsburg zwischen Gardelegen und Wetering. Aktuell Behinderungen nach einem Unfall. Und dann haben wir noch Blitzer. Auf der A2 Richtung Berlin zwischen Allerengersleben und Eilsleben. Auf der B100 zwischen Europachaussee und Halle. In Halle in der Hans-Dittmar-Straße in beiden Richtungen sowie in der Paracelso-Straße Höhe Äußere Hordorfer Straße hier in beiden Richtungen. Ansonsten gilt, wenn Sie noch Blitzer sehen oder Staus, wenn es klemmt im Verkehr, einfach Bescheid sagen. Geht bei uns kostenfrei unter 0800 94 6 94 6. Und hinten die 1. Danke schon mal für Ihre Hinweise. Wir schauen auf Sachsen-Anhalt-Wetter und da schauen wir erstmal ins Grau. Da oben am Himmel sind viele Wolken unterwegs und die bringen auch fleißig immer wieder mal Regen mit sich. Jetzt gibt's überall mal hier und da ein paar Tropfen, nicht überall flächendeckend, aber wir kriegen jetzt alle was ab. Auch im Burgenlandkreis ist schon längst was angekommen. Das gut, geht das mal so rein in die Nacht. In der zweiten Nachthälfte sollte es dann nach und nach trocken sein. Dann gering bewölkt, bis klar sogar. Und wenn es aufklart, ne, das wissen wir so ein bisschen, dann wird es mitunter kalt. Und 14 bis 9 Grad, das ist so die Marschroute für die Nacht, also 9 Grad, mal wieder einstellig nach langer Zeit. Morgen gibt es einige Wolken am Himmel, aber Klärchen ist auch zum Freitag fleißig. Am Nachmittag gibt es nur wenige Schauer, 20 bis 24 Grad, allerdings das Ganze bei böigem Wind. Und am Wochenende, ja, so ein Mix aus Sonne und Wolken, vielleicht ein paar Tropfen am Sonnabend, der ist der freundlichere von beiden. Am Sonntag einige Schauer und Gewitter, allerdings das Wochenende wieder so ein Stückchen wärmer.
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0: Und gleich ist die wunderbare Belinda Carlisle dran, die macht Kreise im Sand. Vorher geht's in die Disco-Ära. Born to be Alive, Patrick Hernandez, ein One-Hit-Wonder zum Feierabend bei MDR Sachsen-Anhalt.

0: Schönen Feierabend wünsche ich, ist MDR Sachsen-Anhalt. Ja, die besten Geschichten liefert ja oft der Alltag, das ganz normale Leben. Und manche Dinge klingen wie aus einem Land vor unserer Zeit. Bis in die 80er Jahre war die Milchflasche vor der Tür in Großbritannien zum Beispiel die Norm. Und wenn man das nicht weiß, versteht man vielleicht das eine oder andere Lied nicht so richtig. Aber dafür gibt's ja ihn.
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2: Manchester 1966. Graham Goldman schreibt Songs. Sein Vater kommt nach Hause und erzählt ihm, dass er gerade vor einer Haustüre eine leere Milchflasche gesehen hat mit der Nachricht für den Milchmann: heute keine Milch. Der Vater meint, dass hier vielleicht die Geschichte für ein Lied dahinter steckt. Graham zweifelt erst, schreibt aber dann doch einen Song: heute keine Milch. 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Heute keine Milch. 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

Mel C bei den Spice Girls, ja, immer so ein bisschen ja als Sporty Spice bezeichnet, aber für mich das Spice Girl, was am besten singen konnte. Die hat auch die erfolgreichste Karriere für meine Begriffe gemacht, nach dem Aus der Spice Girls. Das MDR Sachsen-Anhalt, was machen wir jetzt? Ja, draußen hat so ein bisschen geregnet, es ist frische Luft, also machen wir uns auf die Socken und gehen durch den Park. A Walk in the Park mit erfrischender Luft und der Nick Stracker Band.

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2: Wir möchten, dass Sie gut ankommen. Hier ist der MDR Sachsen-Anhalt Verkehrsservice um 19.30 Uhr. Hallo, liebe Autofahrer. A9 Richtung München zwischen Bitterfeld-Wolfen und Halle. Stau und stockender Verkehr. Dann die A14 Richtung Schwerin. Wir hoffen, dass wir das morgen vom Zettel haben. Die Autobahn bleibt ja erstmal zwischen Kreuz Magdeburg und Dahlen-Warsleben wegen Reparaturarbeiten eben bis voraussichtlich morgen gesperrt. Dann sollte es da auch wieder rollen. B188 Richtung Wolfsburg zwischen Gardelegen und Weteritz. Behinderungen nach einem Unfall. Blitzer. Auf der A2 Richtung Berlin zwischen Allerengersleben und Eilsleben, auf der B100 zwischen Europachaussee und Halle und in Magdeburg auf dem August-Bebel-Damm stadteinwärts auch noch ein Blitzer. Mehr Blitzer gesehen, noch ein Stau entdeckt, klemmt im Verkehr, sagen Sie es uns bitte. Geht ganz einfach, kostenfrei unter 0800 94 6 94 6 und die 1. Danke schon mal für Ihre Hinweise. Wir schauen auf Sachsen-Anhalt-Wetter und durchaus ist es hier und da eine nasse Angelegenheit geworden, aber moderat, so richtig schütten doll tut's nicht. Aber es regnet eben mal hier und da und ansonsten geht es erstmal auch so weiter. Die nächsten Stunden kann immer wieder mal was runterkommen. In der zweiten Nachthälfte spätestens sollte es dann gering bewölkt bis klar sein und dann trocken. Die Tiefstwerte 14 bis 9 Grad. Morgen gibt's auch ein paar Wolken im Laufe des Tages, aber auch häufig Sonne, die guckt auch eifrig raus. Am Nachmittag sind da nur wenige Schauer mit dabei, aber der Wind. Der ist morgen böig unterwegs, die Temperatur noch so ein bisschen weiter unten, 20 bis 24 Grad maximal. Bisschen rauf geht's am Wochenende, da dann Sonne und Wolken im Wechsel. Am Sonntag kommen noch einige Schauer und Gewitter dazu, vielleicht am Sonntag noch ein paar Tropfen. Insgesamt das Wochenende aber ein Stückchen wärmer. Mein Name ist Jan Lüttke, wünsche einen schönen Donnerstagabend.
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0: Falco, unvergessen Vienna Calling. Hier bei MDR Sachsen-Anhalt. Schönen Abend wünsche ich. Ja, morgen ist es soweit. Morgen gibt's Zeugnisse. Wir haben früher immer Giftblätter dazu gesagt. Ich weiß nicht, gibt ja verschiedene Begriffe, die man so sagte. Ja, und am 4. Juli startet das Land dann offiziell in die Sommerferien. Für viele Kinder muss es nicht immer Spanien oder Dänemark sein. Ja, Urlaub hierzulande ist nicht nur im Kommen, sondern seit Jahren schon ja richtig angesagt. Und einen riesigen Zulauf haben auch die hiesigen Jugendherbergen, die immer beliebter werden, wie diese Kids hier uns heute in der Jugendherberge Dessau bestätigt haben.
1: Dass man halt nur mit seinen Freunden ist und die ganze Zeit halt draußen ist und dass man nicht am Handy ist.
2: Also ich mag das Essen gerne. Also ich finde es halt cool, dass es hier auch immer sozusagen ein Buffet gibt.
3: Das ist ganz lustig,
4: weil man sich frei bewegen kann und weil man keine Schule machen muss. Das ist hier sehr hübsch alles eingerichtet.
0: Ja. Und da wird auch noch viel, viel mehr geboten.
5: Die Disco, Lagerfeuer.
6: Gestern haben wir eine Rallye gemacht. Heute gehen wir in den Tierpark. Das ist halt sehr cool, dass wir halt sozusagen jeden Tag eine Aktivität machen.
0: Und sie sind jeden Tag unterwegs, die Kinder. Kann man im Übrigen auch mit Familie natürlich machen, das Ganze. Das muss nicht nur mit der Schulklasse sein. Auch Familien steigen sehr gerne in Jugendherbergen ab. Jessi Hollwitz, die arbeitet an der Rezeption der Jugendherberge, ist erst ein paar Monate dabei und immer noch begeistert über ihre Entscheidung.
7: Es erfüllt einen einfach mit Glück, diese Kinder so glücklich zu sehen, wie die hier die Zeit ihres Lebens haben. Und ja, man hat hier unglaublich viel Spaß. Es wird einfach nie langweilig und das ist das Schöne und Besondere.
0: Und es macht dann auch natürlich auch Spaß, das beruflich zu machen, das Ganze. Also Jugendherbergen, vielleicht auch mal ein Tipp für Sie, wenn Sie sagen, das muss eigentlich nicht immer das Gleiche sein, sondern eben auch mal so eine Jugendherberge ausprobieren. Die freuen sich natürlich auch, diese Herbergen. Ansonsten war unser Morgenreporter Martin Krause ja heute in Sachen Jugendherbergen unterwegs. Morgen früh ist er im Freibad in Nebra, ja, das nach langer Zeit wieder öffnet und sehnsüchtig wird das Ganze natürlich auch erwartet. Es ist eines der schönsten Bäder des Landes. Offiziell geht es übrigens 14 Uhr rein bis 15 Uhr. Ich sag's Ihnen vertrauen, ja, es ist freier Eintritt und wir sind dann schon ein bisschen eher drin und schauen uns mal um. Da wird wohl aktuell noch ziemlich viel gewerkelt. Morgen früh dann mehr und zwar aus dem Freibad in Nebra hier bei MDR Sachsen-Anhalt.

Chris Norman. Ja, das war wieder mal so ein Erfolg, ne? Und zwar im Windschatten von Dieter Bohlen, der das Ganze komponiert und produziert hat, Midnight Lady. Da war er auf einmal wieder da, Chris Norman. Und eben haben wir ihn gehört, bei MDR Sachsen-Anhalt. Ansonsten war es das jetzt von mir. Ja, ich mache mich gleich los. Sie bleiben aber schön hier, weil den ARD-Abend gibt's ja hier gleich bei MDR Sachsen-Anhalt. Die Kollegen übernehmen ab kurz nach 20 Uhr. Wenn sie mögen, wir hören uns am Sonnabend, am frühen Morgen schon wieder. Jawohl, und zwar ab 6, dann bis 12 hier bei MDR Sachsen-Anhalt. Mein Name ist Jan Lüttke. Bis dahin eine gute Zeit.

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1: Um 20 Uhr bei MDR Sachsen-Anhalt mit Christoph Jedo. Guten Abend. Auf große Betroffenheit folgt viel Hilfsbereitschaft. So ist es gerade in Zähringen bei Köthen, wo Montagnacht eine Pflegeeinrichtung für Menschen mit Behinderung gebrannt hat. 2 Bewohner starben, 10 weitere wurden zum Teil lebensbedrohlich verletzt. Jetzt sind innerhalb kurzer Zeit so viele Kleider und Sachspenden abgegeben worden, dass nichts davon weiter benötigt wird. Das erklärte der Betreiber der Einrichtung. Die Betroffenheit in Zähringen ist, so sagt es der Ortsbürgermeister, weiter groß. Eine 62 Jahre alte Bewohnerin soll den Brand gelegt haben und wurde in einer Psychiatrie untergebracht. Stellen Sie sich vor, Sie sind schwer erkältet oder haben mit Durchfall zu kämpfen. Vor allem dann ist es eine Erleichterung, sich für eine Krankschreibung nicht extra zum Arzt zu schleppen und das telefonisch zu regeln. Jetzt hat die schwarz-rote Koalition im Bund beschlossen, das abzuschaffen. Außerdem brauchen Patienten eine Arbeitsunfähigkeitsbescheinigung grundsätzlich ab dem ersten Tag. Der Hausärzteverband nennt all das eine Katastrophe und erwartet nun Millionen zusätzliche Praxisbesuche. Es hieß, das mache es vor allem schwerer, schwerkranke Menschen zu versorgen. Sachsen-Anhalts Gesundheitsministerin Petra Grimm-Benne sprach von einem Generalverdacht gegenüber Beschäftigten. Bundeskanzler Friedrich Merz entgegnete in der ARD, der hohe Krankenstand müsse runtergebracht werden. Außerdem könnten die Betriebe auch andere Regelungen treffen. Für die mehr als 400 Beschäftigten im früheren Chemiewerk von Domo in Leuna gibt es einen Hoffnungsschimmer. Die Geschäftsleitung berichtet über erste Anfragen von möglichen Investoren. Dabei könne die Insolvenz sogar von Vorteil sein. Mit ihr sei es möglich, das Werk weiter zu betreiben. Die verschaffte Zeit soll demnach genutzt werden, um sich neu aufzustellen. Fußball-Deutschland liegt weiter am Boden. 3 Tage nach dem WM aus der Nationalmannschaft gab es in der DFB-Zentrale in Frankfurt am Main nun ein Krisentreffen. Die Bild berichtet, dass das 3 Stunden gedauert haben soll. Bundestrainer Julian Nagelsmann wurde demnach nahegelegt, freiwillig zurückzutreten. Er habe Bedenkzeit bis Ende der Woche. Als Nachfolger wird Jürgen Klopp gehandelt. Und das Wetter in Sachsen-Anhalt. In der Nacht kann es zunächst noch regnen, ansonsten ist es meist gering bewölkt bis klar bei 14 bis 9 Grad. Morgen gibt es viel Sonne, aber auch Wolken. Zum Nachmittag sind Schauer nicht ganz ausgeschlossen und es wird windig bei 20 bis 24 Grad. Auch am Wochenende wechseln sich Sonne und Wolken ab. Dabei ist der Sonnabend eher trocken. Am Sonntag ziehen einige Schauer und Gewitter durch bei maximal 25 Grad. Und so ähnlich beginnt dann auch die neue Woche. Wie es auf den Straßen aussieht, nicht nur in Sachsen-Anhalt, das sagt Ihnen nun Frank Michael um 8:03.
2: Hier ist der Verkehrsservice für den ARD-Abend. Die A71 Richtung Sangerhausen ist zwischen Suhl, Zellermelis und Oberhof wegen Wartungsarbeiten im Tunnel Hochwald bis ca. 6 Uhr gesperrt. Die A71 Richtung Schweinfurt ist zwischen Suhl, Zellermelis und dem Dreieck Suhl wegen Wartungsarbeiten im Tunnel Bergbock bis ca. 6 Uhr ebenfalls gesperrt. Soweit die Meldungen, kommen Sie gut an.
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2: Schönen guten Abend aus Dresden, ich bin Frank-Michael Bauer. Einen entspannten Abend und wir legen los mit Rick Astley. Nächste Woche tritt er in München auf und am 4. August dann beim Open Air in Köln am Tanzbrunnen. Und morgen Abend, da sorgt er schon im Tivoli in Kopenhagen für Stimmung. Und garantiert gibt's dann noch diesen Titel, Take Me to Your Heart, Rick Astley.

Das war im hier bei uns im ARD-Abend die walisische Rockröhre Bonnie Tyler, unverkennbar Bitterblue aus dem Jahre 1991. Es war ein Song, der damals von Dieter Bohlen produziert wurde und ihr ein großes Comeback in Europa beschert hat. 5 Wochen Koma liegen hinter ihr. Die Genesung dauert deswegen auch etwas länger, als es am Anfang hieß. Wir wünschen ihr von dieser Stelle aus auf jeden Fall alles, alles Gute, liebe Bonnie. Wir wechseln nun das Genre und das Jahrzehnt, bleiben aber bei den großen Radioklassikern der Popgeschichte. Im Jahr 1984, da lieferte der US-amerikanische Gitarrist und Sänger Ray Parker Jr. den Titelsong zu einer der erfolgreichsten Filmkomödien des Jahrzehnts. Die Nummer wurde zu einem weltweiten Phänomen, sicherte sich eine Oscar-Nominierung und sorgt bis heute für sofortige Wiedererkennung. Ja, und jetzt geht's auf Geisterjagd. Hier ist Ray Parker Jr. mit Ghostbusters.

Hier ist der Verkehrsservice für den ARD-Abend. Achtung, Falschfahrer auf der A71 Sangerhausen-Schweinfurt. Zwischen Sömmerda Ost und Sömmerda Süd ist ein Falschfahrer unterwegs. Bitte äußerst rechts fahren und nicht überholen. Wir melden, wenn die Gefahr vorüber ist.

britische Singer-Songwriter Sam Smith, gerade hier gehört im ARD-Abend mit seiner gospelhaften Ballade Stay With Me, die übrigens im Jahr 2015 bei den Grammy Awards gleich mehrfach abräumen konnte. Und wir gehen über zu den Pionieren des Synthie-Pop der 80er, Orchestra Maneuvers in the Dark, oder besser bekannt ganz kurz als OMD. Die landeten 1985 mit der Single Secret einen großen Radiohit. Für alle Fans der Band gibt es ja auch gute Nachrichten, denn die Formation, die ist live in Deutschland unterwegs und bringt ihren zeitlosen elektronischen Sound auf die Konzertbühnen. Und hier sind OMD jetzt mit Secret.

Der Verkehrsservice für den ARD-Abend. Achtung, Falschfahrer auf der A71 Sangerhausen-Schweinfurt. Zwischen Sommerder Ost und Sommerder Süd ist ein Falschfahrer unterwegs. Bitte äußerst rechts fahren und nicht überholen. Wir sagen Bescheid, wenn die Gefahr wieder vorüber ist.

0: großer Erfolg von Susan Vega und die kommt nächste Woche zu drei Konzerten nach Deutschland. Da ist sie zum Beispiel am kommenden Donnerstag in Dresden und zwar gibt es ein Open-Air-Konzert in einer gemütlichen Biergarten-Atmosphäre. Gibt noch Karten. Ein Tag später, am 10. ist sie in Bernau bei Berlin beim Inselleuchten. Laut ihrer offiziellen Webseite ist das Konzert ausverkauft, aber ein Tag später in Nordrhein-Westfalen, dann in Bad Salzuflen, da gibt es ein Konzert in der Halle im Kurpark. Da sind noch Restkarten zu haben. Und jetzt geht's bei uns um Taylor Swift.
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0: Gleich 20.32 Uhr. Hier ist der Verkehrsservice für den ARD-Abend. Falschfahrer auf der A71 Sangerhausen-Schweinfurt zwischen Sömmerda Ost und Sömmerda Süd ist der Falschfahrer unterwegs. Bitte äußerst rechts fahren und nicht überholen. A9 Richtung München zwischen Bitterfeld-Wolfen und Halle Stau. Es dauert hier etwa 10 Minuten länger. Die A71 Richtung Sangerhausen ist zwischen Sulzeller-Mehlis und Oberhof wegen Wartungsarbeiten im Tunnel Hochwald bis ca. 6 Uhr morgen früh gesperrt. Und die A71 Richtung Schweinfurt ist zwischen Sulzeller-Mehlis und dem Dreieck Suhl wegen Wartungsarbeiten im Tunnel Bergbock bis ca. ebenfalls 6 Uhr morgen früh gesperrt. Soweit die Meldungen, kommen Sie gut an Ihr Ziel. Gute Fahrt.
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0: Aus Dresden mit Frank Michael Bauer und Joe Cocker.
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ganz entspannt im ARD-Abend aus Irland, Enya, mit ihrer beruhigenden Hymne Only Time aus dem Jahre 2000, die weltweit zu einem der meistgespielten Songs der Jahrtausendwende geworden ist. Wir blicken nun weit zurück und es geht ins Jahr 1967 zu einem der unbeschwertesten Pop-Titel der Musikgeschichte. Hier sind die Monkees. Die landeten damals mit Daydream Believer einen echten Welthit, der ursprünglich von John Stewart geschrieben wurde. Der Text beschreibt auf humorvolle Weise den banalen Alltag eines Paares, das versucht, trotz kleiner Geldnöte und der täglichen Routine den Sinn für Romantik und die eigenen Tagträume nicht zu verlieren. Ein echter Klassiker. Hier sind die Monkees im ARD-Abend.

Der Verkehrsservice für den ARD-Abend. Falschfahrer auf der A71 Sangerhausen-Schweinfurt zwischen Sommerder Ost und Sommerder Süd ist ein Falschfahrer unterwegs. Bitte äußerst rechts fahren und nicht überholen. Und das ist Musik mit Roxy Music. More Than This.

0: Aus Schweden im ARD-Abend Rednecks, das Musikprojekt The Rednecks mit der Country-Pop-Ballade Wish You Were Here. Die ist auch schon ein paar Tage alt, aus dem Jahre 1995. Und jetzt kann man mal die Frage stellen, ist das noch Musik oder kann das weg?
1: Katzenklo, Katzenklo, ja, das macht die Katze froh.
2: Käsebrot ist ein gutes Brot, Käsebrot ist ein gutes Brot, Käsebrot ist ein gutes Brot, super sexy Käsebrot.
0: Die Antwort kann weg, würde dem Künstler und Musikgenie Helge Schneider aber nicht gerecht werden. Denn neben dem Spaßmacher ist er ja auch ein exzellenter Jazzmann, vor allem auf dem Saxophon, was diese Ausschnitte belegen.

Tja, bei dieser musikalischen Bandbreite sind Konzerte voller Überraschungen garantiert. Ab August dieses Jahres bis in den Oktober 2027. Über 60 Veranstaltungen werden auf den Ticketportalen genannt. Und da greife ich jetzt mal ein paar Orte heraus, die man nicht jeden Tag im Radio hört. Wiesmoor, Würselen oder Dienstlaken. Helge kommt natürlich auch in große Städte. Nehmen wir mal Hamburg, Berlin, Dresden, Frankfurt, Main oder München. Nicht vergessen wollen wir Saarbrücken, das von den Tourneeveranstaltern ja gerne mal ausgelassen wird. Auch da kommt der Perückenträger aus dem Ruhrgebiet hin, wie es so schön in der Ankündigung heißt. Das Motto der Konzertreihe, das nennt sich Ellenbogen vom Tisch. Ja, Tisch, kein Sprechfehler. Also ordentlich benehmen. Helge Schneider bringt seine ganz eigene Mischung aus genialen Musikertum und absurder Comedy auf die Bühne. Und Sie können in der ARD-Mediathek auch immer noch die Doku sehen, die ja zu seinem runden Geburtstag erschienen ist. The Klimperclown. Und hier ist der Klimperclown, passend zum Sommer. Sommer, Sonne, Kaktus. Helge Schneider im ARD-Abend.

Hier ist der Verkehrsservice für den ARD-Abend. Entwarnung auf der A71 Sangerhausen-Schweinfurt. Kein Falschfahrer mehr zwischen Sömmerda Ost und Sömmerda Süd auf der A71.

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1: Um 21 Uhr bei MDR Sachsen-Anhalt mit Christoph Jedo. Guten Abend. Vor allem die Gastronomie, aber auch andere Branchen profitieren von Minijobbern. In Sachsen-Anhalt gibt es mehr als 106.000 davon. Nun wird darüber diskutiert, Minijobs stärker zu besteuern. Der schwarz-rote Koalitionsausschuss hat sich dazu heute vertagt und damit für Verunsicherung gesorgt. Zum Beispiel in der Ausflugsgaststätte Le Frog in Magdeburg beim Minijobber und Studenten Marcel Quitschau und beim Chef Tim Liese.
2: Ich bin auf den Minijob angewiesen, weil das quasi meine Haupteinnahmequelle ist und dementsprechend ohne, ja, wird es schwierig.
3: Mit der heutigen Pressekonferenz über diesen Koalitionsausschuss wurde gesagt, wir prüfen das und werden das erst im Herbst angehen. Und das ist für uns noch eine viel größere Herausforderung. Wir müssen viel frühzeitiger wissen, wo geht die Reise hin, damit auch diejenigen, die einen Minijob haben, für sich planen können, wie sie im nächsten Jahr überhaupt über die Runden kommen.
1: Der Hotel- und Gaststättenverband erklärte, schlimmstenfalls müssten Betriebe schließen. Weitere Kritik kommt von den Industrie- und Handelskammern. Auf große Betroffenheit folgt viel Hilfsbereitschaft. So ist es gerade in Zähringen bei Köthen, wo Montagnacht eine Pflegeeinrichtung für Menschen mit Behinderung gebrannt hat. 2 Bewohner starben, 10 weitere wurden zum Teil lebensbedrohlich verletzt. Jetzt sind innerhalb kurzer Zeit so viele Kleider und Sachspenden abgegeben worden, dass nichts weiter davon benötigt wird. Das erklärte der Betreiber der Einrichtung. Eine 62 Jahre alte Bewohnerin soll den Brand in Zähringen gelegt haben und wurde in einer Psychiatrie untergebracht. Für die mehr als 400 Beschäftigten im früheren Chemiewerk von Domo in Leuna gibt es einen Hoffnungsschimmer. Die Geschäftsleitung berichtet über erste Anfragen von möglichen Investoren. Dabei könne die Insolvenz sogar ein Vorteil sein. Mit ihr sei es möglich, das Werk weiter zu betreiben. Die verschaffte Zeit soll demnach genutzt werden, um sich neu aufzustellen. Fußball-Deutschland liegt weiter am Boden. 3 Tage nach dem WM aus der Nationalmannschaft gab es in der DFB-Zentrale in Frankfurt am Main nun ein Krisentreffen. Die Bild berichtet, dass das 3 Stunden gedauert haben soll. Bundestrainer Julian Nagelsmann wurde demnach nahegelegt, freiwillig zurückzutreten. Er habe Bedenkzeit bis Ende der Woche. Als Nachfolger wird Jürgen Klopp gehandelt. Und das Wetter in Sachsen-Anhalt. In der Nacht kann es zunächst noch regnen, ansonsten ist es meist gering bewölkt bis klar bei 14 bis 9 Grad. Morgen gibt es viel Sonne, aber auch Wolken. Zum Nachmittag sind Schauer nicht ganz ausgeschlossen und es wird windig bei 20 bis 24 Grad. Auch am Wochenende wechseln sich Sonne und Wolken ab. Dabei ist der Sonnabend eher trocken. Am Sonntag ziehen einige Schauer und Gewitter durch bei maximal 25 Grad. Und so ähnlich beginnt dann auch die neue Woche. Soweit diese Meldungen, wie es auf den Straßen aussieht, nicht nur in Sachsen-Anhalt, sondern auch darüber hinaus. Das sagt Ihnen nun Frank Michael. Und zwar um 9:03.
4: Hier ist der Verkehrsservice für den ARD-Abend. A1 Köln Richtung Dortmund zwischen Wuppertal-Ronsdorf und Kreuz Wuppertal-Nord. 4 Kilometer Stau an einer Baustelle. Dann haben wir die A9 Richtung München zwischen Bitterfeld-Wolfen und Halle. Stau, hier dauert es 10 Minuten länger. A10 Schönefelder Kreuz Richtung Dreieck Spreeau zwischen Schönefelder Kreuz und Königs Wusterhausen. 6 Kilometer Stau. Die A12 Frankfurt-Oder Richtung Berliner Ring ist zwischen Briesen und Fürstenwalde-West wegen Bauarbeiten gesperrt. Die A71 Richtung Sangerhausen ist zwischen Suhl-Zeller-Mehlis und Oberhof wegen Wartungsarbeiten im Tunnel Hochwald bis ca. 6 Uhr gesperrt. Die A71 Richtung Schweinfurt ist zwischen Suhl-Zeller-Mehlis und dem Dreieck Suhl wegen Wartungsarbeiten im Tunnel Bergbock ebenfalls bis ca. 6 Uhr gesperrt. Das waren unsere Meldungen. Kommen Sie gut an Ihr Ziel.
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4: Ich bin Frank-Michael Bauer, ein Hallo aus Dresden und hier ist das MDR Sachsen-Radio mit Robin Gibb und Juliet. Und Fußball wird gespielt, Spanien gegen Österreich. Und zwar seit 4 Minuten und es steht 0:0.

Das war Folksänger Alu Guthrie hier bei uns im ARD-Abend mit seinem Klassiker City of New Orleans aus dem Jahre 1972. Ja, eine musikalische Hommage an den legendären Zug, der diesen Namen City of New Orleans trägt. In der nächsten Stunde gibt's bei uns wieder Musik aus der neuen Langspielplatte Long Long Road von Ringo Starr. Und diese Vinyl-LP, die können Sie bei uns heute gewinnen. Machen Sie mit beim Quiz. Ringo Starr, der kocht ja im Alltag sehr gerne selbst und achtet extrem auf seine Gesundheit. Und es gibt auch ein weltberühmtes Gericht, das der Multimillionär in seinem gesamten Leben noch kein einziges Mal gegessen hat. Sagt er zumindest in Interviews. Unter anderem wegen starker Allergien in seiner Kindheit. Tja, was hat er denn noch nie gegessen? A. Pizza, B. Sushi oder C. Hamburger? Was glauben Sie? Schreiben Sie Ihre Lösung per Mail an ard-abend@mdr.de oder rufen Sie an kostenfrei 0800 80 80 110. Na, da bin ich mal gespannt. A. Pizza, B. Sushi, C. Hamburger. Was hat er noch nie gegessen? Ringo Starr. Und jetzt kommt ein echter Oscar-Gewinner aus dem Jahre 1981. Hier ist Christopher Cross mit dem wunderschönen Titelsong Arthur's Theme im ARD-Abend.

Shakira aus Kolumbien war das im ARD-Abend Whenever, Wherever aus dem Jahre 2001. Damit gab es den internationalen Durchbruch und sie hat in ihrer Karriere ja schon 3, 4 Fußballsongs auch aufgenommen. Lala Brasil 2014 zum Beispiel oder natürlich ganz groß This Time for Africa, Waka Waka 2010. Es war am 2. Juli 1983, da landete Rocklegende Rod Stewart in seiner britischen Heimat auf Platz 1 der Singlecharts mit diesem Titel Baby Jane. Das Lied entwickelte sich zu einem seiner erfolgreichsten Songs der gesamten Dekade und er wollte ja auch mal Profifußballer werden, dieser Rod Stewart. Apropos Profifußball und überhaupt Fußball, Weltmeisterschaft. 20 Minuten sind um in der Partie Spanien gegen Österreich und es ist noch kein Tor gefallen.

0: Madonna mit Cherish und morgen erscheint ihr neuestes Album. Und gleich schauen wir auf die Straßen.
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0: 21.32 Uhr, hier ist der Verkehrsservice für den ARD-Abend. Die A1 Köln Richtung Dortmund ist zwischen Wuppertal, Ronsdorf und Kreuz Wuppertal haben wir Stau. Und zwar auf einer Länge von 4 Kilometern und das Ganze wegen einer Baustelle. Wir schauen auf die A10, Schönefelder Kreuz Richtung Dreieck Spreeau, zwischen Schönefelder Kreuz und Königs Wusterhausen 6 Kilometer Stau. Die A12 Frankfurt-Oder Richtung Berliner Ring ist zwischen Briesen und Fürstenwalde West wegen Bauarbeiten gesperrt. Die A71 Richtung Sangerhausen ist zwischen Suhl, Zeller-Mehlis und Oberhof wegen Wartungsarbeiten im Tunnel Hochwald bis ca. 6 Uhr gesperrt. Und die A71 Richtung Schweinfurt ist zwischen Suhl, Zeller-Mehlis und dem Dreieck Suhl wegen Wartungsarbeiten im Tunnel Bergbock auch bis ca. 6 Uhr gesperrt. Soweit die Meldungen, kommen Sie gut an Ihr Ziel.
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0: Aus Dresden mit Frank-Michael Bauer und gerade hat es ein Tor für Spanien gegeben, das wurde aber nicht anerkannt. Es sind 33 Minuten in der WM-Partie Spanien gegen Österreich. Mittlerweile auf der Uhr und so steht es weiterhin 0:0.

Das war sie, die britische Reggae-Popband UB40 hier im ARD-Abend mit ihrer entspannten Coverversion des Elvis-Klassikers Can't Help Falling in Love aus dem Jahre 1993. Falls Sie eben erst eingeschaltet haben, nutzen Sie Ihre Chance auf unsere Vinyl-LP, das aktuelle Album von Ringo Starr, das ich verschenken kann. Ist ja unser Album-Tipp diese Woche. Wir suchen das weltberühmte Gericht, das der Ex-Beatle aufgrund schwerer Kindheitsallergien noch nie gegessen hat, steht auf seiner Verbotsliste A, die Pizza, B, das Sushi oder C, der Hamburger. Machen Sie mit per Mail an ard-abend@mdr.de. Wir haben schon viel Post von Ihnen bekommen und auch sehr unterschiedliche Antworten. ard-abend@mdr.de oder Sie rufen an, kostenfrei unter 0800 80 80 110. Wir drücken die Daumen und schalten jetzt musikalisch in das Jahr 1975 zu den Sutherland Brothers und ihrem wunderschönen harmonischen Hit Arms of Mary. Und ein Tor hat's gegeben für Spanien vor ein paar Minuten. Wir sind in der 40. Minute bei der Partie Spanien gegen Österreich. 1:0 führen die Spanier.

Viva Forever, das waren sie, die Spice Girls aus dem Jahre 1998, hier bei uns im ARD-Abend. Und da gibt's jetzt einen echten Gewitterregen. Hier ist die Gruppe Karat und jetzt Halbzeitpause in der WM-Partie Spanien gegen Österreich. Die Spanier sind mit 1:0 in diese Pause gezogen.

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1: Um 22 Uhr bei MDR Sachsen-Anhalt mit Christoph Jedo. Guten Abend. Vor allem die Gastronomie, aber auch andere Branchen profitieren von Minijobbern. In Sachsen-Anhalt gibt es mehr als 106.000 davon. Nun wird darüber diskutiert, Minijobs stärker zu besteuern. Der schwarz-rote Koalitionsausschuss im Bund hat sich dazu heute vertagt und damit für Verunsicherung gesorgt. Zum Beispiel in der Ausflugsgaststätte Le Frock in Magdeburg beim Minijobber und Studenten Marcel Quitscher und beim Chef Tim Liesegang.
2: Ich bin auf den Minijob angewiesen, weil das quasi meine Haupteinnahmequelle ist und dementsprechend ohne, ja, wird es schwierig.
3: Mit der heutigen Pressekonferenz über diesen Koalitionsausschuss wurde gesagt, wir prüfen das und werden das erst im Herbst angehen. Und das ist für uns noch eine viel größere Herausforderung. Wir müssen viel frühzeitiger wissen, wo geht die Reise hin, damit auch diejenigen, die einen Minijob haben, für sich planen können, wie sie im nächsten Jahr überhaupt über die Runden kommen.
1: Der Hotel- und Gaststättenverband erklärte, schlimmstenfalls müssten Betriebe schließen. Weitere Kritik kommt von den Industrie- und Handelskammern. Auf große Betroffenheit folgt viel Hilfsbereitschaft. So ist es gerade in Zähringen bei Köthen, wo Montagnacht eine Pflegeeinrichtung für Menschen mit Behinderung gebrannt hat. 2 Bewohner starben, 10 weitere wurden zum Teil lebensbedrohlich verletzt. Jetzt sind innerhalb kurzer Zeit so viele Kleider und Sachspenden abgegeben worden, dass nichts weiter davon benötigt wird. Das erklärte der Betreiber der Einrichtung. Eine 62 Jahre alte Bewohnerin soll den Brand in Zähringen gelegt haben und wurde in einer Psychiatrie untergebracht. Wo war es vergangenes Wochenende am heißesten? Nach neuestem Stand wohl doch hier in Sachsen-Anhalt. Der Deutsche Wetterdienst wartet zwar noch auf die endgültigen Temperaturen, hat den zwischenzeitlichen Rekordwert aus Drewitz im Jerichower Land nun aber erstmal nach oben korrigiert. Demnach war es dort am vergangenen Sonnabend nicht 41,5, sondern 41,8 Grad heiß. Und das toppt knapp den Rekordwert vom Sonntag in Koschen-Neiße-Münde in Brandenburg. Dort wurden 41,7 Grad gemessen. Zur Begründung hieß es, dass die Station in Drewitz zwischendurch für 8 Minuten ausgefallen sei. Die Rohdaten aus dieser Zeit lassen auf den Rekordwert schließen. Von solchen Temperaturen sind wir nun erstmal weit entfernt. In der Nacht kann es zunächst noch regnen. Ansonsten ist es meist gering bewölkt bis klar bei 14 bis 9 Grad. Morgen gibt es viel Sonne, aber auch Wolken. Zum Nachmittag sind Schauer nicht ganz ausgeschlossen und es wird windig bei 20 bis 24 Grad. Auch am Wochenende wechseln sich Sonne und Wolken ab. Dabei ist der Sonnabend eher trocken. Am Sonntag ziehen einige Schauer und Gewitter durch bei maximal 25 Grad. Und so ähnlich beginnt dann auch die neue Woche. Wie es auf den Straßen aussieht, und zwar nicht nur hier in Sachsen-Anhalt, sondern auch anderswo in Deutschland, das sagt Ihnen nun Frank Michael um 3:50.
4: Hier ist der Verkehrsservice für den ARD-Abend. A1 Köln Richtung Dortmund zwischen Wuppertal-Ronsdorf und Kreuz Wuppertal-Nord. 3 Kilometer Stau und das an einer Baustelle. Die A12 Frankfurt-Oder Richtung Berliner Ring ist zwischen Briesen und Fürstenwalde-West wegen Bauarbeiten gesperrt. Die A71 Richtung Sangerhausen ist zwischen Suhl-Zellermelis und Oberhof wegen Wartungsarbeiten im Tunnel Hochwald bis ca. 6 Uhr gesperrt. Die A71 Richtung Schweinfurt ist zwischen Suhl-Zellermelis und dem Dreieck Suhl wegen Wartungsarbeiten im Tunnel Bergbock bis ebenfalls ca. 6 Uhr gesperrt. Das waren Sie, die Meldungen. Ihnen eine gute Fahrt und kommen Sie gut an Ihr Ziel.
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4: Willkommen, ich bin Frank Michael Bauer. Gruß aus Dresden und jetzt lassen wir Dexys Midnight Runners an Ihre Ohren. Come on, Eileen.

Im ARD-Abend die damals erst 19-jährige Kate Bush mit ihrem spektakulären Debüthit Wuthering Heights aus dem Jahre 1978, das Ganze. Und wir bleiben bei großen Meilensteinen der Pop- und Folk-Musikgeschichte. Und hier sind Simon & Garfunkel. Die haben Mitte der 60er Jahre eine tiefgründige Hymne über die Sprachlosigkeit und auch die Isolation der modernen Gesellschaft geschrieben und interpretiert. Und das ist ein unsterbliches Werk geworden. Hier sind Simon & Garfunkel mit ihrem Hit The Sound of Silence.

Hier ist der ARD-Abend, Maxi Priest. 56 Minuten sind um beim WM-Spiel Spanien gegen Österreich. Die Spanier führen weiterhin 1:0. Und in ein paar Minuten kommen wir zur Auflösung unseres Rätsels rings um Ringo sozusagen. Gleich soweit. Vorher noch Genesis mit Throwing It All Away.

0: Chiesen. Mister, Mister, hier bei uns im ARD-Abend und jetzt kommen wir endlich, hat sich um den Titel verschoben zur Auflösung. Meine Telefonanlage ist mal kurz abgestürzt, ist ja auch nur ein Computer, der musste wieder hochgefahren werden. Und jetzt funktioniert alles. Damit kommen wir zur Auflösung unseres Ringo Starr-Rätsels. Gesucht war das Gericht, das Ringo noch nie probiert hat. Tja, was glauben Sie? Wie lautet die richtige Antwort? Wir haben viele verschiedene Antworten bekommen, zum Beispiel die hier.
1: Hallo, schönen guten Abend, hier ist der Thomas aus Münster. Ich grüße euch aus meinem Schrebergarten von der Feuerstelle und ich glaube, Antwort B ist richtig, weil er bestimmt eine Fischunverträglichkeit hat. Alle Hörer, einen schönen Abend.
0: Danke für die lieben Grüße, Thomas, aber das war leider nicht richtig. Nicht traurig sein, beim nächsten Mal klappt es. Schönen Abend wünschen wir Ihnen noch an Ihrer Feuerstelle. Die richtige Antwort, die lautet wohl... Und da müsste ich jetzt, wenn ich richtig liege, in der Nähe von Weimar gelandet sein bei Sibylle. Guten Abend.
2: Ja, guten Abend. Genau richtig.
0: Ja, genau. Und wie ist die richtige Antwort?
2: Die richtige Antwort ist, da konnte keine Pizza essen.
0: Ganz genau. Die Antwort A ist richtig. Ringo war ja als Kind sehr oft krank, leidet bis heute unter extremen Magenempfindlichkeiten und meidet Pizza, Zwiebeln oder scharfes Curry konsequent. Ja, so ist das. Und herzlichen Glückwunsch. Viele haben angerufen. Eine ganze Menge hatten auch die richtige Lösung, aber interessanterweise haben viele auch auf B getippt, wegen der Sache mit dem Eiweiß und der Unverträglichkeit. Und auch C wurde mehrfach gesagt. Zwar auch ein Hamburger dabei, der gesagt hat, ich bin aus Hamburg, da werde ich jetzt mal sagen, Hamburger. Das hätte ja klappen können. Aber er war in einer amerikanischen Talkshow und da hat er mal ausführlich darüber erzählt und genau die Sache mit der Pizza gesagt. Essen Sie eigentlich Pizza?
2: Nee, nicht so gerne.
0: ich auch selten, muss ich ganz ehrlich sagen.
2: Tatsächlich nicht, nein.
0: Ja, nee, okay, wunderbar. Haben Sie noch ein bisschen Fußball nebenbei auch zu laufen oder interessiert Sie das eher nicht?
2: Nee, gar
0: nicht.
2: Wir sitzen im Garten und hören einfach nur gute Musik von euch.
0: Danke, so soll es auch sein. Und wir sind jetzt in der 65. Minute übrigens, das will ich aber den Sportfreunden sagen. Und Sportfreundinnen, Spanien führt jetzt 2-0 gegen Österreich. So sieht's aktuell aus. So, Sie bekommen das Album in Form einer LP von Ringo. Haben Sie noch einen Plattenspieler?
2: Natürlich.
0: Na wunderbar. Und Sie legen auch ab und zu noch mal eine Schallplatte auf, hoffe ich.
2: Ja, tatsächlich machen wir noch mal so schöne Tanzabende oder sowas mit Freunden, das Fest.
0: Ja, na wunderbar. So soll es doch sein. Dann wünsche ich Ihnen noch einen schönen Abend. Genießen Sie noch ein bisschen den Garten. Es ist ja nicht ganz so heiß. Haben Sie Ärger mit Mücken?
2: Nee, da haben wir auch Mittelchen.
0: Ich merke schon, Sie sind gut gerüstet für das draußen verbringen und die Abende genießen oder sowas.
2: Genau.
0: Ja, alles klar. Bitte dann noch dranbleiben, wir brauchen noch die Adresse.
2: Dankeschön.
0: Ja, und jetzt gibt's auch Ringo Starr aus seinem aktuellen Album You and I, Wave of Love.

Hier ist der Verkehrsservice für den ARD-Abend. Achtung, Falschfahrer auf der A623 Saarbrücken-Friedrichsthal. Zwischen Saarbrücken-Ludwigsberg und Dreieck-Friedrichsthal ist ein Falschfahrer unterwegs. Bitte äußerst rechts fahren und nicht überholen.

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5: 22.33 Uhr, hier ist der Verkehrsservice für den ARD-Abend. Achtung, Falschfahrer auf der A623 Saarbrücken-Friedrichsthal. Zwischen Saarbrücken-Ludwigsberg und Dreieck-Friedrichsthal ist ein Falschfahrer unterwegs. Bitte fahren Sie äußerst rechts und überholen Sie nicht. Die A12 Frankfurt-Oder Richtung Berliner Ring ist zwischen Briesen und Fürstenwalde-West wegen Bauarbeiten gesperrt. Die A71 Richtung Sangerhausen ist zwischen Sulzeller-Mehlis und Oberhof wegen Wartungsarbeiten im Tunnel Hochwald bis ca. 6 Uhr gesperrt. Die A71 Richtung Schweinfurt ist zwischen Sulzeller-Mehlis und dem Dreieck Suhl wegen Wartungsarbeiten im Tunnel Bergbock bis ca. 6 Uhr gesperrt. Soweit die Meldungen. Gute Fahrt wünschen wir Ihnen.
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Diesen Titel haben Sie sofort erkannt. Klar, es war Tony Carey mit seinem Hit Room with a View aus dem Jahre 1988 aus der dreiteiligen Fernsehserie Wilder Westen inklusive. Dafür wurde dieses Lied verwendet. Und hier bei uns gibt's jetzt eine gute Nachricht zu vermelden. Entwarnung auf der A623 Saarbrücken-Friedrichsthal. Kein Falschfahrer mehr zwischen Saarbrücken-Ludwigsberg und Dreieck-Friedrichsthal. Soweit die Neuigkeiten vom Verkehrsservice für den ARD-Abend mit der guten Nachricht. Und jetzt gibt's Gabriella Kill Me. Und wir schauen mal zum Spiel. 80 Minuten sind um. Spanien gegen Österreich und die Spanier liegen weiterhin 2-0 in Führung.

Hier ist der Verkehrsservice für den ARD-Abend. Achtung, bitte in beiden Richtungen auf der A27 Bremen-Bremerhaven in Höhe Stotel werden Gegenstände auf die Fahrbahn geworfen. Ich wiederhole, in beiden Richtungen auf der A27 Bremen-Bremerhaven. Achtung, in Höhe Stotel werden Gegenstände auf die Fahrbahn geworfen.

Im AD-Abend Herbert Grönemeyer mit seiner Hymne Kinder an die Macht aus dem Jahre 1986 bis heute ein fester Bestandteil seiner Live-Konzerte. Und wir kommen zum King of Pop und schauen auf den heutigen Kalendertag im Jahr 88 zurück. Am 2. Juli 1988 erobert Michael Jackson mit der Single Dirty Diana die absolute Spitzenposition der US-Billboard-Charts. Und damit gelang ihm ein historischer Rekord, den zuvor noch kein anderer Interpret in der Musikgeschichte aufstellen konnte. Es war nämlich die 5. Single-Auskopplung aus einer einzigen Langspielplatte aus dem Album Bad, die nacheinander Platz 1 der Hitparade erreichten. Da war nämlich davor I Just Can't Stop Loving You, The Way You Make Me Feel, Man in the Mirror und natürlich der Titelsong Bad. Und nun kam dann auch noch Dirty Diana dazu. Wir schauen noch mal auf die Straße. Vorsicht auf der A27 Bremen, Bremerhaven in Höhe Stotel werden Gegenstände auf die Fahrbahn geworfen. Bitte Vorsicht.

Michael Jackson. Das war der ARD-Abend aus Dresden. Ich bin Frank-Michael Bauer. In wenigen Minuten schalten wir um zu MDR Thüringen. Es folgt die ARD-Hitnacht mit Romy Anders live aus Erfurt. Meine charmante Kollegin ist heute Nacht eure muntere Nachteule vom Dienst und bringt alle wieder sicher durch die Dunkelheit. Beste Unterhaltung ist garantiert. Ich verabschiede mich für heute. Danke fürs Einschalten. Und hier sind noch die Boomtown Rats. Und wir sind in der 92. Minute. Es läuft die Nachspielzeit bei der Partie Spanien gegen Österreich. 3:0 liegen die Spanier vorn. Ich glaube, Spanien ist weiter. Sie hören es dann in den Nachrichten.

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1: Um 23 Uhr mit Beate Rüsopp. Bundeskanzler Merz hat die geplanten Änderungen bei Krankschreibungen gegen Kritik verteidigt. Im ARD-Brennpunkt sagte er, die Regelung helfe, die hohen Krankheitsstände in Deutschland zu senken. Aus Berlin, Dietrich Karl Meurer.
2: Die Regelung knüpfe an die Zeit vor der Corona-Pandemie. Merz erläutert, Unternehmen könnten davon aber abweichen und eigene Vereinbarungen treffen. Für die Wirtschaft plant die Bundesregierung unter anderem weniger Bürokratie und Änderungen im Datenschutzrecht. Merz erwartet davon deutliche Vorteile für Unternehmen. Für das kommende Jahr strebt er wieder ein Wirtschaftswachstum von mehr als 1% an. Zudem kündigt Merz für den Herbst weitere Gespräche über eine Reform des Arbeitszeitrechts an.
1: Kurz vor dem NATO-Gipfel in Ankara hat US-Präsident Trump erneut gegen Deutschland und andere Verbündete ausgeteilt. Trump bezeichnete deren Beiträge für das Verteidigungsbündnis auf der Plattform Truth Social wörtlich als lächerlich. Zu Deutschland machte der US-Präsident keine konkreten Angaben. Er schrieb aber, dass Berlins Beiträge deutlich niedriger als die Londons und Roms seien. Wie Trump zu dieser Annahme kommt, blieb unklar. Aus dem NATO-Jahresbericht geht hervor, dass Deutschland 2025 bei den Verteidigungsausgaben an Position 2 lag. Verdi ruft in den laufenden Tarifverhandlungen im Handel erneut zu bundesweiten Warnstreiks auf. Morgen sollen laut der Gewerkschaft tausende Beschäftigte ihre Arbeit niederlegen. Welche Handelsunternehmen bestreikt werden, teilte Verdi nicht mit. In Dortmund, Berlin, Wiesbaden, Hannover, Oldenburg, Braunschweig und Hamburg sind demnach zentrale Kundgebungen geplant. Die Gewerkschaft fordert 7% mehr Lohn. Das Angebot der Arbeitgeber sieht ab November ein Plus von 2,4% vor und von August kommenden Jahres an weitere 2%. Das Aus für Julian Nagelsmann als Bundestrainer nimmt offenbar Formen an. Nach ARD-Informationen gab es ein Treffen in der DFB-Zentrale in Frankfurt. Dort soll dem 38-Jährigen ein Rücktritt nahegelegt worden sein. Nagelsmann selbst hatte nach dem Ausscheiden bei der WM gegen Paraguay erklärt, er wolle weitermachen. Als Nachfolger wird Jürgen Klopp gehandelt. Bei der Fußball-Weltmeisterschaft hat Spanien das Achtelfinale erreicht. Der amtierende Europameister gewann mit 3:0 gegen Österreich. Das waren die Nachrichten. Das Wetter in Deutschland. Nachts im Osten und Süden gebietsweise Regenfälle, sonst meist trocken, 17 bis 7 Grad. Morgen an den Alpen Regen, sonst oft trocken, Höchstwerte 18 bis 28 Grad, an den Küsten stürmisch. Am Samstag im Süden und in der Mitte heiter, im Norden wechselhaftes Schauerwetter bei 19 bis 30 Grad. Es wird jetzt 23.03 Uhr.
3: Und hier ist der Verkehrsservice in der ARD-Hitnacht. Vorsicht, Falschfahrer auf der A4 Köln-Aachen. Zwischen dem Kreuz Kerpen und Langer Wehe kommt Ihnen ein Falschfahrer entgegen. Äußerst rechts fahren, nicht überholen. Falschfahrer auf der A4 Köln-Aachen zwischen dem Kreuz Kerpen und Langer Wehe kommt Ihnen ein Falschfahrer entgegen. Dann haben wir die Entwarnung für die A623 Saarbrücken-Friedrichsthal. Kein Falschfahrer mehr dort unterwegs. Was aktuell ist, ist die A1 Köln Richtung Euskirchen zwischen Köln-Niehl und Köln-Bocklemünd 3 Kilometer Stau. Die A3 Nürnberg Richtung Passau ist zwischen Rosenhof und Wörth an der Donau Wiesent gesperrt. Da laufen immer noch Bergungsarbeiten. Und die A5 Karlsruhe Richtung Frankfurt ist zwischen Karlsruhe Nord und Bruchsal 5 Kilometer Stau. A7 Hannover Richtung Kassel zwischen Nörten-Hartenberg und Göttingen 3 Kilometer Stau. Und A9 München Richtung Nürnberg zwischen Langenbruck und Ingolstadt Süd 3 Kilometer Stau. Die A12 Autobahn der Freiheit Frankfurt-Oder Richtung Berliner Ring ist zwischen Briesen und Fürstenwalde West wegen Bauarbeiten gesperrt bis um 5 morgen früh. Und die A14 Magdeburg Richtung Dahlen-Warsleben ist zwischen dem Kreuz Magdeburg und Dahlen-Warsleben weiterhin gesperrt. War ja auch schon die vergangene Nacht. Dann haben wir noch die A49 Kassel Richtung Gießen zwischen Baunatal Mitte und Baunatal Süd gesperrt. Da gab es einen Unfall. Und die A71 Suhl Richtung Erfurt ist zwischen Suhl, Zellermelis und Oberhof wegen Tunnelwartungsarbeiten gesperrt bis morgen früh ca. 6 Uhr. Und letzte Meldung, die A100 Stadtring Berlin, Wilmersdorf Richtung Wedding. Die Strecke ist zwischen Hohenzollern Damm und Messedamm Süd wegen Bauarbeiten bis ca. 5 Uhr morgen früh gesperrt.
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3: Einen schönen guten Abend, Deutschland, und eine tolle Nacht. Das wünscht Ihnen Romy Anders. Hi.

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Dangerous, Roxette, Lieblingshits. Yes.

Die ARD Hitnacht mit einer Entwarnung. Es geht um den Feuerwehreinsatz Großenrade. Da wurde ja auch die Bevölkerung gebeten, Fenster und Türen geschlossen zu halten. Die Warnung ist aufgehoben und wir wünschen Ihnen auch jetzt da eine ruhige Nacht. Was leider noch immer aktuell ist, das ist der Falschfahrer. Aktuell auf der A4 Köln-Aachen zwischen dem Kreuz Kerpen und Langer Wehe kommt Ihnen ein Falschfahrer entgegen. Äußerst rechts fahren, nicht überholen. Falschfahrer A4 Köln-Aachen zwischen dem Kreuz Kerpen und Langer Wehe. Ein Falschfahrer.

Kaum ist die eine Warnung aufgehoben, da gibt es schon eine neue. Wir haben eine Gefahreninformation bekommen für Niedersachsen. In Barkede, da kommt es zu einem Großbrand. Schließen Sie Fenster und Türen, schalten Sie Lüftungen und Klimaanlagen ab. Es gibt einen Großbrand und zwar in Barkede. Warnbereich ist Barkede-Beber. Die ARD-Hitnacht. Mit uns sind Sie immer gut informiert. Wir wünschen Ihnen eine möglichst angenehme Nacht.

zum Autofahrer. Wir haben leider noch immer den Falschfahrer auf der A4 Köln-Aachen zwischen dem Kreuz Kerpen und Langer Wehe. Kommt Ihnen ein Falschfahrer entgegen. Äußerst rechts fahren, nicht überholen, ist klar. Falschfahrer auf der A4 Köln-Aachen zwischen dem Kreuz Kerpen und Langer Wehe ist ein Falschfahrer unterwegs. Ganz gleich, wo Sie unterwegs sind, passen Sie schon auf. Seien Sie achtsam, bleiben Sie wachsam. Haben Sie eine gute Fahrt mit der ARD-Hitnacht. Es ist kurz vor 12 Uhr.

0: Musik von den Kings. Don't forget to dance. Es ist 11:30 Uhr, 23.30 Uhr. Schnell zum Verkehrsservice in der ARD-Hitnacht. Die Entwarnung vom Falschfahrer A4 Köln-Aachen, die haben wir schon durchgegeben. Es gibt aber eine Gefahreninformation für Niedersachsen. Und zwar in Barkede, da kommt es zu einem Brand. Schließen Sie Fenster und Türen und schalten Sie Lüftungen und Klimaanlagen ab. In Barkede, ich hoffe, ihr habt das richtig ausgesprochen, Barkede, ein Brand, dort bitte Fenster und Türen geschlossen halten, Lüftungen und Klimaanlagen sind abzuschalten. Dann haben wir die A1 Köln Richtung Euskirchen, zwischen Köln-Niehl und Köln-Bocklemünd, 3 Kilometer Stau. Die A3 Nürnberg Richtung Passau ist zwischen Rosenhof und Wörth an der Donau Wiesent gesperrt, wegen Bergungsarbeiten. Die A5 Karlsruhe Richtung Frankfurt, zwischen Karlsruhe Nord und Bruchsal, 5 Kilometer Stau. A9 München Richtung Nürnberg, zwischen Langenbruck und Ingolstadt Süd, 3 Kilometer Stau. Und die A12 Autobahn der Freiheit Frankfurt-Oder Richtung Berliner Ring ist zwischen Briesen und Fürstenwalde West wegen Bauarbeiten bis um 5 morgen früh gesperrt. Die A14 Magdeburg Richtung Dahlenbarsleben ist zwischen dem Kreuz Magdeburg und Dahlenbarsleben weiterhin gesperrt. Die A71 Suhl Richtung Erfurt ist zwischen Suhl-Zellermelis und Oberhof gesperrt wegen Tunnelwartungsarbeiten bis morgen früh um 6. Und wir haben noch die A100 Stadtring Berlin, Wilmersdorf Richtung Wedding ist zwischen Hohenzollern-Damm und Messedamm Süd gesperrt wegen Bauarbeiten bis um 5 morgen früh.
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0: Mit Romy Anders. Hi.

Die ARD-Hitnacht. Wenn sich zwei der erfolgreichsten deutschen Musiker zusammentun und gemeinsam Musik machen, dann kann das nur genial werden. Peter Maffay, Johannes Oerding. Im Herbst kommt ihr gemeinsames Album raus und jetzt hören sie bei uns ihre erste gemeinsame Single. Die heißt Ein Leben lang ist nicht lang. Klingt schon von der Melodie her sehr cool gemacht. Und der Text, die Botschaft dahinter ist eben die, dass die Zeit, die man zusammen hat, sehr, sehr kostbar ist. Und dass man sich das immer wieder bewusst machen muss, ne? Und sich immer wieder auch, die Chancen greifen sollte. Dass man nicht auf später wartet, sondern eben im Hier und Jetzt agiert. Es geht um Zuversicht, um Wärme. Und dass man sich eben immer wieder aufraffen soll nach Rückschlägen. Dieses Aufstehen, dieses einfach weitermachen. Ist nicht einfach, funktioniert aber, wenn man will. Ein Leben lang ist nicht lang. Peter Maffay, Johannes Oerding, voilà.

0: Das ist der Aufruf zum Leben. Ein Leben lang ist nicht lang. So eine positive Nummer. Die erste gemeinsame Single von Peter Maffay und Johannes Oerding. Im Herbst, am 2. Oktober, kommt übrigens das gemeinsame Album raus. Nashville heißt es. Da reden wir dann drüber, wenn es soweit ist.
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1: Um 0 Uhr mit Wolfgang Berger. Bundeskanzler Merz hat die geplanten Änderungen bei Krankschreibungen gegen Kritik verteidigt. Im ARD-Brennpunkt sagte er, die Regelung helfe, die hohen Krankheitsstände in Deutschland zu senken. Aus Berlin Dietrich Karl Meurer.
2: Die Regelung knüpfe an die Zeit vor der Corona-Pandemie. Merz erläutert, Unternehmen könnten davon aber abweichen und eigene Vereinbarungen treffen. Für die Wirtschaft plant die Bundesregierung unter anderem weniger Bürokratie und Änderungen im Datenschutzrecht. Merz erwartet davon deutliche Vorteile für Unternehmen. Für das kommende Jahr strebt er wieder ein Wirtschaftswachstum von mehr als 1% an. Zudem kündigt Merz für den Herbst weitere Gespräche über eine Reform des Arbeitszeitrechts an.
1: Kurz vor dem NATO-Gipfel in Ankara hat US-Präsident Trump erneut gegen Deutschland und andere Verbündete ausgeteilt. Trump bezeichnete deren Beiträge für das Verteidigungsbündnis auf der Plattform Truth Social wörtlich als lächerlich. Zu Deutschland schrieb der US-Präsident, dass Berlins Beiträge deutlich niedriger als die Londons und Roms seien. Wie Trump zu dieser Annahme kommt, blieb unklar. Aus dem NATO-Jahresbericht geht hervor, dass Deutschland 2025 bei den Verteidigungsausgaben an Position 2 lag. Verdi ruft in den laufenden Tarifverhandlungen im Handel erneut zu bundesweiten Warnstreiks auf. Morgen sollen laut der Gewerkschaft tausende Beschäftigte ihre Arbeit niederlegen. Welche Handelsunternehmen bestreikt werden, teilte Verdi nicht mit. Die Gewerkschaft fordert 7% mehr Lohn. Das Angebot der Arbeitgeber sieht ab November ein Plus von 2,4% vor und von August an weitere 2%. Spanien steht im Achtelfinale der Fußball-Weltmeisterschaft. Die Spanier haben ihr 16. Finale gegen Österreich mit 3:0 gewonnen. Aus dem ARD-WM-Team Hendrik Lückhoff.
3: Österreich wehrte sich nach Kräften, aber die Spanier waren einfach zu stark und hatten zahlreiche gute Torchancen. Drei davon nutzten sie. Zweimal Oyarzabal und Pedro Porro trafen für die Iberer. Mit dem hochverdienten Sieg ziehen sie ins Achtelfinale ein. Da geht's entweder gegen Kroatien oder Portugal. Die beiden treffen ab 1 Uhr deutscher Zeit aufeinander. Ab 5 Uhr gibt's dann das Duell Schweiz gegen Algerien. Nach dem frühen Aus der deutschen Mannschaft bei der WM hat es in der DFB-Zentrale in Frankfurt am Main ein Krisentreffen gegeben. Nach Sportschau Informationen hat die DFB-Spitze dabei Bundestrainer Julian Nagelsmann den Rücktritt nahegelegt. Eine Entscheidung fiel nicht.
1: Das waren die Nachrichten. Das Wetter in Deutschland. Im Osten und Süden gebietsweise Regenfälle, sonst meist trocken. Tiefstwerte 17 bis 7 Grad. Tagsüber an den Alpen Regen, sonst oft trocken. Höchstwerte 18 bis 28 Grad, an den Küsten stürmisch. Am Samstag im Süden und in der Mitte heiter, im Norden wechselhaftes Schauerwetter, 19 bis 30 Grad. Am Sonntag Wolken und Schauer, einzelne Gewitter, von der Eifel bis nach Schwaben freundlich, 19 bis 31 Grad. Es ist 0:03 Uhr.
4: Sie hören den Verkehrsservice in der ARD-Hitnacht. Die A3 Nürnberg Richtung Passau ist zwischen Rosenhof und Wörth an der Donau Wiesent gesperrt. Da laufen derzeit Bergungsarbeiten. A5 Karlsruhe Richtung Frankfurt, zwischen Karlsruhe Nord und Bruchsal 5 Kilometer Stau. Die A8 München Richtung Stuttgart ist zwischen Ulm West und Märklingen gesperrt, da gab es einen Unfall. Und die A12 Autobahn der Freiheit Frankfurt-Oder Richtung Berliner Ring ist zwischen Briesen und Fürstenwalde West wegen Bauarbeiten bis um 5 nachher gesperrt. Die A14 Magdeburg Richtung Dahlen-Barsleben ist zwischen dem Kreuz Magdeburg und Dahlen-Barsleben weiterhin gesperrt. Und die A71 Suhl Richtung Erfurt ist zwischen Suhl-Zellermelis und Oberhof wegen Tunnelwartungsarbeiten bis um 6 nachher in der Früh gesperrt. Dann haben wir noch die A100 Stadtring Berlin, Wilmersdorf Richtung Wedding. Die Strecke ist wieder zwischen Hohenzollern-Damm und Messedamm-Süd gesperrt bis um 5 wegen Bauarbeiten. Und frisch hinzugekommen die A661 Bad Homburg-Egelsbach zwischen Frankfurt am Main, Heddernheim und Eckenheim. Da kommt es zu Sichtbehinderungen durch Rauch.
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ard-hitnacht@mdr.de. Dankeschön für die lieben Nachrichten, die Sie schon wieder geschrieben haben. Thomas, Helmut, Silke, Alex, Moritz, Patricia, Phil, Indi und auch der Rainer hat sich bei uns gemeldet. Danke. Also unser ARD-Hitnacht-Team und ich, wir freuen uns über so viel Lob und Anerkennung. Das ist sehr, sehr nett geschrieben alles. Der Mario, der fasst es nochmal zusammen. Mario schreibt, guten Abend, liebe Romy. Vielen Dank, dass es euch gibt. Es wäre doch recht langweilig für Kurt im LKW, Laura in der Taxizentrale, Jörg in der Bäckerei, so schreibt er, und alle anderen, die arbeiten müssen oder eben nicht schlafen können, wenn es die ARD-Hitnacht nicht gäbe. Ausrufezeichen. Ja, Grüße von eurem Mario aus Lengerich in Westfalen. Na bitte, haben wir es also mal wieder auf den Punkt gebracht. Ohne Radio wäre so eine Nacht im Dienst oder nicht im Dienst. Eine wache Nacht ohne Radio wäre einfach nur halb so schön.

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0: Eine Minute nach halb eins. Hier ist der Verkehrsservice in der ARD-Hitnacht. Die A3 Nürnberg Richtung Passau ist zwischen Rosenhof und Wörth an der Donauwiesend gesperrt. Da laufen Bergungsarbeiten. Die A5 Karlsruhe Richtung Frankfurt zwischen Karlsruhe Nord und Bruchsal 5 Kilometer Stau. Die A8 München Richtung Stuttgart ist zwischen Ulm West und Märklingen nach einem Unfall gesperrt. Und die A12 Autobahn der Freiheit Frankfurt-Oder Richtung Berliner Ring ist zwischen Briesen und Fürstenwalde West wegen Bauarbeiten gesperrt. Bis um 5. Die A14 Magdeburg Richtung Dahlen-Warsleben ist zwischen dem Kreuz Magdeburg und Dahlen-Warsleben weiterhin gesperrt. Und die A71 Suhl Richtung Erfurt ist zwischen Suhl-Zellermelis und Oberhof wegen Tunnelwartungsarbeiten bis ca. 6 Uhr gesperrt. Dann haben wir noch die A100 Stadtring Berlin, Wilmersdorf Richtung Wedding. Die Strecke ist zwischen Hohenzollern-Damm und Messedamm Süd wegen Bauarbeiten gesperrt bis um 5. Und auf der A661 Bad Homburg-Egelsbach zwischen Frankfurt am Main, Heddernheim und Eckenheim kommt es zu Sichtbehinderungen durch Rauch. Außerdem Kiel, ist die letzte Meldung, B76 Richtung Schleswig ist zwischen Eckernförder Straße und Holstein Stadion wegen eines Schwertransportes gesperrt. So, Sie fahren hoffentlich nicht genauso, wie ich spreche. Bleiben Sie schon wach und kommen Sie gut durch die Nacht. Hier ist die ARD-Hitnacht.
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0: In dieser Nacht wieder anders. Mit mir, ich bin Romy Anders und grüß Sie. Hi. Hey.

Es ist Freitag. Wir haben den für die meisten zumindest letzten Arbeitstag der Woche. Und wir wünschen Ihnen natürlich einen schönen Freitag, wir von der ARD Nacht, und schon mal ein erholsames Wochenende. Es ist kurz vor 3:45. Musik von Kim Wilde. Lieblingshits in der ARD Nacht.

Liebe Nachtschwärmer, ihr lieben Frühaufsteher, willkommen in der ARD-Hitnacht, das ist kurz vor eins. Wir senden aus Erfurt, aus den Studios von MDR Thüringen und wir wünschen natürlich eine angenehme Nacht.

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1: Um 1 Uhr mit Wolfgang Berger. Die Spitzen der Regierungskoalition haben ihre Reformpläne gegen Kritik verteidigt. Ärztegewerkschaften und Opposition hatten sich unzufrieden gezeigt wegen schärferer Regeln für Krankschreibungen im Job. Aus der Nachrichtenredaktion Tabia Tschöpe.
2: Keine Krankschreibung mehr per Telefon und Attestpflicht ab Tag 1. Das hält Bundeskanzler Merz für nötig, um hohe Krankenstände zu senken. Der ARD sagte er, damit knüpfe die Bundesregierung an die Zeit vor Corona an. Unternehmen hätten außerdem die Möglichkeit, eigene Regelungen zu treffen. Vizekanzler Klingbeil warnte davor, sich in Klein-Klein-Debatten zu verlieren. Bei NTV betonte er, dass die Regierung bei der Umsetzung praktikable Lösungen anstrebe. Ziel sei, das Ganze so hinzubekommen, dass niemand, der krank sei, direkt zum Arzt gehen müsse. Ärzte und Gewerkschaften befürchten durch die neuen Pläne überfüllte Praxen und einen hohen bürokratischen Aufwand.
1: Kurz vor dem NATO-Gipfel in Ankara hat US-Präsident Trump erneut gegen Deutschland und andere Verbündete ausgeteilt. Trump bezeichnete deren Beiträge für das Verteidigungsbündnis auf der Plattform Truth Social wörtlich als lächerlich. Zu Deutschland schrieb der US-Präsident, dass Berlins Beiträge deutlich niedriger als die Londons und Roms seien. Wie Trump zu dieser Annahme kommt, blieb unklar. Verdi ruft in den laufenden Tarifverhandlungen im Handel erneut zu bundesweiten Warnstreiks auf. Heute sollen laut der Gewerkschaft tausende Beschäftigte ihre Arbeit niederlegen. Welche Handelsunternehmen bestreikt werden, teilte Verdi nicht mit. Die Gewerkschaft fordert 7% mehr Lohn. Das Angebot der Arbeitgeber sieht ab November ein Plus von 2,4% vor und von August an weitere 2%. Bei der Fußball-Weltmeisterschaft hat Spanien das Achtelfinale erreicht. Das Team setzte sich im 16. Finale mit 3:0 gegen Österreich durch. Aus dem ARD-WM-Team Hendrik Lückhoff.
3: Es war ein einseitiges Spiel. Spanien dominierte und unterstrich seine Titelambitionen. Österreich war quasi chancenlos. Das 3:0 war auch in der Höhe verdient. Zweimal traf Oyarzabal, einmal Pedro Porro. Zudem bleibt Spanien ohne Gegentor bei dieser WM. Die Österreicher können sich trotzdem erhobenen Hauptes von ihrer ersten WM seit 28 Jahren verabschieden. Beim Deutschen Fußballbund läuft nach dem frühen WM aus die Aufarbeitung. Bei einem Krisentreffen in Frankfurt am Main hat die DFB-Spitze Bundestrainer Julian Nagelsmann nach Sportschau-Informationen den Rücktritt nahegelegt. Eine Entscheidung fiel nicht.
1: Das waren die Nachrichten. Das Wetter in Deutschland. Im Osten und Süden gebietsweise Regenfälle, sonst meist trocken. Tiefstwerte 17 bis 7 Grad. Tagsüber an den Alpen Regen, sonst oft trocken. Höchstwerte 18 bis 28 Grad. An den Küsten stürmisch. Am Samstag im Süden und in der Mitte heiter. Im Norden wechselhaftes Schauerwetter 19 bis 30 Grad. Am Sonntag Wolken und Schauer, einzelne Gewitter, von der Eifel bis nach Schwaben freundlich, 19 bis 31 Grad. Es ist 1:03 Uhr.
4: Der Verkehrsservice in der ARD-Hitnacht. Die A8 München Richtung Stuttgart ist zwischen Ulm-West und Märklingen gesperrt nach einem Unfall. Die A12 Autobahn der Freiheit Frankfurt-Oder Richtung Berliner Ring ist zwischen Briesen und Fürstenwalde-West wegen Bauarbeiten bis um 5 gesperrt. A14 Magdeburg Richtung Dahlenbarsleben ist zwischen dem Kreuz Magdeburg und eben Dahlenbarsleben weiterhin gesperrt. Und die A71 Suhl Richtung Erfurt ist zwischen Suhl-Zellermelis und Oberhof wegen Tunnelwartungsarbeiten bis um 6 heute früh gesperrt. Und wir haben noch die A100 Stadtring Berlin-Wilmersdorf Richtung Wedding. Die Strecke ist zwischen Hohenzollern-Damm und Messedamm Süd wegen Bauarbeiten bis um 5 auch gesperrt. Kiel, die B76 Richtung Schleswig, ist zwischen Eckernförder Straße und Holstein Stadion wegen eines Schwertransportes gesperrt. Das war's von unserer Seite. Passen Sie gut auf, kommen Sie sicher an.
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4: Na sehr schön, jetzt für Sie in der ARD-Hitnacht ein Song, das mit einer der coolsten überhaupt, finde ich. Das Lied, das lädt ein zum Runterfahren, zum Chillen. Bleib entspannt, bloß keinen Stress, denn der Bäcker bäckt das Brot und der Nachtzug kommt. Zusammenhang egal. Hauptsache, es geht uns gut. Laid back, Bäckermann, take it easy.

Herzlich willkommen und ein gutes Wachbleiben. Hier ist die ARD-Hitnacht mit einer ganz klaren Forderung jetzt. Komm, halt mich fest. Klaus Lage, Lieblingshits.

Die ARD-Hitnacht mit einer Frage von Hörerin Kerstin aus Görlitz. Was macht ihr, um euch wach zu halten? Ich muss zum Glück nicht arbeiten, schreibt Kerstin. Aber wenn ich Nachtdienst hätte, in einem Schichtbetrieb oder im Krankenhaus zum Beispiel, ich würde es nur mit ganz viel Cola schaffen. Kerstin, da bin ich dabei. Cola und Schokolade. Das hält mich persönlich wach. Das ist jetzt natürlich nie ganz das Gesündeste. Müssen wir gar nicht reden. Aber es hilft, um irgendwie durch die Nacht zu kommen. Und um bei Laune zu bleiben. Das ist ja auch wichtig. Und was ist es bei Ihnen? Schreiben Sie uns gern ard-hitnacht@mdr.de. Was hält Sie wach und warum müssen Sie wach bleiben? Wo oder was haben Sie zu tun? ard-hitnacht@mdr.de. Wir sind gespannt und wir freuen uns auf Nachrichten. Immer in der ARD-Hitnacht. Ist gleich ab 2, schon Freitag.

0: Jetzt ist kurz nach halb zwei. Der Verkehrsservice in der ARD-Hitnacht. Die A8 München Richtung Stuttgart ist zwischen Ulm-West und Merkelingen gesperrt nach einem Unfall. A12 Autobahn der Freiheit Frankfurt-Oder Richtung Berliner Ring ist zwischen Briesen und Fürstenwalde-West wegen Bauarbeiten gesperrt, noch bis um 5. Und die A14 Magdeburg Richtung Dahlen-Warsleben ist zwischen dem Kreuz Magdeburg und eben Dahlen-Warsleben weiterhin gesperrt. Die A71 Suhl Richtung Erfurt ist zwischen Suhl-Zellermedes und Oberhof wegen Tunnelwartungsarbeiten gesperrt bis nachher um 6. Und die A100 Stadtring Berlin-Wilmersdorf Richtung Wedding ist zwischen Hohenzollern-Damm und Messedamm-Süd wegen Bauarbeiten bis um 5 nachher gesperrt. Passen Sie gut auf, bleiben Sie achtsam, kommen Sie gut und sicher und vor allem bald an.
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Was tun, um jetzt in der Nacht fit zu bleiben? Kerstin aus Görlitz, die meint, mit Cola geht vieles. Ich füge noch hinzu, klar, Cola. Schokolade macht die Nacht erst süßer und auch gut gelaunter. Und der Michael schreibt, guten Morgen, arbeite alleine jede Nacht in einer kleinen Bäckerei in Norwegen. Um mich wach zu halten, hilft mir am besten Motivation durch euch, eure coolen Themen und durch die gute Musik. Finde ich klasse, weiter so, Doppelsmiley. Cool. Eine richtige Musik zum Wachbleiben in der Nacht findet auch LKW-Fahrer Mario ganz wichtig. Danke für Ihre sehr, sehr nette formulierte Nachricht, Mario. Und Stefanie schreibt noch, ich backe Geburtstagskuchen. Ist auch cool, ne? Jetzt um zwei, wir gehen auf um zwei zu. Sie schreibt, meine jüngste von drei Mädchen ist 18 Jahre alt geworden und morgen wird gefeiert. Der letzte Käsekuchen möchte einfach nicht fertig werden, sodass ich jetzt noch vor dem Backofen sitze und darauf warte, dass er endlich Farbe bekommt. Ey, das sind die Mamas auf dieser Welt, ne? Damit der Nachwuchs Freude hat und gut feiern kann, stehen wir in der Nacht noch in der Küche und backen Kuchen. Schön. Also, liebe Nachtschwärmer, ihr lieben Frühaufsteher, liebe Stefanie, viel Freude und willkommen in der ARD-Hitnacht. Dankeschön euch fürs Schreiben. Freue ich mich.

Uns hat gerade in der ARD-Nacht eine Entwarnung erreicht. Es gab doch einen Gebäudebrand in Barkede, Niedersachsen, Barkede-Beber. Und das betroffene Gebiet sollte am besten gemieden werden. Jetzt kam die Entwarnung. Die Warnung ist aufgehoben.

Every Time We Touch, Lieblingshits in der ARD-Hitnacht. Weil wir gerade über die Stefanie gesprochen haben, die uns geschrieben hat, dass sie für den Geburtstag ihrer Tochter gerade noch in der Küche steht und Kuchen macht, da schreibt Anne, das Käsekuchenbacken wäre definitiv ein guter Grund, jetzt auch in der Nacht noch wach zu sein. Aber so schreibt Anne, ich habe keine Kinder und auch keinen Mann, der mit ist, also backe ich es gar nicht. Viele Grüße, Anne. So kann man sich natürlich auch vom Backen ganz drücken. Ich finde ja auch gut, wenn einer da ist, der gerne backt und dann einer da ist, der gerne isst. So kann man sich prima aufteilen und kommt sich nicht in die Quere. Also gemeinsam kochen oder gemeinsam backen. Bei uns zu Hause, da geht es immer schief. Endet ständig im Streit. Ich kann es nicht empfehlen.

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1: Um 2 Uhr mit Wolfgang Berger. Eine Sekunde. Ich muss hier kurz zurückfahren, tut mir leid. Die Pläne der Bundesregierung zu Krankschreibungen haben viel Kritik ausgelöst. Laut Union und SPD soll künftig ein ärztliches Attest ab Tag 1 einer Krankmeldung vorgelegt werden und telefonische Krankschreibungen ganz wegfallen. Ärzte, Sozialverbände und Krankenkassen befürchten eine Überlastung durch weitere Patienten in den Praxen. Bundeskanzler Merz verteidigte das Vorhaben im ARD-Brennpunkt.
2: Wir kehren zu der Regelung zurück, die wir vor Corona hatten. Und gleichzeitig ist es den Betrieben überlassen, auch andere Regelungen zu vereinbaren. Aber das ist die gesetzliche Regelung, die wir vereinbart haben. Und das Ziel ist klar, wir müssen die hohen Krankenstände in Deutschland runterbringen. Und das ist unsere Antwort oder das ist unser Angebot.
1: Kanzler Merz in der ARD. Kurz vor dem NATO-Gipfel in Ankara hat US-Präsident Trump erneut gegen Deutschland und andere Verbündete ausgeteilt. Trump bezeichnete deren Beiträge für das Verteidigungsbündnis auf der Plattform Truth Social wörtlich als lächerlich. Zu Deutschland schrieb der US-Präsident, dass Berlins Beiträge deutlich niedriger als die Londons und Roms seien. Wie Trump zu dieser Annahme kommt, blieb unklar. In Israel ist landesweit der Opfer des Hamas-Massakers vom 7. Oktober 2023 gedacht worden. 1000 Tage nach dem groß angelegten Angriff der Terrororganisationen fanden sowohl Gedenkzeremonien als auch Protestveranstaltungen statt. Die Opposition wirft dem israelischen Präsidenten Netanyahu und dessen Regierung vor, ihre Verantwortung für das Versagen rund um das Massaker vertuschen zu wollen. Der Oppositionspolitiker Lieberman kritisierte zudem, im Nahostkrieg seien noch immer alle Fronten offen. Spanien steht im Achtelfinale der Fußball-Weltmeisterschaft. Der amtierende Europameister hat sich im 16. Finale mit 3:0 gegen Österreich durchgesetzt. Hendrik Lückhoff aus dem ARD-WM-Team zur Frage, ob die Spanier dabei ihre Ansprüche auf den Titel untermauert haben.
3: Ja, auf jeden Fall. Es war ein sehr souveräner Auftritt. Das 3:0 war in der Höhe verdient, aber die Spanier hätten auch noch mehr Tore schießen können. Am Ende trafen zweimal Oyarzabal und einmal Pedro Porro. Und auch defensiv sind die Spanier weiter top, haben noch kein Tor kassiert bei dieser WM. Also die Titelambitionen haben sie auf jeden Fall unterstrichen, auch wenn sie von Österreich jetzt nicht wirklich gefordert wurden. Die Österreicher versuchten zwar alles, aber Spanien war dann einfach zu stark. Deswegen kann das Team von Trainer Ralf Rangnick trotzdem erhobenen Hauptes abreisen. Für die Österreicher war es ja die erste WM-Teilnahme seit 28 Jahren.
1: Es ist 2:03 Uhr.
4: Und hier ist der Verkehrsservice in der ARD-Hitnacht. Die A6 Heilbronn Richtung Mannheim ist zwischen Schwetzingen-Hockenheim und Mannheim-Schwetzingen gesperrt. Noch 3 Stunden bis um 5. Und die A8 München Richtung Stuttgart ist zwischen Ulm-West und Merklingen nach dem Unfall gesperrt. A12, Autobahn der Freiheit, Frankfurt-Oder, Richtung Berliner Ring, zwischen